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Herzlich willkommen zum Vorgeschichtssonntag hier auf Radio Stadtfilter. Die kommenden Stunden bis am Nachmittag stehen ganz im Zeichen der Prähistorik. Und ja, falls ihr auch über die gottlose Zeit wundert, wir haben gefunden, das passt irgendwie, wenn man über Vor- oder Frühgeschichte redet. Also wenn man über die etwa 98% von unserer Vergangenheit als Menschen redet, wo wir kein Schriftstück geschaffen haben. Wo unsere Vorfahren noch nichts Gefühl hatten, Inschriften, ja, Steinwände zu meißeln, zum Festhalten, was ihnen wichtig war. Und diese Zeit ist gegangen von der Entstehung vom modernen Menschen, vom Homo sapiens, vor irgendwie 300'000 Jahren, bis zur Entstehung von der Schrift vor frühestens 6'000 Jahren. Und das ist eine Zeit, wo extrem viele Sachen entstehen, wo extrem viele Entwicklungen vor sich gehen, wo man heute fast schon für so urwüchsig hält, wo man das Gefühl hat, das ist wie natürlich, das ist immer schon die Art gewesen, wie wir Menschen uns verhalten haben, wie wir gelebt haben. Und das, obwohl es teilweise nicht könnte entfremdeter sein oder entfremdender sein, was man so den ganzen Tag macht. Weil die Idee von einem Staat mit Hunderttausenden, Millionen oder über eine Milliarde Individuen, die Teil davon sind, wo man sich auf Basis, in welchem geografischen Gebiet man geboren worden ist und so weiter, zugehörig ist. Ja, die ganzen Sachen, wo ja, Unterschied bei Besitz, bei Macht, Einfluss zwischen Geschlechtern, Klassen, Nationen, ein vorgeschichtlicher Mensch, der in einer kleinen, irgendwie 20, 30 Nasengruppe über der Kontinent gezogen ist, der wird sich denken, hä, was ist denn das um Himmels Willen? Ja, Himmel vermutlich auch in einem anderen Kontext, aber das sei jetzt mal weg, weil das ist es dann eben. Darum finden dann vielleicht auch ganz viele Historiker und Historiker die Zeit gar nicht so spannend. Weil ja doch die Gedankenwelt von diesen Leuten irgendwie verschüttet scheint. Und plötzlich fangen sie an zu schreiben. Und auch wenn man sich nicht einig ist und gerade in dem ersten Stück, mit dem man da startet, sieht man, das finde ich auch relativ gut, auch wenn man sich mit der Interpretation nicht immer wirklich einig ist, ja, man hat plötzlich irgendwie etwas zum daran arbeiten und spekulieren und argumentieren und sich vielleicht auch darum streiten. Und ja, eine von diesen Sachen, wo man jetzt gerade zum Einstieg nehmen, die markiert eben einen von diesen Bruchpunkten. Den Bruchpunkt von der Vorgeschichte zu der Geschichte. Wir starten mit einer Melodie, wo man sich ja auch wieder nicht 100% sicher ist, ob man sie dann auch richtig interpretiert hat. Die Rede ist von den hurritischen Hymnen. Die sind aus dem 2. Jahrtausend im nördlichen Mesopotamien, so Osttürkei, Nordirak mäßig. Und die sind dort vor, ja, 3.000 bis 4.000 Jahre geschaffen worden. Das ist im 4. Ja, bis zu 4.000 Jahre alt. Und damit eigentlich so, ja, die erste aufzeichnete Melodie. Und die SchöpferInnen von dieser Melodie, die Hurriter, das sind ganz nahe dran an dieser Wiege von der Zivilisation im Zweistromland. Und doch ist ja, die niedergeschriebene Hymne, die Melodie, ein paar tausend Jahre älter als die ersten Zeugnisse von dem, was man als Hochkultur früher bezeichnet hat, wo man teilweise noch von Zivilisation spricht und so weiter. Aber ich glaube, wir starten einfach ein Spezialprogramm von dem in einer Zeit vor unserer Zeitsundung, in dem wir uns das mal anlösen.

Vorstellung, dass Innovationen selten sind, dass sie nicht einfach unter bestimmten Bedingungen fast schon mühend entstehen, sondern in der Ausnahme sind und sich dann über den Globus verbreitet, über Handel, Kontakt, über ihre Überlegenheit quasi, die ist in der Disziplin von der Archäologie extrem, extrem wichtig gewesen. Wobei man muss sagen, man kommt jetzt immer stärker davon ab und ja, man hat auch immer stärker aufgrund von modernen Methoden, Genetik, DNA-Tests sind da ein Teil davon, ja doch auch feststellen müssen, gut, die Mobilität der Leute war sehr gross gewesen, aber gewisse Sachen hat man dann halt auch mehrmals zum Beispiel domestiziert. So hat man inzwischen aufgrund von Genetik herausgefunden, dass Geissen vermutlich mehrere Mal einen Domestikationsprozess durchgemacht sind und nicht, dass man es einfach einig in einer Innovation quasi gemacht hat und dann sich das überall verbreitet hat, ja, sondern dass da wie verschiedene Lineages wie zusammenkommen und dann am Schluss in so einem komplexen, ja, fast schon dialektischen Prozess das ergibt, was man heute als Geiss kennt oder als Hausgeiss würde kennen. Dass man mit diesen Blaupausen von Hochkultur, und das war ja früher noch extrem stark so gewesen, das hat auch sehr fest damit zu tun gehabt, gewisse Sachen machen ja auch völlig Sinn in der ganzen Theorie. Sprich, die ersten Ackerfrüchte haben sich vermutlich in so einem Diffusionsprozess beispielsweise aus dem Nahen Osten Richtung Suma und Ägypten verbreitet. Ja, und da muss man auch sagen, die diffusionistische Weltsicht hat ja auch

theoretischen Vorstellungen, wie Geschichte funktioniert, drin hat, da aber schon ein Abrucker, schon ein Fortschritt war. Nichtsdestotrotz, ja, doch letztlich etwas, wo man sagen muss, es hat das also zu einem Fokus geführt auf gewisse Kulturräume, Anführungsschlusszeichen. Da ganz viel auf der Seite, ein bisschen aussen vorlassen. Sehr statische Sichtweise, die jetzt genau in den letzten Jahren, Jahrzehnten immer stärker zerfällt und damit Platz schafft für neue Ideen, für neue Konzepte, für Sachen, die man vorher nicht für möglich gehalten hat. Für mich ist die Forschung der letzten Jahre in Bezug auf die El Aargau-Kultur in Südostspanien etwas, das recht stark in die Richtung geht. Es geht nämlich sehr viel weiter als die doch auch von einfachen Vorstellungen von Fortschritt, von Zivilisationen, die einfach an einem Ort entstehen und sich dann wie eine Blaupause über den Globus verbreitet, einfach weil es technologisch überlegen gewesen wäre und gleichzeitig irgendein Bild zeichnet von JägerInnen, SammlerInnen, Gesellschaften, die völlig unterkomplex ist, wo das eben das Primitive Savage Bild noch weiter verbreitet wird. Und jetzt gerade das Ding mit Südostspanien, mit der El Aargau-Kultur, das tut das meiner Meinung nach sehr, sehr vereinfachend, teleologisch, also so das Bild von der Geschichte, wo auf einen Ort anstrebt, das Bild durch El Aargau recht stark zu legen. Es hat nämlich dort über 650 Jahre hinweg eine Kultur gegeben auf der Iberischen Halbinsel, also tausende Kilometer weg von diesen zivilisatorischen Hochburgen wie Sumer oder Ägypten oder der Ägäis, wo ein System aufgebaut worden ist, ein System von Macht und Wirtschaft, wo eine unglaubliche Kontrolle über den Ausdruck, ob es jetzt einfach der materielle oder der kreative Ausdruck beispielsweise in den Töpfereien, bekommen das nachher gerade im Interview auf die Ohren, eine Kontrolle über den Ausdruck von seiner Bevölkerung angeeignet hat, wo selbst moderne Diktaturen wahrscheinlich neidisch würden werden. Die El Aargau-Kultur ist eine von den lebensfeindlichsten, also in einer von den lebensfeindlichsten Regionen von Europa entstanden, das, ja, südlich vom Guadalentintal in Murcia, Almeria, das ist die trockenste Region vom Kontinent. Und die Forschung von den letzten Jahren kommt immer mehr zum Schluss, dass das Phänomen unser Bild von der europäischen Vorgeschichte infrage stellen muss. Also, dass man die Vorstellung von diesen kleinen Stammestümern, die ein bisschen weiterentwickelt, die Clans vielleicht bestenfalls sind, doch auch vermutlich überholt werden muss und wir von der ja, komplexen und hochorganisierten Gesellschaften reden müssen, wo wir einfach geistig als nicht so wichtig oder nicht so zentral oder nicht so relevant wie Ägypten oder Sumer oder Mykene oder Minos klassifiziert sind, einfach aus dem einen Grund, weil sie nicht auf die Idee gekommen sind, irgendwo etwas niederzuschreiben und uns davon zu erzählen, was für Götter sie haben und was für Könige sie haben. Ihr hört jetzt das Interview von Harald Meller, der ist der Direktor vom Landesmuseum für Vorgeschichte in Halle und der Landesarchäologe vom Land Sachsen-Anhalt. Es ist auch das Museum, wo ihr könntet die Himmelsscheibe von Nebra anschauen könnt, falls ihr im Sommer jetzt noch Zeit hättet für einen Ausflug auf Halle. Und er redet mit dem Professor Roberto Risch, der ist von der Autonomen Universität Barcelona. Die beiden haben letztes Jahr zusammen über die El Aargau-Kultur geredet. Und das Interview in voller Länge gibt es jetzt hier als Einstieg vom Vorgeschichtssonntag auf die Ohren. Viel Spass beim vollen Interview von Harald Meller und dem Professor Roberto Risch.

Wir haben das große Vergnügen, heute Herrn Professor Roberto Risch bei uns zu haben. Professor Risch ist Professor an der Autonoma in Barcelona und nicht nur das, er ist auch für viele andere Universitäten und Projekte tätig. Er ist einer der renommiertesten Prähistoriker, einer der

0: renommiertesten Vertreter unseres Faches. Und nicht nur das, er kann auch, das werden wir heute sehen, sehr spannend und lebendig erzählen. Und er macht einige der bedeutendsten frühbronzezeitlichen Forschungsprojekte Europas. Und wir sind sehr stolz und freuen uns, dass unser alter Freund Roberto Risch jetzt seit 2 Jahren bei uns ist und noch 1 bis 2 Jahre bei uns sein wird und mit uns gemeinsam hier in Halle forscht. Das letzte Interview haben wir vor 12 Jahren gedreht. Und das Interview ist damals, wie ich finde, sehr, sehr gut gelungen. Was ich aber das Erstaunliche finde, wenn man dieses Interview sieht, wie groß der Erkenntnisfortschritt in El Agar in dieser Zeit ist, aber auch in Aunitiz. Und ein besonderes Glück ist es, dass Herr Professor Risch heute hier mit uns auch über Aunitiz spricht und ausführlich über Aunitiz spricht, denn er forscht jetzt auch zu Aunitiz, seitdem er in Halle ist. Ja, Roberto, toll, dass du da bist. Vor 12 Jahren haben wir das letzte Interview gedreht. Es kommt mir vor wie gestern. Und in den 12 Jahren ist ja wahnsinnig viel passiert. Ihr habt Labas Tida weiter ausgegraben, ihr habt Tida di Lienzo gegraben. Aber vor allem bist du jetzt seit 2 Jahren bei uns und wirst auch noch einige Zeit bei uns sein. Und wir forschen zum ersten Mal gemeinsam an Aunitiz und der Frühbronzezeit. Hier sind schon viele Arbeiten entstanden. Und darüber wollen wir heute sprechen, wie groß die Fortschritte in der Archäologie sind, wie wir weitergekommen sind und was wir alles heute wissen, was wir damals nicht wussten und wie wir vielleicht unser damaliges Wissen heute anders beurteilen. Was ist in diesen 12 Jahren das Wichtigste gewesen und vor allem fangen wir mit Spanien an, nicht was habt ihr in Spanien Neues gemacht?
1: Naja, wenn es sich auf die Bronzezeit bezieht, ist natürlich die Fortschritte vor allem durch die neuen Grabungen gekommen, nicht? Die Grabung in La Bastida ist ja bis 2014 weitergeführt worden, auch mit der Restauration. Und das, ich glaube, der entscheidende Fund war die Stadtmauer. Vor 12 Jahren fragtest du mich, gibt es in La Bastida eine Stadtmauer? Und ich glaube, ich habe negativ, damals hatten wir keinen Hinweis darauf. Und das Bild hat sich völlig verändert. Okay. Es gibt eine massiv gebaute mit rechteckigen Türmen, eine Stadtmauer mit rechteckigen Türmen, noch bis zu 4 Meter erhalten.
0: Aber sowas kennt man doch eigentlich nur in Griechenland normalerweise oder in dieser Zeit, im 3. Jahrtausend.
1: Nicht? Genau, genau. Und am Ende in Griechenland, Levante natürlich, Troja 2, es ist, sagen wir mal, es wäre das Ende von Troja 2. Also im östlichen Mittelmeer, würde ich mal sagen, gibt es diese. Und das Interessante ist eben, dass die C14-Daten, die wir gemacht haben aus den Fundamenten dieser Mauer, gehen direkt auf 2200 vor Christus. Also die ältesten C14-Daten von La Bastida liegen im Zusammenhang mit dieser Stadtmauer.
0: Also aber wir haben doch 2200, haben wir doch eine veritable Krise im Mittelmeerraum. Wie verhält sich das dann zu der Krise? Ist das ein Aufbau nach der Krise? Erzeugt die Krise Wehrbedürftigkeit, sodass man sich wehren muss?
1: Naja, wir glauben nicht, dass es ein Zufall ist, dass genau in dem Moment, wo im östlichen Mittelmeer und auch auf der Iberischen Halbinsel so viele Städte, Siedlungen aufgegeben werden, nicht? Unter anderem Troja 2 zum Beispiel, die Zerstörungsschicht von Troja 2, aber auch in anderen, in Lerna 3 haben wir Verbrennungsspuren, die großen Gebäude von Lerna 3, House of Tiles wird zerstört, Los Millares wird aufgegeben, Sambujal auf der Iberischen Halbinsel, also die großen kupferzeitlichen Siedlungen der Iberischen Halbinsel verschwinden innerhalb von weniger als 50 Jahren, ja? Verschwinden oder werden zerstört und es sind nur noch wie in Sambujal, wo noch wahrscheinlich ein paar Menschen leben, aber nicht mehr in diesem monumentalen Stil. Und genau in dem Moment, um 2200, entsteht ja El Agar. In Almeria und in Murcia. Ein kleines Territorium, jetzt wissen wir, so um die 4500 Quadratkilometer zwischen Almeria und Alicante, an der Küste entlang. Und erscheint ein völliger Fremdkörper, weil es eben diese großen Höhensiedlungen sind, die du im Rest der Spaniens überhaupt nicht siehst. Du siehst kleine Höhensiedlungen, so 1000 Quadratmeter, also 0,1 Hektar. Aber hier haben wir ja Höhensiedlungen wie La Bastida, die fast 5 Hektar groß sind. Und das Erste, was sie machen, ist eine Mauer bauen. Mitten in den Bergen. Man kommt ja nicht leicht an La Bastida. Es ist ja schon natürlich verteidigt. Und das ist, wie du eben schon angedeutet hast, Vor was hatte man Angst? Was musste beschützt werden? Sicher war auch die Mauer ein Propagandainstrument. Also zu zeigen, schaut, wir können etwas völlig Neues. Wir können eine Mauer bauen, die ganz anders ist als die Kupferzeitlichen. Die Kupferzeitlichen sind ja so hufeisenförmige Türme, Bastione, die innen hohl sind. Und in vielen dieser Türme haben ja auch Menschen gelebt. Wir haben Mahlsteine, Feuerstellen, Metallwerkstätte gibt es in so Türmen. Also es ist nicht nur eine militärische Anlage, sondern es ist auch eine zivile Anlage.
0: Man hat eigentlich bei Los Millares, wir beide waren in Los Millares, ich war unglaublich beeindruckt. Also eine Mauer, die sozusagen über Berg und Tal zieht, wie Römer, die den Limes zack durch das Tal ziehen, so ist Los Millares nicht. Und umgeben von diesen, zumindest interpretieren das die spanischen Kollegen so, von diesen Glockenbecherzeitlichen vielleicht Türmen, als wäre es belagert, ist die Interpretation leider bis heute nicht sehr gut vorgelegt. Das ist ein Manko in der Archäologie. Aber dieses Los Millares, wenn man hingeht, ist doch, jetzt sage ich es mal ein bisschen despektierlich, eine Lilliputaneranlage, Entschuldigung. Man hat den Eindruck, mit einer Obi-Bauleiter kann man da drüber klettern, nicht? Also es ist jetzt nicht was wahnsinnig Wehrhaftes, nicht? Also es ist sicherlich, eine Mauer ist okay, aber nicht wirklich jetzt so etwas wie La Bastida, wo man tatsächlich verteidigen kann. Etwas, auch, was auch tatsächlich wahnsinnig repräsentativ ist. Liegt es daran, dass so Mauern noch nicht bekannt und entwickelt waren? Ist es auch Repräsentation oder reicht das für den Schutz, weil vielleicht die Technik einer Belagerung oder des Angriffs noch nicht so entwickelt war oder es weniger Menschen waren? Ich weiß es nicht. Es ist jedenfalls eine erstaunliche Diskrepanz.
1: Ja, naja, Los Millares ist halt verglichen mit La Bastida topografisch schon mal ganz anders. Es liegt in einer der fruchtbarsten Täler Südostspaniens, in Almeria eben, dieses Tal, was sehr, sehr fruchtbar, auch in arabischen Zeiten, das Meer ist in der Nähe, also es ist eine topografisch sehr günstige Stellung. Und sie schützen ja nur den leicht zugänglichen Zugang zu der Siedlung. Aber die anderen, die Talhänge, werden nicht befestigt.
0: Und das ist bei La Bastida ganz anders.
1: Genau, in La Bastida hast du ja einen Steilhang. Auf der einen Seite, da brauchst du gar keine Befestigung. Der Steilhang ist 80 Meter hoch, da kommt niemand hoch. Ja? Also, und du hast auf der anderen Seite der etwas leichter zugängliche, dort hast du eine Mauer, die wahrscheinlich über 300 Meter lang war. Und eben mit diesen massiven Fortifikatoren, mit diesen massiven Türmen, wo wohnten die nur noch eine polyossetische Architektur darstellen. Also nur noch zur Verteidigung und vielleicht eben zur Darstellung der Monumentalität der Siedlung. Und die Waffen haben sich ja völlig geändert. In Los Millares hast du ja in der Zeit der Kupferzeit, also vor 2200, ist die Waffen, die wir haben, sind Pfeilspitzen. Hunderte von Pfeilspitzen gefunden worden. Also es ist ein Krieg, der aus der Distanz, es ist ein ich würde nicht mal sagen Krieg, es ist ein Konflikt aus der Distanz. Eine Mauer wie die Los Millares, die kann man da sehr schön verteidigen mit diesen Pfeilspitzen. Ansonsten hat es Steinbeile gegeben und Kupferdolche. In La Bastida bis heute haben wir nicht eine Pfeilspitze gefunden. Eine andere große bronzezeitliche Siedlung, Gatas in Fuente Alamo. In keiner dieser großen Siedlungen, über 2 Hektar großen Siedlungen, sind Pfeilspitzen. Ab 2002 finden wir in El Agar keine Pfeilspitzen mehr, aus Silex geschnitten. Im Rest der Iberischen Halbinsel gibt es die laufen weiter.
0: Pfeile und Geschosse sind im Krieg wichtig, auch wenn man die Überlegenheit der Infanterie hat, nicht? Also wir sehen bei den makedonischen Armeen, wir sehen bei den römischen Armeen, wir sehen bei allen antiken Armeen immer noch Bogenschützen und vor allem Schleuderer, die iberischen Schleuderer sind ja ganz berühmt. Könnte das nicht eher dann darauf hindeuten, dass diese Siedlungen vielleicht nie belagert werden, dass diese Siedlungen überhaupt gar keinen Konflikt ausgesetzt sind, dass El Agar so mächtig ist, dass es zwar die Siedlungen baut, Repräsentation oder gegen den Feind, aber vielleicht sind wir in so einer Art nicht kalten Krieg, wo sich die gar nicht angreifen.
1: Ja, könnte sein. La Bastida beginnt ja 2200 und 150 Jahre danach, 2050, brennt die ganze Siedlung ab und wird neu gebaut. ob es sich hier um einen Unfall handelt, um eine zufällige Brandstiftung oder um einen Angriff, wissen wir nicht. El Agar entwickelt sich ja über 650 Jahre. Aber alle Siedlungen, die wir bisher stratigraphisch kennen, haben irgendwo Brandschichten. Ja? Und vielleicht sind diese Brandschichten auch gleichzeitig. Also innerhalb dieser 650 Jahre, aber das ist ja eine enorme Zeit, haben sich natürlich sicherlich Konflikte abgespielt. Die Frage ist, ob Siedlungen innerhalb von El Agar oder eben El Agar im Konflikt mit der Außenwelt, ja, mit sagen wir mal zentralspanischen Siedlungen oder Nomadenbevölkerung, zum Beispiel das ganze Guadalquivir-Tal, funktioniert ja ganz anders. Während wir Ostspanien haben wir Höhensiedlungen, haben wir Sesshaftigkeit, ist im südwestlichen Teil der Iberischen Halbinsel, also das Guadalquivir-Tal, Portugal auch zum großen Teil, haben wir kaum bronzezeitlichen Siedlungen. Wir müssen also eher dort von vielleicht nomadischen Bevölkerungen ausgehen. Aber das Problem ist eben, dort haben wir kaum Forschung. Hingegen im östlichen Teil der Iberischen Halbinsel haben wir sehr viel Forschung und das sehen wir immer konkreter, was dort sich abgespielt hat.
0: Ja, wir kennen ja zum Beispiel in stabilen Reichen wie dem Römischen Reich, kennen wir auch in diesen 400-500 Jahren eine ganze Menge Bürgerkriege. Also wer sich heute Pompeji anschaut und wenn er sich Pompeji aufmerksam ansieht, dann sieht er Spuren der Belagerung von Pompeji. Aber das sind immer Dinge in Bürgerkriegen, aber man sieht eben die Geschosse in den Mauern, man sieht eine Geschossverteilung. Also Geschosse spielen immer eine riesige Rolle. Und wenn wir Siedlungen untersuchen, denken wir an die neolithischen Siedlungen in Deutschland, nicht? Oder denken wir an die Bronzezeit, die neolithischen Siedlungen in England, nicht? Es wird ja eigentlich immer mit den Geschossen argumentiert, da haben wir ja Krieg eigentlich häufig sehr gut nachgewiesen. Wir beide haben ja diesen Kriegsband auch gemacht, warst du ja beteiligt. Und da sind die Geschosse wichtig. Also könnte es doch sein, dass man Krieg führt nach außen, dass man an den Grenzen Armeen oder Krieger stationiert, dass man aber sozusagen im Inneren vielleicht, in 600 Jahren vielleicht einmal ein Unglück hat, aber archäologischen Nachweisen kann man es eben offenbar nicht, sonst hätten wir irgendwelche, wie wir das häufig haben, denken wir an Punta di Zambrone, Erschlagene unter den Stadtmauern, da denken wir jetzt an Theodoros Corano, wo in seiner Stadtmauer unter der Stadt man sich verstecken und ersticken und so. Also es gibt ja die verschiedensten Szenarien, nicht? Aber so eigentlich müsste man eine Belagerung und Eroberung irgendwie sehen.
1: Ja. Wir haben natürlich in El Agar, das ist jetzt auch ein paar Publikationen jetzt dazu erschienen, wir haben auch anthropologisch Nachweise von Gewalt, also dass Gewalt existiert haben, vor allem an den Grenzregionen. Du siehst, in der Grenze von El Agar gibt es verschiedene Gräber, zum Beispiel El Moron, wo eine Person, ein Mann, eindeutig mit Gewalt starb, durch eine Gewaltkonfrontation. Und wir sehen auch in Lal Moloya Stabdolchgräber. Wir haben zwar keine Pfeilspitzen aus Silex mehr, aber wir haben diese Stabdolche. Und zusammen mit Auñitiz ist ja El Agar die letzten scheinbar in Europa, die noch mit Stabdolchen kämpfen. Und vor allem sind diese Stabdolchkrieger eine Elite in beiden Gesellschaften. Vor allem zwischen 2000 und 1800. In diesen 200 Jahren expandiert El Agar von diesen 4000 anfänglichen Quadratmeter über ein Gebiet, das am Ende 35.000 Quadratmeter, heute haben wir noch mehr Siedlungen, wir haben die Grenzen, es gibt jetzt ist eine Doktorarbeit von Adrián Moreno im Kommen über die Grenzen in Murcia, die Kollegen in Alicante haben die Grenze in Alicante gezogen. Also wir können jetzt praktisch die Grenzregion von El Agar zu ihren Nachbarn immer genauer platzieren, auch dank neuer Grabungen, vor allem auch von der Universität Alicante und auch was wir in El Moron ausgegraben haben in Nordmurcia. Wir sehen also in diesen 200 Jahren zwischen 2000 und 1800 diese Expansion und die ist geführt worden von den Stabdolch-Eliten. Das Interessante ist, dass die Toten dieser Stabdolche, die Bestattung dieser Stabdolchelite findet nur im Kern, in der Kernregion von El Agar an, nicht in den neu gegründeten Höhlensiedlungen. Als 1800 das Schwert auftaucht, und die Stabdolche nicht mehr verwendet würden, siehst du Schwerter, Gräber mit Schwertern oder in Siedlungsfunden mit Schwertern im ganzen Gebiet von El Agar. Also da, ab 1800, hat das Kerngebiet nicht mehr diese Rolle. Vielleicht deutet es darauf hin, dass das ganze Territorium zu einer politischen Einheit geworden ist. Nicht? Und da wir eben auch die großen Fürstengräber in dieser, ab 1700 haben wir die sehr, sehr reichen Fürstengräber, eben auch gerade von Frauen. Und die Kriegergräber, die früher existierten, spielen keine Rolle. Also wir sind auf einer politisch, glauben wir, auf einer politisch anderen Ebene.
0: Das bedeutet ja, du erwähnst die Frauen, das bedeutet ja, dass man sozusagen ja, den Status ererbt. Dass man sozusagen von Haus aus in eine gewisse Gruppe oder Klasse hineingeboren wird und dass das sozial keine sehr mobile Gesellschaft ist. Nicht? Das würde bedeuten, es gibt eine Art Adel oder so etwas. Man wird sozusagen zum Stabdolchkrieger geboren, aber auch als Frau gehört man dem an. Und wenn man Kind ist, dann hat man den Status schon. Habt ihr Hinweise, dass Kindergräber sozusagen auch schon den Status aufweisen?
1: Vor allem eben in der Spätphase. In den ersten 400 Jahren gibt es wenig Kindergräber und vor allem sehr wenig reiche Kindergräber. In den letzten 200 Jahren und vor allem in den letzten 100 Jahren hast du auf einmal Kindergräber mit Gold, mit Silber, Ornamenten, Schmuck. Du siehst, es gibt auf einmal reiche Kindergräber. Und das deutet auf diese Erbschaft, das haben wir ja schon vorgeschlagen, vor 20 Jahren, dass es eine vererbschaftliche Macht gibt. Bloß jetzt, dank den neuen Grabungen, sehen wir eben, das ist ein Phänomen der letzten 200 Jahre. Dort häufen sich diese sehr reichen Gräber, nicht nur Kinder, sondern eben auch Frauen, Frauengräber.
0: Wenn man jetzt sozusagen eine Verfestigung der Gruppen hat, wenn man eine Verfestigung der gesellschaftlichen Schichten hat, man könnte es auch Klassen nennen, könnte das der Grund für den Untergang sein, dass die El Agar-Gesellschaft immobiler wird, dass man sozusagen, dass der soziale Aufstieg, dass die Mobilität innerhalb der sozialen Schichten schwierig ist, dass man sozusagen eine Herrscherschicht hat, die wie betoniert und fest ist und dass das dazu führt, dass man irgendwo vielleicht sogar aus inneren Spannungen untergeht, dass vielleicht werden die normalen Menschen unzufrieden, es gibt eine Rebellion. Wie kann man sich das vorstellen? Oder ist der Untergang von El Agar einem Reich, das so stabil ist, einer Organisation, die über Jahrhunderte beständig ist, ist dieser Untergang sozusagen endogen oder exogen zu sehen?
1: Wir haben keine Anzeichen auf eine exogene Einwanderung, großer Klimaabbruch. Es wird ja... Tera steht natürlich immer im Hintergrund, aber dadurch, dass, das haben wir ja auch zusammen gemacht, die Tagung über die klimatischen und sozialen Folgen des Tera-Ausbruchs um 1600, 50 Jahre danach geht El Agar zu Ende, 50 Jahre danach geht Auniatitz zu Ende, 100 Jahre danach gehen die zweiten Palastzeit in Kreta zu Ende, hat dieser Tera-Ausbruch einen klimatischen Einbruch bedeutet auf kontinentaler Ebene. Und die Antwort ist ja noch heute immer, ja, so ganz eindeutig ist es nicht.
0: Aber er kommt vielleicht ja zusammen, wenn man jetzt an Johannes Krause denkt und seine Studien zur Pest. Es scheint ja so, dass wir erste Daten haben, dass möglicherweise in dieser Zeit nach dem Tera-Ausbruch auch eine Pestausbruch in Europa sein könnte, vielleicht der erste massive Pestausbruch.
1: Ja.
0: Oder der zweite, besser gesagt.
1: Ja, genau, das ist der es zweite, eben. Jetzt, wir wissen dank den genetischen Daten eben, dass es Pest seit dem dritten Jahrtausend gibt. Und jetzt haben wir noch einen Faktor, um die Geschichte zu erklären, an den wir nicht gedacht haben, nämlich eine Pest oder mehrere Pestwellen. Aber wir haben leider zu wenig Daten, um genau zu wissen, wo entsteht diese Pest, wann. Aber wahrscheinlich ist es ein Faktor, den wir benutzen müssen. Aber um nochmal auf deine Frage zurückzukommen, genauso plötzlich wie El Agar entsteht, genauso plötzlich verschwindet es. Wenn du die C14-Daten anschaust, 1550 plus minus 20 Jahre besteht nicht eine einzige El Agar-Siedlung weiterhin. In Murcia haben wir nicht eine Siedlung. In der Spätbronzezeit, nach El Agar kommt in Spanien, reden wir von Spätbronzezeit. In der Provinz Murcia, die eine zu dieser Kernregion gehört, haben wir nicht eine Siedlung, in der spätbronzezeitlichen Schichten über der zerstörten El Agar-Siedlungen. Almería sieht anders aus. Fuenteala, Morgatas, dort haben wir möglicherweise eine Kontinuität in der Besiedlung, nicht in der Sozialstruktur. In der Spätbronzezeiten gibt es keine Gräber mehr. Intramural, die Toten werden nicht in den Siedlungen mehr bestattet. Wir wissen nicht, wie sie bestattet wurden. Es gibt dadurch auch keine Fürstenbestattung, also keine Reichenbestattung. Auf einmal fängt die Keramik an, dekoriert zu werden. Über 650 Jahre hast du Keramik, die undekoriert ist. Auf einmal beginnt wieder die Keramik zu dekorieren. Du hast eine größere Vielfalt. Und vor allem diese Anhäufung an Mahlsteinen und diese Landwirtschaft, die auf Gerste sich spezialisiert hat, verschwindet. Auf einmal hast du Vielfalt in landwirtschaftlichen Produkten, zum Beispiel Weintraube, Oliven, verkohlte Weinkerne, Olivensteine. Das ist auch also die, was man nennt, die mediterrane Polykultur. Das scheint eher eine Sache der Spätbronzezeit zu sein. Und das passt ja sehr gut in das mykenische Bild. Und nicht, wie Renfrew dachte, eine Sache des dritten Jahrtausends. Also diese mediterrane Polykultur, die ja sehr vielfältig und sehr gut funktioniert, ist möglicherweise auch in Griechenland mehr etwas der Spätbronzezeit als der Frühbronzezeit oder sogar der Kupferzeit.
0: Woran liegt es, dass wir jetzt einmal in der Frühbronzezeit diese optimale mediterrane Kultur nicht nutzt, sondern so auf Gerste setzt, so sozusagen so ein bisschen monochrom wirtschaftlich handelt? Ist doch merkwürdig. Liegt das an Herrschaftsstrukturen oder wurden die Dinge einfach noch nicht so effizient gemacht? Wie schätzt du das ein?
1: Das kann nur herrschaftlich bestimmt sein. Wir müssen bedenken, Südostspanien ist die trockenste Region der Iberischen Halbinsel. Heutzutage sind es weniger als 300 Millimeter im Jahr. Du siehst in dem Neolithikum, in der Kupferzeit, wenn du die Siedlungssituation siehst, wo siedeln die Menschen, wenn du die botanischen Register siehst, du siehst, es wird vielfältig, weil wir haben ja sehr hohe Berge. Wir haben ja in Südostspanien Sierra Nevada, nicht über 2000 Meter, also sehr, sehr hohe Sierra Filabres, Sierra de Cabrera, das sind über 1000 Meter. Du hast also diese Fälle von sehr, sehr hohen Bergen bis zum Tal, bis ans Meer. Du hast also praktisch bioklimatisch hast du sehr viel Vielfalt. Das war immer das Interessante. Und auf einmal entsteht in diesen 200 letzten El Agar-Jahren eine extensive Monokultur. Wir dachten immer Feldbewässerung. Noch heute haben wir keine Hinweise auf Feldbewässerung. Es scheint wirklich nur Trockenfeldbau gewesen zu sein, außer für Leinen. Leinen war ja wichtig wegen dem Stoff her, der Textilindustrie. Außer Leinen und vielleicht ein paar Hülsenfrüchte wurde nur extensiv Gerste angebaut. Und das zentriert sich auf diese 200 Jahre der maximalen Expansion. Wenn du in die Siedlungen schaust, siehst du die Speicherbehälter, große Pithos-Gefäße mit 250, 300 Liter Kapazität und hunderte von Mahlsteinen. Wir haben ja sowohl in La Bastida wie auch Fuente Alamo, wir haben ja regelrechte Werkstätte, Mühlen gefunden, wo von 12 bis 17 Leute parallel an diesen Mühlsteinen gearbeitet haben. Und Gerste oder Weizen zu mahlen, ist eine unheimlich, das können wir uns heute gar nicht mehr vorstellen, ist eine unheimlich arbeitsintensive Aktivität. Also in Mesoamerika noch heute oder im südsaharianischen Afrika auf dem Lande sind die Frauen in den ländlichen Gebieten Stunden, jeden Tag Stunden, um Hirse oder Mais zu mahlen. Ja, es ist ein wahnsinnig arbeitsaufwendiger Prozess. Dass das auf einmal in Werkstätten stattfindet, auf großem Stil, bedeutet ja, irgendjemand muss zuerst das ganze Getreide konzentriert haben. Es muss ja zentralisiert sein. Und du sagst, na gut, das könnte man sich in den Tälern vorstellen. Aber nein, das Getreide wird ja in diese Höhensiedlung, in die Gebirge geschafft.
0: Aber das ist dann ein Hinweis dafür, dass die Höhensiedlungen gar nicht unbedingt so zur Verteidigung sind, sondern dass die sozusagen eine zentrale Funktion der Kontrolle der eigenen Bevölkerung hat. Man hat vielleicht vor der eigenen Bevölkerung, vor Aufständen Angst, aber nicht vor Fremden. Nicht? Die Grenzen hat man möglicherweise gesichert, aber man hat, also es klingt ja so, ist jetzt mal eine Hypothese, eine Art Zwangsherrschaft, die Leute müssen abgeben. Freiwillig gibt man ja nicht ab, nicht? Das muss man einsehen. Und wer malt dann das Getreide, nicht? Malen das Sklaven, Abhängige, oder malen die Menschen vielleicht sogar ihr Getreide selbst in diesen Höhensiedlungen? Und wie sind die, und wie sind die gesellschaftlichen Umstände, die zu sowas führen?
1: Ja,
0: das ist die eigentliche Frage.
1: Also es hat eine rezente ethnoarchäologische Studie gegeben von Natalia Alonso, die hat Malen weltweit verglichen. Und überall, wo Malen eine häusliche Aktivität ist, in Gesellschaften, die mehr oder weniger selbstwirtschaftlich funktionieren, ist das Malen leider an Frauen. Also 90% ihrer Beispiele zeigen, es ist eine Aktivität, die seit dem frühen Neolithikum an die Frauen gedrückt worden ist. Ja? Aber sobald du Malen in eben einem größeren, in einer größeren Dimension hast, zum Beispiel Ebla in Mesopotamien, in Ägypten, wir haben ja die Holzmodelle, nicht, wo wir hier sitzen im Museum, da stehen
0: oder,
1: sogar
0: oder im Bornhöck.
1: Oder im Bornhöck, da können wir dann noch, da auch noch mal drauf kommen. Da wird es von Sklaven, von Frauen, versklavten Frauen, von, da müssen alle malen. Ja? Das Interessante an der Untersuchung der Malsteine ist ja, dass Malsteine im Gegensatz zu der Botanik, zu der Gerste, nicht verschwindet aus dem archäologischen Register. Das, was die gegessen haben, ist ja gegessen worden und damit verschwunden. Manchmal, wenn es verkohlt ist, finden wir ein paar Samen. Manchmal, wenn ein Behälter sich völlig in einem zerstörten Haus, dann hast du mal einen Behälter mit der Gerste. Aber die Mahlsteine, die hunderte von Mahlsteine zeigen dir ja, wie viele Jahre, wie viel Zeit, wie viel Menschen gemalt haben.
0: Warum, wie viele Jahre? Woran sieht man das?
1: Naja, wieder aus ethnoarchäologischen Studien wissen wir, dass Mahlsteine eine Lebenszeit haben von 50 Jahren, 40 Jahren, ohne weiteres.
0: Also ihr wisst, wie viel pro Jahr abgenommen wird und könnt dann an der Abnahme, ab dem Abschaben sozusagen des Mahlsteins, könnt ihr sagen, wie alt der ungefähr ist. Einfach ethnoarchäologische, durch ethnoarchäologische Parallelen schätzen.
1: Und experimentell in Archäologie wissen wir, dass so pro Jahr etwa 1 Zentimeter Abrieb ist. Ja?
0: Und das ist ja so, glaube ich, weil der muss immer nachgeschärft werden.
1: Genau, die Mahlsteine müssen regelmäßig, einmal in der Woche, wenn wir traditionelle Müller fragen, mit den drehenden Mahlsteinen, die sagen ja, jede Woche mussten wir die Mahlsteine aufrauen. Und das ist in Afrika und in Mittelamerika, siehst du, wie die Frauen, ist leider nicht dokumentiert, weil da es Frauenarbeit ist, hat sich da kaum jemand drum gekümmert. Das ist ja die Ironie über Feste, über Hochzeiten, wissen wir alles. Aber über das Tägliche, über die täglichen, alltäglichen Arbeiten, die leider vor allem von Frauen ausgeführt werden, haben wir so wenig ethnografische Studien.
0: Das heißt, die Ethnografen, die meistens Männer waren, haben sich sozusagen für Krieg interessiert, vor allem für Verwandtschaft,
1: Metallurgie,
0: aber eben wenig für Töpfern, für Malen und Ähnliches, was als weibliche Tätigkeit galt.
1: Ja, Töpfern geht noch, weil wir in der Archäologie von Typologie leben und das interessiert uns natürlich. Aber wenn du von Nahrungsherrichtung sprichst oder auch Textilproduktion, Wäsche waschen. Wie fand sowas statt? Nicht? Und eben in vielen diesen Aktivitäten brauchst du eben Steine. Nicht? Du brauchst eben Steine, auf denen du Wäsche waschst, auf denen du Kaffee, auf denen du Gewürze malst. Und das ist eben, was wir in Anfang des Jahrhunderts in Mali, in Ghana untersucht haben.
0: Du bist einer der wenigen, der sozusagen tatsächlich nach Afrika ging, in Indien war und einfach diese Dinge untersucht hast, die heute noch dort stattfinden.
1: Ja, das war für mich eigentlich ein Durchbruch für mich, das zu sehen, weil auf einmal hast du gesehen, wo deine Modelle, die nur auch Experimentation oder nur auf einer technischen Logik ausbauen, wo die Grenzen sind.
0: Wir haben in Deutschland als ich Student war in den 80er Jahren, häufig auf den Grabungen die Anweisung bekommen, werf doch die Mahlsteine weg, damit kann man gar nichts machen, damit stellen wir uns nur das Lager voll. Und der Rotlehm lohnt auch nicht. Wir wissen heute, dass beides absolute super Schlüsselfunde sind, um Dinge zu verstehen, um die es eigentlich geht, nämlich das alltägliche Leben. Wir haben die Menschen gewohnt, wir haben die Menschen produziert, wie sind die sozialen Verhältnisse. Und vor allem können wir zum Beispiel mit Mahlsteinen, das ist eine der einzigen Dinge, wo wir zum Beispiel in der Bankkeramik Familien und Größen beziehungsweise soziale Einheiten abschätzen können. Und du warst, und das habe ich immer bewundert, einer der Ersten, der sich mit Mahlsteinen überhaupt intensiv beschäftigt hat. Und du hast dieses fundamentale Werk geschrieben zu den Mahlsteinen von Fuente Alamo. Wie bist du eigentlich als junger Student draufgekommen, dass du mit Mahlsteinen beginnst? Ich meine, alle anderen machen sowas, weiß ich nicht, Männliches. Die Kerle meistens Schwerter, Waffen, das hat irgendwie Tradition, nicht? In Deutschland zumindest. Und das ist aber auch das Manko in der deutschen Archäologie häufig. Natürlich wurden bei uns auch Mahlsteine gemacht von Zimmermann und anderen, nicht? Aber dass jemand so eine große Monographie zur Mahlsteine macht und die Mahlsteinforschung so forciert, das ist ungewöhnlich. Und ja, wie bist du auf die Idee gekommen und hast hier tatsächlich einen Meilenstein der Forschung geschaffen? Wie kam das?
1: Mich hat am Anfang des Studiums immer Umwelt, Ökologie und Ökonomie interessiert. Also das war Anfang der 80er Jahre. Ja, die Grüne Partei war damals noch große Diskussion zwischen Fundamentalisten und Realisten die Anti-Atomkraftbewegung, Anti-Pershing-Bewegung. Das war die Zeit, in der ich angefangen habe zu studieren. Und mich interessierte immer, ja, wie man sprach viel über Macht, über Fürstengräber, über besondere Funde, über Gold, über Metall. Aber meine Frage war immer, ja, wie kommt es zu so etwas? Und um das zu verstehen, ist Wirtschaft grundlegend. Und ich sah ein großes Defizit in der Wirtschaftsarchäologie. Aber dann war die nächste Frage, ja, wie mache ich denn jetzt die Wirtschaftsarchäologie? Und dann war ich natürlich auf Grabungen in Italien, in Spanien, in England. Und in der Bronzezeit, vor allem in der frühen Bronzezeit, Metalle findet man ja sehr, sehr selten. Ja, also entweder in Gräbern, aber in den Siedlungsschichten findet man keine Metalle. Man fragt sich wirklich, wo steckten die ganzen Metalle, die man in Depots oder in Gräbern findet? Keramik, das ist immer so zerschärbtes Zeug. Ja, das sind immer dieselben Töpfe, mal groß, mal klein, mal dekoriert. Sehr viel weiter kam man damals auch nicht. Heute natürlich mit Residuenanalyse wird es natürlich viel, viel spannender. Dann hast du die Knochenartefakte, aber das sind ja auch immer Nadeln, Spachteln und so. Und dann auf einmal siehst du die Steinwerkzeuge. Was wir auf Deutsch Grubsteinwerkzeuge nennen. Also Steinwerkzeuge aus Sandstein, aus Diorit, aus Basalt, aus Schiefer, aus Glimmerschiefer, aus Gneis, aus Granit. Du hast eine enorme Vielfalt an Rohstoffen, die sich unterschiedlich verhalten, die unterschiedlich schlagen können, die eine unterschiedliche Härte haben oder eine unterschiedliche Rauheit. Also um Leder zu bearbeiten, kannst du mit manchen Steinen... Vor ein paar Jahren haben wir in der Arbeitsgruppe ein Steinwerkzeug gefunden, das zum Honig bearbeiten. Also wie du Bienenwachs von Honig trennen kannst.
0: Also jetzt bin ich aber wahnsinnig gespannt, nicht? Wie macht man denn das überhaupt, dass man sagt, mit dem wird Leder bearbeitet oder Honig? Ich meine, der Honig ist weg, das Leder ist weg. Das findet man auch nicht als Residuen. Wie kommt ihr auf die Idee? Wie könnt ihr das belegen?
1: Zwei Methoden. Eine ist, was ich damals anfing, auch mit Jenny Adams in den Vereinigten Staaten, war eben Gebrauchsspurenanalysen auf Grubsteinwerkzeugen. Das hat eine lange Tradition. Das kommt ja von Semenov, dem großen sowjetischen Archäologen. In den 50er Jahren hat ja Semenov diese Gebrauchsspurenanalyse vorgeschlagen. Und es ist interessant, das ist ja eine rein archäologische Methode, die nur von der Archäologie erfunden worden ist, weil alles andere, unsere ganzen anderen Methoden oder fast alle, sind ja interdisziplinär. C14-Daten, Residuenliste, chemische Analysen, das ist alles interdisziplinär. Aber die Gebrauchsspurenanalyse ist wirklich eine von der Archäologie entwickelte Methodik. Ja? Und wir haben das dann auf Grobsteinwerkzeug und die Schleifspuren, die Schliffspuren zeigen dir, was für ein Material, was für eine Materialgruppe wurde bearbeitet. Ist es weich gewesen? Ist es hart gewesen? War es eher Getreide? War es eher Stoffe? War es eher Fleisch? Aber du weißt nicht genau. Dann, ja, seit 10 Jahren etwa, glaube ich, ja, so 10 Jahre, haben wir zum ersten Mal Residuenanalysen gemacht. Also du kratzt ein bisschen von dem Stein ab oder von der Keramik und diese Probe wird dann mit einer Gaschromatographie oder und dann auch einer Isotopie analysiert und da kannst du zum Beispiel sehr, sehr gut Wachse, also nicht nur von Bienen, auch von pflanzliche Wachse, Spartograswachse und so, kannst du dort sehr, sehr gut identifizieren und sogar 4.000-5.000 Jahre, nachdem sie in dem Gefäß oder auf dem Stein lagen. Und Honigwachs ist so unheimlich gut zu. Wir hätten das nie gedacht, dass diese länglichen Artefakte, diese länglichen Steine, wie schaffst du es, den Honig, das ist eine Technik, das ist Warm Pressing nennt man, also warmes Drücken mit einem Objekt, das vorgehitzt wird. Du drückst auf den Wachs und der Honig fließt dann aus dem Topf. Und wir haben sowohl die Töpfe mit den Honigresten wie die Steine, mit denen gedrückt wurde in den Töpfen. Was bedeutet das, Archäologie? Auf einmal sehen wir, welche Siedlungen haben Honig verarbeitet. Es sind nicht alle in El Agar. Wir sehen auf einmal, welche Häuser hatten Zugang zu Honig und Wachs. Wachs ist wichtig für Beleuchtung, für Abdichtung, für Konservierung. Honig ist ein wahnsinnig wichtiger Nahrungsmittelzuschuss. Und das ist natürlich, und das sind eben diese zwei Methoden, Gebrauchsspuren und Residuenanalysen. Und so, und wir sind noch ganz am Anfang, also ich bin sicher, dass es in den nächsten Jahrzehnten werden auch mit proteomischen Analysen, werden wir noch feiner bestimmen können, was wurde
0: auf dem... Erklär doch mal, was proteomische Analysen sind. Wir machen die ja mit den Kollegen aus Leipzig, vom Max-Planck-Institut Leipzig und Jena. Und ich glaube, das ist was sehr, sehr Spannendes.
1: Genau, über Gaschromatographie kriegen wir eigentlich fette Wachse raus. Zum Beispiel Milch können wir unterscheiden. Wir können Schweinefett von Wiederkäuerfette unterscheiden. Aber wenn wir es schaffen, einen Proteinstrang aus einer Keramik, Zähnen, aus menschlichen Zähnen im Zahnstein, wenn wir es schaffen, Proteine herauszubekommen und die sequenzieren, wissen wir ganz genau, welches Tier, welche Pflanze das ist. Und da vor allem Tina Wariner aus dem Max-Planck-Institut in Leipzig, die hat ja hier wirklich sehr, sehr große Fortschritte geleistet. Und ich sehe hier eine große, große Möglichkeit, noch weiter zu verfeinern in der Wirtschaftsarche. Also im Grunde müssen wir diese ganzen Daten am Ende wieder sozialökonomisch zusammenbringen und sagen, welche Gruppen in einer Gesellschaft haben mit welchen Mitteln welche Produkte hergestellt. Das ist die eine Frage, das ist die eine Sequenz. Und die nächste Frage ist, wer hat sie konsumiert? Und was wir eben, um auf El Agar zurückzukommen, sehen, ist, eine Elite in diesen Höhlensiedlungen hat Getreide von großen Regionen zusammengebracht, konzentriert und dort verarbeitet von Menschen, die unter sehr schweren Bedingungen gearbeitet haben und wahrscheinlich gelebt haben. Wir sehen es ja in den Gräbern, manche Gräber, du siehst Nahrungsschwierigkeiten, du siehst Krankheiten. Und an wen ging das Mehl? An wen ging dieses Mehl? Für wen wurde dieses Mehl verarbeitet? Es ist natürlich möglich, dass auch breite Teile der Bevölkerung, gerade in Krisenjahren, wenn wir uns überlegen, eben, dass die klimatischen Schwankungen in Südostspanien, es regnet nicht nur wenig, sondern es regnet sehr unregelmäßig. Und es ist möglich, dass vielleicht in Jahren und deshalb auch diese Banken entstanden sind, als eine Bank. Wir heben euer Getreide auf für die Jahre, wo weniger Regen ist. Und in diesem System gibt ihr uns, die bäuerliche Bevölkerung gibt das Getreide ab. Wir verwalten das Getreide und in schwierigen Zeiten geben wir euch Mehl zurück.
0: Aber das ist ja eigentlich eine der subtilsten und höchsten Formen von Gewalt, wenn du die von dir produzierten Nahrungsmittel abgibst in einen gemeinsamen Speicher. Und wenn du dann aber die Kontrolle über den Speicher nicht hast und wenn ein Herrscher oder eine Elite das in Notzeiten abgeben kann, wenn sie will, dann kann die Elite Menschen hungern lassen oder Menschen gut versorgen. Und generell ist die Elite wahrscheinlich immer besser versorgt. Und das ist, glaube ich, das, was wir auch in LHG in den Skeletten sehen. Zum Beispiel das in Aunitid sehen wir in den Skeletten, dass die Elite absolut super gut mit Fleisch und allem versorgt ist. Ist das in LHG auch so?
1: Ja, das haben wir eben über Stickstoff und Kohlenstoffisotopie herausgefunden, zusammen mit Corinna Knipper und Kurt Alt und unserer Arbeitsgruppe, in Labastida und vor allem eben auch Frauengräber, sehr reiche Frauengräber, mehr Fleisch aßen als der Rest der Bevölkerung.
0: Das heißt, und Reichtum ist der Zugang zum Fleisch. Ja. So wie wir heute ja sehen, dass die westlichen Gesellschaften reich sind, weil sie einen massenhaften Zugang zu Fleisch haben, was andere Gesellschaften nicht haben.
1: Genau, genau. Und eben auch, was spannend ist, wo du eben auch diese sozialen Unterschiede siehst, ist, das hätten wir nie gedacht, Düngung. Die Düngung der Felder ist in LHG, siehst du es, weil die Stickstoffwerte aus der Gerste sind fast eine trophische Stufe höher. Also es ist fast, als wäre die Gerste, wären Tiere. So hoch sind die Stickstoffwerte. Das bedeutet, dass die Tiere, die diese Gerste essen, auch höher sind. Und es bedeutet, dass die Menschen auch höher sind, obwohl sie genau dasselbe essen wie in einer anderen Siedlung. Aber in Labastida muss großflächig in der Ebene gedüngt worden sein. Und das zeigt eben auch diese, wie Viehwirtschaft und Landwirtschaft ineinander integriert wird. Und das ist ja eine Rinderwirtschaft. Und das ist ein also du hast nicht mehr die Leute, die Ackerbau machen und die Leute, die Nomaden sind, sondern du hast eine integrierte Viehzucht und Landwirtschaft, die sich gegenseitig verstärkt, um eben die Getreideernten zu steigern.
0: Nicole Niklisch konnte in ihrer wunderbaren Arbeit über die Aunitizer und über die Ernährung der Aunitizer und über die Skelette der Aunitizer, sie hat vor allem die Skelette untersucht, zeigen, dass die Skelette immer größer werden im Neolithikum. Also am Anfang hast du große mesolithische Menschen, Jäger und Sammler, von Top-Gesundheit, fantastische Zähne, und diese Jäger und Sammler werden verdrängt, getötet, durch Seuchen dezimiert, unfreiwillig möglicherweise durch einwandernde Neolithiker aus dem Vorderen Orient in der Bandkeramik, und die sind noch klein und die Menschen werden immer größer und in Aunitiz sind sie dann schon deutlich größer, wahrscheinlich weil sie besser ernährt sind. Ein Phänomen, das wir im 20. Jahrhundert ja sehen, etwa auch bei unseren Eltern und uns selbst. Die meisten von uns sind größer als unsere Eltern und unsere Kinder werden besser ernährt, wieder etwas größer. Ist es etwas, was man in LHG auch beobachten kann, dass man mit diesen höheren Trophiestufen und dieser Düngung größere Bevölkerung hat als im Neolithikum?
1: Es ist, in einzelnen Fällen ist das aufgefallen. Zum Beispiel, es gibt ein Grab in Fuentealama, das du gut kennst, mit diesem Goldarmring, Stabdolch, Dolch, sehr aufwendiges Grab auf der Höhe. Natürlich, diese reichen Gräber sind immer in den obersten Teilen der Höhensiedlung angelegt. Und dieser Mann, der fällt auf, weil er sehr, sehr groß war. Also der war ein sehr, sehr, sehr großer verglichen mit der Restbevölkerung. Systematisch haben wir das aber noch nicht getestet. Eben auch, weil die Schwierigkeit ist, weil wir eben in LHG nicht nur Männer haben, die gut ernährt sind, sondern eben auch Frauen haben. Ja, also die Frau hat politisch in der frühen Bronzezeit der Südostspaniens eine sehr entscheidende Rolle gespielt zu haben, die wir vielleicht so nicht in anderen europäischen bronzezeitlichen Gesellschaften sehen. Oder zumindest ist sie dort in den Gräbern sehr, sehr klar. Es gibt natürlich auch in Österreich zum Beispiel und in anderen, es gibt immer mal wieder reiche Frauengräber. Aber so massiv wie in den letzten 150 Jahren von LHG, das ist schon eine auffällige Sache.
0: Das sind ja die Frauen, die diese Diademe haben. Und gibt es da auch Mädchen, die schon sozusagen reich ausgestattet sind? Also gibt es da sozusagen die Festlegung schon mit Geburt?
1: Ja, es gibt Silberdiademe, die so wie so, ja, wie so einen tröpfchenförmigen Anhang haben. Und das Diadem konnte man nach unten tragen. Also dann hattest du das tröpfenförmige über der Nase oder nach oben, wie eine Krone nach oben zeigend. Die Ingenieure Siré im 19. Jahrhundert haben Gräber mit beiden Positionen, nach oben und nach unten gefunden. Und wahrscheinlich kommen diese ganzen Diademe aus nur einer Werkstatt, weil die sind so ähnlich, metrisch, morphometrisch sind die so ähnlich. Und wir haben ja vor ein paar Jahren in Lalmoloya ein Grab gefunden in einem Palast. Und dort haben wir auch eine Frau mit dieser Diadem gefunden. Und das ist das erste Mal, dass wir sehen, wo sind diese Frauen möglicherweise bestattet worden. Nicht in irgendwelchen Häusern, sondern in etwas, was sehr nach einer Palastanlage aussieht. Und du hast auch Frauen einfach nur mit Silberbändern. Und es gibt in Fuente Alamo einen Fund von einem Mädchen, die hat nur ein Silberband. Also etwas, die ist noch nicht die Königin, aber sie hat schon etwas, was andeutet, sie würde das gewesen sein, wäre sie nicht gestorben.
0: Ja. Du verwendest den Begriff Königin, das ist ja ein schwieriger Begriff. Ich habe in einem Buch, das ich geschrieben habe, zu Aunitiz, vielleicht etwas provokant, aber populärwissenschaftlich, den Begriff König verwendet, nicht? Da gibt's einen riesigen Streit drum, nicht? Kossak hat einen wunderbaren Aufsatz geschrieben, ich bin Kossak-Schüler, wo er begründet hat, warum wir nicht von Fürstengräbern sprechen sollten, sondern von Prunkgräbern. Er hat das sehr, sehr gut begründet. Als Schüler gehe ich jetzt zurück und spreche sogar von Königen, nicht? Der Grund war ganz einfach, ich habe mich an dem großen Soziologen und Stefan Breuer orientiert, ich habe mich an Max Weber orientiert, und wenn man die wirtschaftlichen Argumente nimmt und die soziologischen Argumente, dann hat man natürlich, wenn man die Max-Weberschen Kategorien nimmt, etwas, wo man von absoluter Herrschaft sprechen kann, vielleicht sogar vom Königtum, und wo man natürlich von Staat sprechen kann, nicht? Und du sprichst ja in Elagar auch von Staat, und ich tue das für Aunitiz, du für Elagar. Was begründet ein Staat in Elagar aus deiner Sicht?
1: Natürlich, man muss vielleicht eins erstmal sagen, wenn wir Wörter wie Sklave, König, Fürst benutzen, ist das natürlich alles in Anführungszeichen zu betrachten. Wir benutzen Worte, die aus unserem historischen mittelalterlichen Hintergrund kommen, höchstens noch klassischem Hintergrund. Und weil wir irgendwelche Wörter müssen wir ja benutzen, um uns zu verständigen. Das bedeutet aber natürlich nicht, dass das Könige in unserem Sinn sind. Das sind natürlich völlig andere politische Konstrukte gewesen. Und das ist ja das Spannende an Aunitiz und an Elagar oder an der Bronzezeit. Dort sehen wir ja die Wurzeln unseres eigenen politischen Systems. Das sind ganz, ganz primitive Erscheinungen, wo zum ersten Mal diese sehr, sehr steilen, vererbbaren Hierarchien entstehen. Warum, denke ich, können wir den Begriff Staat benutzen? Und das kommt natürlich wie bei allen Themen immer darauf an, wie du definierst. Du hast Max Weber zum Beispiel oder Breuer genannt. Ich würde natürlich zu Staatstheorien natürlich auch noch Marx und Lenin hinzuführen, weil die haben sich damit auseinandergesetzt. Alle natürlich im 19. Jahrhundert oder Anfang des 20. Aber wenn du schaust, was ist das Wichtigste in einem Staat? Das eine ist ganz sicher ein Verwertungsprozess. Also eine Elite schafft es, aus einer Gruppe von Menschen, die wir Klasse nennen können, einen Mehrwert zu schöpfen aus mehr Arbeit. Und dieser Wert wird nicht einfach konsumiert. Es gibt viele Gesellschaften mit Eliten, die bekommen einen Mehrwert, da wird eine Feier gemacht, da wird verausgabt. In einem Staat wird dieser Mehrwert in andere Werte verwandelt. Also Handwerkertum, Priestertum, Königstum, Militär, Beamtentum, öffentliche Bauwerke, ja, staatlich finanzierte, zentral finanzierte Bauwerke. Und all diese Sachen sehen wir in Elagar. Zum Beispiel Wasserspeicheranlagen in La Bastida. Es wird um 1900 ein enormes Speicherbecken in der Siedlung angelegt mit einem Damm, der ist 23 Meter lang. Der Berg wird ausgehöhlt, muss eine enorme Erdverschiebung gegeben haben. Dann wird ein Damm gebaut und dort konnten sie um die 350.000 Liter Wasser speichern. Was genau das ist, was du für eine Bevölkerung von 1.000 Einwohner hast. Wir haben vorher über die Stadtmauer gesprochen, wahrscheinlich 6-7 Meter hoch, massiv gebaut. Das sind keine tribalen Wirtschaftsweisen. Wenn du siehst, wie Los Millares, die Mauer von Los Millares gebaut, das ist so Patchwork. Da werden so Stücke gebaut, das hat ein Kollege in Madrid, Pedro Díaz del Río, sehr schön mal publiziert. Es ist so Patchwork-Mauer. Nee. La Bastida ist ein massives, konzipiertes Werk, weil in der Mauer ist ja auch ein Wasserreservoir eingebaut worden. Ja? Also man hat die Mauer auch verwendet, um Wasser zu benutzen. Das sind zentral gesteuerte Einrichtungen. Dann haben wir, wie ich sagte, in La Almoloya um 1700 wird dort eine Anlage gebaut mit einem zentralen Raum, der fast 100 Quadratmeter groß ist, wo keine Werkzeuge sind, keine Ernährungsreste, aber Bänke, alle vier Wände des Raumes, ist von Bänken. Du konntest 50 Leute konnten, über 50 Leute konnten auf diesen Bänken sitzen, aber die Bänke sind in verschiedenen Höhen. Also du siehst, manche sitzen niedrig, manche sitzen hoch und wahrscheinlich konnte ein paar Menschen auf einem Podest sitzen, das noch höher ist. Und ausgerechnet vor diesem Podest, gegenüber, in Sichtweite des Podestes, ist dieses Fürstengrab mit einem Mann, der Goldohrringe hat, und einer Frau, die 230 Gramm Silberornamente hat. Spiralen, Ohrringe, ein Dolch verziert mit Silbernieten, ein Friem wahrscheinlich, um ihre Rolle in der Textilverarbeitung zu zeigen, wo der Griff mit einer Silberfolie umhüllt ist. Also sie war so nobel, sie konnte nur Silber berühren. Und die Keramik, die man ihr beigibt, ist auch mit einer Silberfolie am Rand dekoriert, damit ihre Lippen nicht eine vulgäre Keramik berühren, sondern auch Silber. Ja? Also eine hochkomplexe Darstellung der Macht in diesem Raum, nicht irgendwo, nicht in einem Gebiet, sondern in diesem Raum.
0: El Agar war ja im Gegensatz zu Auniatitz Silber sozusagen die Währung. In Auniatitz konnte ich, glaube ich, nachweisen, dass die Grammzahlen pro Grab eine enorme Rolle spielen, nicht? Ein einfacher Adliger mit einem Lockenring hat ein Hundertstel vielleicht der Goldmenge eines Fürsten. Die Goldmenge bei Fürsten geht bis zu, in Bornhöck, bis zu über 2 Kilogramm. Der Armring des Leubinger Fürsten wiegt mehrere hundert Gramm, ist also sehr, sehr schwer. Die sind massiv, nicht? Das ist keine Show. Aber das ist Gold. Da gibt es die Verbindung, das hast du gesagt, nach Fuente Alamo. Aber das meiste in El Agar ist Silber. Und es ist dort auch so, dass es Standardisierungen gibt, dass man den Eindruck hat, man hat vielleicht sogar ein monetäres System oder man hat ein Wertsystem aufgrund verschiedener Gewichte.
1: Ja, das ist eine Hypothese, die wir auch in einem unserer Bände Frühes Gold und Silber mal simuliert oder ausgedacht haben. Weil du siehst bestimmte Maßeinheiten, du siehst bestimmte Gewichte tauchen öfters vor. Und dieses Fürstengrab in La Almoloya, im Palast von La Almoloya, in diesem großen, in diesem Audienzsaal nennen wir es, ist auffällig. Sie hat Silberspiralen von 2 Gramm, 4 Gramm, 8 Gramm, 16 Gramm, 32 Gramm. Kann Zufall sein. Aber der gemeinsame Nenner, 2, 4, 8, die Nummer 8 kommt immer wieder in diesen Silbermaßen vor. Jetzt haben wir die Parallelität der Mauer von La Bastida, die in das östliche Mittelmeer hinweist. Wie du sagst, in Europa ist Gold das Metall der Macht. In Südostspanien ist es Silber. Komischerweise hast du im Rest der Iberischen Halbinsel vielleicht 2 Dutzend Silberobjekte. Also es ist, und fast alle sind LAG-Silber, die irgendwie durch Handel oder Tausch in den Rest gekommen sind. Also die Leute haben sich nicht viel aus Silber gemacht, außer LAG. Und Silber ist im östlichen Mittelmeer das Zahlungsmittel par excellence. Wir haben ja Hammurabi, wir haben ja Texte aus Mesopotamien, wie alles in Silber gemessen wurde. Gerste, Arbeitsleistungen, Textilien. Also dass LAG dieses Silber als eine Art Währung verwendet, ich kann mir das schwer anders vorstellen, weil es hat, viele Objekte haben auch gar keinen Sinn. Warum so? Du hast ja Spiralen, die ein Gramm sind, die so winzig sind, die man überhaupt nicht sieht. Das ist kein Schmuck. Das sind Zahleneinheiten, ja. Und gerade in einem System, in diesem Verwertungssystem, was für mich ein großer Bestandteil des Staates ist, in diesem Verwertungssystem musst du ja irgendwie gerechnet haben. Du musst ja eine rechnen. Die Inka machen das mit Knoten. Ja, würden wir archäologisch nie finden, hätten wir das nicht historisch überliefert. Wie die gerechnet haben, wissen wir nicht. Sie haben nicht aufgeschrieben. Sie haben keine, oder sie haben zumindest nicht in Ton aufgeschrieben. Wenn sie anders notiert haben und mit anderen Elementen, die

0: das Überqueren des Hades, du brauchst eine Münze oder irgendwie, es ist ein Wert. Ja, es ist ein Wert, um in das Jenseits zu kommen, dann ist es auch ein Wert in der hiesigen Gesellschaft. Aber beweisen können wir das nicht, wir können nur rechnen.
1: Wir haben ein bisschen die frühe Neuzeit, Kerbhölzer, um die Schulden sozusagen zu markieren. Du bist in der Wirtschaft, hast schuldest 10 Bier und der Wirt und du, ihr vergleicht eure Kerbhölzer und macht eine neue Kerbe. Das ist etwas, was wir äußerst selten finden. In Wittenberg haben wir mal so ein lutherzeitliches Kerbholz gefunden, das ist eine große Ausnahme. Aber du hast den östlichen Mittelmeerraum erwähnt. Ich kann mich erinnern, ich habe vor 30 Jahren, als ich noch studierte, zu Sambuschall gelesen, und das waren ja deutsche Grabungen, Sangmeister und dann unser Freund Kunst, Michael, und die waren sehr, sehr erfolgreich. Grabungen, die eine große Befestigung des dritten Jahrtausends betreffen. Und da hat man schon immer spekuliert, ob das nicht koloniale, in Anführungsstrichen, Metallprospektoren der Leute aus dem Vorderen Orient sind, die da diese Mauern bauen und ähnliches. Aber damit hatte man gar keine Chance. Jetzt habt ihr mit La Bastida, sagen wir mal, eine Mauer, die schreit Ost-Mittelmeerraum. Nicht. Das ist also was ganz, ganz Monumentales. Wie ist es denn? Bringt euch denn die DNA-Forschung oder weiter, die Genetik? Vor 12 Jahren war die Genetik in den Kinderschuhen. Wir haben da gerade mitochondriale Untersuchungen gemacht. Jetzt sind wir dramatisch weiter. Und du bist sozusagen, das glaube ich, kann man so sagen, der das eigentlich professionell für Johannes Krause, für Wolfgang Haag und die anderen Kollegen aus Jena und Leipzig in Spanien organisiert hat. Man könnte sogar so sagen, als Archäologe hast du die Genetik nach Spanien gebracht. Und man hat da, glaube ich, unglaubliche Erfolge erzielt. Und wir sind auch in der Methode sehr, sehr viel weitergekommen. Wir sind beide noch am Samstag mit Ringbauer, Haag, Schiffels und all den Kollegen aus Jena zusammengesessen und haben eigentlich über Strategie diskutiert. Eine sehr, sehr schöne Sache. Du hast als Archäologe, glaube ich, den größten Verdienst. Das kann man, muss man neidlos anerkennen. Das bewundere ich immer. Und da wollte ich einfach mal fragen, nicht, was hat sie entwickelt? Hat man jetzt eine unabhängige Methode, mit der man Dinge, die wir archäologisch vielleicht gesehen haben, Beziehungen in den Ostmittelmeerraum oder anderes, belegen kann?
0: Ja, ja, das Interesse an Genetik ist ja sicher schon viel älter, auch in Spanien. Mit meinen Kollegen Cristina Riuete, Vicente Luy und Rafael Mico hat uns ja interessiert, wer sind die Verwandtschaftsbeziehungen zwischen den Gräbern in den Häusern? Wir hatten ja diese Hypothese aufgestellt aufgrund der C14-Daten, dass diese Doppelbestattung, da die C14-Daten so variant waren, haben wir die Hypothese aufgestellt, das sind vielleicht Mutter, weil die Frauen oft die ersten Bestatteten sind, und das andere sind Söhne, Enkel, Urenkel, Kinder oder so etwas. Und deshalb war eben dieser Ansatz über Genetik eben die Verwandtschaftsstruktur zu sehen, weil Verwandtschaft ist ja ein Teil wieder der Politik. Aber für mich ist dann eben ganz wichtig gewesen, wir haben ja in der Archäologie uns sehr, sehr schwer getan und uns diskutiert bis ans geht nicht mehr. Seit 100 Jahren diskutieren wir über Migration, Mobilität, Fluktuationen der Bevölkerung, Sprachentstehung, ob das jetzt Gordon Child ist oder Colin Renfrew gewesen ist, Jim Butters, also es war immer, wie können wir an der Archäologie sehen, das Thema Mobilität, Thema Migration. Haben wir immer nur in einem Land gelebt, in einem Region, in einem Ort, oder haben wir uns bewegt? Dann gab es jene, die gesagt haben, na, alles hat sich immer bewegt. Das war natürlich Diffusionismus. Das hat natürlich überhaupt, weil wenn alles immer passiert, dann ist es kein Erklärungsmodell, dann brauchst du es nicht, weil es hat immer passiert. Und dann gab es die anderen, Autoktonismus, vor allem eben nach dem Zweiten Weltkrieg war man eben vorsichtiger geworden, und die New Archaeology hat eben sehr stark gesagt, nein, es sind alles Prozesse, und Prozesse entwickeln sich in einer Region. Und in dieser Debatte, die wir ja als Studenten sehr intensiv gelebt haben, in dieser, auch Sambujal waren ja große, gerade die Zeit der Debatten, nicht? Los Millares sind das Kolonien aus dem Osten, Metallprospektoren wurde ja gesagt und spekuliert, aber wir hatten nie. Und ich habe eben gesehen, wenn wir da weiterkommen müssen, müssen wir, und das habt ihr ja hier genauso gemacht und vielen anderen, dass wir müssen mit der Genetik sehen, diese

0: diesen Faktor der Geschichte. Wir können Geschichte eigentlich gar nicht ohne Migration erzählen, weil der Mensch seit seiner Flucht oder Verlassen Afrikas einfach ein Bewegungstier ist. Diese Idee, dass wir wie die Neolithiker in LBK an einem Ort 20, 30 Jahre gelebt haben, ist völlig absurd für den Menschen. Der Mensch, wir sind Bewegungstiere, wir sollten uns viel mehr bewegen eigentlich, um gesünder zu leben. Ja? Und das ist irgendwie, ja, man sagt ja auch über Sachen, die ich nicht sprechen kann, sollte ich lieber schweigen. Jetzt aber, 2015, nicht Wolfgang Hark et al., das große Artikel 2015 zeigt, wir haben im dritten Jahrtausend eine enorm wichtig, genetisch ausschlaggebende Bewegung von Bevölkerung aus den Steppen in Osteuropa nach Zentraleuropa. Dann 2018 haben wir diese Bewegung auch noch gesehen, dass die bis in die britischen Inseln reicht. Und jetzt vor einem Jahr haben wir mit derselben Arbeitsgruppe Barcelona und Leipzig, Max-Planck-Institut, haben wir gezeigt, um 2200 zufällig, wo El Agar entsteht, ist diese Steppenkomponente, diese Bevölkerung, die 800 Jahre oder 600 Jahre früher aus die Steppen verließ, erscheint in Südostspanien und nimmt an der Ethnogenese, an der Formation von El Agar teil, aber nicht nur eben, nicht nur die Steppenkomponente und die lokale. Um die El Agar-Bevölkerung mathematisch, genetisch modellieren zu können, brauchen wir eine mediterrane Komponente. El Agar ist also die Verbindung von drei Gruppen. Eine lokale Bevölkerung, die wahrscheinlich aus Los Mijares abstammt. Eine Bevölkerung, die ein paar hundert Jahre über die Pyrenäen, vorher über die Pyrenäen kam, aus Mitteleuropa. Und eine Komponente, die irgendwie wahrscheinlich mit Schiffen aus dem Mittelmeer gekommen sind. Dass Kontakte zwischen westlichem und östlichem Mittelmeer existiert haben, zeigt uns ja das Elfenbein. Wir haben ja in der Los Mijares-Zeit haben wir Elfenbein aus Syrien. Das in Sambujal, das in Valencina, also bei Sevilla im Guadalquivir-Tal erscheint. Wir haben in El Agar haben wir Elfenbein aus Afrika. Und siehe da, eines der Bestattungen in einer sehr großen Siedlung Lorca, unter der heutigen Stadt von Lorca, eins der El Agar-Gräber ist ein Mann, dessen Urgroßeltern aus Nordafrika, vielleicht möglicherweise aus Ägypten kamen, wo wir direkt einen direkten Nachkömmling von dieser Anwanderungswelle.
1: Und das ist haben. Eine Elitenbestattung.
0: Mittelklasse.
1: Mittelklasse. Ganz populär, gar nicht unbedingt die Eliten, aber auch nicht die Armen, nicht unbedingt Sklaven, sondern ein ganz normaler Mensch kommt sozusagen aus Afrika nach Südspanien und Nordafrika.
0: Vermischt sich über Generationen,
1: lebt dort. Etwas, was wir in der Spätbronzezeit, wenn man an das Schiff von Uluburun denken, zumindest aus Mischung im östlichen Mittelmeerraum für möglich gehalten haben. Das zeigt eigentlich, wir müssen die Wirtschaftsarchäologie ernst nehmen. Wenn wir Elfenbein dort haben, dann kommt es auch irgendwie hin und möglicherweise bewegen sich auch Menschen. Mich hat ehrlich gesagt immer sehr gewundert, dass wir das für die Bronzezeit überhaupt diskutieren. Denn wenn wir uns die Megalithik anschauen, dann ist doch die Megalithik entlang der Küsten um ganz Europa herum verbreitet. Nicht? Das ist doch kaum etwas, was ohne Menschen denkbar ist. Das eine Modell wäre ja, einer sagt dem Nächsten, wie eine religiöse Bewegung oder Idee. Das andere ist aber auch, Menschen bewegen sich weit. Und ich glaube, dass uns die Isotopie, aber auch die Genetik weitergebracht hat. Denn wir wissen ja auch, ich sage jetzt mal Amesbury Archer, dort bewegt sich jemand aus dem Alpenraum nach Südengland. Und hier bewegt sich jemand aus dem östlichen Mittelmeer bis nach Spanien. Jetzt kommen wir aber zu einem super spannenden Phänomen. Wenn wir uns Aunitiz ansehen, dann haben wir in Aunitiz Pittersbestattungen bei Kindern. Dann haben wir in Aunitiz längliche Häuser mit obsidialen Abschluss. Dann haben wir in Aunitiz Stabdolche, relativ spät im Einsatz. Dann haben wir einen goldenen Handgelenksring als Fürsten- oder Königszeichen in Leubinget oder Helmstorf. Und all diese Elemente finden wir im Einzelnen, aber auch in El Agar. Nicht? Auch der Herrschaftsaufbau, wenn ich das jetzt mal Herrschaft nennen darf, einfach in Anlehnung an unsere Begriffe, wie du sagtest, auch der Aufbau scheint ähnlich zu sein, aber weitere Details sind ähnlich, nicht? Wir haben immer verzierte Keramik im Neolithikum. Mit Auditits brechen die Verzierungen ab. Und wir haben glatte, standardisierte Keramik. Und genauso ist es in El Agar. Da hat man doch das Gefühl, es gibt kommunizierende Röhren. Das ist doch etwas, was man sich kaum erklären kann, dass das unabhängig voneinander entsteht. Wir haben das genetisch noch nicht nachgewiesen, aber mir erscheint das, sagen wir mal, mehr Evidenzen zu geben, als dass wir hier an Zufälle glauben könnten.
0: Was hat uns in den letzten 10, 20 Jahren die Archäologie gezeigt? Angefangen bei der Nebra-Scheibe. Jeder neue Fund, ich glaube, wir haben ja jetzt ein Alter, wo man so die Perspektive, was hast du alles erlebt, archäologische für Highlights, nicht? Und du siehst, dass jeder Fund, ob das jetzt Ötzi, der Eismann oder aus Similaun oder Nebra-Scheibe oder Lal Moloya, La Bastida, jeder Fund hat uns gezeigt, dass unsere Erklärungsmodelle primitiv waren. Nicht die Gesellschaften, sondern das, was wir über die Gesellschaften gesagt haben, ist viel zu. Wir haben immer eine Vorstellung, dass wir die Zivilisierten sind und dass all diese Gesellschaften kognitiv, intellektuell, technisch unterlegen sind. Das ist diese Arroganz der Präsenz, nicht? Du bist, du lebst, du entscheidest, was Geschichte ist. Und ich glaube, das ist eine Lehre, die Archäologie an alle Sozialwissenschaften vielleicht vermitteln kann. Jeder Fund ist verblüffend, weil sie sagt, Mensch, wir sind doch so ähnlich wie die. Im Guten wie im Schlechten Beispiel, nicht? Und ja, das ist das Interessante. Ich bin mir relativ sicher, um zu erklären, die Kritik, die man oft ja an diesen Sozialmodellen macht, ist, ihr habt ja nicht die Beweise, ihr habt ja nicht die Tafel, wo das alles draufsteht, ihr habt ja nicht den endgültigen Beweis davon, weil ihr habt ja nur die Überreste. Ja, wir haben die Überreste. Die Überreste sprechen nicht. Aber wir müssen ja ein logisches Modell bauen, das die Funde erklärt. Dass diese Erklärung unzureichend ist, dass diese Erklärung mit der Zeit komplexer wird, das ist eindeutig der Fall. Aber wir können keine primitiven Erklärungen geben. Wir müssen Erklärungen geben, in denen alle Elemente vorhanden sind, in denen die Wirtschaft erklärt wird, in denen wir die Umweltzerstörung erklären oder die Umweltveränderungen, in denen wir Tiere einbauen, in denen wir Migration einbauen, in denen wir Verwandtschaft, die Archäologie wird Seuchen einbauen. Es kommen ja immer mehr Themen. Die auf einmal haben wir eine Archäologie, die wahnsinnig spannend ist, weil wir auf einmal nicht nur über Töpfe sprechen, sondern wir sprechen über alle Themen, die uns auch in unserer heutigen Gesellschaft befassen.
1: Soziale Unruhen.
0: Genau, soziale Unruhen, soziale Ungleichheit, Armut, nachhaltige Wirtschaftsweisen, unnachhaltig.
1: Entstehung von Krieg.
0: Alles das erleben wir leider auch in unserer heutigen Zeit nahe.
1: Ich gehe sogar noch weiter, nicht? Wir sind eigentlich als Archäologen die Einzigen, die gewisse Fragen überhaupt klären können. Wenn wir einen Historiker fragen, seit wann gibt es Krieg, dann sagt er dir immer, denn mit den ersten schriftlichen Quellen, Gilgamesch, taucht Krieg auf. Fragst du einen Archäologen uns nach unseren Studien zu Krieg, dann sagen wir, Krieg ist etwas, das an Herrschaft gebunden ist. Krieg ist etwas, das an Staaten gebunden ist. Krieg ist etwas, das intentional ist, nicht? Krieg ist ein Herrschaftsinstrument, etwas, das es 99% der Menschheitsgeschichte gar nicht gibt. Da gibt es zwar Aggression. Die Aggression macht sich der Staat zunutze. Also ich glaube, da hast du völlig recht. Die Archäologie ist eigentlich etwas, was grundsätzliche menschliche Fragen klären kann, die wichtig sind, weil man vergessen hat, dass der Mensch andere Lebensmöglichkeiten hat. Für mich war das immer so, nicht, wir fahren jetzt auf einer Autobahn. Wumm, alle in eine Richtung. Wir kennen Raststellen und da können wir noch eine Bundesstraße. Wenn Stau ist, fahren wir die Bundesstraße als Alternative. Und vielleicht gibt es noch eine Kreisstraße. Aber früher gab es vielleicht tausende von Schlammwegen, tausende von kleinen Straßen, vielleicht doch gar keine Autobahn, nicht? Unendlich viele Möglichkeiten des menschlichen Seins. Und in dem Moment, wo wir zum Beispiel alle einfachen indigenen Völker ausrotten, wenn die verschwinden, verschwinden all diese Lebensmöglichkeiten und irgendwann sehen wir nur noch unsere eigene Lebensmöglichkeit. Wir sehen irgendwann nur noch, wie wir selber sozusagen agieren können und bestätigen uns damit selber. Der Staat bestätigt sich selbst, nicht? Und das halte ich für völlig fatal und ich halte es für deshalb so wichtig, genau das, was du sagst, dass wir diese unglaublich vielen Möglichkeiten entdecken und erforschen, die die Menschen hatten und in der Vergangenheit hatten. Und hier komme ich zu einer anderen Frage. Wir beide haben ja gemeinschaftlich, machen wir seit 10 oder 15 Jahren, oder eigentlich es gibt über 20 Kongresse. Und bei den Kongressen klären wir immer grundlegende Fragen. Und eine Sache hat mich sehr fasziniert, weil in diesem Kongress ich selbst Dinge erkannt habe, die ich nicht wusste, ganz viele, und auch gesehen habe, dass wir Archäologen eigentlich fundamentale Fehler machen, zumindest ich in meiner Forschung, die man kalibrieren kann. Und das war Überschuss ohne Staat. Für mich eigentlich einer der Kongresse, den wir machten, die am meisten Erkenntnisse brachten. Und jetzt genau auf das zurückkommen, was der Ausgangspunkt war. Gesellschaften haben offenbar es verstanden, was uns Amborn gelehrt hat durch seine ethnografischen Studien, ein großartiger Forscher Amborn. Gesellschaften haben es offenbar verstanden, über Jahrtausende und zumindest in großen Teilen, sogar große Gesellschaften, diese so zu organisieren, dass es genau das nicht gibt, was LAK und Aunitz ist, nicht? Das ist sozusagen, dass die Gesellschaft es schafft, einen sozialen Ausgleich zu schaffen und relativ egalitäre Gesellschaften. Und das sollten wir nicht vergessen. Wir sollten nicht nur die Reichen betrachten, wir sollten auch die Schwächeren betrachten. Und ich glaube, euch ist es gelungen, wenn ich es richtig sehe, zum Beispiel in Mallorca, Menorca und in anderen Teilen Spaniens genau solche Gesellschaften zu sehen, die LAK gegenüberstehen.
2: Genau. Genau, ich glaube, wir sind ja alle groß geworden noch mit dieser evolutionären Anthropologie von Service und Freed, die ja auf Morgan zurückgeht im 19. Jahrhundert. Also man dachte eben so nicht, diese zuerst sind es Banden, dann sind es Tribes, dann sind es Chiefdom und dann ist der Staat. Und deshalb ist ja auch diese ganze Diskussion, ist das ein Staat oder ist das nur ein Häuptlingstum, Chiefdom, nicht? Ja, und hier und hin und her und da haben wir Jahrzehnte verschwendet. Anstatt den ganzen Rümpel einfach mal beiseite zu legen und sagen, komm, lass uns mal überlegen, könnte es nicht was anderes geben. Und da ist ja wieder interessant, wie die praktische Archäologie, die archäologische Praxis durch Großgrabungen, Autobahn bauen, Gasleitung, eigentlich weltweit, in verschiedenen Kontinenten, auch in Afrika, auf einmal Fundplätze entdeckt hat, ja, wie in, zum Beispiel in Spanien, Valencia de la Concepción, das ist dieselbe Zeit wie Los Millares, also drittes Jahrtausend vor El Agar. Valencia de la Concepción hat Hausreste, ist eine Siedlung mit Grabenanlagen, mehreren, bis zu 11 Grabenanlagen, mindestens sind bisher identifiziert, über 450 Hektar.
1: Wow.
2: Ja, La Bastida ist eine große bronzezeitliche Siedlung in Europa. Das sind 6 Hektar. Das sind 5 Hektar. Lorca 6 Hektar. Da sprechen wir von 450 Hektar. Wahrscheinlich war nicht alles gleichzeitig besiedelt. Wahrscheinlich waren manche Gegenden wahrscheinlich so vielleicht Gärtenanlagen und so. Aber das haben wir ja seit dem Neolithikum. Das sehen wir ja auch in der Tripolje, Cucuteni Tripolje. Da haben wir auch 200 Hektar, 300 Hektar Siedlung. Haus an Haus stehend. Und das Interessante ist, die Nachweise in diesen großen Siedlungen des späten Neolithikums von Ungleichheit, von Arm und Reich, sind so etwas von schwach und schwer zu fassen und relativ. Dann hast du mal ein Grab mit in Valencina, dieses Frauengrab, wo mehrere Frauen zusammen mit sehr reichen, wunderschöne Ketten, Perlen, Kostüme niedergelegt worden. Man weiß nicht, wie sie starben in diesem einen Megalithgrab von Montelidio. Ein Mehrwert ist dort in diesen Gräbern eine handwerkliche Fähigkeit in diesen Gewändern und diesen Schmuckstücken. Das ist enorm. Das schafft El Agar bei weitem nicht. Also Los Millares war technisch, was Schmuck betrifft, weit entwickelter als El Agar. Aber du siehst diese Reichtums, du siehst diesen Verwertungsprozess, du siehst dieses Ausschöpfen des Mehrwertes durch eine Elite nicht. Das ist das Entscheidende in El Agar, dass die ein politisches System zur Ausbeutung der eigenen Bevölkerung geschaffen
1: haben. Aber das ist doch das Spannende auch in Aunitz jetzt nicht, dass man vorher Gesellschaften relativ des Ausgleichs hat, nicht überall, Glockenbech ist auch etwas hierarchisch, aber dass man plötzlich super hierarchische Gesellschaften schafft. Und wie macht man denn das, wie schafft man es, dass man den Leuten erklärt, ihr gebt jetzt alles ab in der zentralen Siedlung, ihr liefert es bei uns ab. Denn wenn die Leute nicht mitmachen, klappt das ja nicht. Wie funktioniert das?
2: Ich habe eben gesagt, die wirtschaftliche ist ein Teil und der andere Teil ist Gewalt und Gehorsam. Das Hannah Arendt schreibt da in ihrem Buch Gewalt und Macht, nicht? Du kannst keinen Staat nur mit Macht aufbauen und vor allem nicht mit Gewalt. Ein Staat besteht aus Untertanen, die genau das tun, was man von ihnen erwartet. In dem Moment, wo die Untertanen sagen, wir spielen nicht mehr mit, wir zahlen keine Steuern mehr, wir gehen nicht mehr zur Bank, das machen wir nicht mehr mit, ist der Staat weg. Das sieht man ja, wie es zum Beispiel Iran, dieses despotische Reich des Schahs, nicht? Des Schahs von Persien, den ja die westliche Welt in Iran eingesetzt hat. Ja, wie ist der zugrunde gegangen? Ja, eines Tages hat die Polizei selbst entschieden, sie gehen nicht mehr auf die Demonstranten zu. Sie lassen einfach den Schah im Stich. Dann ist der ganze Schah-Staat hat sich aufgelöst. Innerhalb einer halben Stunde. Kommt immer wieder vor. Ja? Ohne Gehorsam. Nur mit Macht, nur mit schierer Gewalt kannst du einen Staat nicht
1: bedeutet aber, Aunitz oder auch El Agar haben sozusagen eine ideologische Komponente. Bei Aunitz habe ich das wahrscheinlich gemacht mit der Himmelsscheibe, dass jemand auch eine Art religiöser Führer ist, dass jemand Fähigkeiten hat, vielleicht aus dem Vorderen Orient erhalten, die andere nicht haben. Das muss mir eigentlich dann für El Agar ebenfalls voraussetzen, ja, dass es irgendeine Form der Ideologie gibt, die alle eint.
2: Ja. Karl Marx sagte, das ist der zeremonielle Teil des Staates. Der Staat braucht, wie viele andere Sachen, aber Staat braucht eine besondere Machtzeremonie, um das darzustellen.
1: Lustigerweise hat das der Sozialismus dann auch gemacht.
2: Die hatten alles gelesen.
1: Also wenn ich mal die Bilder anschaue, nicht Marx, Lenin, Stalin oder ähnliches, genau, dann hat man eine katholische Trias, nicht sozusagen, genau, gewisse, oder eine kapitolinische Trias, nicht? Man hat dann plötzlich, im Grunde greift man auf die Symbole, ja, von Kirchen, von Staaten und Ähnlichem zurück, nicht? Also es ist im Grunde immer der gleiche Mechanismus können. Aber das Spannende ist doch, dass das, was wir jetzt hier beschreiben, das Moderne, in El Agar oder in Aunitz, zumindest für Europa oder Zentraleuropa, erfunden wird. Nicht? Dass wir vorher Gesellschaften haben, die anders sind, und plötzlich müssen die normalen Menschen die Macht akzeptieren. Ja, nicht? Und das ist faszinierend. Ist El Agar da das einzige Machtgebilde? Ist das sozusagen was Neues dann in Spanien? Bei Aunitz sehe ich, dass die Dauerhaftigkeit, zumindest war das meine Hypothese, die Dauerhaftigkeit durch Armeen geschaffen wird und durch reine Macht und auch Ideologie, und man sozusagen in der Mitte Deutschlands sich 600 Jahre behaupten kann. Mhm. Und ist es in El Agar auch so, dass man durch die Ideologie, durch die Bewaffneten, durch die Organisation den anderen überlegen ist? Denn man dehnt sich ja auch gewaltig aus. Man erobert ja offenbar Territorium und offenbar gezielt. Ich glaube, ihr konntet zeigen, dass man rohstoffreiche Gebiete bevorzugt erobert.
2: Ja, das ist es ja. Auf der einen Seite hast du dieses Gehorsame, diese Gehorsamkeit, die eben durch Zeremonie, durch Ideologie entsteht. Aber auf der anderen Seite ist ein Staat nicht ohne Militär, ohne eine physische Koaktion. Also du hast eine psychische Koaktion über eben Symbolik, Zeremonie, und du hast eine physische Koaktion. Dass die nicht immer im Einsatz ist, das ist ja ganz klar, das brauchst du ja nicht. Aber sie ist vorhanden. Ja? Und diese, ich glaube eben, was du eben auch hier in durch die Depotfunde gezeigt hast, die Präsenz eines einer militärischen Einheit, einer militärischer Bevölkerungsgruppe. In El Agar haben wir leider keine Depots. Es gibt in Südostspanien keine Depotfunde. Die haben das Metall zu wertvoll empfunden, um das zu vergraben. Aber wir haben eben diese Expansion. Und diese Expansion, wie ich sagte, geht von Murcia nach Alicante, zieht sich vor allem nach Nordwesten in Sierra Morena. Und was gibt es in Sierra Morena? Ein fantastisches Kupfer und ein fantastisches Silber, das noch von den Iberern in der Eisenzeit, von den Römern, von den Puniern, Gastulo. Gastulo ist die große punisch-römische Stadt, das Stadtzentrum der Minen in Sierra Morena, Linares, La Carolina. Noch in der Neuzeit wurde dort Metalle abgebaut, eben vor allem dieses arsenhaltige Kupfer. Und als Beiprodukt fällt dort oftmal gediegenes Silber an, in denselben Minen. Und diese zwei, das hat sie interessiert. Und das, da gibt's ein Tal, das Forscher, die Universität Granada macht dort fantastische Forschung, Rambla del Rumbar. Das ist ein Tal, wo wir keine kupferzeitlichen Siedlungen haben, wir haben keine neolithischen Siedlungen. Und auf einmal, ab 2000 so, 1900, entstehen in diesem Tal nicht nur Siedlungen, nicht nur kleine Siedlungen, sondern richtige Bastionen, die scheinbar dieses Tal unter Kontrolle will. Die Kollegen haben jetzt die Minen gefunden. Sie haben C14-Daten aus der frühen Bronzezeit, die beweisen, dass die Minen schon in der Bronzezeit aktiv. Celina Delgado ist gerade dabei und untersucht die Metall, die Minenhammer aus Stein, hat auch niemand beachtet. Auf einmal haben wir die ganzen Steinwerkzeuge dieser Minen. Und das ist eben ein hochspannendes. Und als El Agar verschwindet, verschwinden die ganzen Minen, verschwindet die ganzen Siedlungen, die Bastionen werden weil das Kernland zusammengebrochen ist, dann hat auch dieser Satellitensiedlungen, dieses Gebiet keinen Sinn mehr. Das zeigt jedoch, dass es zusammenhängt. Wenn es kein zusammenhängendes politisches, wirtschaftliches Gebiet wäre, warum sind Siedlungen in Granada höheren 1550 auf, genauso wie 400 Kilometer weiter östlich in Alicante? In demselben Jahrzehnt werden die ganzen Siedlungen aufgebaut. Zufall ist es sicher nicht.
1: Genauso wie Auniatitz 1550 aufhört. Das heißt, wir hören Aunitz und El Agar, die so ähnlich sind, hören praktisch nahezu gleichzeitig auf. Und diese dominanten Gebiete spielen plötzlich nicht mehr die gleiche politische Rolle und die Nachbarn steigen auf. Und das ist ja eigentlich etwas, was wir ein bisschen die Moderne betrachten, nicht? Ein Staat steigt ab, der nächste Staat, der Nachbar steigt auf und meistens ist der Nachbar der Feind. Ja. Eine Sache, die eigentlich in El Agar und Aunitz für Europa erfunden wird.
2: Ja. In Spanien sieht man das sehr gut. El Agar bricht zusammen und auf einmal entsteht Corotas in Zentrum- und Nordspanien. Die Spätbronzezeit mit ihrer Keramik, diese Corotas-Phänomen, ja, die völlig anders funktionieren wirtschaftlich. Und auf einmal die Metallurgie in dieser Spätbronzezeit boomt auf einmal. Scheinbar, weil niemand mehr diese Metallgebiete kontrolliert. Auf einmal hast du Depots, Gräber ist nicht das Thema.
1: Also der Reichtum wird demokratisch.
2: Ja, ja.
1: Das erleben wir mit Auniatitz. Mit Auniatitz ist das sehr schön. Zusammenbruch von Auniatitz um 1550, vielleicht zwischen 16 und 1550. Ja. Absoluter Aufstieg der nordischen Bronzezeit. Ja. Feuerwehr ist es ein Gebiet, das ausgebeutet wird und es praktisch hochgeht und plötzlich strömt das Kupfer in alle Regionen und das ist den Bernstein, der vorher von Auniatitz verteilt wurde, plötzlich über ganz Europa verteilt.
2: Nicht? Genau.
1: Also im Grunde ist so eine Herrschaft auch immer Kontrolle, Zentralisierung, Gewalt und gar nicht unbedingt etwas, was wir heute sehen, dass ein Imperium sozusagen versucht, überall wirtschaftlich Gewinn zu ziehen, sondern letztlich Kontrolle zu haben, vielleicht die Nachbarn noch zu beherrschen, aber gar nicht so ganz international zu sein.
2: Ja. Kooperation funktioniert eigentlich immer besser. Es ist bloß kompliziert.
1: Kooperation ist besser. Und nicht kooperieren zeigt riesige Nachteile. Dennoch, und das ist ja das Erstaunliche, entscheiden sich die Menschen immer trotz der Erfahrung und trotz des Wissens aufgrund von Ideologie letztlich und Beeinflussung meistens nicht zu kooperieren. Und das ist immer das Dümmere, nicht? Ja. Und das ist faszinierend, dass wir nichts lernen, nicht? Also für uns ist das aber enttäuschend, nicht? Im Grunde ist diese, hätten wir doch nicht gedacht, dass Europa gefährdet ist. In unserem ganzen Leben wird Europa aufgebaut und plötzlich sind wir Gefährdung des Gedankens, letztlich aus partikularer Ideologie, nicht?
2: Ja, Kommunikation und Kooperation, das sind die, das ist entscheidend, dass wir Wissen, Austausch über Ressourcen, über Möglichkeiten haben und dass wir die Mittel, um dieses Wissen umzuwandeln, dass wir wissenschaftliche Kenntnisse, dass wir technische Kenntnisse, das sieht man ja auch mit medizinischem Wissen, dass das frei zugänglich auf der Webseite ist, aber dass wir auch eben die Grenzen abbauen und dass wir die Möglichkeiten haben, dass Menschen woanders leben können und damit auch ihre Ursprungsgebiete sich weiterentwickeln. Das sehen wir. Und das ist eben dieses Überschuss ohne Staat. Das sind eben diese tollen archäologischen Beispiele in Afrika, in USA, nicht Poverty Point, Jäger-Sammler, wo du riesige Feste hast, wo hunderte, tausende von Menschen zusammenkamen, wahrscheinlich einmal im Jahr, und in einem Gebiet teilten, kooperierten, sich austauschten, Gedankengut austauschten über wo kann man was bekommen.
1: Roberto, wir haben schon mehr als ein Dutzend Kongresse gemeinsam gemacht. Bei den Kongressen verdanken wir dir viel, weil du herausragend internationale Kontakte hast und hast fast immer ganz engagiert mitgemacht und vor allem auch immer hart an den Bänden gearbeitet. Wir haben Kollegen zusammengebracht, die in Afrika forschen, die in China forschen, die in den USA forschen, die in Südamerika forschen. Ich glaube, wir haben wirklich die Welt der Archäologie abgebildet und wir haben uns eigentlich immer Themen gesucht, die uns als spannend erschienen, und dir verdanken wir es vor allem, dass wir häufig Themen hatten, die dann erst 2-3 Jahre später modern wurden und die man interessanterweise dann in Sonderforschungsbereichen, in DFG-Anträgen Jahre später sah, sodass die Kollegen auch an den Universitäten doch etwas davon hatten, dass man manchmal so ein bisschen der Zeit voraus ist, wenn man aus der banalen Bodendenkmalpflege kommt, weil wir in den Bodendenkmalpflegen sozusagen die Problematik haben. Ich wollte dir hier nochmal danken. Wie siehst du diese mitteldeutschen Archäologentage? Wie siehst du unsere Kongresse und wie ordnest du eigentlich das ein, was wir da gemacht haben? Das wäre im Wesentlichen auch dir verdanken.
2: Ja, danke, ich kann nur danken, diese Möglichkeit gehabt zu haben, die Jahre mit euch mitzuarbeiten. Ich finde es eine fantastische Initiative und da sind wir wieder bei Kommunikation und Kooperation. Es kann ja nicht sein, dass wir die Archäologie einer Zeit oder einer Thematik nur mit Archäologen machen, die Englisch, Französisch, Deutsch oder Spanisch sprechen. Und das finde ich das Tolle an eurer Philosophie, dass du von Anfang an und deine Kollegen und Mitarbeiterinnen gesagt haben, wir wollen aus allen Ländern, wir wollen nicht eine Vision der deutschen oder der mitteleuropäischen Archäologie über die Welt, sondern wir wollen eine Vision über bestimmte Themen, möglichst divers, möglichst vielfältig, möglichst international. Und wir haben immer riskante Thematiken gemacht, so zum Beispiel wie rituelle Gewalt, was für mich eine Herausforderung war. Und auf einmal sind Sachen entstanden, die durch eben diese internationale Kooperation, ich glaube, sehr, sehr interessant, unorthodox, und wie die Engländer eben sagen, so New Perspective, ja, neue Perspektiven, neue Weltbilder in die Disziplin gebracht haben. Also es hat sehr viel Spaß, es ist sehr viel Arbeit gewesen für uns alle, aber es ist auch sehr, sehr spannend und hat uns, ich glaube, alle Denkanstöße gegeben, die sonst wahrscheinlich nicht möglich wären. Und ich hoffe, dass es auch für die nächsten Generationen immer noch diese Möglichkeit gibt, sich zu treffen. Und gerade nach einer Zeit der Pandemie haben wir gesehen, wie wichtig ist, dass wir uns physisch treffen. Hier in Halle ist ja wunderschön mit diesen Hintergründen und dass man Kollegen aus aller Welt einladen kann und kommunizieren kann. Und ich glaube, das danken uns auch alle Kollegen im Ausland, die sagen, Mensch, ihr habt nicht eure Archäologie gemacht, ihr habt wirklich Interesse, ein ehrliches Interesse an Austausch. Und ich glaube, das ist sehr gut geklappt.
1: Ich glaube, dass man Landesarchäologie, das machen wir ja, nur dann machen kann, wenn man das Ganze weltweit einbettet. Denn wir sind alle in einer Welt, in einer Welt, die in der Archäologie auch eine Welt ohne Grenzen ist, ohne Zollstationen, in der Menschen, wir haben das vorher gesehen, sich weit austauschen, in der die Einflüsse gravierend sind und in dem wir, und das ist, glaube ich, etwas, was Archäologen häufig tun, wie Menschen überhaupt die Menschen unterschätzen. Du hast es vorher schon angesprochen, nicht? Ja, jahrzehntelang haben wir den Neandertaler als primitiv angesehen. Heute wissen wir, er ist ein Teil von uns. Wir haben uns mit ihm vermischt, nicht? Und er hat Eiszeiten überlebt. Das müssen wir als Zivilisation erstmal schaffen. Das heißt also, es ist immer eine Darstellungsfrage, nicht? Und unsere Aufgabe ist es, glaube ich, den Kulturen früher gegenüber mit Respekt zu begegnen, nicht? Ich habe Archäologie häufig als etwas empfunden, unbewusst, nicht? Was mit einem fast kolonialen Blick zurückschaut und die Vergangenheit, ohne das zu wollen, einfach unterschätzt. Weil die materielle Kultur uns die geistigen Elemente, die Dichtung, die Musik, die Philosophie natürlich nicht transportiert. Wir sehen nur Tonsteine, Scherben, nicht? Und ich glaube, die neue Entwicklung ist, dass wir jetzt durch diese vielfältigen Methoden plötzlich die Kapazitäten abschätzen können. Und wenn wir die Vergangenheit ernst nehmen, dann müssen wir sie auf Level einordnen. Nicht, wir sind alle, hieß es mal, Zwerge auf den Schultern von Riesen, und genauso müssen wir die Vorgeschichte sehen. Nicht? Und ich glaube, das hat uns auch, das hast du richtig gesagt, die Nebra-Scheibe, das hat uns andere Dinge gezeigt. Und das ist auch ein Ergebnis unserer Kongresse. Und darum bin ich ganz froh, dass wir die hier bisher gemacht haben. Ich würde jetzt auf einen anderen Fragenkomplex kommen. Seit einigen Jahren bist du jetzt dabei, nicht nur in Spanien zu forschen, sondern bei uns zu forschen, kooperativ. Und das ist für uns super wichtig, weil wir ganze Forschungsfelder aus den Augen verloren haben. Wir dachten immer, die deutsche Archäologie ist herausragend, nicht? Ist sie auch. Aber in dem, was wir machen. Und was machen wir? Wir machen in Deutschland Analyse von Gräberfeldern, Analyse von Metallfunden, Analyse von Keramik, Analyse von Siedlungsgrundrissen und Hausgrundrissen und Strukturen. Was machen wir aber weniger? Weniger Wirtschaftsarchäologie. Es gibt ganze Dinge, die wir nicht machen, ganze Teilbereiche, wie zum Beispiel Silizes in bronzezeitlichen Zusammenhängen oder in eisenzeitlichen Zusammenhängen. Dabei finden wir wenig Bronze und Eisen, wir finden aber Tausende, Zehntausende von Silizes, die etwas über die Wirtschaft aussagen, die wir nicht untersuchen. Wir finden Tausende von Mahlsteinen, die wir nicht untersucht haben. Wir haben im Landesmuseum Tausende von Steinbeilen nicht wirklich untersucht und Knochengeräte in riesigen Massen nicht untersucht. Da haben wir praktisch in Deutschland eine sehr überschaubare Tradition. Es gibt eine Tradition, aber überschaubar. Da gibt es in Frankreich, in Italien, aber auch in Spanien eine große Tradition. Bei den Mahlsteinen bist du völlig führend, aber auch beim Silex, da haben wir jetzt dank dir Sferrazza gewonnen, der das macht aus Sizilien. Das Gleiche betrifft natürlich Siedlungsanalysen, das Gleiche betrifft, wie du sagtest, Proteomics, das Gleiche betrifft aber auch natürlich viele andere Bereiche, die ich jetzt gerade schon angesprochen habe. Und da kommen wir jetzt dank eurer Analysen weiter. Und wie ist jetzt hier deine Erfahrung, nicht, wenn du dich zum Beispiel mit Mahlsteinen im Landesmuseum beschäftigst und plötzlich Tausenden von Mahlsteinen gegenüberstehst oder Steingeräten, die du mit Frau Steinbeil, die du mit Frau Schiele machst? Ja, lass uns doch mal mit diesem Steingeräteprojekt anfangen. Überwiegend Flachhacken, Steinbeile, da haben wir im Landesmuseum vielleicht 20.000 Stück. Und das machst du zusammen mit den Geologen, mit Frau Schiele. Was sind da die Ziele? Früher hat man immer gesagt, ja, die kommen alle aus Böhmen, hat mir mein Vorgänger gesagt. Das ist ganz einfach, das ist alles Amphibolit aus Böhmen. Und das weiß man ja schon. Ein Kollege der Uni hat mir gesagt, ach, da vergeben wir keine Arbeiten zu Steinbeilen, das ist ja schon alles bekannt, das lohnt nicht. Und jetzt beschäftigst du dich mit der Geologin Frau Schiele intensiv mit den Steingeräten und was ist die Motivation und was glaubt ihr da aussagen zu können? Was macht ihr da?
2: Was das Landesmuseum Halle bietet, ist eben Sammlungen, archäologische Sammlungen, die über 100 Jahre zusammengekommen sind. Vieles sehr gut gegraben, sehr ausführlich gegraben. Also es gibt wunderbare Grabungen hier. Nicht nur rezente, sondern auch aus früherer Zeit, aus DDR-Zeit, die, wie diese LBK-Siedlung, die jetzt Erik Zamzow untersucht.
3: Eisleben.
2: Perfekte Grabungsberichte, perfekte, jedes Steinchen wurde aufgesammelt. Ja, das muss man einfach würdigen, weil das nicht das Gewöhnliche in vielen Teilen Europas gewesen ist. Und hier wurde sehr gründlich, in manchen Stellen sehr, sehr gründlich gearbeitet. Was ist, also, die Masse an Material, die hier noch zu wissenschaftlichen Erkenntnissen führen kann, ist enorm. Konkret das Steinmaterial. Wie gesagt, das Gute an Steinen ist, dass sie im archäologischen Register nicht vergehen, wie botanische Reste, wie Knochen, wie vor allem Holz. Sie bleiben dort. Und diese Steinbeile sind ja aus einer Geologie, die sehr, sehr komplex sein muss, um Hölzer bearbeiten und Bäume fällen zu können. Und wir müssen verstehen, dass ab dem Neolithikum ohne Beile bist du eigentlich, deshalb heißt es ja Neolithikum, dass die neuen Steine. Die neuen Steine sind Beile, Dechsel und Mahlsteine. Das ist das, was die neolithische Revolution ausmacht, technisch vor allem. Ja, natürlich die Domestikation von Pflanzen und Tieren ist natürlich dabei, aber das, was wir archäologisch zu tausendfach im Register sehen, sind eben die Steinwerkzeuge. Das Interessante zum Beispiel jetzt ist, lange habe ich mich im westlichen Mittelmeer mit Steinmalenproduktion und versucht, im Neolithikum siehst du, dass die Verbreitungskarten der Steinbeile nicht über 200 Kilometer gehen. Also du siehst, wie ein Verteilungsnetzwerk im Neolithikum zwischen 100 und 200 Kilometer von einem ursprünglichen Aufschluss, geologischen, kann gut, sagen wir mal, beliefert werden. Interessanterweise, Tim Darville hat dieselbe Phänomene in England. Er sagt auch, ja, 100, 200 Kilometer. Das ist also die Fähigkeit im Neolithikum, Steine mit entfernte Gruppen mit lebensnotwendiger Technologie zu beliefern. Ja? Dann verwundert es auch nicht, dass zum Beispiel die Balearen werden im ganzen Neolithikum nicht besiedelt. Warum? Weil Menorca, vor allem Mallorca, liegt 200 Kilometer entfernt von der nächsten Küste. Sie waren nicht fähig und Mallorca und Menorca hat keine Geologie, um Steinbeile zu machen. Wann wird Mallorca und Menorca besiedelt? In der Glockenbecherzeit. Warum? Weil es gibt Kupfer auf Mallorca und Menorca. Sie konnten die Beile lokal herstellen. Ja? Also, und das sind eben Fragestellungen, ist das in Zentraleuropa anders gewesen? Erster Resultat, LBK. Du hast in LBK ganz, ganz frühes Neolithikum.
3: Linear
2: Bandkeramik hast du ganz, ganz früh im 6., also die ersten Menschen, die Ackerbau und Viehzucht hier systematisch einführten, aus dem Balkan kommend, die haben aus Böhmen, und das ist ja das Tolle an den tschechischen Kollegen wie Peter Sida, die haben in Böhmen die Steinbrüche der LBK Gemeinschaften gefunden. Und dieses LGBK-Amphibolit ist bis an den Rhein transportiert worden. Also Dimensionen über 600 Kilometer. Also viel weiter hast du ein Netzwerk in der Linearbarkenkeramik, das viel weiter ist als im Mittelmeerraum. Also sozial eine Erklärung gibt, warum ist LBK so ähnlich? Warum ist es möglich, dass LBK vom Pariser Becken bis nach Polen oder noch weiter so ähnlich ist? Die müssen ein Kommunikationsnetzwerk gehabt haben, das weit vor ihrer Zeit ist und das es im Mittelneolithikum nicht mehr gibt. Ja? Und hier die Beile in Sachsen-Anhalt zeigen eben, dass es im Mittelneolithikum ganz andere Steinarten auf einmal benutzt wurden. Diorit aus dem Harz, Amphibolit wahrscheinlich aus dem Thüringer Schiefergebirge. Es werden andere Gesteine benutzt, die im Frühneolithikum gar keine solche Rolle gespielt haben. Und das ist dieses Spannende, wie du eben aus der wirtschaftlich die soziale auf einmal ganz andere, auch die Genetik hat nur Sinn, wenn wir die Beziehung zwischen Menschen, die aus der Genetik entscheiden. Wir müssen ja schauen, wie sieht das im archäologischen Register aus.
1: Also wenn ich die richtig verstehe, ergeben sich ganz neue Netzwerke. Die Bandkeramiker, wenn man die Dänen sieht, aus dem Balkan kommen und aus, über Ungarn. Und die besiedeln in kurzer Zeit, in 200 Jahren, letztlich von Ungarn bis ins Pariser Becken. Und die müssen ja miteinander verwandt sein. Das müssen ja Familien sein, die kennen sich, die sprechen wahrscheinlich eine Sprache. Und das Ganze zerfällt aber in einigen hundert Jahren. Und es gibt partikulare Gruppe, Bevölkerungswachstum, schlechtere Böden. Und dann wird man lokal und das sieht man auch in den Steinbeinen. Meine Frage ist jetzt, wie macht ihr das denn einfach nicht? Ihr habt so Steinbeine, du hast die Geologin Frau Schiele, man bestimmt die Steine, was ja gar nicht so einfach ist, da macht man Dünnschliffe. Wie macht man das und wie schaut man dann, wie nähert man sich dem Ort an, wo es herkommt, nicht über Halbfabrikate und Ähnliches. Wie geht das eigentlich technisch? Wie geht der als Forschung vor? Ich glaube, die meisten wissen gar nicht, wie man sozusagen Steinbeil-Ursprünge, Steinbrüche sucht.
2: Naja, das Problem ist eben, dass du zu einem klassischen Geologen, wenn du sagst, wo ist dieser Stein her, dass das eine Frage ist für einen Geologen, die völlig idiotisch ist oder unlogisch, weil er weiß ja, wo seine Proben. Er geht ins Feld, nimmt Proben und analysiert die Gesteine, um die Erdgeschichte kennenzulernen. Wir hingegen haben Steine, die wir nicht wissen, wo sie herkommen und wir wollen über die Geologie, dass der Geologe uns sagt, wo die herkommen. Das ist natürlich wieder völlige falsche Fragestellung. Was schauen wir uns hier an? Wir suchen Halbfabrikate. Was wir in den Sammlungen im Moment machen, ist, wir suchen Halbfabrikate. Weil wir wissen, Halbfabrikate, vor allem wenn sie gehäufte, also Beile, die noch nicht fertig sind. Beile, zum Beispiel gibt es hier im Museum Platten. Große Platten aus Amphibolit, die gesägt wurden. Eine fantastische Säge, wahrscheinlich mit Pendelsäge. Unglaubliche Spuren.
1: In Sand praktisch.
2: Ja, wahrscheinlich in Holz, was irgendwie 2 Meter oder noch größer lang ist und mit Sand und Wasser und dann immer hin und her geschwungen wird. Und das sägt diese Platten durch. Die haben nicht so viel mit Abschlagtechnologie wie in anderen Teilen Europas, sondern die haben Platten zersägt. Das ist natürlich sehr arbeitsintensiv, aber wahnsinnig effektiv, weil du hast schon gleich die Form und musst die nur noch überpolieren. Und davon gibt's Halbfabrikate. Es gibt hier im ganzen Saale-Unstrut-Gebiet sehr, sehr viele Halbfabrikate.
1: Also Dutzende oder Hunderte?
2: Wir gehen jetzt in die 100, ja, in die 100. Wir sind jetzt nahe 100, ja, sogar Hunderte. Wenn wir noch die Thüringer dazu nehmen, dann sind wir in die 100. Also muss es hier, neben den böhmischen Amphiboliten, muss es hier ab irgendeinem Moment im Neolithikum einen eigenen Steinbruch gegeben. Wenn wir den Steinbruch finden, dann wissen wir, wo haben diese Menschen das Stein geholt. Dann ist die Frage, durften alle den Steinbruch benutzen? Gibt es nur eine bestimmte Gruppe, die den Steinbruch? Welche Siedlungen liegen im Steinbruch? Und natürlich beweisen tun wir das dann mit den petrographischen Analysen. Also wir machen aus den Halbfabrikaten, machen wir Dünnschliffe, und geochemische Analysen und vergleichen die mit den böhmischen Bergwerken, wo es auch Amphibolit gibt, Steinbrüchen, mit den böhmischen neolithischen Steinbrüchen. Und was wir gesehen haben jetzt, ist, dass die Dünnschliffe und die Geochemie überhaupt nicht passt.
1: Das heißt, kein böhmischer Mittelneolithikum?
2: Gibt es noch. Es gibt welche, aber das Hauptprodukt ist lokal. Eine lokale Produktion.
1: Und zwar über Jahrtausende anscheinend.
2: Ja.
1: Das heißt, es müssen riesige Steinbrüche sein.
2: Riesig. Und wir sehen, dieses Material wird noch in der frühen Bronzezeit, in Auniatitzer Siedlung wird das
1: nicht
2: immer
1: schwer,
2: noch
1: genutzt. Das zu finden, weil man sozusagen, das wird immer überprägt durch moderne Steinbrüche. Dort, wo ein toller Stein ist, geht ja immer ein moderner Steinbruch hin.
2: Wie schwierig das ist, zeigt ja unser Kollege Pierre Patricquin. Pierre Patricquin hat sich genau diese Fragestellung der Steinbeile der Pfahlbausiedlungen gestellt und hat gesagt, wo kommt dieser Stein her? Hat so lange ist er in den Alpen geirrt und hat nichts gefunden, dass er nach Neuguinea, Pierre Patricquin ist nach Neuguinea gegangen und hat durch die Bevölkerung des Hochlandes von Neuguinea, hat er gelernt, wie man den geeigneten Stein findet, indem man die Flussläufe hochläuft.
1: Das heißt, er schaut im Fluss unten ob ein kleines Jadid-Stück genau, ist. Und wenn es genau. da ist, dann muss dann oben
2: hoch. Genau. Oder ähnliche Steine, ja, also die mit Jadid vorbeikommen. Und das Interessante ist eben, er hat 20 Jahre gebraucht, um den Steinbruch zu finden und hat ihn dann in Montviso auf 3000 Meter Höhe gefunden. Ein Wahnsinnsgebiet.
1: In den Westalpen.
2: In den Westalpen, in den maritimen Alpen zwischen Italien und Frankreich. 20 Jahre. Ich habe versucht, über 20 Jahre habe ich gebraucht, um die Steinbrüche der El Agar Mühlsteine, Mahlsteine zu finden.
1: Hast du sie gefunden?
2: Ja, die habe ich gefunden.
1: Wo sind die?
2: Neben Almoloya, um es zu sagen. Neben Almoloya. Riesensteinbruch, der noch in iberischer Zeit, da hast du die Überkrägung, das stimmt, noch in iberischer und römischer Zeit wurden dort runde Mahlsteine, Mühlsteine dann hergestellt. Und deshalb so schwer zu erkennen. Ich weiß nicht, ob wir es noch, Simone Schiele und ich, sehen werden, aber das sind eben Grundlagenforschungen.
1: Also ihr habt bislang den Steinbruch noch nicht gefunden,
2: noch nicht
1: habt
2: gefunden.
1: Ihn aber sozusagen eingegrenzt.
2: Ja, ja, ja,
1: und
2: ja.
1: Es wird wahnsinnig spannend, ob ihr den in den nächsten ein, zwei Jahren findet. Auch wenn ihr nicht findet, habt ihr immerhin sozusagen die Halbfabrikate kartiert, rausbekommen, wo die Dinge sein müssen.
2: Genau.
1: Und das ist wahnsinnig spannend. Ich würde jetzt auf ein weiteres Forschungsgebiet kommen. Wir haben gemeinsam einen Kongress gemacht mit den Kollegen aus Sachsen und Thüringen zu den Hausgrundrissen von Auniatitz. Und ich denke, mit den Hausgrundrissen sind wir ziemlich weit gekommen. Vor 20 Jahren kannte man noch kaum einen. Er kannte keinen einzigen Glockenbecher-Hausgrundriss bei uns oder schon gar nicht Schnurkeramik. Und plötzlich haben wir eine ganze Menge. Was hat dich als mediterraner Archäologe eigentlich an diesen Hausgrundrissen interessiert? Denn wir haben ja ganz andere Häuser als ihr. Ihr habt Steinmauern. Bei euch sieht man das Aufgehende, nicht? Ihr habt die Gräber im Haus. Ihr habt sozusagen Mobiliar im Haus, wenn man so möchte, nicht? Ihr findet das obere Stockwerk. Das ist ja bei uns in der Regel alles nicht da. Was sind die Unterschiede zur mediterranen Hausarchäologie in der Siedlungsarchäologie Mitteleuropas?
2: Naja, das ist der Vorteil, den es hier hat. Ist das durch diese Großgrabung im Flachland die ganze Hausgrundrisse entdeckt worden hier. Es gibt keine Tellsiedlung. Im Mittelmeer haben wir eben Schichten über Schichten und diese Höhensiedlung, das erhält sich. Das Problem ist, ein ganzes Haus, was wir jetzt sehen in El Agar, manche dieser Gebäude haben 300 Quadratmeter. Mit verschiedenen Zimmern, Werkeinrichtungen. Du bist ja, eigentlich brauchst du Jahre, um so ein Gebäude auszugraben. Weil es ja stratigraphisch, es sind ja Straten über Straten, die so ein Gebäude kann 200 Jahre, 300 Jahre stehen, wird immer wieder umgebaut. Das ist nicht einfach zu graben. Hingegen hier durch die Flächengrabung, die ihr macht, und weil die Siedlungen nicht in der Höhe sind, sondern im Flachland, das ist der entscheidende Unterschied zwischen El Agar und Auniatitz, habt ihr diese Grundrisse. Und diese Grundrisse zeigen ja uns auch wieder Unterschiede. Große Häuser, kleine Häuser, Häuser, Siedlungen mit Nebenbauten. Es ist ja auch wunderschön jetzt zu sehen in diesen fast 200 Häusern, die jetzt bekannt sind, wie in der Zirkumharzer Gruppe ein Haustyp existiert, dass wir dieses Kleinpaschleben nennen, ja. Genau, in der Auniatitz, in der Frühbronzezeit. Das sind etwas schmälere Häuser. Hingegen an der Elbe entlang, das Typ Pömmelte, die sind etwas breiter gebaut. Ja? Und das ist sehr interessant, wie wir also über die Hausgrundrisse in Auniatitz, die Möglichkeit haben wir in El Agar nicht, weil wir einfach nicht die Masse an Grundrissen haben, dass wir sehr schön wie zwei architektonische Habitat, ja, also Praktiken, wie in der Elbe hat man ein bisschen anders gebaut als im Zirkumharzer Gebiet. Und genau bei Dieskau, wo ihr ja, Thorsten Schunke und du, den Bornhöck ausgegraben. Genau dort, Dieskau, Zwenkau, überschneiden sich diese zwei Gebiete, diese zwei vielleicht auch politische Territorien oder Einflussgebiete. Und ich glaube, das ist wieder eine neue, dass wir über Häuser sehen, wie haben diese Menschen auch politisch, wirtschaftlich gelebt. Und natürlich, was wir jetzt hier versuchen, ist über den Müllabfall, den diese Häuser produziert haben und in Siedlungsgruben geschmissen haben, aus diesem Material die Wirtschaft der Häuser, weil die Hausschichten sind ja, wir haben ja nur die Grundrisse. Die Laufhorizonte sind meistens nicht erhalten.
0: Durch den Abfall der Siedlungsgruben aber können wir die Wirtschaft rekonstruieren. Und eine Sache zum Beispiel, die man vielleicht erwähnen kann, die spannend ist, wir sehen, dass diese normalen, aus neolithischer Tradition abstammenden Mahlsteine, die finden sich in der Nähe der Häuser. Hingegen gibt es eine neue Technologie, die kommt im Heiligtum von Pömmelte zum ersten Mal vor. Das Heiligtum von Pömmelte ist ja wahrscheinlich eine Anlage, wo sich wieder sehr viele Menschen getroffen haben, ausgetauscht haben. Dort hat es zum ersten Mal Mahlsteine, die über einen halben Meter lang sind, die mit Läufern von 13 Kilo schweren Läufern benutzt worden sind, wo also Mehl für große Gruppen, nicht für eine Hausgemeinschaft gemahlt wird.
1: Und vielleicht auch durch Männer, weil das so schwer ist, dass Frauen, wie du in Afrika gesehen hast, das gar nicht bewegen.
0: Gar nicht. In Afrika wiegt ein schwerer Läufer, wiegt höchstens 8 Kilo. Und das sind schon Frauen, die enorm stark sind. Hier wiegen die Läufer 12, 13 Kilo. Und das ist eine neue Technologie der Bronzezeit. Und diese Mahlsteine erscheinen nicht in den Langhäusern, sondern weit außerhalb. Also gibt es vielleicht dort irgendwelche Nebenbauten, wo wir wieder diese, in Anführungszeichen, Sklaven vielleicht platzieren können und sagen, dort wurde anders gegraben.
1: Ich erinnere mich, unser Kollege Bunnefeld hat eine Quelle gefunden, eine hethitische Quelle, wo beschrieben ist, dass die Mahlsteinsklaven ja geblendet werden und dass geblendete Mahlsteinsklaven fliehen und man sie wieder einfängt, nicht? Und die verurteilt. Geblendet in unglaublicher Grausamkeit, sowas können wir uns eben gar nicht ausdenken in unserer Zivilisation, weil man dann sozusagen nicht fliehen kann und einfach nur malt. Und du hast erzählt, dass früher das Verurteilen zu den Mühlen schlimmer war als zu den Galeeren, also für Galeerensklaven. Und das wird ja wieder zum Herrschaftssystem Audititz und zu einer gewissen Brutalität dieses hierarchischen Staatsaufbaus dienen. Und solche, da hast du ja einen tollen Artikel, oder haben wir gemeinsam geschrieben, über den Bornhöck. Solche großen Mahlsteine wurden ja am Bornhöck gefunden.
0: Wieder so ein faszinierender Fund.
1: Der Bornhöck ist ein riesiger Hügel, der abgetragen wurde in Teilen. Der größte Grabhügel Mitteleuropas, der für einen wahrscheinlich zentralen Herrscher errichtet wurde, in dem sich vermutlich ein riesiger Goldschatz fand, der Goldschatz von Dieskau, den wir wahrscheinlich dort verorten können. Und in diesem monumentalen Hügel mit 60, 70 Meter Durchmesser, man muss sich mal vorstellen, das ganze Gebäude hier könnte man darunter bedecken. In diesem Hügel fanden sich unten in der erhaltenen Basis viele Mahlsteine. Das waren so Riesenmahlsteine. Was sagen dir diese Mahlsteine? Auf was deutet das hin?
0: Ja, dieser leider zerstörte Hügel, schon im 19. Jahrhundert oder schon im Mittelalter geplündert wahrscheinlich, ist ja diese große, sehr, sehr große Grabkammer wie Leubingen-Helmstorp, nur noch größer. Und diese Grabkammer ist von einem Steinmantel umhüllt worden. Und nur die unterste Schicht, die gefunden worden, da liegen Dutzende von Mahlsteine und Hochrechnungen zeigen eher, dass wahrscheinlich in dem ganzen Steinummantelung um die 400 Mahlsteine lagen, 450. Wenn man jetzt hochrechnet, dass ein so ein Mahlstein, sagen wir mal, pro Tag ohne Sklavenarbeit, also etwa für 4-5 Leute Mehl herstellen könnte, ja, also sagen wir mal, wir haben 400 Mahlsteine und wir können 4-5, dann haben wir, dass täglich mit den Mahlsteinen, die im Bornhöck versenkt wurden, verbaut wurden, können wir ohne weiteres 2.000, 3.000 Personen ernährt haben. Wenn wir davon ausgehen, dass außerdem die Läufer viel, viel schwerer sind, dadurch, dass sehr viel und damit sehr viel mehr Mehl hergestellt wird, können es auch 4.000 gewesen sein. Und das ist eben das Tolle, was sehr gut parallel, es war ja eine parallele Forschung, du warst an den Depots, du hast die Mathematik der Depots gemacht und hast gesehen, dort gibt es eine Regel, die Depots haben scheinbar eine Zahlenregel, die vielleicht auf militärische Einheiten hinweisen könnte. Und parallel dazu sehen wir im Bornhöck eben keine häuslichen Mahlsteine, die langen, neolithischen, sondern diese riesigen, wie in Pömmelte. Und mit diesen schweren Läufer. Und wer können diese 2.000, 3.000 Personen gewesen sein? Priester können das nicht gewesen sein. Dafür brauchst du nicht so viele.
2: was die Handwerker, 2000 Handwerker, schwer vorzustellen, dass die Auniatitzer Könige 2000 Handwerker hatten. Aber 2000 Militärkräfte passt perfekt in was du zu den Metalldepots herausgefunden hast. Also denke ich, dass sich diese zwei Ergebnisse, wir haben nicht die Wahrheit, wir haben keine absoluten Evidenzen, aber die zwei zeigen doch in eine Richtung.
1: Gut. Ja, zumal wir dann herausgefunden haben, dass es die Farbsymbolik gibt und vieles andere. Also ich halte diese Forschungen zu den Mahlsteinen von Bornhöck für ganz wegweisend. Das Faszinierende am Bornhöck ist doch, dass man die Mahlsteine, die ja unheimlich wertvoll sind, mitgibt. Also wenn ich dich richtig verstanden hat doch so ein Mahlstein einen großen Wert, denn der wird ja nicht einfach gefunden. Das ist jetzt nichts Wertloses, was man einfach weggibt.
2: Nee. Die meisten Mahlsteine sind außerdem ganz wenig benutzt. Das sind nicht, wenn du sagen würdest, ui, die haben die alten ganz abgenutzten. Die meisten könnten wahrscheinlich noch 50 Jahre benutzt werden. Das sind ja riesige Gerölle.
1: Das heißt, eigentlich werden Produktionsmittel mitgegeben, ja, die man nicht so einfach gewinnt. Ja. Denn wenn ich dich richtig verstanden habe, muss man die Flüsse lang gehen und schauen, ob man passende Gesteine findet.

0: plutonische Gesteine, die unglaublich schwer zu bearbeiten sind. Also diesem Fürsten wurden enorme Produktionsmittel mitgegeben, also für seine Verherrlichung. Die mussten ja ersetzt worden sind, worden sein. Das Eigenartige ist, nur die Mahlsteine kamen, aber die Läufer nicht. Und da ist die Frage, gibt es irgendwo Läuferdepots oder behielten die Arbeiter die Läufer und haben sich neue Mahlsteine, vielleicht waren die Läufer eher etwas, was man jeder für seine Hände angepasst hatte und so. Aber das ist eine interessante Sache. Ist auch nicht einzigartig. Wir haben auch aus Böhmen, aus der frühen Bronzezeit, Berichte leider nicht gut untersucht, dass in Fürstengräbern Mahlsteine deponiert wurden zur Verherrlichung der Verstorbenen, nicht?
1: Ja, und das Interessante ist, in der unteren Schicht haben wir gesehen, man gibt eine alte Siedlung mit. Das ist ja voller Scherben und Altfunde. Das heißt, man gibt eine Siedlung der Altvorderen mit, nicht? Also man gibt auch die allerbeste Schwarzerde mit, nicht? Man trägt die wertvollste Erde ab. Der Hügel selbst ist sozusagen ein ungeheurer Wert. Man gibt aber auch die Produktionsmittel rein, nicht? Und innen ist wahrscheinlich ein enormer Goldschatz, der wahrscheinlich schon im Mittelalter geplündert wird, denn wir wissen, dass der zuständige Kardinal wahrscheinlich einen Trichter machen lässt und dass dann der Trichter des 19. Jahrhunderts beziehungsweise die bergmännische Röhre sozusagen das trifft. Und wir haben sogar die Hundeknochen gefunden von den Hunden, die man damals wahrscheinlich im Mittelalter rituell geopfert hat. Also eine ganz komplizierte Geschichte. Ich möchte jetzt auf einen anderen Punkt kommen. Wir haben ja normalerweise, haben wir gesagt, einfach nur die Siedlungen, nur die Hausgrundrisse. Aber in Schiebzig hat Thorsten Schunke mit den Kollegen die Siedlung ausgegraben im Zuge eines Autobahnbaus. Und dort an der Saale gelegen, etwas über der Saale gelegen, oben liegt Salzmünde, die große Siedlung, auch mit Aunititzer Siedlungen, aber unten in der Nähe des Flusses haben wir einige Häuser, Aunititz, gefunden mit einer Senke. Und die Senke war gefüllt mit Unmassen an Knochen und Steingeräten. Da wir in Deutschland aber weniger Steingeräte machen, wir hatten das besprochen, blieb das eine relativ lange liegen. Und ihr habt euch nun dessen angenommen. Peggy Morgenstern hat die Knochen gemacht. Thorsten Schunke hat die alte Grabung, die er mit Frau Moser machte, die da einen super Job machte, sich wieder vorgenommen, auch Frau Moser. Und die haben sozusagen die Gräber und die Häuser untersucht. Aber ihr habt etwas Neues gemacht. Ihr habt die Wirtschaftsarchäologie dieser Senke, dieser großen Fläche, die wir fast für einen Teich hielten, gemacht. Und da haben wir endlich mal Aunititz, die Produktion, etwas, was normal durch Erosion weg ist bei uns, durch diese Senke erhalten. Und wie sind da die Ergebnisse? Das ist noch nicht publiziert, das wird aber in Kürze, glaube ich, vorgelegt werden.
0: Ja, na, das ist ein schönes Beispiel von Kooperation zwischen uns. Wie eben gesagt, die Fauna-Studie von Peggy Morgenstern und die Keramikanalysen von Thorsten Schunke und Paulus Ferrazza analysiert Tausende von Silex-Klingen. Und das ist eben interessant, es ist diese Senke. Und in dieser Senke sind eigentlich alle Bestandteile des Schlachtens, Verarbeitens von Rindern. Keine Ziegen, keine Schafe, praktisch keine Schweine. Über 80% der Tierknochen sind Rinderknochen. So etwas findet, solch ein zoologisches Bild haben wir nur wieder in Pömmelte. In Pömmelte wurden auch Rinder, vorzüglich Rinder, geschlachtet, verzehrt. In der normalen Aunititzer Siedlung ist viel vielfältiger. Du hast Ziegen, Schafe, auch etwas Schwein. Jagd und Schwein. Und du hast Elemente von Briketage und Schiebzig liegt ja bei Salzmünde. Salz ist vorhanden. Du hast Elemente von Briketage. Wir haben jetzt Werkzeuge aus Silex, aus Grobstein und aus Knochen, die ja Juan Antonio López Padilla sich neulich angeschaut hat, die alle mit dem Verarbeiten von Fleisch, von Knochen, von Leder zu tun haben. Also das ist zeigt uns eine Werkstatt, eine spezialisierte Siedlung, die sich auf das Verarbeiten und vielleicht auch die Tierhaltung nur von Rindern. Und wir können uns gut vorstellen, dass dieses Fleisch, das essen wir ja auch noch in Spanien,

0: Jamón Serrano haben wir ja auch Cecina. Und Cecina ist aus dem Rind gemacht. Und das sind gesalzene Rinderfleischteile.
1: Das heißt, man würde das Salz, das bei Salzmünde austritt, das natürlich was Besonderes in der Halle-Region ist, gleich nutzen, um produktiv sozusagen Schinken herzustellen oder irgendwas Ähnliches. Genau. Also Fleisch haltbar zu machen, möglicherweise verhandelbar zu machen.
0: Nicht? Ja, vielleicht auch hier, da ist hier so wenig Luft getrocknet, Salz mit Luft trocken geräuchertes Salz. Ohne weiteres alles möglich, weil es hat keinen Sinn. Die Menge an Steinwerkzeuge, die Menge an Fauna haben keinen Sinn für eine familiäre Wirtschaft. Erstens wäre sie vielfältiger und vor allem wäre sie nicht, in 200 Jahren würde sie nicht solch eine Masse an Abfall produzieren, wie wir in Schipzig sehen. Wenn wir also zusammennehmen, was wir in den letzten Jahren herausgefunden haben, nicht, wenn wir zusammenziehen, einmal die Fürstengräber, wo wir die Elite haben, wo die Ernährungswissenschaft gezeigt hat, die haben besser gegessen, die haben mehr Fleisch gegessen.
1: Helmstoff.
0: Ja? Dann haben wir die Siedlung, wo wir sehen, es gibt Siedlungsunterschiede, es gibt Hausunterschiede, es gibt Megahäuser wie Dermsdorf, riesige Häuser, dreischiffige Häuser, wo auch Depots, Metalldepots gefunden werden, die also sicher zu diesen Hügelgräbern, zu diesen Grabhügeln, die liegen ja auch wie in Leubingen in direkter räumlichem Zusammenhang. Und jetzt haben wir auf einmal die Werkstätte, die spezialisierten Technologien, die spezialisierten Siedlung. Da sagst du, ja, das ist doch kein Häuptlingstum, das ist doch ein wirtschaftliches System, das unheimlich komplex und zusammenhängend ist und wo dann wieder die Frage entsteht, wie wurde Wert gemessen, wie wurde Wert gezirkuliert, wie wurde der Überschuss von der, sagen wir mal, von der ausgebeuteten Klasse an die Hierarchie weitergegeben, wie funktionierte das Militär. Wir stehen ja heute vor fantastischen Aufgaben und Fragestellungen, die wir uns vor 20 Jahren nicht mal gewagt hätten zu denken. Nicht?
1: Vor allem ist ja das Faszinierende, ich meine, diese 4, 5 Häuser mit diesen ungeheuren Werten stehen einfach so in der Landschaft. Die nächsten stehen ein paar Kilometer weiter, den nächsten auch wieder. Das bedeutet, du brauchst keine Stadtmauer, du brauchst dich nicht schützen, weil man riesiges Gebiet sozusagen wahrscheinlich mit Armee oder mit Stationierungen an den Grenzen geschützt hatte, nicht? Ja. Und das ist natürlich etwas, was ganz andere wirtschaftliche Möglichkeiten bildet, wenn du nicht Angst haben musst um deine Produktion.
0: Ja, das Legitimationssystem, da kommen wir wieder zum Thema Gehorsam, hat funktioniert. Auniotitz hat ein Legitimationssystem aufbauen können, wie El Agar über hunderte von Jahren, was funktioniert hat. Die Menschen haben gesagt, es lohnt sich immer noch dabei mitzumachen. Bis zu einem bestimmten Punkt.
1: Was ist das Nächste, was du noch in Halle machen möchtest? Ihr seid ja noch sicher 1, 2, vielleicht sogar etwas mehr Jahre in Halle. Wir arbeiten noch weiter zusammen. Wir werden später zusammenarbeiten. Was sind die Ziele, um sozusagen diesen 5-jährigen Forschungsaufenthalt, den du bei uns hast und der uns einen ungeheuer fantastischen Input bringt, weil ja alle Labore auch von Barcelona, die spanischen Kollegen, dein europäisches Netzwerk, die arbeiten ja alle mit, nicht? Das ist ja in der Landesarchäologie nicht normal, dass die Kollegen aus Rom, aus Thessaloniki, du bist überall angebunden, nicht? Dass die alle sozusagen mit uns gemeinsam arbeiten. Was wollt ihr da in den nächsten 2 Jahren noch mit uns gemeinsam machen?
0: Also eine Sache, die ganz oben auf der Liste steht, durch die Anzahl, durch die große Menge an Grubsteinwerkzeugen, die wir untersucht haben, ist eine Zeitschiene, wie ihr ja auch mit DNA schon gemacht habt und mit Isotopenanalysen, vom frühen Neolithikum bis zur späten Bronzezeit, durch, wie verändert sich die Wirtschaft, wie verändern sich die Technologie und die Wirtschaftsverhältnisse also durch in einem Ort, in einer Region wie Sachsen-Anhalt, vor allem eben Saale-Unstrut-Region, über die Zeiten hinweg sich das verändert. Weil das kann uns dann sehr gut mit der Migration, mit Pest, mit Epidemien, wie hat die Wirtschaft, welche Rolle hat die Wirtschaft in dem Ganzen gespielt? Und da wollen wir natürlich auch die Residuenanalysen von Keramik. Wir wollen sehen, die Steine zeigen uns, wo produziert wurde, aber wir wissen ja nicht, was konsumiert wurde. Und die Gefäßinhalte zeigen uns ja, was war in den Gefäßen drin und was wurde wahrscheinlich auch konsumiert. Wenn wir also durch die Steinwerkzeuge die Produktion haben und durch die Gefäße die Konsumtion, haben wir eigentlich ein fantastisches Bild, wie die zwei Seiten einer Wirtschaft funktionieren, nicht? Die Herstellung und der Verbrauch. Und ich glaube, das sieht sehr, sehr gut aus. Ich glaube, da werden wir tolle Resultate
1: haben. Die Residuenanalysen haben uns eigentlich in einen ganz neuen Stand versetzt. Eigentlich, Roberto, wollten wir mit Franziska Knoll anfangen, ja, so 3, 4, 5 Gefäße zu machen. Dann kamen immer mehr Kollegen dazu, Susi Friedrich, Michael Mühlenbruch. Dann deine spanischen Kollegen in Barcelona machen die Analytik. Und die Idee war, dass wir identische Trinkgefäße nehmen, zum Beispiel Becher oder Vorratsgefäße, und sehen, was war da als Inhalt drin. Nicht? Und wir begannen natürlich mit Aunitiz und mit Glockenbecher und gingen dann über Schnürkeramik und plötzlich landeten wir bei Baalberge, also schon im 4. Jahrtausend. Und haben jetzt die ganz lange Liste und ganz viele Gefäße untersucht und ich glaube, es wird eine fundamentale Studie, die wir gerade fertig machen, die also das Ergebnis vieler Jahre Arbeit ist, auch hier von deinem Aufenthalt. Und obwohl es noch nicht publiziert ist, vielleicht kannst du uns über die Bedeutung, über die Methode und über die ersten Ergebnisse etwas sagen.
0: Naja, das wird am Labor für organische Chemie gemacht. Es ist ein hochspezialisiertes Labor von der katalanischen Regierung, vor ein paar Jahren eingerichtet mit den höchstmodernsten Geräten. Das heißt ICTA an der Autonoma. Und die machen zwei Sachen. Die machen also traditionelle Gaschromatographie, aber dann gehen sie eben noch durch Isotopenanalyse noch genau in die Fette. Was für Fette sind es? Und die kann man, wie auch bei Ernährungsanalysen, durch Stickstoff und Kohlenstoff kann man die verschiedenen Fette unterscheiden. Und das Interessante ist, diese Methode wurde ja vor allem in England sehr früh vorangebracht. Die wurde ja früher noch in Deutschland, eigentlich der erste ist ja, wie ist er noch, dieser deutsche Archäochemiker, der schon in den 70er Jahren, jetzt fällt mir der Name nicht ein, dieses große Buch zu Residuen geschrieben hat. Und das wurde dann in England weitergeführt.
1: Ist häufig so, dass wir was erfinden.
0: Ja, ja. Und das hat niemand
1: plötzlich
0: weitergeführt.
1: Wird der Strang nicht weitergeführt, weil die Professur wegfällt oder ähnliches. Ja. Aber erzähl, was wir machen.
0: Ja, und dann war immer nur die Frage, was ist das erste Neolithikum? Man hat sehr viele, am Anfang des Neolithikums in Skandinavien, in Polen, sehr, sehr wenig in Deutschland, muss man sagen, in Griechenland hat man immer die ersten neolithischen. Aber was man nie gemacht hat, ist mal, anstatt verschiedenen Regionen 2, 3 Scherben zu nehmen, eine Region durch die Zeiten. Und das ist eben das Tolle in Sachsen-Anhalt und im Museum, dass du auf allen Bereichen in der Anthropologie, in der Metallurgie, in der Steinforschung, in den Silexforschung, dass ihr solch ein Fundgut habt, dass wir auf allen Ebenen durch die Zeiten hindurch die Verwandlung der Gesellschaft, die Geschichte erzählen können. Das ist sogar in Griechenland wäre sowas sogar schwierig oder Anatolien. Ich glaube, das ist wirklich einzigartig für ganz Europa, diese Möglichkeiten. Und ich kann nur danken, dass dieses Kooperationsprojekt zwischen Katalonien und euch zustande gekommen ist und wir hier intensiv zusammenarbeiten können. Und das wird noch viele Jahrzehnte, werden immer noch Wissenschaftler, ich hoffe weltweit, die Möglichkeit haben, diese Forschungslinien weiterzuführen. Wir stehen ja eigentlich erst am Anfang.
1: Und was sind so die ersten Ergebnisse? Die können wir vielleicht schon erzählen. Ne?
0: Naja, wir sehen eben, dass das Frühneolithikum nicht nur von seinen Steinbeilen völlig was anderes ist, sondern eben auch in der Ernährung. Die Residueninhalte ganz früh im Neolithikum sind vor allem, deutet auf Fette hin. Hingegen hast du im Mittelneolithikum auf einmal ein Aufblühen der Milchprodukte. Und das fällt zusammen mit einem Rückgang der Mahlsteine. Ja, also wenn wir diese, was ich gerade sagte, die Säulen nebeneinander stehen, siehst du auf einmal, dass dieses Frühneolithikum sehr stark auf Getreideanbau und einer kleinen Viehwirtschaft. Hingegen im Mittelneolithikum siehst du, dass Viehwirtschaft viel größer, eine viel größere Bedeutung hatte als wahrscheinlich die Landwirtschaft. Und das Bild ändert sich erst wieder mit Auniotiz. Auch die Schnurkeramiker und die Glockenbecher, die Milchprodukte, die Derivate von Milch, war eine fundamentale wirtschaftliche Entwicklung, die uns wahrscheinlich, ohne die wahrscheinlich das Neolithikum geendet hätte. Wahrscheinlich war das frühe Neolithikum, diese Linearbandkeramiker, über die wir ja schon mehrmals gesprochen haben, war das im letzten Endes wie El Agar und Auniotice eine nicht nachhaltige Wirtschaftsform. Das hat die Ressourcen zu sehr aus. Wahrscheinlich wären wir zu Jäger und Sammler wieder zurückgegangen.
1: Man kam einfach in ein riesiges Land mit riesigen Ressourcen, die man völlig ausbeuten konnte. Das waren die ersten Neolithiker. Plötzlich kommt man an die Grenzen. Und das Interessante ist, immer wenn der Mensch an Grenzen kommt, erfindet er was Neues, nicht unter dem Druck. Flug.
0: Ja.
1: Bandkeramiker haben keinen Flug. Im Mittelneolithikum erfindest du die Zugkraft und den Flug. Im Mittel, das ermöglicht er die Schleppe, das ermöglicht er riesige Megalithsteine zu bewegen. Dann erfindest du das Nächste, nicht? Und so geht es eigentlich immer weiter. Und immer wenn es schwierig wird, wenn man an die Grenze kommt, gibt es Gott sei Dank eine Innovation. Die Frage ist, wie lang das funktioniert. Aber im Mittelneolithikum haben wir so eine ganze Reihe von Innovationen, wo vielleicht das Rad eine der größten Innovationen überhaupt ist, weil man plötzlich riesige Lasten relativ weit transportieren kann.
0: Brauchst du Rinder
1: zum Ziehen, aber da muss man die Zugkraft erfinden, das heißt die Anschirung der Rinder. Und dann das Pferd kommt erst sehr spät als Zugtier, nicht? Also das Kumet zum Ziehen erfindet man erst im frühen hohen Mittelalter. Also das ist was ungemein Spannendes, aber ja, also diese Residuenanalyse, in der sehe ich eine große Zukunft und ich bin sehr gespannt auf unser Paper. Kann man das auch verbinden mit der Steppe? Man hat immer gesagt, die Steppe ist auch mit Milchwirtschaft verbunden.
0: Wir sehen, dass die Schnurkeramiker und Glockenbecher weiterhin diese Milchderivate haben. Ob das jetzt Joghurt, Eiern oder Frischkäse ist, ist natürlich nicht zu entscheiden. Aber in dem Hinsicht nicht eine Innovation sind, sondern das hat es hier schon seit dem Mittelneolithikum gegeben. Nicht, das ist eines der großen Ergebnisse. Aber wie du sagst, wir sind dabei. Wir werden versuchen, das chemisch noch auflösender zu analysieren. Und ich glaube, das wird eine spannende Arbeit. Was wir nicht gefunden haben, ist bisher leider Honig. Das haben wir nicht gefunden, wie in El Agar. Das ist leider hier nicht, haben wir nicht feststellen können.
1: Hat aber sicher eine Rolle gespielt. Was ich dich jetzt noch fragen wollte, ist ganz kurz zu deinem Werdegang. Wer hat dich eigentlich beeinflusst? Wo hast du studiert? An welchen Universitäten hast du studiert? Und wer waren deine wichtigsten Lehrer?
0: Naja, wahrscheinlich mein wichtigster Einfluss war wahrscheinlich mein Vater, der hoch interessiert war an Geschichte und Sommerferien waren immer archäologische Exkursionen. Und dann hatte ich das Glück, ich war ja an der deutschen Schule, ich bin ja in Katalonien aufgewachsen, aber dann deutsche Schule Madrid. Habe ich das deutsche Abitur machen können. Das ist eine fantastische Einrichtung, diese deutschen Schulen im Ausland, dass man die deutsche Sprache und die deutsche Literatur weltweit noch lehrt überall. Und da bin ich mit der Tochter von Hermann Fried Schubert zur Schule gegangen. Und da mich Archäologie interessierte, hat Hermann Fried Schubert mich dann zum DAI, Deutsches Archäologische Institut, immer eingeladen, so einmal im Monat und so, und hat gesagt, ja, lies doch mal das hier. Schau dir doch mal das an. Eigentlich wollte ich iberisch und provinzialrömische Archäologie machen zuerst. Also Hermann Fried Schubert war sicher eine besondere Person. Und dann auf Mallorca habe ich das Glück gehabt, jemanden kennenzulernen, Bill Waldron. Das war eigentlich ein Künstler, der sich in der Hippie-Bewegung auf Mallorca niederließ, in einem kleinen, wunderschönen Ort in den Bergen, Deja, ist heute leider zu touristisch geworden, aber damals war es Idyll. Und dort haben wir immer zusammen prähistorisch aufgegraben. Und durch Bill Waldron bin ich an die Glockenbecher gekommen und an die Kupferzeit. Und dadurch war klar für mich, ich will Vorgeschichte machen, habe dann nach dem Abitur in Freiburg am Breisgau 3 Jahre studiert. Ich glaube, ich habe noch eine der letzten Seminare von Eduard Sangmeister besucht, Hallstatt. Das war ein tolles Seminar über Hallstatt. Da habe ich zum ersten Mal das Wort Fürstengräber gehört, weil ich meine Seminararbeit war über die Heuneburg und die ganzen Fürstengräber um die Heuneburg herum. Und ja, aber wie gesagt, mich zog es dann doch mehr in die Theorie. Und dank einem DAD-Stipendium bin ich dann nach Cambridge gekommen.
1: Aber vorher hast du in Freiburg hast du aber auch noch bei wichtigen Soziologen.
0: Stimmt. Ja, das war eigentlich wichtiger als die Archäologie. Ich konnte Vorlesungen bei Popitz, Autor von Phänomene der Macht. Popitz hat mich sehr beeindruckt, dann auch Dux, Weltlogik der Weltbilder, das war Anfang der 80er war das. Wir waren im Hörsälen, da waren 500 Leute, haben wir auf Logik der Weltbilder gehört, weil es waren faszinierende soziologische Vorlesungen. Und das war, glaube ich, so ein Problem in den frühen 80er, ich weiß nicht, ob später dann immer noch, dieses Auseinanderdriften, diese Verlust der Einheit der Sozialwissenschaften in Deutschland. Und das ist ich habe das nicht in anderen, das ist nicht in Frankreich, nicht in Spanien, nicht in England passiert. Die Archäologie wurde empirischer, während in der Philosophie, der Soziologie, der Politikwissenschaften, aber auch der Ethnologie zum Beispiel, Peter Hanser war ein Professor von mir, Ulrich, das waren alles Professoren, die empirische Forschung zusammen mit Theorie gemacht haben, die an Geschichte interessiert waren. Die haben sich nie mit Archäologie befasst und die Archäologen haben sich nie mit diesen Theorien. Also es fand in der Archäologie keine Theoriediskussion statt in Verbindung mit den Professoren, die an derselben Universität völlig paradigmenändernde Theorien aufstellten. Ja? Und das hat mich verblüfft. Und deshalb war für mich die einzige Chance eben nach Barcelona, an die Autonome Universität Barcelona. Dort habe ich meinen Magister zu Ende gemacht und dann bin ich noch nach Cambridge gegangen.
1: Du hast mir mal erzählt, du bist nach Cambridge gegangen und plötzlich saß du bei Colin Renfrew beim Mittagessen. Stimmt? Irgendwie so war das.
0: Ja. Ja, das ist vielleicht auch so ein Unterschied zur damaligen deutschen Archäologie. Ich glaube, ich war... Da war ein Glockenbecher-Kongress in Oxford, genau, im Winter 84, im Winter 84. Und kam ich aus Freiburg nach Oxford und Bill Waldron hat diesen Glockenbecher-Kongress organisiert. Und da habe ich gesagt, Mensch, ja, mit Cambridge, die Theoriediskussion, das würde mich interessieren. Und ich glaube, es war Beatrice Blanz oder irgendwer hat gesagt, du, ich habe das Telefon von St. John's College, wo Colin Renfrew ist, ruf ihn doch einfach mal an. Habe ich gemacht, habe ich mir da 10 Pence nach Oxford angerufen, meldet sich. Roberto, Spanien, come over, why don't you come over? Habe ich Bus genommen, bin ich hingekommen, empfängt er mich an John's College und sagt, I invite you to formal dinner, ich lade Sie ein auf formal dinner.
1: Wow.
0: Mich hat's umgehauen, weil das waren, verdunkelt, ein Saal so, ja, länger noch als dieser, verdunkelt, die Gardinen waren verdunkelt, ein riesiger Eichentisch und alle Nobelpreisträger aus allen Wissenschaften, weil diese College sind ja nicht nach Fakultäten, sondern interdisziplinär, saßen an dem Tisch. Und ich weiß nicht, wurde von Colin Renfrew vorgestellt, hier Roberto Risch aus der Universität Barcelona ist interessiert in Philosophie und Theorie. Und alle sprachen auf dich ein und was halten sie von dem und Ortega y Gasset. Und dann bekamst du das Essen, ein britisches Essen mit Erbsen.
1: Vielleicht der einzige noch.
0: Mit Erbsen, ja, das war der, ja, mit Erbsen. Zum Glück war mein Vater sehr anglophil und hat mir mal gezeigt, wie man in England Erbsen, wir haben das so aus Spaß zu Hause gemacht und
1: wie,
0: so.
1: Wie isst man da Erbsen?
0: Naja, die, eben nicht mit dem Löffel, vor allem nicht mit dem Löffel, sondern man muss die Erbsen auf die Gabel so ein bisschen anheften.
1: Auf die Rückseite?
0: Auf die Rückseite der Gabel und dann muss aber die Kartoffel, damit die nicht runterrollen, musst du noch eine Kartoffel dahinter reintun, ja? Und diese Technik hat gesagt, ah, you're even able to eat peas in the British way.
1: Und es war ein Türöffner.
0: Ja, und allgemein, Renfrew ist eine Person, der war dann in Christ College und hatte jedes Jahr 200 neue Studenten aus allen Fächern. Nach einem halben Jahr konnte er alle Namen auswendig. Der wusste jeden bei Namen. Der konnte jeden bei Namen erwähnen. Oder kann es noch immer heute. Ich meine, er ist ja noch voll dabei und macht tolle Sachen. Das war eine spannende Zeit. In Chemies war ja nicht nur Renfrew dann. Als ich dann hinkam, war ja die große Debatte zwischen Prozessualismus und postmoderne Archäologie oder wie das hieß, postprozessuale Archäologie. Also gibt es Wahrheit? Können wir wissenschaftlich arbeiten? Ist interdisziplinäre Forschung überhaupt relevant? Zwischen ihm, Ian Hodder und dann natürlich Shanks und Tilly, die zwei Bücher von Shanks, war populär genannt The Black and the Red, weil das eine Buch war schwarz, das andere rot. The Black and the Red, das war die Debatte, das war 88, 89, 90. Das war eine unheimlich stimulierende Atmosphäre, wo ja wahrscheinlich sehr viel Unsinn gemacht wurde, aber im letzten Endes auch sehr, die Forschung auch sehr, sehr, sehr, sehr weit fortgeführt worden ist. Dank Fehlern lernt man ja, nicht? Sowohl theoretisch wie empirisch.
1: Und dann bist du danach wieder nach Barcelona zurück? Oder du warst einmal, glaube ich, in Italien, dann in Padua?
0: Ja, naja, dann bin ich zurück nach Cambridge. Ich war so aber ich wollte eben El Agar weitergraben und so mit Vicente Luyim. Und dann habe ich dort meine Doktorarbeit 1995 vorgelegt. Das war eben die große wirtschaftsarchäologische Arbeit zu Los Mijares und El Agar.
1: Ist ja in römisch-germanischen Forschungen dann publiziert.
0: Genau.
1: Nicht? Also ja, in Deutsch.
0: Die Fuente Alamo ist dort publiziert. Ja. Manches ist immer noch, ist publiziert alles in der Doktorarbeit, die ja viel zu lang war. Ich glaube 500 Seiten, das war ein Exzess. Aber gut, jetzt ist es da, jetzt kann es jeder benutzen. Ja, und dann bin ich als Postdoc, die Postdoktor hatte ich das Glück, nach Padua zu kommen. Mhm. Und dort habe ich eben über Terramara und eben auch die Beziehung zwischen der Po-Ebene zu Balearen, weil in der Spätbronzezeit, haben wir ja gesprochen, ist diese internationalen Beziehungen werden, Elfenbein, aber vor allem eben auch Bernstein, Metalle zirkulieren und Balearen, die hat es über die Rhonetal und mit dem Po-Ebene eine große Beziehung gegeben und das war Padua, so habe ich die italienische Archäologie kennengelernt und also Padua war natürlich vom Essen her weit besser als Cambridge. Nicht.
1: Mit wem hast du denn in Padua gearbeitet?
0: Giovanni Leonardi. Das war auch eine entscheidende Figur, auch jetzt schon in Rente. Giovanni Leonardi war vor allem in der Taphonomie, Stratigraphie, Geoarchäologie unheimlich kompetent. Und dort habe ich sehr viel gelernt. Und Theorie natürlich von Vicente Luy in Barcelona.
1: Und von Padua, bist du dorthin gegangen?
0: Da bin ich zuerst nach Mallorca gegangen. Da war die Möglichkeit, ein kleines archäologisches Museum aufzubauen. Aber dann 99 bekam ich das Angebot, zuerst als Assistent an der Universität Autonoma zu arbeiten. Und 2001, glaube ich, kam dann die Professur auf, ja.
1: In der gleichen Zeit, als ich nach Halle kam, nicht? Ja. 2001 haben wir alle unsere jetzigen Jobs begonnen. Und seitdem bist du an der Autonoma und forschst mit deinen Arbeitsgruppen, ja. La Molloya und die anderen Fundstellen, die wir besprochen haben.
0: Richtig.
1: La Bastida, Tienza.
0: Immer zwei Schwerpunkte gegeben, Balearen und Südostspanien. Und ja, dann vor 20 Jahren kam etwa diese Notwendigkeit, nach Afrika zu müssen. Nicht? Diese Notwendigkeit, um wirklich noch zu sehen, wie funktionieren solche Gesellschaften, die eben mit einer Technik, die ohne Elektrizität, also wir können uns nicht vorstellen, ein Leben ohne Elektrizität. Das ist solch eine andere Dimension, solch eine andere Perzeption, ein anderes Gefühl des Lebens. Angefangen vom Eisschrank, simpelste Sachen. Und das hat mich, also ich glaube, das war ein Umbruch. Dieses nach Afrika zu gehen, war ein Umbruch in der Perspektive auf die Vorgeschichte. Für mich.
1: Was war das wesentlich?
0: Ja, ich hatte diese Möglichkeit, mit dem Krankenhaus zusammenzuarbeiten in Nordghana durch einen Kollegen in Mallorca, in Menorca, Simon Gornés. Und wir haben das organisiert und danach bin ich dann nochmal nach Mali auch nochmal. Wir haben eben dokumentiert in dieser Gegend ohne Elektrizität. Ein Leben in einer Gemeinschaft von 1000 Einwohnern. Ohne Elektrizität.
1: Und das ist ein großer Unterschied.
0: Das können wir uns gar nicht vorstellen. Angefangen von dem Fehlen eines kühlen Getränkes, weil es keinen Eisschrank gibt. Und sehen, wie die Menschen kooperieren, wie die Menschen zusammenhalten. Es ist eine Gegend in der Nähe von Tamale, die heißt Bende. Und wie sie auch gerade auch mit dem Krankenhaus das unterstützen, wie was für einen Wert sie der Wissenschaft geben, wie sie wissen wollen, wie wir leben und wie sie erklären, was sie versuchen im Leben. Ich habe Menschen kennengelernt über die Wochen hinweg, mit denen habe ich mich besser verstanden als vielleicht mit meinen Nachbarn. Ja? Und du sagst, wir haben völlig unterschiedliche Herkünfte, völlig technisch andere Welten und trotzdem können wir uns perfekt über alles im Leben unterhalten mit bestimmten Menschen. Und, aber vor allem eben dieses Leben in der Essenz, wo wirklich das menschliche Leben hat, keinen Rückhalt in Internet, hat keinen Rückhalt mit Elektrizität. Dieses intensive Leben, Verarbeiten der Ernährung, Vorbereiten der Ernährung, eben vor allem durch Frauen, das hat mich unglaublich fasziniert, wo du deine ganze westliche Erziehung und dein ganzes westliches Weltbild auf einmal in Frage stellst, nicht? Und du sagst, es gibt eine Möglichkeit, anders zu leben und wir haben einfach gar nicht die Vorstellungskraft und wir müssen versuchen, durch die Archäologie diese Vorstellungskraft, dass andere Welten möglich sind, wieder zu generieren, wieder zu lernen. Wir müssen wieder lernen, was grundsätzliche Notwendigkeiten sind und uns oft diese sehr oberflächlichen Probleme, die wir in der westlichen Halbwelt haben, ein bisschen zu relativieren oder sehr stark zu relativieren.
1: Ja, Robert, ich denke, das war ein gutes Schlusswort. Danke für die Ausführungen und ich hoffe, dass wir uns in einigen Jahren weiter über unsere Forschungen unterhalten. Und jetzt sehen wir, in den letzten 12 Jahren ist sehr, sehr viel passiert. Ich weiß, du hast viel vor, wir haben viel gemeinsam vor und ich bin überzeugt, wir werden fantastische Ergebnisse in Zukunft haben. Ergebnisse, die, wie wir jetzt gelernt haben, wir beide, glaube ich, auch einfach in der Öffentlichkeit sehen wollen. Deshalb machen wir ja hier diese Serie und ich danke dir sehr für diese konzisen, präzisen Auskünfte und diesen Einblick in deine herausragenden Forschungen. Musik.

0: Ihr habt gehört, das Interview vom Harald Mellom, Direktor vom Landesmuseum für Frühgeschichte in Halle, mit dem Professor Roberto Risch, Professor für Archäologie an der Autonomen Universität in Barcelona. Ja, und bei uns geht es da vorgeschichtlich weiter. Zwar jetzt nicht in der nächsten Stunde, weil jetzt gibt es erstmal noch Musik an Gogo auf die Ohren und dann der nächste Block von einem Interview mit der Dr. Alexandra Wessel. Die ist Kuratorin am Basler Museum der Kulturen und sie redet ein bisschen über ethnologische Thematiken rund um Polynesien und Melanesien. Ich bin gespannt, ich hoffe, ihr ebenso. Und da geht es jetzt erstmal weiter mit einer schönen Charge. Musik a Gogo.
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Wir fahren fort mit unserem Spezialprogramm für den Vorgeschichtssonntag mit einem Interview, das auch Harald Meller vom Vorgeschichtsmuseum in Halle gemacht hat. Jetzt gehen wir aber zu jemandem, wo man hier in der Schweiz kann, ihre Arbeit ein bisschen sich anschauen kann. Und zwar zu der Dr. Alexandra Wessel. Sie hat geforscht mit Schwerpunkt auf Polynesien und ich glaube auch Melanesien, weil in diesem Interview geht es dann auch teilweise um Papua. Sie ist in Basel Direktorin vom Museum der Kulturen, Ethnologin. Und ja, ich hoffe, ihr habt an diesem Interview auch so Freude wie ich, weil es doch auch recht gut darstellt, wie quasi Anführungsschlusszeichen lebende Wissenschaft, die Ethnologie, die Anthropologie, die ja wirklich in den letzten Jahren immer wieder neue Kenntnisse schafft mit aktuellen Forschungsstandpunkten, mit aktuellen Forschungsgegenständen, wobei die Archäologie extrem davon profitieren kann, wenn es darum geht, die grossen Lücken zu füllen, die sich ergeben, wenn man Gesellschaften untersucht, die vor Tausenden von Jahren gelebt haben und nicht geschrieben haben. Viel Spass im Interview mit der Dr. Alexandra Wessel.

0: Ja, guten Tag, Frau Wessel. Vielen Dank, dass Sie zu uns, zum 5. Mitteldeutschen Archäologenkongress kommen. Frau Wessel, wo sind Sie forschungsmäßig angebunden und was sind Ihre Forschungsschwerpunkte?
1: Ich bin Ethnologin, arbeite im Museum der Kulturen als Kuratorin für Ozeanien und bin Lehrbeauftragte an der Universität in Basel.
0: Museum der Kulturen in Basel?
1: Jawohl.
0: Gut. Und was sind Ihre Forschungsbereiche?
1: Der Sammlungsschwerpunkt ist Australien und Papua-Neuguinea, beziehungsweise ganz Melanesien. Aber Papua-Neuguinea ist eine weltbedeutende Sammlung in Basel vorhanden.
0: Also Papua-Neuguinea ist ja von unglaublicher kultureller Vielfalt.
1: Ja.
0: Und Papua-Neuguinea ist ja von einer unglaublichen Sprachvielfalt.
1: Das stimmt.
0: Und in Papua-Neuguinea gibt es ja offenbar ausgefeilte Ahnenkonzepte, wenn ich jetzt an die Asma denke und ähnliche, die auf den Köpfen der Ahnen schlafen und solche Dinge, gibt ja ganz berühmte Fotos. Wie ist es eigentlich in Papua-Neuguinea, das Verhältnis zu den Ahnen?
1: Ja, die Menschen glauben nicht an Götter, sondern sie glauben eigentlich, dass wenn man stirbt, dass man zum Ahne wird. Man muss bedenken, es war vor den Europäern eine orale Kultur, alles wurde mündlich überliefert. Wenn jetzt jemand starb und der war gewinnbringend für die Gemeinschaft, der hat sein Wissen und sein Können für die Gemeinschaft eingesetzt, dann ging der über ins kollektive Gedächtnis und wurde Ahne. Und man glaubt, dass die Ahnen positiv und negativ Einfluss nehmen können aufs Leben. Daraus resultiert dann Ahnenkult und auch immer so eine zwiespältige Angst vor den Ahnen. Vielleicht hat man nicht genug Ahnenkult betrieben, ihrer gewürdigt, ihrer gedacht. Aber die Ahnen sind allgegenwärtig und untrennbar von allen Lebensbereichen.
0: Das heißt, die Ahnen sind, wenn man so will, mythologisiert?
1: Teilweise ja. Also es gibt mythologisierte Bereiche, sozusagen die Urahnen, die Schöpferahnen, von denen die Tiere und die Pflanzen abstammen. Deswegen auch oft dieser Gedanke, mit Tieren und Pflanzen verwandt zu sein. Die Gestorbenen sind keine mythologisierten Ahnen, sondern es ist eine Abstammungslinie, an die man sich erinnert.
0: Aber die sind Teile des tautologischen Weltmodells.
1: Jawohl.
0: Das heißt, alles ist in sich konsistent und eins. Es gibt keinen Unterschied zwischen Realität und Ahnen.
1: Ja, die Ahnen sind Realität.
0: Ahnen sind Realität.
1: Ja, ja. Und Objekte werden auch als lebendig angesehen, als Kraft. Also lebendig vielleicht ist das falsche Wort. Sie haben eine Kraft innewohnend, eine Wirkkraft, die auch von den Ahnen kommt. Ja.
0: Und ganz auffällig ist ja Kopfkult. Ist es dann bei Kopfkult auch so, dass man, sagen wir mal, ich erinnere mich immer an das berühmte Bild, wo der auf dem Kopf des Ahnen schläft. Geht dann die Kraft über oder versichert man sich da der Kraft des Ahnen?
1: Ja, das ist ganz richtig. Das ist sowas wie ein Talisman. Den trägt man mit sich herum, oft auf dem Rücken gebunden. Nachts schläft man auf dem Schädel, weil man glaubt, dass sozusagen der Ahnenschutz dann ganz präsent und ganz nah ist. Aber es gibt auch andere hergestellte Objekte, die ähnliche Funktionen haben.
0: Und wie schaut der Ahnenkult denn aus? Also stirbt jemand, ein hochgeschätzter Mensch, ein wichtiges Mitglied der Gemeinschaft, was macht man dann mit dem?
1: In der Regel wird er bestattet. Das ist unterschiedlich in den einzelnen Gruppen. Also wir haben über 700 nicht verwandte Sprachgruppen in Papua-Neuguinea. Es ist wirklich eine große Diversität. Die Rituale sind unterschiedlich, aber in der Regel werden die Personen bestattet und nach einer bestimmten Zeit exhumiert. Und dann werden die Schädel bearbeitet, übermodelliert oder im Seewasser gebleicht oder irgendwie eingearbeitet in andere Objekte. Also man verarbeitet sie weiter.
0: Das heißt also, man entnimmt den Schädel des Ahns.
1: Jawohl.
0: Aus der Körperbestattung.
1: Aus der Körperbestattung, aus anderen Knochenteilen werden oft Werkzeuge gemacht oder wurden, muss ich sagen. Heute ist das ja nicht mehr Brauch, wobei die Schädel heute noch genutzt werden, die vorhandenen. Mhm. Aber wir haben auch Messer zum Beispiel aus Oberschenkelknochen. Mhm. Also der Knochen ist nicht unbedingt noch Teil des Verstorbenen, sondern das ist sozusagen irgendwie...
0: Und man weiß, dass das aus dem Oberschenkelknochen des Ahnen ist und deshalb hat er die Kraft des Messers.
1: Nein, das ist einfach... Ja, man weiß vielleicht schon noch, von wem es ist, aber es wird nicht als kraftspendend so angesehen. Das ist der Kopf, weil man im Schädel und im Kopf die Seele denkt. Das ist ein Konzept, was aus Polynesien kommt und eine hohe Stirn zum Beispiel heißt, dass man viel Seele hat, viel Wirkkraft, viel Wissen, viel Weisheit. Deswegen wurde auch in Polynesien mit Keulen gekämpft, um den Schädel zu zertrümmern im Falle des Krieges, damit man diese Seele irgendwie eliminiert.
0: Mhm. Ah ja, das ist hochinteressant. Und man entnimmt also aus dieser Körperbestattung den Schädel, bewahrt ihn auf. Und wie äußert sich der Ahnenkult noch?
1: Es ist eher ein
0: Besucht man die Gräber wieder? Oder?
1: In Polynesien ja, in Melanesien nicht. Die Grabstätte ist nicht so wichtig. Viel wichtiger ist eigentlich das Wissen, dass die Ahnen allgegenwärtig sind. Und alle Häuser, alle Kleidungsstücke, alle Schmuckstücke zeigen irgendwie Elemente, die immer wieder hinweisen darauf, dass man von den Ahnen abstammt. Und es ist nicht so sehr nur der Schädel. Der Schädel ist ein ganz spezielles Objekt, ein ganz spezieller Teil des Ahnenkults, aber nicht das Einzige.
0: Ich habe gesehen, man macht zum Beispiel Ketten aus Zungenbeinen und
1: ja,
0: so etwas.
1: Unterkiefer, gerne.
0: Ja.
1: Das stimmt.
0: Was hat nun der Ahnenkult mit den Farben zu tun? Gibt es ein Farbsystem? Denn mir ist immer aufgefallen, es ist unglaublich farbenfroh. Rot wird sehr häufig verwendet, Körperbemalung ist allgegenwärtig. Und trotz einer scheinbar spärlichen materiellen Kultur ist diese materielle Kultur organisch reich ausgestattet. Man hat zum Beispiel eigentlich hauptsächlich Steinbeile, aber die malt man rot an oder man bekleidet die sogar. Also gibt es ein Farbkonzept und hängt das mit dem Ahnenkult zusammen?
1: Ja, das gibt's. Auch die Verzierung hängt mit dem Ahnenkult zusammen. Es werden bestimmte Ahnen dargestellt, die zum Beispiel Fähigkeiten im Schnitzen hatten. Das dann auf eine Axt zu schneiden, zeigt, dass man dieses übermittelte, überlieferte Wissen über Generationen mit in die Arbeit einfließen lässt. Wir wissen, dass Schwarz die Farbe des Alltags ist. Die Menschen sind sehr dunkelhäutig. Das ist so die normale Farbe. Und dass Weiß die Ahnenfarbe ist. Und die einzige Farbe neben Schwarz und Weiß, die ja eigentlich keine Farben sind, ist Rot. Die kommt in allen Kulturen vor. Und es scheint so eine Art Mittler zu sein zwischen Ahnen und Menschen. Es ist so, dass Rot immer da eingesetzt wird, wo ein Mensch Wissen angesammelt hat, wo er besser geworden ist, wo er in der sozialen Rang der eigenen Gesellschaft aufgestiegen ist. Umso mehr Rot darf er sich zum Beispiel die Körperbemalung malen, umso mehr Rot tragen seine Objekte. Es wird die rote Farbe, das ist meistens Ocker, sind gebrannte Ockertöne, verwendet, um Objekte zu bemalen, zu pinseln. Und dann nimmt man diese gleiche Farbe und bemalt zum Beispiel seine Waffen, damit man diese Kraft dieser Objekte und diese Kraft der Ahnen mitnimmt in die Aktivitäten, die dann folgen. Seefahrt, Fischfang, Krieg, Kriegszüge, Handel.
0: Und zum Beispiel die Arbeit eines holländischen Kollegen gesehen, der hat die Schilde der ersten Mal untersucht. Und die Motive und die Farben sind ja fast schon die Art Sprache, die wieder zeichenhaft wiedergeben, was dem Krieger widerfahren ist. Auch hier wird offenbar Rot hierarchisch eingesetzt.
1: Genau, es ist das gleiche Konzept. Sie haben Weiß, die Ahnenfarbe, der Krieger ist erfolgreich, wenn er viel Wissen von den Ahnen hat. Mhm. Das wird dann mit Rot dargestellt, also Weiß die Verbindung zu den Ahnen, Rot das Wissen, was auf ihn übertragen ist. Mhm. Und manchmal ein bisschen Schwarz bei den Asmat weniger. Für das Alltägliche, für die normale Lebensfarbe. Und wir haben auch die Ahnenhierarchie. Wir haben meistens mehrere Figuren übereinander, manchmal sehr stilisiert dargestellt. Also diese Abstammungslinie, in die sich der Krieger stellt.
0: Die Ahnen werden, ich habe öfters gesehen, dass auf Schildbekrönungen zum Beispiel Köpfe dargestellt sind. Sind das Köpfe der Ahnen?
1: Ja, aber nicht explizit ganz bestimmte Ahnen, sondern in der Regel zeigt es nur an, ich komme mit dem geballten Wissen der ganzen Verstorbenen und hier stehe ich nun und du greifst nicht mich an, sondern du greifst eigentlich das ganze Wissen an, das über Generationen regeneriert wurde.
0: Ah ja, also eigentlich die Macht, das Wissen, du greifst, kämpfst gegen die mächtigen Ahnen meines Stammes.
1: Und manchmal haben wir auf der Rückseite interessanterweise ähnliche Zeichnungen, die wie so eine mutmachende Versprechung für den Krieger scheinen. Ne? Also nach dem Motto, er sieht selber auch, du stehst da nicht allein.
0: Stimmt es, dass die in Papua-Neuguinea, dass diese kleinen Gruppen besonders kriegerisch sind im Vergleich, oder ist es eben so ein Mythos?
1: Das würde ich sagen, ist ein Mythos. Also es sind alles Kriegerkulturen in der ganzen Südsee. Aber dass das von der Gruppengröße abhängt, ist, glaube ich, eher ein Mythos. Es geht eher darum, ob man früher zum Beispiel um fruchtbares Land kämpfen musste oder um Frauen, weil nicht genug potenzielle Heiratskandidaten da waren.
0: Also die Südsee ist durchzogen von Kriegerkulturen. Woran liegt das eigentlich? Denkt man in der Südsee, hat man genug Ressourcen? Man denkt an Golgatha. Man denkt an Cook, man denkt an die englischen Runaways, die von den Schiffen abhauten, weil es so paradiesisch ist. Ist das Leben doch schwieriger, als man als Europäer denkt?
1: Ja, also das Paradies ist es sicher nicht. Was paradiesisch für die Europäer schien, ist natürlich, dass alles wächst und dass man eher roden muss, um ernten zu können. Und das ist für uns paradiesisch und es ist immer tropisch warm und so weiter. Aber tatsächlich war es immer ein Kampf, sozusagen mit den eigenen Armen genug in Kontakt zu stehen, um gegen die anderen sich abgrenzen zu können. Und wenn man da, wenn jetzt zum Beispiel ein junger Mensch starb, unvorhergesehen, ohne Grund, dann musste es einen Grund geben und oft wurde der Grund in Giftzauber, Schadenszauber anderer Gruppen gesehen. Also hatten die ihre Ahnen aktiviert, der Schadenszauberer.
0: Wenn man jetzt 700 Sprachen hat dort, die nicht miteinander verwandt sind, bedeutet das 700 Gruppen, die sich abschotten. Schottet man sich dort in Papua-Neuguinea aus regionalen Gründen ab, weil man so tiefe Schluchten und Täler hat und so kleine insulare Gemeinschaften, oder sind es kulturelle Abschottungen, die man bewusst hat, aus eigenen Ahnenlinien raus und so weiter?
1: Also komplette Abschottungen gibt es nicht. Es gab immer Handelsbeziehungen, gleichermaßen wie kriegerische Auseinandersetzungen und Abgrenzungen. Sicher ist es so, dass im Hochland es eine größere Trennung gibt als an den Küstenstreifen, weil es einfach wirklich sehr, sehr unwegsam ist. Aber eine generelle Abschottung gibt es nicht. Es gab immer Kontakt zu Handelszentren und es gab auch immer Reisen.
0: Und wie ist es mit diesen Konzepten, Ahnenkonzept und Farbkonzepten heute? Also ich habe mal mit Herrn Kollegen Schiefenhöfel gesprochen über die IPO und die waren ja noch relativ unberührt. Aber heute kommen doch die Menschen mit der Moderne in Kontakt. Löst sich das da nicht auf? Verschwindet das nicht? Werden die nicht aggressiv missioniert?
1: Also sie sind missioniert, sie würden sich heute, die meisten Papua-Neuguinea bezeichnen sich heute als christianisiert. Das schließt aber das Farbkonzept und auch das Ahnenkonzept nicht aus, sondern es wird beides praktiziert. Und gestern in der Zeitung war ein Foto, wie eine neue Internetseite eingerichtet wurde und die Kette, die Blumenkette, die der Regierungsbeamte trug, hatte natürlich die Farben schwarz, rot, weiß. Also das Farbkonzept trägt durch bis heute.
0: Und ist das Farbkonzept hauptsächlich schwarz, rot, weiß? Oder gibt es noch andere Farben im Farbkonzept? Weil ich hatte nämlich zum Beispiel die Körperbemalung, die sehr viel Gelb trägt.
1: Ja. Es gibt Gelb in einigen Regionen, zum Beispiel bei den Abelam im Maprik-Gebiet. Das gilt aber als helles Rot, als aufgehelltes Rot hin zum Weiß. Also insofern wird es gleich interpretiert. Blau konnte man nicht herstellen, zumindest nicht haltbar. War sehr beliebt

0: zwischen den Menschen und
1: auch. Und wie wird das Rot gewonnen? Aus Ockererden oder aus Pflanzenfarben?
0: Meistens aus Ockererden, die gebrannt werden. Es ist sehr spezielles Wissen, wo diese Fundstellen sind, wie man es brennt. Es erfordert sehr viele Tabus, dass die Farbe dann leuchtend ist. Es wird sehr selektiv weitergegeben.
1: Machen das spezielle Personen oder darf das jeder machen?
0: Nein, das machen spezielle Personen, meistens die Schnitzmeister oder die Maler, die die Hausfassaden zum Beispiel bemalen.
1: Ist das Rot, sind diese Ockererden weit entfernt oder hat jeder Stamm seine eigenen, sind die um die Ecke oder muss man da weit gehen, um die zu finden?
0: Also jeder Stamm hat seine eigenen, aber sie sind nicht immer um die Ecke. Mhm. Sie sind meistens irgendwo versteckt im Urwald, sonst wüsste ja jeder, wo es ist. Okay. Es ist tatsächlich sehr, sehr selektiv weitergegebenes Wissen um die Farben.
1: Also auch das Wissen um die Farben stellt eine gewisse Macht dar.
0: Ja, und auch einen gewissen sozialen Rang. Also es gibt ja eine soziale Hierarchie, die einhergeht mit Wissen. Es ist eine Wissenshierarchie. Und Personen, die mit Farben arbeiten, die stehen traditionell sehr hoch in dieser Hierarchie.
1: Und Personen, die sich bemalen, wahrscheinlich auch, darf sich jeder bemalen oder dürfen sich nur gewisse Leute bemalen?
0: Es darf sich im Prinzip jeder bemalen, aber nicht jeder gleich, weil die Bemalung Ausdruck ist über Sozialstand, über Wissen, über Können, über Initiationsstand. Also da sind mehrere Sachen impliziert. Bestimmte Malereien zeigen einfach, wer man ist. Das sind Identitätsmerkmale. Und die anderen Teile sind dann persönlich.
1: Gibt es auch Stammesmerkmale bei der Bemalung?
0: Ja, klar, es gibt Stammes. Also jede Gruppe hat ihre eigenen Farbkonzepte und auch Musterkonzepte und Musterkombinationen.
1: Dürfen sich Kinder schon bemalen oder werden Kinder schon bemalt?
0: Ja, Kinder werden bemalt, also bei Festen sowieso. Oh. Und auch ab der ersten Initiation, die meistens, das ist ja in den Gruppen unterschiedlich, aber meistens so im Alter von 7 Jahren erfolgt, steigt dann sozusagen auch das Farbkonzept und das Wissen darüber an der Körperbemalung. Aber man sieht auch schon kleine Kinder bemalt. Mhm. Nebenbei heute auch bei Grundschulfesten.
1: Und es werden ja Gegenstände bemalt. Werden auch moderne Gegenstände bemalt, wie Autos?
0: Habe ich nicht gesehen, aber ist vorstellbar. Es werden aber Autos gemalt und dann traditionell mit traditionellen Farben gefärbt. Das findet man häufiger. Aber es wäre auch vorstellbar, dass moderne Sachen bemalt werden. Was es gibt von der Air New Guinea, es gibt Flugzeuge, die traditionell bemalt sind. Allerdings sind das natürlich nicht Ockerfarben.
1: Heute wird ja mit der Christianisierung Kleidung eingeführt. Folgt die Kleidung, die moderne, dem Farbkonzept?
0: Das eher nicht, wobei man immer wieder feststellt, wenn traditionelle Feste sind, dann tragen sie unter diesen traditionellen Kleidungsstücken Baumwolle und die versuchen sie in das Farbkonzept scheinbar einzubauen. Mhm. Also man sieht dann auffallend oft rote und weiße T-Shirts oder Oberteile.
1: Ah ja, das ist ja spannend.
0: Also man muss es verdecken, weil die Christianisierung das erfordert, aber man macht es dann in den Farben der Tradition.
1: Gibt es Gruppen, die sich als noch nicht christianisiert bezeichnen und die noch in ihrem archaischen Farbkonzept leben? Oder sind die evangelischen und katholischen Missionare schon überall durchgedrungen?
0: Das ist schwer zu sagen. Ich denke, sie sind überall durchgedrungen. Also die Cola-Dose und der Fernsehapparat sind zumindest überall bekannt. Und insomit denke ich auch, die Christianisierung ist weit fortgeschritten. Es war eine relativ friedliche Missionierung. Es sind weiße Missionare, die kamen. Passten fantastisch ins Farbkonzept. Sie hatten Stoffe und Metalle, die man nicht kannte. Baumwolle, Metalle, Glas, Spiegel. Also alles Güter, die eigentlich ja nur von den Ahnen kommen konnten. Und insofern hat man das Christentum relativ friedlich adaptiert, mit einzelnen Ausnahmen.
1: Und Christentum und Ahnenkult, passt das zusammen?
0: Ja, weil es im Alten Testament die langen Abstammungsgenealogien gibt. Und das passt relativ gut, greift das ineinander, schließt sich nicht aus.
1: Welche Bedeutung hat Rot noch? Also ist es nur sozusagen diese Vermittlung zwischen Ahnen und Menschen oder hat es eine weitere Bedeutung?
0: Naja, es ist wie so eine Schutzfarbe. Es gibt Amulette, die man sich zum Beispiel hier so ans Oberarmband steckt. Oberarmbänder sind Stammeszeichen, Familienzeichen. Und die haben dann reine Schutzfunktionen, zum Beispiel vor Schadenszauber oder dass der Handel gut läuft, also dass man Schutz hat vor Betrug. Auch im Krieg hat es eher die Schutzfunktion. Auf der Seefahrt, Kriegskanus wurden rot gemalt, damit man heil zurückkommt, auch gegen die Mächte der Natur, also gegen das Wasser zum Beispiel.
1: Es gibt ja Tänze und rituelle Handlungen. Wird dort rot eingesetzt? Werden zum Beispiel dann die Gräber der Ahnen mit Ocker bestreut oder werden die Ahnen auch gefärbt beigesetzt?

0: jetzt?
1: Das nicht, aber also die Schädel werden manchmal rot eingefärbt bei Zeremonien und auch die Objekte, die bei Zeremonien die Ahnen stellvertretend repräsentieren, die werden rot eingestrichen. Die Gräber an sich spielen keine Rolle oder sehr selten, in manchen Kulturen ja. Aber.
0: Sind die Gräber markiert, dass man sie wieder findet?
1: In manchen Regionen ja, zum Beispiel auf den Solomonen, in anderen Regionen nicht. Also das Grab an sich ist nicht so wichtig. Wichtiger ist eigentlich dieser Verstorbene im Gedächtnis, im kollektiven Gedächtnis.
0: Wenn man Dinge entnimmt, jetzt in Neuguinea aus dem Grab, ein Oberschenkel für ein Messer, ein Schädel, da muss man zum Grab zurückkehren. Lässt man den Toten, bestattet man den, bis er entfleischt ist nach ein, zwei Jahren und holt es dann? Oder lässt man ihn verwesen oder legt man ihn in Bäume? Oder was macht man da?
1: Das ist unterschiedlich, also komplett unterschiedlich. Im Hochland gibt es Praktiken, dass man sie übers Feuer hängt und dann sozusagen wie konserviert und dann irgendwie weiterverarbeitet. An den Küsten legt man gerne die Knochen ins Seewasser, dass sie ausbleichen. In der Regel ist es aber schon so, dass sie bestattet sind, bis sie entfleischt sind. Allerdings dauert es nicht ein paar Jahre, sondern nur ein paar Wochen bis Monate.
0: Weil es tropisch ist.
1: Ja, ja, und weil Ungeziefer das schnell erledigt. Also deswegen werden die auch schnell bestattet.
0: Und bei der Bestattung spielen da Farben eine Rolle, dass man sich dann rot bemalt oder ähnliches?
1: Ja, in manchen Regionen ja, zum Beispiel auf Neuirland. Da werden Objekte, Holzobjekte hergestellt, ganze Ensembles von Objekten, die diese Geschichte zeigen, wie der Verstorbene sozusagen zum Ahnen wird. Und wie der, man erinnert sich an die guten Taten des Verstorbenen und so weiter. Das ist eigentlich die letzte bildliche Darstellung. Danach gibt es ihn nur noch im Gedächtnis. Und diese ganze Objektgruppe, die ist generell immer weiß, schwarz, rot. Und weiß ist eben die Ahnenfarbe, rot ist die Farbe des Lebens. Sehr oft sind Vogelfedern so dargestellt, weil der Wind durchgehen kann und irgendwie dieses Lebendige symbolisiert. Schwarz sind sehr oft die Schlangen, die das irgendwie das Leben und das, auch das Harte im Leben symbolisieren. Und weiß eben die Ahnen, die dann den Verstorbenen abholen.
0: Ja, das ist wahnsinnig spannend. Sehen Sie eine Möglichkeit, dass man im Analogieschluss die Dinge mit prähistorischen Befunden vergleicht. Ich habe zum Beispiel hier jetzt gerade aus Salzmünde Befunde, wo jemand bestattet wird, dann wird der Schädel entnommen, der Schädel taucht in einem anderen Zusammenhang wieder auf, dann werden eben auch zum Beispiel Oberschenkelknochen entnommen. Glauben Sie, dass so Analogieschlüsse möglich sind oder glauben Sie, dass man da extrem vorsichtig sein muss?
1: Nein, ich glaube, es gibt schon Analogien. Man muss halt vorsichtig untersuchen, ob es dann auch stimmt, dass man nichts reininterpretiert. Aber wir haben auch bei Scherbenfunden und solchen Dingen, frage ich mich oft, ist das roter Ton und warum ist der rot? Warum hat man nicht zum Beispiel den schwarzen genommen vom Essgeschirr? Also ich glaube schon, dass es Parallelen geben kann zu anderen Weltregionen.
0: Okay, danke schön. Es war sehr spannend. Ich freue mich auf den Vortrag.
1: Vielen Dank.
2: Das war das Interview mit der Dr. Alexandra Wessel. Sie ist Kuratorin am Museum der Kulturen in Basel, Ethnologin. Das Interview, das hat ein paar Jahre auf dem Buckel. Es ist von 2012. Jetzt empfehle ich aber trotzdem wärmstens und herzlich den YouTube-Channel vom Vorgeschichtsmuseum für Halle. Verdankenswerterweise hat uns das Museum erlaubt, dass wir die Interviews von dem Channel hier ausstrahlen dürfen. Aber ich kann euch erzählen, geht dort drauf, es hat Interviews aus irgendwie 15 Jahren in allen möglichen Formaten, Längen, zu allen möglichen Themen. Hauptsache, sie berühren die Fragen von Frühgeschichte. In dem Fall, ja, wärmste Empfehlung für Sonntage wie heute, lasst euch fantastische Anthropologie, Ethnologie oder Archäologie-Interviews mit dem Dr. Harald Meller an.
3: Und weil es so schön war, gibt es da gerade nochmal eins von diesen Interviews auf die Ohren mit dem Titel «European Bronze Age Ideas and Perspectives». Wiederum vom Harald Meller mit dem Christian Christiansen, einem dänischen Archäolog und Professor an der Universität in Göteborg. Und das Interview wird in englischer Sprache geführt.

0: Ihr habt das Interview vom Museum für Vorgeschichte Halle an der Saale von Dr. Harald Meller mit dem Professor Christian Christiansen, Professor für Archäologie an der Universität in Jüterbog gehört. Und da geht es demnächst weiter. Erstmal gibt es noch ein bisschen Musik und dann gehört das nächste Interview.
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Und wir kommen zum letzten Interview hier an dem Vorgeschichtssonntag. Und zwar wieder vom Museum für Vorgeschichte Halle an der Saale, wieder vom Dr. Harald Meller. Aber das mal mit einem ganz grossen aus der Forschung von der Vor- und von der Frühgeschichte, Rudolf Simek, einem Skandinavist und Philologe, wo mir schon im Studium ganz, ganz viel mal begegnet ist. Heute hören wir ein relativ ausführliches Interview mit ihm und nachher folgt noch zum Abschluss ein Exkurs von mir selber zum Weergarden Child, einem anderen Archäologe, und zum Thema vom Diffusionismus.

0: Wir haben heute Rudolf Simek bei uns, einen brillanten Skandinavisten, müsste man sagen. Oder ja. Wie bezeichnest du dich selbst?
1: Meistens als Medievist sogar.
0: Als Medievist.
1: Weil ich das Mittelalter als Ganzes liebe. Und natürlich auch Skandinavien und natürlich auch Westeuropa, aber in erster Linie Mittelalter.
0: Mittelalter. Und ja, zuerst frage ich immer nach dem Werdegang, nicht? Wie kommt man eigentlich auf Mittelalter, Sprachen, auf Skandinavistik? Wie kommt man auf skandinavische Sprachen? Wie kommt man dazu, dass man diese Sagas im Original liest? Also das ist doch nicht naheliegend. Ich glaube, es gibt in Deutschland nur noch wenige Lehrstühle für diese für alten Sprachen des Nordens.
1: Halbes Dutzend Lehrstühle dafür. Aber mir wurde es auch nicht in die Wiege gelegt, weil ich habe natürlich angefangen, Germanistik zu studieren und Doppelstudium Theologie, katholische Theologie in Wien. Und habe damals keinen Gedanken an Wikinger oder sowas verschwendet. Bin aber dann bei der Suche nach einem Dissertationsthema draufgekommen, dass, wo sich meine Interessen überschneiden, nämlich in der Germanistik und Linguistik und in der Seefahrt, dass die Wikinger-Schiffe das Naheliegendste sind. Ich habe mich seit klein auf, also wirklich seit ich so hoch war, nur für Schiffe interessiert immer.
0: Ja, woran lag das? Bist du an einem Meer aufgewachsen oder an einem See?
1: An Seen, ja sogar. Also zuerst am Neusler See, später am Traunsee. Und Österreich ist ja bekanntlich eine Seefahrernation, wie du weißt.
0: Ja, klar.
1: Und wie ich dann, wie gesagt, ein Dissertationsthema gesucht habe und mit meinem ersten Dissertationsvater besprochen habe, sind die Namen der Wikinger-Schiffe. Das hat noch niemand gemacht. Archäologen, die buddeln dauernd mit Wikinger-Schiffen herum. Ne?
0: Rekonstruieren die auch?
1: Ja, damals noch nicht. Also 1973, 74 hat man noch nicht rekonstruiert. Aber
0: dann hat man Roskilde ja diese tollen Schiffe gebaut.
1: Genau,
0: und es war ja immer ein Rätsel, wie diese Schiffe jemand den Atlantik bezwingen können, die Stürme, wie die Flüsse auffahren können, wie die so leicht sind, dass man sie tragen kann. Nicht?
1: Ja, das also, mit dem Tragen ist ein Mythos, aber darauf können wir kommen.
0: Ist ein Mythos.
1: Das ist okay. Mit Tragen. Also natürlich, es kommt darauf an, wenn du 200 Leute hast, kannst du natürlich ein Schiff tragen, aber es ist nicht der Regelfall.
0: Aber die haben die jetzt, wenn die Flüsse, diese russischen Flüsse auffahren, also irgendwie haben sie es geschleift, oder?
1: Ich nehme an, dass wir mit Gestellen, man spricht von Cradles auf Englisch, also so Gestellen, wo man ein Boot hineinstellt, damit es nicht umfällt natürlich. Ne? Und dann hat es unten zwei Baumstämme, das hat man bis in die 60er Jahre des 20. Jahrhunderts mit den alten Holzschiffen so gemacht. Die haben also so eine Art Schlittenkonstruktion gehabt.
0: Okay.
1: Und wenn du da bei einem Wikinger-Schiff, auch wenn es noch so groß ist, was weiß ich, sechs paar Ochsen davor spannst, ist das alles kein Problem mehr. Ne? Also mit Tragen ist das nicht so weit her jetzt dann.
0: Okay, ja. Okay. Also auf alle Fälle, du hast dich für Schiffe begeistert und hast dann eine Doktorarbeit über Schiffe gemacht.
1: Über Schiffe und da.
0: Bist du auch selbst gesegelt?
1: Immer schon, ja.
0: Immer schon. Wie hast du dann mit dem Segeln begonnen? Schon als Kind, oder?
1: Ja, also als Kind habe ich mich interessiert und habe schon Zeichnungen gemacht von den verschiedenen Schiffstypen und so. Diese Umrisszeichnungen, die macht man. Und dann, wie ich an den nächsten See gekommen bin, dort habe ich einen Schulkollegen gehabt, der eine Yacht besessen hat, der Peter. Und dieser Peter hat mir das praktische Segeln dann beigebracht. Ich habe viel mehr über die Seefahrt und über die Theorie und alles gewusst als er. Aber er hatte ein Boot, ne? Das war der feine Unterschied. Ne?
0: Ja.
1: Also mit 15 oder 14 oder so. Und seither hat es mich nie wieder losgelassen. Also.
0: Okay. Jedenfalls hast du dann eine Dissertation geschrieben über die Namen der Schiffe.
1: Namen der Wikinger-Schiffe, ja.
0: Und was kam da raus, wenn ich fragen darf?
1: Ein langes Lexikon.
0: Was haben die? Haben die kriegerische Namen oder haben die sprechenden Namen
1: die
0: oder
1: haben
0: mythologische Namen?
1: Wenig mythologische Namen, weil vieles natürlich aus der christlichen Zeit ist. Natürlich gibt es dann eine Mario-Sud oder so irgendwas, also weil die dem Marienkloster in Bergen gehört oder so irgendwas. Das sind aber die weniger. Aber die schöneren Namen sind die so sprechend sind wie Pfeil oder Falke. Und da kann man sich so vorstellen, oder Ren, ne? Also als Rentier, das galoppiert, oder Hirsch oder so, solche Namen. Die sind, glaube ich, sehr evokativ, wie der Besitzer sein Schiff gesehen hat, also als was Elegantes, Schnelles, Dahinfliegendes. Okay. Ne? Und auf das deuten auch dann, das habe ich dann zu den Namen dazu gemacht, diese poetischen Umschreibungen, die in der Dichtung vorkommen. Ne? Also Falke der Schwanbank. Der Schwanbank sind die Wellen, auf die sitzen die Schwäne. Ne? Und der Falke dieser Schwanbank ist natürlich ein Schiff, das darüber hinfliegt, im wahrsten Sinne.
0: Wie kommt es denn eigentlich dazu, dass die Wikinger, sagen wir mal, so die Seefahrernation werden. Das wird man nicht von Haus aus, nicht? Ja. Das ist ja nicht, das sind ja nicht alle Skandinavier immer so eine Seefahrernation, sondern dass man bis nach Amerika segelt, dass man so unglaublich hochseetüchtige Schiffe, dass man die überhaupt entwickelt, nicht? Das war ja in der damaligen Zeit, im 10. Jahrhundert, 9., 10. Jahrhundert, was ganz Außergewöhnliches.
1: Es war in Europa außergewöhnlich, aber es liegt an einer langen Tradition, die an der Topografie hängt. Sowohl in Dänemark als in Norwegen, noch mehr in Norwegen, sind die Fjorde, die Buchten oder in Dänemark die Sunde zwischen den Inseln der natürliche Weg. Wenn du in Norwegen versuchst, von einem Fjord in den nächsten zu kommen, über den Berg zu krabbeln, ist ein fürchterlicher Weg. Wenn du mit dem Boot herumfährst, ist das überhaupt keine Angelegenheit. Und in Schweden mit den Seen, nicht? Da noch im 19., frühen 20. Jahrhundert ist man mit dem Kirchenschiff in die Kirchen gefahren, weil das der schnellste Weg war, wenn man da hinrudert. Obwohl Rudern ist immer so eine Sache. Also segelt, ich würde sagen segeln.
0: Warum ist Rudern so eine Sache? Weil es so schwierig ist und so lange
1: dauert? Es ist einfach anstrengend und wenn du dann Gegenwind hast, also dann kreuze ich lieber mit einem Segelboot und habe keine Anstrengung. Es dauert vielleicht eine Spur länger, aber auch nicht viel, weil das Rudern, wir haben das am Rhein ausprobiert, übrigens mit einem Wikinger-Schiff 2003, das wäre fast im Desaster geendet, weil wir haben auch mit 14 Ruderern die Strömung des Rheins nicht bewältigt. Zumindest nicht auf der schnelleren Seite als auf der Außenseite. Ja. Und sobald wir das Segel oben gehabt haben, war das überhaupt kein Problem. Ne? Also die Wikinger sind auch die Flüsse hinauf, berühmter Mythos auch.
0: Dabei sind die Segel ja gar nicht groß, nicht?
1: Naja, also in Relation zum, außerdem kannst du die Technik war da, dass man die entsprechend reift, je nach Windstärke. Das tut man heute noch und das hat man auch damals gemacht. Das ist Logik der Sache.
0: Und dann hast du also mit diesen Schiffen beschäftigt und dann bist du in die Skandinavistik gekommen.
1: Ja, und wenn man sich mit Wikinger-Schiffen beschäftigt, dann muss man diese Sprachen kennen. Ne? Und da habe ich beschlossen, also zuerst habe ich beschlossen, ich lerne Schwedisch. Und dann habe ich Dänisch gelernt. Und dann habe ich angefangen, immer wieder nach Norwegen zu fahren und habe dort Norwegisch gelernt. Zwar nicht akademisches Norwegisch, sondern das Westküsten-Norwegisch, also diese Dialekte da, Nynorsk, Neunorwegisch, sagt man. Und kann mich daher dort verständigen. Ich bin weit weg von der Perfektion natürlich, aber Lesefähigkeit, Sprechfähigkeit, Verständnis und so weiter. Und dann war es naheliegend, dass man sich immer mehr mit der Skandinavistik beschäftigt, natürlich, wenn man schon einmal die Sprachen kann. Ne? Dann habe ich eben dieses Angebot relativ früh, da war ich ja keine 30, noch lange nicht 30, ein Angebot, dieses Lexikon der Mythologie zu schreiben, weil der Herr, der das vorher übernommen hätte, der war auch Skandinavist, aber der ist im österreichischen Ministerialwesen ganz nach oben gerutscht auf der Karriereleiter und hat keine Zeit mehr gehabt, weil er zu viele andere, und der hat mich bei einem Vortrag kennengelernt und hat gesagt, also er bräuchte einen Jungen, der noch Zeit hat, ein bisschen mehr und so weiter, der dieses Lexikon bearbeitet.
0: Das war der Beginn einer unglaublichen Produktivität. Ich glaube, du bist einer der wenigen Wissenschaftler, der 30 Monographien geschrieben hat und hunderte von Aufsätzen.
1: Ja, aber wie gesagt, das ist eine Alterserscheinung. Ne? Also wenn man jedes Jahr, also im Schnitt natürlich, manche Jahre kommen zwei oder drei Sachen zusammen und dann ist wieder eine Trockenzeit. Ne? Aber im Schnitt, jedes Jahr kommt halt ein Buch heraus. Also das, die Zweitauflagen, die machen oft mehr Arbeit als die ursprünglichen Bücher. Ne? Und die Herausgaben von anderen Sachen auch. Aber es läppert sich halt zusammen mit den Jahren. Und das ist kein Verdienst in sich, wollte ich damit sagen.
0: Ja, aber deine Bücher umspannen ja ein weites Feld. Du hast ja so Lexika geschrieben und wirklich aufwendige Dinge. Also kurzum, du bist ein unglaublich fleißiger Wissenschaftler, das kann man sagen.
1: Also faul bin ich nicht, ja.
0: Ja, ja. Gut. Ja. Und sag mal, dein Hauptinteresse waren aber immer hauptsächlich Sagas eigentlich, oder?
1: Das war das Wichtigste. Ich hab so verschiedene Standbeine. Also ich würde nie sagen, dass es mein Hauptinteresse die Mythologie, nur die Mythologie ist oder nur die Sagas oder nur die Wikingerzeit, Kulturgeschichte der Wikingerzeit. Mich interessiert da immer so das Mentalitätsgeschichtliche, weil das Fleisch auf die Knochen bei den Historikern ist. Ne? Und ich bin ja kein Historiker, ich bin ja Philologe. Ne? Also beschäftige ich mich mit Texten und die Texte sprechen zu uns.
0: Von wann sind die Texte? Die meisten Menschen nehmen ja an, dass die früh sind, also 8., 9., 10. Aber wenn ich dich richtig gelesen und verstanden habe, sind die meisten Texte 12. bis 13. Jahrhundert.
1: Du sprichst jetzt über diese Sagas und über die mythologischen Texte. Ja, da haben wir natürlich isländische Texte, die also frühestens aus dem 12. Jahrhundert stammen, die meisten aus dem 13. und dann aus dem 14. und ein paar noch aus dem 15. Jahrhundert.
0: Aber du sagst isländische Texte, das bedeutet, die meisten Texte sind auf Island entstanden und gar nicht jetzt, wie man sich es vorstellt, in Norwegen oder Dänemark oder Schweden. Wie ist da der Anteil?
1: Das wissen wir nicht, weil der Erhaltungszustand ja das Relevante ist. Wir haben Gott sei Dank einige Handschriftensammler des 17. Jahrhunderts gehabt, die in diesem verarmten Island, das ja damals eine dänische Kolonie war, Handschriften gehamstert haben und abgekauft und zum Teil auch mitgehen lassen und so weiter. Und diese Sammlungen in Kopenhagen und in Stockholm, heute wieder nach Reykjavik ausgelagert zum Teil, die bilden den Grundstock dessen, was wir haben an Literatur. Während in Norwegen ist, wie in Island übrigens auch, ist sehr viele Literatur aus dem Mittelalter zerstört worden durch die Reformation. Mhm. Das heißt, wir wissen gar nicht, wie viel in Norwegen geschrieben worden ist. Wir wissen nur, dass immer viel in Island geschrieben worden ist, weil dort das Pergament so billig war.
0: Warum war das Pergament billig?
1: Weil man nicht alle Tiere, die in einem Jahr geboren wurden, im Frühjahr, Schafe oder Lämmer oder Kälber, die man nicht über den Winter durchfüttern konnte, weil es einfach nicht genug Heu gab.
0: Und auf dem Kontinent war ja Pergament unglaublich kostbar
1: und
0: teuer.
1: War sehr teuer und nur die Klöster oder Adeligen haben sich das leisten können oder später städtische Schreiber oder so. Also das war sehr kostbar. In Island ist das Pergament zwar ein bisschen schlechtere Qualität, weil man nicht so perfekte Techniken hat. Es ist aber egal, aber man hatte Pergament zur Verfügung. Jeder Großbauer, würde ich einmal sagen, nicht jeder Bauer, aber jeder Großbauer hatte genug Pergament, um seine Familiengeschichte, Geschichte nicht wörtlich zu nehmen, sondern als Historia, also Geschichtchen auch, schreiben zu lassen.
0: Muss man sich das tatsächlich so vorstellen, dass ein Großbauer seine Geschichte schreiben lässt? Und die lässt er dann als Heldengeschichte schreiben, oder wie ist das?
1: Also, das mit Helden, das ist ein Wort, das ich nicht liebe, nicht? Weil die Helden ist so belastet.
0: Ich sage es, weil das ja so kriegerisch ist, nicht? Die meisten sind ja sehr kriegerisch und beschreiben ja Auseinandersetzungen, Totschlag.
1: Ja, viele Familienfäden, die Isländer Sagas schreiben viele Familienfäden, Rachegeschichten, sehr beliebt. Ne? Und was natürlich auch in einem gewissen Grad die Lebenswirklichkeit der Isländer dann im 13. Jahrhundert, nicht des 10., das sie beschreiben, oder des 9. vielleicht sogar schon, sondern des 13. Jahrhunderts, wo Island in einer Art Bürgerkriegszeit gelebt hat, also über 60, 70 Jahre hinweg.
0: Wie kommst du zu diesem Bürgerkrieg?
1: Das hat mit der sozialen Struktur Islands zu tun, dass diese Godentümer sich immer mehr durch Kauf, Vererbung und so weiter in wenigen Händen befunden haben. Also manche, Snorri Sturluson hatte 16 Godentümer, nicht? Also als wenn er 16 Mal, wie heißt es hier, Landeshauptmann oder bei uns heißt es Landeshauptmann wäre und hat so Gebiete unter sich und kann von dort auch die Armeen ausheben. Nicht? Und die haben sich in wenigen großen Familien, 4 oder 5 oder 6 vielleicht, und die haben um eine Vormachtstellung gestrebt. Und noch manche von diesen Familien haben auch noch mit Norwegen geliebäugelt, weil sie also da wahrscheinlich Herzöge oder Grafen werden wollten und Island gern unter norwegische Herrschaft bringen wollten. Das unterstellt man dem Snorri Sturluson zum Beispiel nicht. Und dann hat es aber wieder...
0: Der war ja glaube ich, in allen möglichen Funktionen und hat trotzdem so viel geschrieben, nicht?
1: Ja, so viel geschrieben. Also ist alles relativ, nicht? Er hat eine heute dreibändige Geschichte Norwegens geschrieben, er hat die Edda geschrieben und wahrscheinlich hat er auch die Egilsaga. Also 3 Bände in einem Leben, das geht schon, ne? Also dafür ist er über 60 Jahre alt geworden. Also
0: aber der Snorri ist einer der wenigen, von dem wir den Autoren nennen können. Normal wissen wir ja gar nicht, wer die Sagas geschrieben hat, oder?
1: Die meisten Sagas sind anonym überliefert, tatsächlich. Und das hat ja die Fantasie der Forscher im 19. und 20. Jahrhundert immer angeregt und auch dazu geführt, dass man gesagt hat, diese Sagas, die sind Volksdichtung im wahrsten Sinne, die aus dem Geist des Volkes entstanden sind. Und dann hat ein Sagamann, damit hat man eigentlich nur gemeint, einen Schreiber, der hat den Text, der im 10. Jahrhundert entstanden wäre, als Geschichtstext, der hätte den im 13. erst niedergeschrieben, wie man schreiben gelernt hat. Das ist eine völlig überholte Ansicht. Ne? Diese Autoren, wenn man die Texte wirklich analysiert, sieht man, dass die in klassischer Philologie, in mittelalterlicher Literatur, in Rhetorik und so weiter geschult sind.
0: Das heißt, die wussten, wer in Byzanz Kaiser ist.
1: Jetzt kommt er immer wieder vor, ne? Der wird da immer wieder erwähnt. Ja. Oder es heißt da am Anfang mancher Sagas, das war in den Zeiten von König Harald

0: um sich in die Weltgeschichte oder Heilsgeschichte, müsste man sagen, weil das ja Priester auch sind oder Mönche, die das schreiben. Man bettet sich in die Heilsgeschichte ein.
1: Aber wie ernsthaft sind das jetzt, sagen wir mal, gläubige Mönche in Anführungsstrichen? Das sind doch häufig Bauernsöhne von einem Großbauern. Wo lernen die Latein? Erstens konnte die allgemeine isländische Bevölkerung schreiben. Zweitens, sprechen die Latein, lernen die Latein? Und wo lernen sie schreiben? Gehen die in Klöster? Wie ist das?
0: Ja, also wir haben in Island, in den zwei Diözesen, haben wir Kathedralschulen, also wo man tatsächlich Latein lernt. Dann haben wir fast ein Dutzend Klöster, wo man es auch lernt. Und wir sehen es ja an erhaltenen Handschriften, die Glossare haben zum Beispiel, nicht? Also für astronomische Ausdrücke, isländisch, Latein, dass man sich damit wirklich intensiver beschäftigt hat. Ne? Es gibt übrigens auch Glossare über Küchenausdrücke. Nicht? Okay. Also offensichtlich hat man irgendwelchen Novizen zuerst einmal eine Liste vorgelegt, was das alles auf Latein heißt, damit er sich im Kloster zurechtfindet auch. Ne?
1: Diese Bauernsöhne, die da hingehen, um das zu lernen, werden die da vom Großbauern geschickt, werden die da von dem Jarl geschickt? Und,
0: In Island haben wir keine Jarle, also wir haben einen Bauernstaat. Ich weiß, hier sollte man vorsichtig.
1: Wie heißen die dann?
0: Also es gibt diese 36 Goden, also das sind Bezirkshäuptlinge oder in Österreich darf man sagen Bezirkshauptmann. Hier heißt es Landräte, glaube ich.
1: Landräte.
0: Ja, genau. Also die sind für kleinere Gebiete zuständig, die sind aber nicht gewählt. Die sind das Kraftvererbung oder weil sie sich das gekauft haben oder man konnte es auch wem übertragen oder schenken oder so irgendwas. Also aber nicht in dem Sinn Adel wie im Kontinent. Also hat nichts mit Geblütsadel oder so zu tun.
1: Okay.
0: Sondern
1: es hing am Besitz.
0: Es hing am Besitz, ja.
1: Und konnten die lesen und schreiben? Oder haben die, hat jeder einen Priester gehabt, von denen der lesen und schreiben kann? Wie muss man sich das vorstellen?
0: Vor welcher Zeit redet man? Ne? Also im 10. Jahrhundert konnten die sicher nicht lesen und schreiben. Im 13. Jahrhundert gehe ich davon aus, dass die Mächtigeren von ihnen, sie ist noch Historlosan, sehr gut lesen und schreiben konnten, weil sie unter Umständen auch an seiner Kathedralschule einmal ein paar Jahre in die Schule gegangen sind. Oder Snorri ist auf dem Hof Oddi großgezogen worden. Es gab dieses Institut der Ziehvaterschaft. Man wird zu wem anderen, besser zu jemand Höherstehenden, wird der Sohn geschickt und wächst dort auf. Dadurch hat man die Verknüpfung von zwei Familien, was ja diplomatisch sehr klug ist, ne? Dass man das, und man lernt auch was Neues kennen. Und Snorri hat das auf einem säkularen Hof gelernt, wobei immer betont wird, dass dieser Hof Oddi ein säkulares Zentrum war. Aber, der Jón Loptsson, sein Ziehvater, war immerhin ein Diakon der Kirche und ein und zwar unehelicher Enkel eines norwegischen Königs. Also der war schon sehr, für isländische Verhältnisse sehr gut gelernt. Der Schwager dieses Ziehvaters war Bischof von Skálholt, also der größeren der beiden Diözese. Seine Ziehbrüder sind alle Priester oder sogar einer ist sogar Bischof geworden. Das heißt, dieser Haushalt war nicht säkular, wie wir es heute auffassen würden, sondern es war säkular, dass der Snorri Sturluson kein Priester war und sein Ziehvater auch kein Priester, sondern nur Diakon. Ne? Also insofern ist diese alte Unterstellung, wie es noch Andreas Häusler in den 20er Jahren, Snorri kann kein Christ gewesen sein, sonst hätte er diese Edda nicht schreiben, ist absoluter Unsinn. Ne?
1: Aber sag mal, wie kommt es denn überhaupt zu dem Christentum? Wie ernst haben die das genommen? Warum wurden die christianisiert? Bei uns im Gebiet hier, die Thüringer beispielsweise, die wurden häufig christianisiert, weil sie gesehen haben, naja, der Häuptling war christianisiert, der König war christianisiert, vielleicht ein gewisser Hofstaat. Die normalen Leute haben wahrscheinlich erstmal ihre Religion beibehalten.
0: Vermutlich.
1: Und die haben sie aber christianisiert, weil es ihnen einen riesigen Vorteil versprach durch Schrift, durch Organisation der Kirche. Und sie konnten dann mit, sagen wir, mit Theoderich oder mit dem byzantinischen Kaiser auf Augenhöhe sozusagen in gewisser Weise verhandeln, was sie als Barbaren und Heiden nicht konnten. Aber sagen wir, die Wikinger waren ja erstmal Plünderer, die irgendwie von den Reichen lebten, nicht? Und warum christianisieren sich die? Aus den gleichen Gründen, oder?
0: Ja, eigentlich aus ziemlich genau den gleichen Gründen. Dänemark ist ja doch ein halbes Jahrhundert früher christianisiert worden als Norwegen und sogar als Island. Und von Schweden reden wir viel später erst übrigens dann. Ne? Da hast du erst nach 1000 dann nur in Schonen unten und das gehörte zu Dänemark. Aber die Gründe sind ähnliche. Man sieht, dass mächtige

0: Karolingerreich als Nachbar. Mhm. Versucht auch immer wieder, dänische Kronprätendenten, das weißt du als Historiker natürlich, reisen dauernd an den Königshof, ne, nach Aachen und nach Ingelheim und so weiter, um sich dort politische Unterstützung zu versichern. Da heißt es immer, zuerst lasst euch einmal taufen. Das ist also der allererste Schritt, nicht? Und wir haben ja diese lustige Geschichte von einem dänischen Häuptling, der gesagt hat, er hat mich schon ein Dutzend Mal hier getauft und nie habe ich so ein schlechtes Taufgewand wie diesmal bekommen. Und also rein pragmatischer Ansatz. Aber für die Herrscher natürlich war, was du erwähnt hast, die Diözesanstruktur, die ganze politische Kultur auch, nicht, dass man Schreiber hat, dass man Briefe schreiben kann oder Briefe schreiben lassen kann und die Kopien dann hat und so weiter und dadurch, wie du sagst, auch mit anderen Königen vielleicht da mit Burislav oder so auf Augenhöhe kommunizieren kann, spielt eine enorme Rolle. Und dann werden natürlich auch die Untertanen christianisiert, die sehen, das bringt gewisse Vorteile. Das Land ist plötzlich kein Land der Wikingerzeit mehr in dem Sinn, sondern es gibt viel weniger Plünderungen, weil das im Christentum nicht so sonderlich beliebt ist, dass man andere Leute umbringt, ne? Oder dass man auch was einfach stiehlt, sondern dass hier andere Kriterien im Christentum eintreten, die ja nicht schlecht sind, ne? muss man ja offen sagen. Und das Zweite ist, und ich glaube, dass das für die einfachen Leute, übrigens nicht nur in Skandinavien, sondern schon in deutschen Landen, wir sehen das in Hessen bei den Schriften von Alcuin, dass das Sinnangebot im Jenseits ein wesentlich besseres ist im Christentum. Die Idee, dass alle nach Walhall kommen, ist ja Unsinn. Ne? Selbst wenn wir das glauben, was Snorri schreibt, und ich tue es nicht, selbst wenn wir das glauben würden, heißt, die mit dem Schwert in der Hand fallen und eine Wunde vorn davontragen, die kommen nach Walhall. Wie viel Prozent der Bevölkerung bitte sind das? Relativ wenig. Das schließt alle gestorbenen Kleinkinder, alle im Strohtod, also Krankheit gestorbenen, alle Frauen und so weiter aus. Ne? Das heißt, Walhall war kein tolles Sinnangebot. Ein anderes gab es aber nicht in dem Sinn.
1: Naja, für die Kriegerelite vielleicht schon.
0: Mag sein, aber alle anderen sind viel mehr davon überzeugt, dass es eigentlich eine gute Idee ist, wenn die Bösen im Jenseits bestraft werden und die Guten belohnt. Und wenn man da in ein Paradies kommt, wo alle gleich sind, das ist ja viel interessanter eigentlich, muss man ehrlich sagen. Ne? Also, dass dieser ausgleichende Effekt und diese Belohnung der menschlichen Leiden im Diensseits, und da hat es im Mittelalter genug Leiden gegeben, nicht? Dass das ausgeglichen wird im Jenseits und durch gute Taten aufgewogen kann, das ist schon sehr attraktiv. Ne?
1: Also wurden die sozusagen relativ schnell Christen?
0: Die wurden relativ schnell Christen und natürlich hat es immer wieder, das typische Beispiel sind diese Jarle von Hladir da in Westnorwegen, die sich gegen ein Zentralkönigtum gewehrt haben und natürlich so wie hier bei den Sachsen, nicht aus politischen Gründen sich gegen das vordringende Christentum gestemmt haben, weil sie gesehen haben, dass ein König von Gottes Gnaden, der ganz Norwegen beherrscht und mit der Kirche und Kardinälen auf gutem Fuß steht, für ihren Herrschaftsbereich das Ende bedeuten würde.
1: Klar.
0: Also ihr habt hier im Osten dasselbe Problem, nicht? Unter Karl dem Großen. Wenn wer glaubt, dass der die Sachsen nur deswegen geschlachtet hat, weil sie nicht Christen waren, ist ja auch naiv anzunehmen. Ne? Sondern es war ein politischer Widerstand und den galt es zu brechen.
1: Okay? Aber sagen wir mal vor dem Christentum, also im 9. 10. Jahrhundert, also die große Zeit der Wikinger, als sie sich ausdehnen, und eben keine Christen sind und christliche Klöster plündern und überfallen in Irland und so weiter und so fort. Die Ausbreitung der Wikinger ging unheimlich schnell, wenn man sich überlegt, dass die dann in der Normandie sitzen, dass die dann Sizilien besetzen, nicht unglaublich mobil sind, dass sie das Reich von Rus gründen. Wie ist denn das zu erklären? Ich meine, wir haben es ja in Europa dort mit richtigen Königtümertum zu tun. Du hast die Karolinger erwähnt, die sind ja alles respektable Staaten. Und warum waren die Wikinger so erfolgreich?
0: Erstens bestehen ja, und das wissen wir aus den archäologischen Funden der Merowingerzeiten, die Kulturkontakte gerade zwischen Skandinavien und den britischen Inseln und Skandinavien und dem, was wir heute die deutschen Lande nennen, waren sehr intensiv. Das heißt, in einer unter Umständen Zeit des schwächelnden Imperiums, und damit meine ich jetzt des Karolingerreichs, nach Karl dem Großen, hat sich die Chance ergeben, und ich glaube, dass damit hängt der Beginn der Wikingerzeit ganz intensiv zusammen, obwohl man in 793 ansetzt, also schon 30 Jahre früher, nicht eigentlich, hängt mit dieser Schwäche des Reichs zusammen. Das, was man vorher kaufen musste, für teures Geld oder für Sklaven oder für Silber oder Bernstein oder was auch immer man exportiert hat, norwegische Mühlsteine zum Beispiel, nicht? Wichtiger Exportartikel, aber vom Hochpreisartikel, würde man sagen, nicht? Also da alles das konnte man billiger haben, indem man Dorestad überfiel und die Händler vertrieb. Und trotzdem hat sich das so rentiert, dort Handel zu treiben. Also das war parallel. Der Handel und diese Überfälle müssen parallel existiert haben, weil sonst haben wir nicht diese intensiven Überfälle des 9. Jahrhunderts, dass immer wieder, jedes Jahr wird dieser Handelsplatz überfallen von einer Wikingerhorde. Es kommt da in die Chroniken und in die Annalen hinein. Und trotzdem wird wieder Handel betrieben.
1: Also so katastrophal können die nicht gewütet haben, sondern die haben wahrscheinlich immer was übrig gelassen.
0: Die haben genug übergelassen und haben die Menschen genug übergelassen und vom Profit offensichtlich was übergelassen, was sie nicht gefunden haben, weil man es vergraben hat oder sonst irgendwas, dass sich das für Händler immer noch gerechnet hat. Und dann, weil du gefragt hast, was ist der Grund für den Überfall, Kirchen und so weiter. Kirchen sind damals natürlich sowohl in England wie in Irland als eben Karolingerreich sehr reich ausgestattet gewesen, weil die Herrscher, nicht nur die Kaiser, sondern natürlich und Könige, sondern auch kleinere Herrscher, die Klöster gut ausgestattet haben, um das ewige Gebet für ihre Vorfahren zu ermöglichen. Nicht? Und dann muss man das Kloster versehen, weil wenn das Kloster aufgelöst wird oder verhungert, dann gibt es kein Gebet mehr für die Toten. Das heißt, die Klöster sind Horte des Reichtums, wo man sich ziemlich gut selber bedienen kann. Und zwar nicht nur, was jetzt diese üblichen Schätze angeht, sondern wir haben herrliche Stellen in den Annalen, wo darüber geschildert wird, dass die Mönche überfallen werden. Aber der erste Weg der Wikinger führt nicht in die Schatzkammer, er führt nicht in die Sakristei, sondern er führt in den Weinkeller. Und dann, wenn alle betrunken sind, fallen sie in die Sakristei ein, ziehen sich alle Messgewänder an, laufen betrunken herum und dann erst fallen sie in die Schatzkammer ein, weil sie glauben, sie müssen jetzt doch auch was mitnehmen. Nicht?
1: Woher kommt die Faszination, du bist ja der Profi und immer dort gewesen, woher kommt die Faszination, die du gerade beschrieben hast, für den Alkohol? Hat man im Norden so wenig Alkohol oder ist es so kalt und düster, dass man sich immer betrinken muss?
0: Um sich jetzt vor Verallgemeinerungen zu hüten, aber Alkohol ist natürlich, wenn man den auf dem Bauernhof produzierten Dünnbier ausweichen will, nicht frei verfügbar. Met ist in geringen Mengen herstellbar, weil man braucht halt Honig dazu. Ne? Und das ist nicht so, Wein auch noch dazu. Und der Wein, der verfügbar ist in ganz Mittel- und Südeuropa, als Alltagsgetränk ja im Mittelalter, ne? Darf man ja nicht vergessen, dass auch einfache Leute ihren, heute sagt man Spritzer dazu, also ihren gewässerten Wein trinken oder auch Apfelwein, der Most, ne? Der war im Mittelalter als Alltagsgetränk, weil oft genug ja das Wasser schlecht war. Also das ist ein Getränk und das gab es für die Skandinavier zu Hause nicht. Ne? Also die Alternative zu Buttermilch, Molke und Wasser existiert nicht, weil das Bier wird also nur zu Festzeiten gebraut, Bier hält sich ja nicht sonderlich gut. Ne? Und wenn man dann in Länder kommt, wo ein auch nur leicht intoxizierendes Getränk verfügbar ist, als Alltagsgetränk, übt es natürlich schon eine Faszination aus. Ne? Also bis zum heutigen Tag. Nicht? Also,
1: aber sag mal, diese Wikingersteine im 9. 10. Jahrhundert schrecken da und die ungeheure politische Macht. Man diskutiert jetzt immer wieder, dass eines der hauptökonomischen Interesse an der Expansion der Sklavenhandel mit den islamischen Reichen gewesen sei, weil die islamischen Reiche extrem stark auf Sklavenwirtschaft setzten und durch diese dauernde Bekehrung die Möglichkeit verschwand, dass sie selbst so viele Sklaven generieren, aber sie brauchten einen Zufluss. Und die Wikinger sicherten praktisch einen riesigen Zufluss an Sklaven, wird gesagt. Und wir finden archäologisch eine wirklich große Wikinger-Schatzfunde mit muslimischen Dirham, mit zerschlagenen Münzen und so weiter und so fort. Und,
0: tonnenweise in Gotland. Ja.
1: Da hat man den Eindruck, also dass das, sagen wir mal, dass ein Hauptmotiv, jetzt sage ich es mal ein bisschen plastisch, Menschenjagd war.
0: Aber man darf nicht vergessen, natürlich stimmt das zu einem großen Teil, weil diese Silbermengen wären nicht nach Skandinavien, vor allem also nach Schweden geflossen, aber wir haben ja auch Funde da im Baltikum und an der heutigen Südküste der Ostsee und es dünnt nach Westen hin aus. Das heißt, diese islamischen Dirhams sind vor allem für Ostskandinavien interessant. Das heißt nicht, dass im Westen keine Sklavenjagden betrieben worden sind. Aber was, glaube ich, jetzt sich langsam herauskristallisiert, ist erstens, man muss unterscheiden zwischen einer Sklavenhaltergesellschaft und einer Sklavenjägergesellschaft. Die Wikinger waren Sklavenjäger, aber es ist sehr, sehr umstritten, ob die zum Beispiel auf einem norwegischen Bauernhof jetzt irische Sklaven eingesetzt haben. Wir haben natürlich Beispiele, dass sich einer eine fesche Irin geschnappt hat und hat sie als Konkubine gehalten, selbst auf Island, das wissen wir aus also Sagas nicht, wenn das wahr ist oder die Geschichte wirkt überzeugend, weil die Namen stimmen und so. Aber das ist nicht, glaube ich, der Regelfall. Wir haben einen norwegischen Kollegen, der behauptet, dass der Schiffbau der Flotten und auch der Bergbau, der Erzabbau, ohne große Mengen Sklaven nicht funktioniert hätte. Das sind die meisten anderen Archäologen sehr, sehr skeptisch darüber. Weil also Schiffbau, würde ich aus meiner Sicht sagen, weil davon verstehe ich was, vom Erzabbau verstehe ich nichts, aber an ein Schiff, ein königliches Schiff, lasse ich keinen Sklaven dran. Das ist Spezialistenarbeit für hochqualifizierte Bauleute, die auch einen hohen sozialen Rang bekleiden, nicht?
1: Weil du was von den Schiffen verstehst, frage ich dich nicht. Ich bin ja Laie, ich bin ein bisschen gesegelt, aber völlig laienhaft. Aber wenn man so ein Wikinger-Schiff sieht, da das Gokstad oder Osebergschiff oder so, dann ist man ja doch beeindruckt von dieser eleganten Form und so. Was sagst du jetzt als Segler und Seemann zu diesen Schiffen?
0: Perfekt. Also die sind das Ende. Man muss wirklich sagen, das Ende, weil alles, was nachher kommt, die Hansekoggen sind in meinen Augen ein drastischer Abstieg. Ich sage auch gleich, warum. Aber die sind das Ende einer sicherlich fast 2000-jährigen Entwicklung des Blankenschiffs, wir haben ja diese Funde, nicht? Wir haben 400, 500 vor Christus dieses Jörtspringboot, das erste Blankenschiff, das wir kennen. Wahrscheinlich wird schon ein bisschen früher funktioniert.
1: Dover-Boot haben wir in England.
0: Und dann ein Nüdam-Schiff natürlich und so weiter. Klar. Da sieht man sehr schön die Stufen einer Entwicklung, die in der Wikingerzeit kulminiert. Und sie kulminiert dadurch, dass man also jetzt das Segel sozusagen dazu erfunden hat, nicht während Nüdam ja noch gerudert worden ist.
1: Ist das wirklich erfunden oder kommt das vielleicht aus dem Mediterranen, wo man die Segel...
0: Sicher, also neu erfinden tut man das nicht. Ich meine, das ist ja die große Frage und das haben wir bis heute nicht gelöst. Die Wikinger-Schiffssegel schauen sehr ähnlich aus den römischen Segeln und nicht etwa den jetzt der korsischen Korsaren oder so etwas, nicht? Wieso haben wir 600, 500 Jahre nach dem Ende der Römerzeit, wo offensichtlich im Norden nicht gesegelt wurde, plötzlich diesen selben Typus des Rahsegels, nur viel besser entwickelt übrigens, nämlich zum Kreuzen entwickelt, also dass man gegen den Wind ankreuzen kann.
1: Also du kannst bei dem Wikinger-Schiff richtig kreuzen?
0: Kann man immer noch. Wir sind den Rhein gegen den Wind hinaufgekreuzt. Gegen Wahnsinn. Die Strömung, gegen den Wind. Das geht. Es ist natürlich nicht jetzt wie eine moderne Amerikas Cup Yacht, die also 30 Grad gegen den Wind fährt, sondern es sind halt 60 Grad. Aber im Prinzip kannst du damit gegen den Wind ankommen. Ne? Und wenn du beim Rhein ist das, ich habe das nie geglaubt, das ist sehr lustig, weil die Schlingen des Rheins, die erlauben, wenn du das klug anlegst, dass du schöne lange Kurse gegen den Wind segelst auch, nicht? Also so schräg gegen den Wind eben. Und durch Ausnutzung dieser meandernden Flüsse kann man ganz ordentlich segeln. Ne? Aber jetzt sind wir abgesprungen. Nee,
1: das ist ungemein interessant. Diese Segelboote sind ja die Grundlage dessen, dass man überhaupt so schnell von A nach B kommt, dass man nach Sizilien kommt, dass man nach Byzanz kommt oder sonst wohin.
0: Ja, nach Sizilien ist man eigentlich mit Wikinger-Schiffen gar nicht mehr gekommen. Oder natürlich haben wir Beispiele, dass noch im 12. Jahrhundert es wäre ja der Jerusalem-Fahrer mit einer Flotte um Gibraltar herum und über Sizilien ins Heilige Land gefahren ist und dann nach Byzanz und dort, übrigens eine sehr schöne Anekdote, dass er an einem Kap vor Konstantinopel 14 Tage gewartet hat, bis der Wind richtig war, sodass er mit seinen Schiffen in Kiellinie mit den Segeln genau richtig da vor der Stadt aufkreuzt, damit es ausschaut wie eine Wand, seine Flotte. Nicht? Während wenn er da hineinkreuzen hätte müssen und ein Schiff ist so und ein Schiff, hätte das nicht denselben optischen Effekt gehabt. Und daran sieht man, wie wichtig diese Optik beim Segeln ist. Also nicht das Schiff selbst, sondern auch in einem Flottenverband schick aufzukreuzen jetzt hier vor einer Stadt, nicht? Ja, ob das die Byzantiner wirklich so beeindruckt hat, weil die Schiffe am Meer draußen sind natürlich ein Strich in der Landschaft, nicht? Aber für den Segler selber ist es ein Zeichen seiner Macht und seiner tollen Schiffe, dass er da in ordentlicher Formation vor der Stadt aufkreuzt. Ne?
1: Also das ist ja eine fantastische Geschichte, diese Wikinger-Schiffe, und das ist natürlich hochwichtig, aber also Wikingerreiche haben wir sozusagen, die bilden sich dann das Reich Kiew, dann die Normandie, dann Sizilien. Das ist aber dann, wie kommt es dazu, dass man sich da niederlässt sozusagen?
0: Wie sich Wikinger, also Skandinavier, angefangen haben, in England niederzulassen, indem sie also besiegte Siedlungen übernommen haben und so weiter und wahrscheinlich auch die Frauen geheiratet oder so etwas, sukzessive niedergelassen haben, wollten sie das auch im Karolingerreich. Das war aber der Widerstand eigentlich zu groß. Man konnte sich im Karolingerreich ohne einen Deal oder einen Paktus mit einem König zu schließen nicht niederlassen. Die wollten sich aber alle niederlassen, so wie heute Flüchtlinge sich in Europa niederlassen wollen.
1: Weil waren die Böden in Skandinavien zu schlecht?
0: Ja, es geht auch um die jüngeren Söhne, die gar keinen Boden haben, nicht? Weil der älteste Sohn den ganzen Grund und Boden erbt.
1: Also bei den Wikingern war so, der älteste erbt den Boden.
0: Primogenitur,
1: ja. Und die Jüngeren müssen raus.
0: Die müssen raus, ja.
1: Okay. Und die Schiffe sind ja teuer. Wer baut denn die Schiffe? Wer finanziert eigentlich die Schiffe? Finanziert die irgendein Jarl oder konnte so ein Bauer jeder sein Schiff selber finanzieren?
0: Sowohl als auch. Also jeder Bauer hatte sein Schiff, also vielleicht zumindest ein Boot, ein großes Ruderboot. Und wenn es ein großer Hof war oder die Gemeinschaft eines Fjords mit, sagen wir, einem Dutzend Bauernhöfe, dann hatten die schon die Mittel. Die Bäume stehen im Wald, bekanntlich, nicht? Und das einzig Teure dran sind die Nieten. Alles andere kann man selber machen. Und die Norweger sind ja sehr tüchtig. Die machen heute noch, also kann man sich ein Schiff selber bauen, wenn man ein Stück Wald hat. Ne? Und diese Gemeinschaften, die da gegründet worden sind, die heißen auch Fe-Lagi, also das Geld zusammengelegt, nicht? Also man bildet Genossenschaft im Prinzip, die das Schiff baut, wo man auch das Schiff ausrüstet. Man muss ja Futter mitnehmen, man braucht Waffen und so weiter. Natürlich hat jeder irgendeine Waffe, aber wenn man einen richtigen Raubzug übernimmt, muss man also eine ordentliche Ausrüstung haben.
1: Warum waren das jetzt zu überlegen? Ich meine, man muss sich ja vorstellen, nicht in so ein Schiff passen vielleicht 30 bis 50 Mann, wenn es gut geht. Und dann landen vielleicht 200 Mann irgendwo und jemand, die vielleicht sind es mal 1000. Aber die erobern England oder so, nicht? Die erobern New York. Also waren die Königtümer so schwach da?
0: Nein, aber wir dürfen nicht zwei Sachen verwechseln. Also Raubzüge, die mit privaten Mitteln ausgerüstet worden sind, sind eine Sache. Und da sind vielleicht, wie du sagst, 3 Schiffe, vielleicht anders mal 10 Schiffe gefahren, aber viel mehr werden es nicht gewesen sein. Wenn wir von königlichen Flotten, wie bei der beim Überfall auf York 1066 durch Harald den Harten reden, dann ist das eine königliche Flotte, die auch einen ganz anderen Hintergrund hat. Das sind große Kriegsschiffe in diesem Leitangriff, wie das in Skandinavien heißt. Das gab es in Schweden und in Dänemark auch. Also da war jede Insel oder jeder Fjord war verpflichtet, für den König ein Schiff zu bauen und auszurüsten und bereit zu halten, der wesentliche Punkt. Also gehört auch ein Bootshaus dazu. Und dieses Schiff ist mit von jedem Hof einer auszurüsten und im Kriegsfall einsatzbereit zu sein. Drum hat man noch im 13. Jahrhundert dann unter Håkon Håkonarson, einem der mächtigsten Könige, die wir jemals hatten in Norwegen, den haben sie hofiert, vom Friedrich II. Bis Alfons den Weisen in Spanien, haben ihn hofiert, weil er die größte Flotte Europas hatte natürlich, nicht? Weil wenn jeder Fjord in Norwegen so ein Schiff ausrüsten muss, das ist eine beachtliche Flotte. Die ist nie zum Einsatz gekommen übrigens, also im 13. Jahrhundert, aber
1: sie war als Machtfaktor da.
0: Die war Fleet in Being, heißt ja, bis zum heutigen Tag im englischen Militärwesen, nicht? Also eine Flotte, die einen Drohfaktor bildet, ist ganz, ganz wichtig. Und das sind zwei verschiedene Sachen.
1: Also man hat praktisch Raubzüge von Einzelnen mit Gewinnstreben, wo man dann Hit and Run, man fährt hin, schnappt sich die Sachen, Sklaven, Kirchenschätze und haut wieder ab. Und dann gibt's die, wo man sozusagen mit Königen kommt, auch plündert, aber Land besetzen möchte.
0: Auch nicht so direkt. Entschuldige, wenn ich dich da korrigiere. Ja. Aber größere Flotten, wie wir es bei den Einfällen zum Beispiel in der Seine sehen, nicht? Also da 852.
1: Als etwa. Die Paris plündern.
0: Ja, als die Paris belagern. Genau. Das sind sicher private Flotten, also nicht königliche, weil die hätten sich gehütet, da einen direkten Konflikt mit den karolingischen Herrschern zu provozieren. Aber diese großen Flotten versuchen zuerst natürlich dieses Hit-und-Run-Verfahren oder dann die Städte einzunehmen, die Flüsse hinaufzufahren, weil Flüsse sind relativ gefahrlos, wenn du nicht links und rechts ein Heer hast, das dich beschießt mit Pfeilen. Ne? Also ist relativ gefahrlos im Vergleich, wenn du auf der Biskay in einen Sturm kommst, ist es also schlimmer. Ne? Mhm. Dann sieht man, wie schön das Land ist und wie fruchtbar, nicht? Und wenn man zu Hause kein Land besitzt, dann sagt man natürlich, hier ist ein Land nicht sonderlich dicht besiedelt und hier wächst alles, hier bleiben wir, nicht? Jetzt musst du dich aber bemühen um so ein Lehen, ne? Und das tun also dieser verdächtige Horik da in Rüstringen, also in Friesland, ne? Und diese Geschichte, die ich immer wieder erzähle.
1: Der bekommt dann ein Lehen?
0: Der bekommt ein Lehen mit der Auflage, dass diese Küstenmark, ist ja eigentlich eine Mark, nicht? Das ist eine Schutzzone des Reiches, gegen andere Wikinger zu verteidigen. Das funktioniert bei sehr pragmatisch agierenden Räuberbanden nur bedingt, erstens. Ne? Und zweitens, selbst wenn er es ernst nimmt, schreibt er dann einen Brief an Karl den Kallen und sagt, er würde gern tauschen, Friesland ist nicht sonderlich attraktiv, er hätte gern die Gegend um Koblenz und vielleicht Mainz dazu und an der Mosel, weil da wächst Wein, während in Friesland wächst kein Wein und das interessiert ihn weniger. Ne?
1: Kurzum, er dehnt sich dann jetzt schon
0: er
1: aus.
0: Er möchte ausdehnen, er kriegt es nicht, aber die Antwort ist eh nicht überliefert.
1: Wir sehen, wenn wir so Serien sehen wie die Vikings, dann sehen wir zum Beispiel die Urban Paris. Und dann lassen sie sich aber nieder, so ein Rollo lässt sich dort nieder in der Normandie. Ja, aber ich meine, da ist um ihn dann rum ein riesiges Reich. Wie lassen die das zu, wie kommt es dazu?
0: Ja, da muss ich weiter ausholen, weil, wie gesagt, das ist in dieser Tradition, wie dieser Horik da das Friesland bekommt, er soll das Reich, das Imperium verteidigen gegen andere Wikinger. Er tut's, solange die nicht mehr bieten. Das ist ein ganz wichtiger Punkt und das hören wir immer wieder, vor allem in der Seine, dass also Wikinger nehmen das Geld, das ihnen von den Königen zur Verfügung gestellt wird, um zu verteidigen, bis die sagen, wir bieten mehr.
1: Okay.
0: Und dann kippt das natürlich wieder, ne? Aber wenn vielleicht eine Mehrheit dieser Räuberbande, und was anderes ist es ja nicht, auch wenn sich diese Wikinger-Häuptlinge Seekönige schimpfen, nicht, weil sie halt eine Flotte kommandieren, also diese Seekönige, wenn da ihre Mehrheit der Mannschaft oder auch nur ein Teil sagt, eigentlich wäre es hier nett, nicht? Und dann bekommt er ein Angebot, diesen Landstrich zu verteidigen, wie es im Fall von Rollo eben war. Und dann kann man einen Deal machen. Und zu dem Deal gehört meistens, man muss sich taufen lassen. Und ob die Legende stimmt, dass er dafür nicht nur Land bekommen hat, sondern auch eine fränkische Prinzessin, das ist nicht einmal so hundertprozentig sicher, aber ist eine gute Geschichte, weil man sagt, also er hat Land bekommen, der König hat eine Verteidigungsmacht bekommen gegen andere Wikingerüberfälle. Dass das nicht so ganz funktioniert hat, kann man sich vorstellen, weil weitere Wikinger kommen und lassen sie da auch nieder, expandiert sozusagen dieses kleine Herrschaftsgebiet, das dann später dieses Herzogtum Normandie wird, nicht? Und darum kommt es dann auch zu diesen 30 Jahre später, 40 Jahre später, zu Gebietsgewinnen, weil man sich was dazu erobert, natürlich auch von den Bretonen, auf der Westseite und anderen in der Ile-de-France auf der Ostseite und so weiter, dass man dieses Gebiet konsolidiert. Aber sobald man ja ein christlicher Fürst ist, der einen Lehensvertrag hat mit dem Herrscher und vielleicht noch eine Verwandte, auch wenn das eine uneheliche Tochter des Königs gewesen wäre, geheiratet hat, dann gehört man ja zur Verwandtschaft. Das heißt, man ist arriviert, man ist angekommen. Ne? Das hat aber in wenigen Fällen nur funktioniert. Es hat nämlich nur funktioniert in der Normandie, dann 100 Jahre später in Süditalien, wo man allerdings mit Lehen weniger operiert hat, sondern man hat seine Kampfkraft dieser ausgewanderten Normannen, die zu diesem Zeitpunkt natürlich schon Christen sind, die natürlich schon Französisch sprechen und sich daher in Süditalien locker unterhalten können.
1: Und wie kommen die nach Süditalien?
0: Zu Fuß.
1: Nicht mit der Flotte?
0: Nein, nicht mit der Flotte, weil das sind die, jetzt haben wir wieder dort bei den jüngeren Söhnen, die nichts haben, von diesen ehemaligen Wikingerhäuptlingen, die in dritter Generation jetzt kleine Adelige in der Normandie sind. Inzwischen hat man das fränkische Lehnsystem und Adelssystem übernommen. Also jetzt sind es kleine Adelige, nicht? Und die haben, wie der berühmte Hauteville, haben 10 Söhne oder 12 Söhne und so weiter. Und die wandern aus.
1: Ja, wie müssen wir uns das vorstellen? Also, da sind so viele Söhne in der Normandie und wenn dann 10 Söhne losgehen, kommen ja noch nicht Sizilien oben. Wissen die, dass es Sizilien gibt? Haben die einen Plan? Oder gehen die erst auf Pilgerschaft nach Rom?
0: Die gehen nicht nach Rom, sondern auf den Monte Gargano, weil die Normannen haben es immer schon, wie wir von Mont Saint-Michel wissen, gibt es da eine lange Tradition, die also lange vor Rollo zurückreicht. Mhm. Das der Verbindung dieses Michaelsheiligtums in Italien und die am Sporn, nicht, von Italien und am Mont Saint-Michel mit den Mönchen dort und da pilgern tatsächlich diese Normannen hin. Und die Gründungslegende, ist keine Gründungslegende im engeren Sinn, für diese Normannen in Süditalien zielt ja darauf ab, dass die eigentlich nur Pilger waren, eine Gruppe von bewaffneten Männern natürlich und man hat sie angeworben, um einer Stadt zu helfen und haben sich so bewährt, dass man gesagt, bitte bringt doch mehr mit, wir brauchen euch da. Und das war tatsächlich dann der Fall, ob sie eingeladen worden sind oder so gekommen sind, lassen wir dahingestellt, das ist dieselbe interessante Gründungslegende wie in der Rus dann, nicht?
1: Im Osten. Was haben die zuerst erobert? Also wo haben sie sich zuerst festgesetzt?
0: Die haben sich bestimmten Städten, die miteinander verfeindet waren,
1: angedient
0: und haben aber nach kurzer Zeit nicht mehr Geld dafür genommen für diese Dienste, das meistens eh nicht vorhanden war, sondern Land. Man hat sich ein paar Dörfer schenken lassen und hat von diesem Dorf dann gelebt. Und diese Konsolidierung von so immer dazu erworbenen Gebieten führt dazu, dass man sich dann um Aversa etwa Gebiete herausschneidet aus diesem ohnehin zerstrittenen Kuchen da in Süditalien, dass man dann auch ein Gegengewicht gegen die Byzantiner, die da unten um Bari sitzen natürlich, bildet, mit denen kämpft wieder, dann mit den Byzantinern mal gegen den Papst kämpft, also immer die Seiten wechselt und immer davon profitiert. Das ist der wesentliche Punkt. Und man profitiert immer im Land und irgendwann ist man Herrscher von Süditalien und irgendwann hat man den Papst festgesetzt, der einem dann auch verspricht, wenn man Sizilien erobert, dann wird man auch Graf von Sizilien oder sogar König von Sizilien. Aber zu dem Zeitpunkt war Sizilien noch gar nicht erobert. Man hat sich nur abgesichert. Ne? Mhm. Also das war schon sehr, sehr clever, wie man hier agiert hat.
1: Wie kommt es dann zum Besitz von Sizilien?
0: Der Roger und mit seinem Bruder Robert Giscard haben mehrfach den Versuch unternommen, also einen Brückenkopf bei Messina zu bilden. Das erste Mal ist es schrecklich schief gegangen, weil ein Sturm gekommen ist. Und wir wissen nicht, welche Schiffe die damals eingesetzt haben. Das waren sicher keine Wikinger-Schiffe, sondern wahrscheinlich eher vom byzantinischen Typ. Wer hat in Süditalien damals Schiffe bauen lassen? Wir wissen es nicht. Also jedenfalls eine Flotte übersetzen mit berittenen Rittern, wohlgemerkt. Mhm. Beim zweiten Mal hat Robert Giscard, der nicht umsonst seinen Spitznamen, das Wiesel oder der Schlaufuchs oder so etwas getragen hat seinem Bruder einen Scheinangriff auf Messina machen lassen. Er hat 50 Kilometer weiter südlich aber seine Heeresmacht gelandet, in der Nacht wohlgemerkt, über die Straße von Messina, gar kein ungefährliches Unterfangen, nicht? und hat von Messina von hinten genommen. Und dann hatte man einen Brückenkopf in Messina und hat angefangen, diese Türme, die ich so liebe in Sizilien, zu errichten, indem man natürlich am Anfang, man sieht es in an der Nordküste vor allem, hat man alte Strukturen, die von den Arabern, von den Byzantinern stammten, natürlich zu so Normannentürmen ausgebaut.
1: Du sammelst ja Normannentürme in Sizilien, da bist du ja häufig. Und diese Normannentürme sind ja bislang gar nicht bekannt. Wie viele gibt es davon?
0: Ja, also ich schätze ungefähr um 120, also wo noch Spuren vorhanden sind. Manche sind nur mehr Steinhaufen, andere sind in mittelalterlichen
1: Burgen. Und die sieht man noch 10 Meter hoch stehen? Oder
0: ja,
1: wie?
0: Absolut. Ja.
1: Und es ist etwas, was bislang in Sizilien praktisch weitgehend unbekannt ist?
0: Es ist touristisch völlig ignoriert. Manche sind, also wie gesagt, wenn sie in Burgen integriert sind, wie in Misilmeri oder in Aggi Reale oder so, dann sind die natürlich Teil von Burgen, die man besichtigen kann. Aber viele stehen einfach in der Landschaft, haben einen Zaun herum, damit niemand einen Stein am Kopf fällt. Die Zäune, ich habe im Innenland einen wunderschönen Turm besichtigen wollen und habe die Einheimischen gefragt, ja, da ist ein Zaun herum. Sagen sie, ja, aber gleich neben dem Tor, das mit so einer dicken Kette verschlossen, ist ein Loch im Zaun, da können sie hineingehen und können sich den da fotografieren und vermessen und so weiter.
1: Und diese Türme, die sichern die Herrschaft?
0: Weil man ja, das Faszinierende ist, in welchen Positionen die gebaut sind. Also wenn immer irgendwo, etwa um den Ätna herum, ein Felsvorsprung so auf halber Höhe ist, wo es so hinuntergeht, dann 100 Meter oder was, dann kannst du wetten, dass auf diesem Felszahn so ein Normannenturm sitzt. Und dass der nächste Turm, sicherlich vielleicht heute nicht bei trübem Wetter, wenn in Catania die Luft schlecht ist, aber im Großen und Ganzen, dass der nächste Turm in Sichtweite, also vielleicht 20 oder 25 Kilometer wo entfernt, auch auf so einem Felsvorsprung sitzt, damit sich die verständigen konnte, wahrscheinlich mit Feuern oder sonst irgendwas. Ne?
1: Also die dienten sozusagen als Wachkette.
0: Ja, und nein, als Sicherung der Landschaft, weil du hast einen wahnsinnig weiten Ausblick in die Ebene hinunter. Du kannst das kontrollieren, wenn eine Armee auftaucht, kannst du dich da zurücksetzen, was die Araber in Sizilien denen diesen Türmen entgegenzusetzen hätte, habe ich keine Ahnung, nicht sehr viel, weil sonst würden sie nicht alle noch stehen.
1: Also was mich mal fasziniert hat, ist ja, wie schnell man, wenn man jetzt nach Palermo geht, wie schnell die eigentlich diese Kathedrale bauen und diesen Normannenpalast.
0: Alles noch 11. Jahrhundert, nicht?
1: Oder. Aber da kommt ja dann Friedrich der Staufer. Ich meine, Friedrich der Staufer hat einen deutschen staufischen Vater und eine normannische Mutter, glaube ich.
0: Ja. Und aber das ist schon das Ende dieser Normannen oder dieser 200 Jahre Normannenherrschaft in Sizilien. Und aber zum Beispiel Roger der Zweite, nicht, also der König, wie man ihn in Ruggero Ere und nennt, der baut ja in Palermo eine Kultur auf, nicht, also die in der Literatur, in der Geografie zum Beispiel, nicht, mit arabischen Gelehrten und mit jüdischen Gelehrten und mit byzantinischen Handwerkern, die seine Kathedralen ausschmücken mit diesen fantastischen Mosaiken.
1: Also ich glaube, es gibt wahrscheinlich in dieser Zeit in Europa keine prächtigeren Paläste.
0: Gibt's nicht. Also ein Palast, mit Wasser, das kaskadiert, genau, mitten im Haus. Und eine Höhe der Kultur. Und Sizilien war auch reich zu diesem Zeitpunkt. Das wissen wir, weil man bei den Kreuzzügen natürlich immer wieder die Sizilianer angezapft hat, um zu unterstützen, weil sie an dieser Schnittstelle auch im Mittelmeer, also ein Unglaublich durch Handel und durch die Landwirtschaft. Sizilien wäre ein reiches Land auch heute noch, nicht? Wenn es vernünftig verwaltet würde, nicht? Und das haben die offensichtlich geschafft, auch indem man nicht allzu viel Druck ausgeübt hat, indem man die arabische Bevölkerung gelassen hat.
1: Ist die Bevölkerung damals überwiegend arabisch oder mit was muss man reden? Byzantinisch?
0: Alles. Noch langobardische Reste, byzantinische, im Osten vor allem sehr stark byzantinisch. Man hat unlängst ein Kloster besichtigt an der Ostküste, da südlich von Messina. Da hat also Roger der Erste schon ein Kloster, ein wunderbares Kloster aufbauen lassen, aber für byzantinische Mönche, also für Orthodoxe, zu diesem Zeitpunkt, nicht? Obwohl er war katholisch, aber das hat keine Rolle gespielt, die hatten die Infrastruktur und dieses Kloster aus so fischgrätartigen dunklen und hellen Ziegeln ist mit Kuppeln in diesem normannischen Stil, sagt man ja, nicht normannisch, byzantinischen Stil. Es ist so fantastisch und so wunderschön, steht irgendwo ganz hinten im Tal drinnen und gehört aber diesen basileischen, wie man sagt, Mönchen, also den orthodoxen Mönchen, obwohl man versucht hat, den Katholizismus zu betreiben. Trotzdem hat man die ganze Infrastruktur, also auch die klerikale Infrastruktur dieser byzantinischen Kirche belassen, um sich eine Struktur zu schaffen, jenseits noch der Diözesanstruktur, die man natürlich dann auch eingeführt hat.
1: Das ist etwas, was einen immer fasziniert, nicht? Weil Wikinger hat da immer die Vorstellung einer ungemein kriegerischen Kultur. Sie sind ja expansiv und sind ja Krieger, aber wenn man dann in Palermo ist, dann sieht man, dass man sofort dieses absolut kultivierte, artifizielle.
0: Ja, aber trotzdem auch kriegerisch, übernimmt. Nicht? Also bei der Eroberung von Sizilien da unter Roger dem Ersten, also wenn man diese Schlacht von Cerami da, wo also 200 schwer gepanzerte normannische Krieger ganze arabische Armeen angeblich niedergeritten haben durch ihre Kampftaktik dieser
1: wie war die Kampftaktik?
0: Ja, auf Pferden, aber dicht gepackt mit Schilden und eingelegten Speer. Ne?
1: Also vorweggenommenes Mittelalter.
0: Die Historiker sprechen auch davon, dass die Normannen das Rittertum erfunden hätten. Also das, was wir heute als den typischen Ritter bezeichnen, natürlich sind da Elemente Karls des Großen, gepanzerte Reiter, nicht? Aber die Normannen haben das zu einer gewissen Perfektion gebracht, auch mit der Form der Schilde, die für die Reiterei ausgesprochen.
1: Also die oben diese, breit sind
0: und unten schmal verlaufen, dass man es zwischen den Pferden drinnen haben kann. Also eine Entwicklung, die also dann zum echten Rittertum des Hochmittelalters führt. Ne? Ich glaube auch, dass die ganze Mentalität auch der Normannen sich ändert durch diese Eroberungen im Süden. Dass man da, also der Austausch, der existiert haben muss, die Normannen haben ja nicht nur in der Normandie, sondern auch im Süden Klöster gefördert,
1: ja,
0: nicht?
1: Klar.
0: Als Grablegen auch. Ja. Und dieser Austausch, dass man, also aus der Normandie hat man einen Abt für das Kloster gehört, dafür ist einer aus Sizilien oder Kalabrien, ist in die Normandie geschickt worden und der hat dort eine Chronik geschrieben in der Normandie über die Daten von Roger dem Ersten in Sizilien und so weiter. Also ein ungemein kultureller Austausch und mir hat es sehr gut gefallen, wie die Franzosen haben in Brest vor Jahren eine Ausstellung gehabt. Die haben sie zwar Wikinger genannt, aber eigentlich waren die Normannen gemeint. In erster Linie, jetzt gibt es ja wieder eine Normannenausstellung in Mann, dass das die ersten Europäer sind, die also unglaublich mobil zwischen Herrschaftsgebieten in Süditalien, in Sizilien, in der Normandie und dann natürlich auch in England, nicht? Über England reden wir vielleicht noch, aber Riesengebiete hatten, die aber alle von verschwägerten, verwandten Herrschern, Klerikern, Mönchen, Äbten und so weiter bedeckt werden, wo man also das ziemlich austauschbar ist, wo offensichtlich keiner ein Problem hat, aus Rouen schneller mal nach Palermo zu gehen.
1: Und wie muss ich mir das vorstellen? Die sitzen dann in der Normandie, die sitzen in Sizilien. Wir haben dort, wenn es an der Oberschicht, haben dann einen Haufen Bauern und Moslems und Byzantiner unter sich. Ihr wirtschaften sehr viel Geld und so. Aber bauen die dann dort wieder eine Flotte? Muss ich mir Wikinger-Schiffe in Sizilien vorstellen? Segeln die mit einem Wikinger-Schiff im Mittelmeer rum? Oder benötigen das gar nicht mehr? Geben die ihre Seefahrt auf die Normannen? Ist das nicht mehr wichtig? Werden die dann sozusagen Mitteleuropäer im Sinne des Karolingischen Reiches und geben die diese Wikinger-Tradition der Seefahrt auf?
0: Also, dass sie sie aufgeben, glaube ich nicht, weil wir sehen am Teppich von Bayeux, dass man bei der Eroberung von England noch eine Riesenflotte gebaut hat von wahrscheinlich über 1000 Schiffen in der Tradition der Wikinger. Das sind echte Wikinger-Schiffe, ne? Mit Drachenköpfen, mit Schilden am
1: Ding. Ist der Teppich von Bayeux real wahrscheinlich?
0: Ja, sehr. Der ist wirklich, also wir haben jetzt ein Fernsehdoku wieder da in Planung auch, dass der Teppich zeigt wirklich schon Lebensrealität, nicht? Auch ich finde das sehr interessant, diese Bordüren immer drunter, nicht? Also bei der Schlacht von Hastings, da sind drunter so Knechte oder Kriegsknechte, die ziehen gerade die, genau, den Leichen die Kettenhemden aus und so. Also da wird schon während der Schlacht noch am Schlachtfeld geflattert.
1: Und die Raben warten schon.
0: Ja, und die Raben warten. Also das ist glaube ich, sehr realistisch auch, wie da sozusagen vor der Abfahrt der Flotte wieder, ich hätte beinahe gesagt, gepicknickt wird, also wie da im Freien gegessen wird mit Spießen auf dem offenen Feuer und wie das serviert wird. Also das sind Details drauf, die reizend sind eigentlich für uns, nicht? Also auch aus der Lebenswirklichkeit des
1: ja, oder auch diese Motten, die auf so Hügeln stehen. Und
0: ja,
1: oder
0: natürlich.
1: Auch,
0: ja,
1: genau. Oder auch wie Harold vom Pfeil
0: getroffen wird. Ja, ob das jetzt wirklich, ob das ein Mythos ist oder mit dem Pfeil, wissen wir nicht. Aber jedenfalls ist er gefallen.
1: Also aber er hat ja eigentlich vorher doch Wikinger an der Stamford Bridge oben geschlagen. Nicht? Also er steht ja zwischen zwei Wikingerherren.
0: Er steht zwischen einem Wikinger und einem Normannen her, nicht? Ja. Aber er ist selber ja Wikinger-Abkomme. Das heißt, er stammt ja auch von Wikingern ab. Also eigentlich prügeln sich hier drei Gruppen von Skandinaviern, zumindest abstammungsmäßig, um die Herrschaft in England. Die Normannen haben gewonnen, als die besser organisierten.
1: Im Grunde haben wir dann Wikingerreiche, nicht? Alfred der Große, nicht, hat er die Wikinger noch besiegt?
0: Der hat sie noch besiegt, aber dann haben wir durch die sukzessive Verskandinavisierung von Nordostengland, nicht, drängen immer mehr Familien, die also irgendwie verwandt, verschwägert mit den englischen Königen sind, nicht, drängen da natürlich an die Macht, weil jeder irgendwo da einen gewissen Herrschaftsanspruch hat. Der ist ja auch bei Harald ist der Herrschaftsanspruch fraglich, bei Wilhelm dem Eroberer ist der Herrschaftsanspruch genauso fraglich, nicht? Also wer was gesagt hat auf dem Sterbebett, ist immer eine andere Geschichte, nicht? Also die wir natürlich nicht rekonstruieren können, die verschiedene Chronisten auch unterschiedlich darstellen, je nach Parteilichkeit natürlich wieder, damals schon, ist ja ganz klar.
1: Was mich jetzt nur interessieren wird, auch aus vorgeschichtlichen Gründen, nicht? Immer diese Säulen des Herakles, Gibraltar und so. War das, wir wissen ja, dass Phönizier um Afrika schon rumfahren oder zumindest die Sonne invers sehen, ja, ja, nicht? Aber ist das schwierig über Gibraltar oder warum sind auch die Normannen, wenn die tolle Seeleute sind, warum sind nicht von der Normandie nach Sizilien gefahren, warum geht man durch den Kontinent? Sind Normannenschiffe überhaupt, du hast das erwähnt, es gibt welche im Mittelmeerraum, aber ist das ein schwieriger Weg, sagen wir mal, oder ist das...
0: Die Biskaya ist kein ungefährliches Gewässer, das muss man auch sagen. Dann gibt es natürlich noch ein zusätzliches Element, wir hören ja auch, es gibt so eine berühmte Fahrt von diesem Seekönig Hastein und Björn Eisenseite, die mit einer Flotte von 60 Schiffen so lange in der Seen plündern, bis ihnen langweilig wird, weiß ich schon. Und die beschließen, etwas zu tun, wird in allen Chroniken und übrigens auch in Sagas beschrieben, die beschließen, etwas zu tun, worüber man noch lange erzählen wird, nämlich Rom anzugreifen. Und die segeln von der Seen aus mit 60 Schiffen, segeln durch die Biskaya um ganz Spanien herum, segeln auch den Guadalquivir hinauf, haben dort Schlachten, liefern sich dann Seeschlachten und jetzt kommt das, was ich sagen wollte, auch mit nordafrikanischen Korsaren und landen da in Nordafrika sogar, wenden sich dann wieder gegen Norden, überwintern in der Camargue, das ist ja eine schöne Gegend, nicht, zum Überwintern, landschaftlich und klimatisch, ja, und segeln dann weiter nach Italien und dann kommt die Geschichte an einen Scheideweg, weil die einen sagt, ja, sie haben nicht Rom angegriffen, sondern Luna, weil das so eine schöne Stadt. Andere sagen, nein, es war Pisa, von den damaligen Chronisten wohlgemerkt. Also sie haben jedenfalls die falsche Stadt angegriffen und haben sich dann, nachdem sie die eingenommen haben und erobert haben, durch einen Trick auch, nicht, indem sie sich als Christen ausgegeben haben, Mitte des 9. Jahrhunderts ist das sehr unwahrscheinlich, aber sie haben halt so getan, als wären sie Christen, und haben diese Stadt eingenommen und haben sich dann wieder umgedreht. Haben also nicht Rom erobert, aber es hat ihnen gereicht, um 3 Jahre später mit nur mehr 20 Schiffen, wie behauptet wird, aber voll gefüllt mit Plündergut und Schätzen, wieder nach Norden gewandt, also in den Atlantik hinaus.
1: Wie ist denn das dann eigentlich, entschuldige, wenn ich da frage, wenn die jetzt reich werden, wenn die jetzt so plündern, nicht, Fahne zurück zu ihrem Hof in Norwegen, wo der Bruder herrscht und wo die Mutter ist und der Vater. Also bleiben diese Beziehungen oder sind das wie Verstoßene, nicht die...
0: Nein, verstoßen sicher nicht. Und wir finden ja auch immer Spuren dieser Reichtümer. Mhm. Die Archäologen, also ich nicht, im Skandinavien, im Boden, nicht, also von, es reicht aber schon länger zurück. Aber gerade in dem Fall behauptet eine irische Chronik, dass diese von Spanien und Nordafrika zurückgekommen sind, dann noch längere Jahre auf irischen Jahrmärkten herumgezogen und haben ihre schwarzen Sklaven hergezeigt auf dem Jahrmarkt, nicht, weil das Blaumen waren, also Schwarzmänner, nicht. Und das wirft so ein Schlaglicht drauf, dass die nicht alle vernünftig mit ihren Schätzen umgegangen sind und nach Norwegen gefahren sind und die sich dort einen tollen Bauernhof gekauft haben, sondern dass da schon in diesen Räuberbanden das Räuberleben schon eine gewisse eigene Faszination ausgeübt hat.
1: Und jetzt wieder zu unseren Sagas. Nicht spiegeln die Sagas diese Welt, diese Eroberungen, dieser Schlachten des 10. Jahrhunderts wieder, weil im Grunde sind ja die Sagas Geschichten, sage ich jetzt mal ein bisschen despektierlich, von verschiedenen Bauern Island.
0: Da müssen wir die Genres unterscheiden. Wenn du von Saga sprichst, sprichst du von diesen Familiensagas. Also das, was man, es ist eine Gruppe von 35
1: gibt
0: Sagas.
1: Es gibt Heldensagas.
0: Ja, nein, aber diese Familiensagas. Ja. Ne? Bauern prügeln sich, hat mein Kollege in Bonn immer dazu gesagt, wenn er die Familiensagas in der Einführungsvorlesung beschreiben wollte. Bauern prügeln sich, Familienfäden, es geht um Landraub und es geht um einen angetriebenen Wal. Also eigentlich ist das ziemlich langweilig, nicht? Also außer man ist Isländer und man kämpft ums Überleben in diesem prekären Leben auf dieser Insel. Das ist aber nur ein Genre. Das andere Genre, von dem du jetzt sprichst, sind diese Vorzeitsagas, die wir jetzt übersetzt haben. Die habe ich
1: dabei. Ja. Die sind also absolut, absolut fantastisch. Ich meine, wie macht man drei solche Bände?
0: Der vierte kommt jetzt gerade.
1: Lieber Rudi, das ist ja eine unglaubliche Arbeit. Ja,
0: das war ein studentisches Projekt, aber weil du die Heldensagas, wir haben da einen Band, den nehmen wir als Untertitel sogar Heldensagas. Mhm. Weil das sind alle Geschichten, zum Beispiel der Stoff um Sigurd und um die Nibelungen, die da Wölsungen heißen natürlich, und das zurückgeht in die Hunnenschlacht in der Saga von Hervör und dem König Heidrik, die du noch nicht gelesen hast. Und diese alten Geschichten, also alte Sagenstoffe, die in Island dann im 13. Jahrhundert, bei der Wölsunger Saga können wir es ziemlich genau datieren, um 1250, aufgrund von etwas älteren Edda-Liedern zu einem Prosatext verfasst worden. Sind interessante Geschichten, sind aber so richtig heroische Geschichten. Also Heldensagen fast, nicht nur Heldensagas, die also diese Völkerwanderungszeit eigentlich wiedergeben.
1: Also das 6. Jahrhundert, 6., 7. Jahrhundert.
0: 6., 7., vielleicht noch 8. Jahrhundert. Und dann der nächste Band, den wir da Wikinger-Sagas genannt haben, der spiegelt eher, aber in viel fantastischerer Weise, also nicht mehr bestimmte historische Ereignisse oder nur vereinzelt, wie zum Beispiel Überfall auf Paris oder die Söhne von Ragnar Lodbrok, auf die wir dann noch zu sprechen kommen können. Also oder diese Geschichte von dem Björn Eisenseite, der da nach Italien fährt, das ist in der Geschichte von Ragnars Söhnen drinnen, nicht? Wird auch in Sagas verarbeitet. Aber das ist ein fettes, intensives, üppiges Wikingerleben, was hier gezeichnet wird. Also hier wuselt es von Schlachten und von Kriegern und von Helden im wahrsten Sinne des Wortes, also die den Tod nicht fürchten. In der Saga von Half und seinen Recken heißt, der weiß, seine Krieger gehen in eine Falle bei einem verfeindeten König, der ihnen aber angeblich ein Friedensangebot macht und sie dann alle in der Halle verbrennt. Aber einer von den Helden sagt, wir wissen, wir gehen in den Tod. Aber so viel schlimmer als das Leben ist der Tod auch nicht. Ne? Also da ist so eine, man darf nicht sagen Nazi-Ideologie, aber die Nazis haben das natürlich mit Begeisterung aufgegriffen, so eine Wikinger-Ideologie.
1: Sag mal, wenn das merkwürdig ist, du hast jetzt diese Bücher vorgelegt, die waren gar nicht alle übersetzt bislang.
0: Die meisten waren nicht übersetzt davon. Ja,
1: das hast du mit den Studenten übersetzt als Projekt?
0: Das haben wir zuerst einmal als Seminar haben wir das versucht, ob das Begeisterung findet. Das Wichtigste bei den Studenten ist ja zuerst nicht das Wissen, sondern die Begeisterung. Das Wissen kommt dann mit der Zeit. Ne? Und die haben also jeder eine Saga übersetzt, dann haben wir die zusammen durchgegangen und dann haben wir sie also für den Druck noch richtig revidiert, damit es also eine Stilebene wird dann auch. Und da ist sehr viel Zeit aufgegangen. Also ich habe 2 Jahre lang sicher 10 Wochenstunden nur Sagas revidiert, mit den Studierenden übrigens. Nicht jedes Mal sind alle dabei, aber die haben wahnsinnig viel Zeit hier investiert und irrsinnig viel Begeisterung.
1: Also du bist im ersten Band, bist du praktisch so im 6. 7. Jahrhundert, im zweiten Band bist
0: sind wir in der Wikingerzeit und hier sind wir auch in der Wikingerzeit, aber da wird es immer fantastischer, darum haben wir das Trollsagas genannt. Ja. Da werden also immer mehr Drachen und Trolle und Zaubereien und Magie und Gestaltwandel und magische Ringe und verzauberte Schwerter oder fluchbeladene Schwerter oder so irgendwas.
1: Also ich war ja in Bornholm und habe festgestellt, dass die dort immer noch glauben, dass dieser in diesem einen Berg lebt ein Troll, der sich, also diese Sagen kursieren immer noch in der Bevölkerung, sagen wir mal.
0: Es ist eine Vermischung von Volkssagen natürlich und vielleicht auch märchenhaften Elementen, durchaus Wandermärchen, nicht, die da auch hineinrutschen, dann volksmythologische Vorstellungen, dann aber auch Wandermärchen, die also, wir haben Elemente in manchen Sagas, die stammen sicher aus dem Nahen Osten, also aus Sindbad der Seefahrer oder so irgendwas, wo gleiche Motive vorkommen.
1: Kommen auch antike Sachen wahrscheinlich
0: vor. Ja, jede Menge antike Sachen sogar, nicht? Und die Geografie, dass die nach Babylon fahren und dort den König bekriegen und solche Sachen. Also da steckt alles drinnen, was Europa zu bieten hat, vielleicht im manche dieser späteren, die jetzt im 4. Band sind, vorwiegend Sachen aus dem 14. Jahrhundert, aber das ist europäische Literatur, aber in Richtung Fantasy schon. Also das ist die früheste Fantasy, die wir haben, nicht?
1: Aber eigentlich wird sie aufgeschrieben von Pfarrern, oder?
0: Sicher, also Priestern.
1: Priestern,
0: ja. Oder Mönchen, ja. Die das aufschreiben, die das nämlich auch können. Die also die literarische
1: Ausbildung haben.
0: Die literarische Ausbildung und auch an Cicero und an der Rhetorik geschult sind, wie man einen Text denn schreibt. Nicht? Ein Text muss ja auch auf, der muss einen Prolog haben, der muss einen Epilog haben, der muss Spannungen aufweisen, weil sonst wird es ja nichts. Ne? Wenn ich nur Geschichteln hinschreibe, so wie wir reden, das ist noch lang keine Saga. Nicht?
1: Ja, klar.
0: Ja, also da braucht man ein gewisses Training dafür, um eine solche Geschichte gut schreiben zu können. Natürlich ist die Qualität nicht bei allen gleich, weil die stammen von vielen verschiedenen.
1: Was ist deine Lieblingsgeschichte? Oder Lieblingsgeschichten?
0: Ich glaube, diese Geschichten von den Männern aus Rafnistar. Da gibt es eine Gruppe, da ist die stammen, also eine norwegische Bauernfamilie eigentlich aus Nordnorwegen. Und das sind die Helden dieser 4 Sagas sind miteinander verwandt. Also zuerst also ein Großvater und ein Sohn dazu und dann ein Neffe und dann noch einer von einer Tochter abstammender und die werden da zusammengehängt und eine Studentin von mir, die auch da mitgearbeitet hat, die Valerie ist draufgekommen in ihrer Masterarbeit, dass die deswegen zusammenhängen, weil von denen, das wird am Ende einer oder zwei dieser Sagas gesagt, wer von denen in Island abstammt und dann ist sie dem mal nachgekrochen und ist draufgekommen, dass da isländische Bischöfe und Kleriker und so weiter von dieser Familie sich herleiten. Aber das Spannende dran ist, alle diese Charaktere, dieser 4 Sagas, leiten sich von einem Halbjörn Halftroll ab. Okay. Und das ist das Rätsel, das wir noch nicht gelöst haben. Warum sind die stolz drauf, von einem Halbtroll abzustammen?
1: Und Halbtroll?
0: Das, ja, einem Halb, der heißt ja. Halbtroll. Ob er sich nur so benommen hat wie ein Troll und so ein Spitzname war, oder ob das irgendwas Ethnisches war. Weil es gibt die Theorie, dass Trolle oder Halbtrolle zumindest Mischlinge zwischen Sami und Norwegern genannt wurden. Aber ob das in dem Fall zutrifft, haben wir keine Ahnung. Aber es ist spannend, also offensichtlich noch die Bischöfe im 13. Jahrhundert da in Island oder Mönche sind stolz drauf, dass ihre Vorfahren da von einem Halbtroll abstammen. Das wird dann immer wieder erwähnt, diese Genealogie.
1: Was sind das überhaupt für, du hast das Buch ja genannt von Berserkern, Untoten und Trollen. Berserker sind ja doch so Krieger außer Rand und Band. Gab es die sozusagen oder ist das eine mythologische Geschichte? Berserker.
0: Sowohl als auch zu einem gewissen Grad. Es gab als Berserker hat man sicher Leute, die besonders kräftige, besonders wilde kämpfende Krieger. Aber das Wort Berserker, das also Snorri ja übersetzt hat als ohne Hemd kämpfend, weil Serker heißt ja auch Hemd, nicht? Mhm. Und Bär, also mit nacktem Oberkörper, stellt man sie sich vor. Aber eigentlich kann Berserker auch Bärenhäuter heißen, also jemand, der in einem Bärenfell, und da kommen wir natürlich in den mythologischen Bereich ein, sind es Tierkrieger, so wie die Ulfhädner, die Wolfshäuter, nicht? Waren das germanische Kriegerverbände, die sich also mit einem Totemtier da identifiziert haben und deswegen so wie diese schwarzen Harii bei Tacitus oder sowas, die also Kriegerverbände, besonders gefährliche Kriegerverbände, die sich halt in solchen Blutrausch, wie man in Bayern sagt, ne, hineingesteigert haben. Das ist die eine Möglichkeit. Aber in den Sagas sind sie meist

0: muss zeigen, was er drauf hat, indem er 12 Berserker eigenhändig und allein besiegt natürlich. Ne?
1: Ja.
0: Das zeigt, dass dieser Held, obwohl
1: also fast so ein Troja-Motiv, nicht? Also fast so. Odysseus kommt zurück im Zorn und tötet die Freier.
0: Ja, in dem Fall ist es sicher an sowas modelliert. Aber es zeigt auch, dass dieser ja eigentlich sozial höchst unangepasste Protagonist der Kretis-Saga, dass der doch ein soziales Verantwortungsgefühl hat. Also er setzt sich für andere Leute an. Er ist eigentlich ein guter Mensch, nicht? Und er schützt diese Frauen vor diesen Berserkern, die mit der Vergewaltigung da drohen.
1: Nee, der Kretis ist immer so, das ist fast so wie eine Trickstergestalt.
0: Ja,
1: ja. Für mich die faszinierendste Göttergestalt der Germanen ist ja Loki, nicht?
0: Ja, natürlich spielt das auch hinein, dass man solche Charaktere, aber viele Saga-Charaktere, auch in diesen Vorzeitsagas, sind eigentlich so ein bisschen zweischneidig. Das heißt, die sind einerseits, also weil du mich nach der Lieblingssaga gefragt hast, die Saga von An dem Bodenbieger. Mhm. Der ist auch so ein, wie der Grettir und viele andere Saga-Helden, ist er in seiner Jugend ein fürchterlicher Nixnutz. Mhm. Also ein Kind, das man als Kohlenbeißer bezeichnet, der liegt nur hinterm Herd und möchte nicht auf dem Hof mitarbeiten, ist frech zu seinem Vater. Aber seine Mutter liebt ihn, weil er halt das Hascherl ist. Ne? Mhm. Und dieser Ahn, er wächst sich zu einem fürchterlich starken Mann aus. Mhm. Aber er ist noch immer zu nichts nutz, zieht sich komisch an, dass ihn alle verspotten und denken eigentlich, er ist ein Trottel. Es wird ausdrücklich gesagt, also man hielt ihn für einen Idioten. Ne? Mhm. Und dann stellt sich aber heraus, er möchte mit dem älteren Bruder, der ein ganz angepasster, ordentlicher Sohn ist, wie man sich seinen ältesten Sohn halt vorstellt, möchte mit zum Königshof. Und der sagt, du kannst dich nicht einmal zu Hause benehmen, sagt er ausdrücklich, kannst dich nicht einmal zu Hause benehmen, viel weniger am Königshof. Der macht trotzdem, der größere Bruder bindet ihn an einen Baum, damit er nicht mitkommt. Aber er ist so stark, dass er den Baum ausreißt und mit dem Baum zum Schiff hinunterwandert. Und dann sagt er, na gut, fährst halt mit. Ne? Mhm. Und beim Königshof holt er sich schon seinen Namen. Er ist einer, der mit Pfeil und Bogen kämpft. Mhm. Und er hat so einen Langbogen immer über die Schultern natürlich gespannt und ist aber so, wie kann man das eigentlich nennen, so ein Sturschädel auch, dass er mit dem Bogen den nimmt er nicht ab, wie er bei der Königshalle hineingeht, sondern geht durch die Tür durch, worauf sich der Bogen biegt. Und erst wie er durch die Tür durch ist, schnalzt der Boden wieder zurück und der König fragt, was war denn das für ein komisches Geräusch, nicht? Sagt, naja, das war Anbogenbieger, der hat seinen Bogen nicht abgenommen beim Eintreten. Ne? Und da sagt der König, okay, komm her, lass dich anschauen, bist ein starker Mann und ich nenne dich jetzt den Bogenbieger. Nicht? Also da hat er mal seinen Spitznamen weg und dann sagt er natürlich wie immer, wenn es bei Skalden oder bei so Helden um einen Namen gibt, sagt, und wo ist mein Namensgift, also Geschenk, weil für einen Namen kriegt man ein Taufgeschenk immer, nicht? Und da gibt ihm der König natürlich, muss er ja fast, wenn er ihm einen Namen gibt, einen goldenen Ring und damit beginnt seine Karriere.
1: Also wenn ich da drauf komme, haben wir mir eine Ausstellung gemacht bei so Ringen. Diese goldenen Ringe und dieser mythische Ring Draupnir, der tropft, da glaubst du eher, dass das ein Armring ist, oder?
0: Ich bin überzeugt, dass das ein Armring ist, weil von der Größe die meisten Ringe, die wir haben, sind ja Armringe. Also wenn du zum Beispiel das Bruchsilber anschaust, also jenseits der Tierems jetzt, wo man so ein Stück, wo ein König ein Stück Silber abbricht als Geschenk, nicht?
1: Ja. Aber sag mal, diese Armringe haben die sind die dann Würdezeichen, wenn du so einen Armring hast, oder? Oder
0: ja, Häuptlingszeugen. Na, Deko auch. Also die silbernen Armringe, wie die Reenactor jetzt, die tragen die auch so zum.
1: Aber du hast schon beschrieben, dass manche in Norwegen sozusagen Widerstand leisten und diese alten Götter behalten wollen. Wie lang dauert der Prozess? Also da hat man praktisch zwei Jahrhunderte, wo beides nebeneinander lebt. Oder wie muss man sich das vorstellen?
0: Ich glaube, dass dieser Prozess ist noch viel länger als 200 Jahre. Weil die Wikinger oder die Skandinavier, müsste man besser sagen, haben natürlich schon das Christentum vor der Wikingerzeit kennengelernt. Bei allen Handelskontakten war es notwendig, nicht, dass man sich da zumindest diese Primsigning, also nur mit dem Kreuzzeichen bezeichnen, dass man potenzieller Taufanwärter wäre, damit man handeln kann. Nicht? Das ist schon in der Merowingerzeit. Mhm. Und in der Wikingerzeit kommt man dauernd mit den Elementen des Christentums, mit dem Kreuzzeichen, mit dem Lamm, mit den ganzen Paraphernalien.

0: Alien und Devotionalien des Christentums kommt man in Kontakt. Mhm. Das heißt, man kennt das ja eigentlich schon, nicht? Mhm. Und erst wie die Missionare dann den ideologischen Überbau bringen. Ich habe vorhin gesprochen von dem Jenseitsangebot, das nicht unwichtig ist, glaube ich, für die einfacheren Leute. Aber für so politische Fraktionen, würde ich fast sagen, wie diese Jarle in Westnorwegen, ist es natürlich wichtig zu sagen, wir bleiben bei unserem angestammten Väterglauben, nicht? Also der Glaube der Ahnen, nicht? Also der Thor und der Odin und der, vielleicht in Schweden der Freier dazu noch.
1: Aber wie ist denn der Glauben? Ich meine, wir kennen alle die germanischen Götter, sagen so, wir kennen alle diese Odin, wir kennen alle die Odin-Sage, wir kennen natürlich die Midgard-Schlange, den Ragnarök, den Fenris-Wolf, Balder und diese Loki, der Balder, der getötet wird mit, glaube ich, von Hygi und
0: ja, also ja, ja.
1: All diese Dinge kennen wir, aber ist das kanonisch oder gibt es da riesige, oder ist das, sagen wir, einmal kanonisch aufgeschrieben, gibt es dann riesige Filiationen und
0: Aufreihungen? Als Religionswissenschaftler würde ich mal sagen, wir verwechseln hier zwei Sachen. Das eine ist der Kult, der also bis in die Wikingerzeit weiter existiert hat, wo ein Häuptling gleichzeitig Kultprotagonist war, also einem einmal jährlichen oder vielleicht auch zweimal jährlichen, so genau wissen wir das nicht, einem Opferritus an diese Götter vorgestanden ist, wo man wahrscheinlich gemeinsames Opfer mal wie in allen Religionen, nicht, wo man
1: auch Menschenopfer?
0: In der Wikingerzeit vielleicht nicht mehr, aber vorher schon. Also in spätgermanischer Zeit haben wir sehr wohl Menschenopfer in ganz Skandinavien übrigens auch hier in Thüringen und so weiter hat man das nachlesen können. Also Menschenopfer gibt's, aber sehr selten übrigens. Also kein reguläres, nicht, dass man jede Weihnachten einen Fürsten geschlachtet hat oder so irgendwas. Aber das ist der Kult. Und der Kult spielt eine gewisse Rolle, dazu gehören auch diese Gulguber, nicht, wo man also wahrscheinlich eine Art von Ahnenkult oder zumindest die dynastischen Veränderungen wie ein Erbmal, eine Krönung, eine dynastische Hochzeit, die man in einen Zusammenhang einer in dem Fall heidnischen Heilsgeschichte gestellt hat. Also man stellt sich in diese Reihe der Ahnen und dokumentiert es auch durch diese Guber, die man dann anbringt, nicht, um zu sagen, hier wurde das Erbmahl für so und so abgehalten.
1: Aber die sind ja fantastisch, nicht? Da haben wir eine Sorte Mult auf Bornholm.
0: Tausende von solchen.
1: Tausende, also ich habe die Grabung dort besucht und wenn die da so schlemmen, dann finden die immer diese Goldflitter, das sind ja so kleine Quadrate geprägt mit Figuren. Was sind das für Figuren? Sind das Götter, die da drauf?
0: Ich glaube, es sind Fürsten oder bestenfalls Ahnen, aber nicht die Götter, weil sonst, also wie gesagt, die Gestik weist darauf hin, dass das eine diesseitige Bedeutung hat, nicht? Also die unterscheiden sich in feinen Details, nicht? Gerade in diesen sogenannten Hochzeitsszenen. Und ich bin überzeugt, das sind Hochzeitsszenen, weil also ein deutlich heraus in diesen winzigen kleinen Goldblättchen, die ja nicht größer sind als so eine englische Briefmarke mit der Queen drauf, nicht? Dass diese kleinen Goldblättchen mit äußerster Akribie ganz Details herausarbeiten, wie wo die Frau den Mann hält oder der Mann die Frau, ob er sie am Revers hält oder ob er sie an den Armen hält und wie die Handhaltung ist. Also solche Details sind super fein herausgearbeitet und müssen also eine Bedeutung haben. Und dass sie eine mythologische Bedeutung haben, wie manche meiner skandinavischen Kollegen annehmen, die sagen, ja, das ist die berühmte Hochzeit zwischen Freyr und Gerd. Ja, aber was sind dann diese Unterschiede? Erstens haben wir das überhaupt nicht belegt, dass die geheiratet haben. Das ist eine mythologische Geschichte, die in einem Gedicht eigentlich eine Vergewaltigungsgeschichte ist, also von dynastischer Ehe weit, weit entfernt. Aber man hätte sowas nicht in Gold geprägt und dann in der Halle montiert. Also das muss eine Relevanz für diese Halle, für diese fürstliche Halle haben, zu bestimmten Zeiten, weil so viel. Also in Bornholm sind es Tausende, aber woanders, wie zum Beispiel im Borg auf Lofoten, hat man nur eine Handvoll davon gefunden. Mhm. Nicht? Also das waren schon Wertgegenstände, auch wenn sie so klein und dünn sind.
1: Glaube ich in jedem Fall nicht, aber wir haben die ja rekonstruiert bei uns im Museum, als würden die an so einem Pfeiler.
0: Ja, das ist auch realistisch, weil man hat sie ja gefunden. in den Pfostenlöchern, nachdem die Halle eingestürzt war, verrottet, abgebrannt und so weiter, hat man in den Löchern diese, wie kommen die dorthin, wenn sie nicht an den Pfeilern, das haben wir ja damals besprochen, nicht?
1: Genau.
0: Das halte ich für außerordentlich realistisch, wie ihr das gemacht habt im Museum. Das ist wirklich sehr schön und sehr, sehr plastisch gezeigt. Und welche Hochzeit jetzt es betrifft, na, das ist eine andere Geschichte. Das
1: also praktisch wird man zu einem Ereignis wie eine Hochzeit oder irgend sowas, wird man solche Dinge prägen.
0: Die europäischen Könige lassen auch zu jeder, nicht nur die Queens Teehäferl zum Jubiläum, sondern lassen auch immer Medaillen prägen. Mhm. Und diese Medaillen, die ziehen sich zurück bis ins Mittelalter. Mhm. Um eine dynastische Vereinigung zu dokumentieren. Und ich glaube, dass das so ein Vorläufer davon ist.
1: Okay, nee, das ist schon faszinierend. Was mich noch interessieren würde, sind die Goldbrachiaten. Die sind ja etwas älter meistens, 6., 7. Ja. Jahrhundert. Hauck hat da große Studien dazu gemacht. Und da wird ja immer wieder die germanische Mythologie verortet. Da hat man immer wieder angeblich verschiedene Göttergestalten, man hat den Fenriswolf, also der Tür die Hand abbeißt.
0: Ja, nein, ich glaube das nicht. Also es mag sein, dass hier mythologische Szenen, aber dass man die so genau benamsen kann. Ich würde mich auch weigern, bei den Kulgubern zu sagen, das ist der und der König oder der und der Gott. Wir wissen, in einer vorliterarischen Zeit, also 500, 600 Jahre vor irgendwelchen Aufzeichnungen, die aber schon tief in christlicher Zeit gemacht worden sind, viel zu wenig, um sagen zu können, wer diese Gestalten sind. Und Haucks wilde Spekulationen mögen in sich schlüssig sein. Und ich würde mit ihm bis zu einem gewissen Punkt mitgehen, wo er sagt, also dieses Götterhaupt, über dem Pferd, nicht, dass er da immer da zu sehen ist, dass das er ist. Also ein Gott, und das mag schon Odin sein. Aber alles, was darüber hinausgeht, also die angeblichen drei Götter, Brachteaten oder die Frauenbrachteaten und solche Sachen, wo man Sachen hineininterpretiert hat, auch seine Schüler, die in meinen Augen völlig abwegig. Ich habe darüber auch einen Aufsatz geschrieben, wo ich sage, es gibt keine Frauenbrachteaten, nicht? Also die haben so Schultersignes, die man als Brüste identifiziert hat oder umgekehrt. Also das ist, da ist so viel Spekulation, dass mir das zu weit geht. Und wir sind da jetzt bei dem, was ich vorhin hinaus wollte, bei einer Vermischung von diesem Kult und der Mythologie. Also die Mythologie, wir haben diese Geschichten und Geschichteln, wie ich auch sagen würde. Denn Snorri erzählt, er ist ein guter Erzähler, er erzählt Geschichten. Einige dieser Geschichten haben wir auch woanders belegt, etwa die Geschichte von Thor und der Midgardschlange, die sicher eine sehr alte Geschichte ist, also ein alter Mythos. Thor bekämpft diese Midgardschlange. Aber selbst da haben wir natürlich Parallelen im Leviathan, im Altjüdischen schon und Behemoth, und im Altenglischen finden wir Anspielungen drauf, wo man es sogar, wie auf dem Rathwell Cross, wo man das sogar umdeutet dann, nicht? Also der Fenriswolf und die Sonne. Also das ist ein wildes Mischmasch, so wie wir es heute erhalten haben. Ein wildes Mischmasch aus germanischen Vorstellungen und christlichen Vorstellungen, sogar altjüdischen Vorstellungen, die da drinnen stecken, ne? Also diese Geschichten bilden uns nicht, weil du diese Frage gestellt hast, bilden uns jetzt nicht den Glauben der Germanen in der Völkerwanderungszeit oder zur Zeit dieser Kulgubber wieder, sondern sind hochmittelalterliche Literatur, Mythengeschichten, das hat schon vor 100 Jahren der Eugen Mock gesagt, Mythennovellen sogar. Also Snorri hat jede Menge solcher Geschichtchen da drinnen, über Loki zum Beispiel, oder Lokis Bestrafung und Thors Abenteuer. Nicht nur die Midgardschlange, sondern Bekämpfung von Riesen und dem Skrymir und dem Utgarda-Loki. Alles tolle Geschichten, aber vieles davon, wie gesagt, die Midgardschlange ist eine Ausnahme, sonst nirgendwo belegt.
1: Aber wie weit, glaubst du, gehen diese Dinge zurück, diese Götternamen, Odin und so weiter und so fort? Wann glaubst du, wann beginnt das? Nicht? Also wir haben ja, als Archäologen glauben wir ja, dass es in vorchristlicher Zeit so Fruchtbarkeitskulte mehr gibt. Und wir haben den Eindruck, aber das ist natürlich Interpretation, dass durch diese Auseinandersetzung mit den Römern seit dem 1. Jahrhundert vor Christus ist zunehmend zu einer ja, die Gesellschaft, das kommt zum Synkretismus, aber die Gesellschaft wird auch kriegerischer, nicht? Also wir haben plötzlich dann diese Kriegergräber, die alleine liegen, die Familiengräber sozusagen werden aufgekündigt. Man liegt nicht mehr mit der Frau und den Kindern zusammen, sondern man liegt alleine im Gefolgschaftswesen und so weiter. Also dass Männer- und Frauengräber getrennt sind. Und dann kommen natürlich in der Auseinandersetzung mit Rom, kommt diese Heroisierung und kommt dieses Kriegerideal, dieses Germanische. Und da kommt es irgendwann zu diesen Göttern, die ja ungemein kriegerisch sind und zu so einem kriegerischen Kosmos und Walhall. Aber wann glaubst du, dass man das zum ersten Mal belegen kann? Die sprachlichen Zeugnisse setzen ja spät ein.
0: Wenn ich die Nordendorfer Spange, wo das erste Mal der Wotan da genannt wird, nicht hernehme, also viel weiter zurück, also vielleicht noch 100 oder 200 Jahre weiter zurück, wenn ich unsere Wochentagsnamen hernehme, nicht? Also dass wir da schon ein rudimentäres Pantheon haben.
1: Also 6. Jahrhundert, 15. Jahrhundert.
0: 5. Jahrhundert, ja, dass wir da so davon reden können. Aber wenn wir uns diese eisenzeitlichen Opferplätze anschauen mit dem Pfahlgötzen, die als Frauen und Männer dargestellt werden, ich glaube nicht, dass das kriegerische Gottheiten sind. Nichts deutet darauf hin.
1: In der Eisenzeit sehe ich das genauso.
0: Fruchtbarkeit
1: und im Germanischen die Waffenopfer, wo man die ganze Armee...
0: Nachchristlich wird es kriegerisch. Aber natürlich sind die Waffenopfer, müssen schon an einen Mars, natürlich, also wie immer der jetzt bei den Germanen geheißen hat, weil wir haben ja mehrere kriegerische Götter, nicht? Der Tyr, der wahrscheinlich der älteste ist von seinem Namen her, weil er mit, also Althochdeutsch Ziu und dann Lateinisch Deus und so weiter etymologisch zusammenhängt. Das ist wahrscheinlich der älteste Gott, aber der ist in den überlieferten Quellen ist er auch schon ein bisschen ein Kriegsgott, ne? Und Odin ist natürlich ein kriegerischer Gott und ein Gott des Todes noch und der Toten noch dazu. Aber Thor ist ja auch ein kriegerischer Gott.
1: Also sind die Götter praktisch ein Abbild der Gesellschaft, weil sie alle kriegerisch sind.
0: Weil die hauptsächlich kriegerisch sind. Und der einzige Freier, der ist also, wird immer behauptet, dass er ein Fruchtbarkeitsgott ist in Schweden. Aber wenn man sich die Quellen, wir schreiben jetzt gerade mit Kollegen drüber ein Buch über den Frei, die Aussagen in der früheren skaldischen Dichtung, also aus dem 9., 10., 11. Jahrhundert, weisen darauf hin, dass er ein kriegerischer König ist, nämlich der Ahnherr der schwedischen Ynglinger da in Uppsala. Und dieser, der ist auch wieder kriegerisch, nicht? Und nicht in erster Linie ein Fruchtbarkeitsgott. Erst Snorri macht ihn da ein bisschen nebenbei zu einem Fruchtbarkeitsgott. Aber wir haben keine Fruchtbarkeitsgötter im Norden. Und wahrscheinlich sind diese vielen Namen von weiblichen Göttinnen eher für diesen Bereich Fruchtbarkeit, also als direkte Nachfolge der Matronen für mich. Ne? Also die für den persönlichen Bereich, für Fruchtbarkeit, auch für Fruchtbarkeit in der Ehe, also als Kinderwunsch und solche Sachen oder auch Fruchtbarkeit des Einkommens und des Vermögens. Ne? Das gehört ja alles dazu, dass das eine Rolle spielt. Und diese weiblichen Gottheiten eher für diese Fruchtbarkeit zuständig sind und von den Männern eigentlich gar nicht mehr so richtig.
1: Ja, Rudi, was erzählt uns eigentlich Snorri Sturlason nicht? Was sind das wirkliche Ereignisse oder sind das ausgedachte Geschichten? Oder?
0: Also in seiner Edda, wo er uns die germanische Mythologie, glaube ich, immer ausbreitet, erzählt er natürlich auch, er ist ein wunderbarer Erzähler, nicht? Lauter kleine Geschichtchen, drum dieser Ausdruck Mythennovellen, das stimmt sehr, sehr gut. Aber das ist natürlich nicht altgermanisches Glaubensgut oder irgendwas, sondern er vermischt so vieles, nicht? Auch wieder Christliches und Antikes. Er ist ja sehr gebildet, nicht? Und hat eben, wie wir gesprochen haben, schon Latein gekannt, sicherlich. Und vermischt alles da hinein, um eine gute Geschichte zu erzählen. Und diese guten Geschichten leben natürlich von den Riesen und Trollen und von den alten Göttern. Und für mich ist ein typisches Beispiel, wenn er erklärt, was die Alben sind. Wir wissen nämlich nicht, was die Alben wirklich waren. Aber Snorri sagt, ja, es gibt die Lichtalben, die wohnen im Himmel, und die Dunkelalben, die wohnen irgendwo unter der Erde. Und da läuten natürlich bei mir als Religionswissenschaftler dann die Alarmglocken, weil die Lichtalben sind ganz deutlich die Engel und die Dunkelalben sind ganz deutlich die Dämonen im mittelalterlichen Glauben. Und so geht er mit allen Sachen um. Er nimmt einen Begriff und füllt den mit seiner fantasievollen Erzählergabe mit Leben, nicht? Mhm. Und das Problem ist aber, dass viele Leute heute ihm alles glauben. Der Snorri, der erzählt uns germanische Mythen. Mhm. Nein, der Snorri versucht ein bisschen was von dieser germanischen Mythenwelt zu rekonstruieren, mit Hilfe der Gedichte, die er kannte. Und da kommen natürlich Riesen und Trolle und Alben und das alles vor. Aber was er uns erzählt, ist, ja, vielleicht ist das zu 20% im 10. Jahrhundert geglaubt worden, aber ich glaube eher weniger.
1: Du hast ein wunderbares Buch geschrieben zu Tolkien, nicht? Und Tolkien mit der Verbindung zur germanischen Mythologie. Wir haben bereits angesprochen, nicht? Ich hatte ich fand immer diese Grettir-Saga so eindrucksvoll, und da klettert einer in einen Grabhügel und findet so ein Schwert, und da denkt man sofort an den Schwertstich und den Grabhügel und an Frodo und so weiter und so fort. Also, und Tolkien war ja ein gebildeter Mann, der seine Mythologie wahrscheinlich aus dem FF konnte, und der hat offenbar die verschiedensten Mythologien, die er kannte, zu diesem Herrn der Ringe sehr erfolgreich zusammengemixt, so dass es für heutige Studenten, hat man den Eindruck, manchmal realer ist die Schlacht an Helms Klamm als die Schlacht bei Issos oder sowas.
0: Ja, man darf nicht vergessen, Tolkien war ein Kollege, nicht? Mhm. Also der hat im Prinzip dasselbe unterrichtet wie ich mein Leben lang, und er hat halt altenglische und altnordische Literatur unterrichtet, und ich habe bei der altnordische Literatur und mittelhochdeutsche Literatur unterrichtet, also jeder, also er in England hat die altenglische und ich die mittelhochdeutsche dazu, und wir haben also einen ähnlichen Bildungshintergrund. Mhm. Und dadurch war es für ihn relativ leicht, diese ganze Mythologie oder noch mehr die Heldensage eigentlich da zu literarisieren. Und er hat natürlich, ist er, wie soll ich sagen, auf dem Stand seiner Zeit. Also wie er angefangen hat, den Hobbit zu schreiben in den 1930er Jahren, gab es natürlich viele Texte noch gar nicht übersetzt. Die Edda gab es ja wohl, und viele dieser Sagas, also die Wölsunger Saga.
1: Aber konnte er selbst nicht übersetzen? Hat er das nicht selbst
0: gemacht? Ja, aber das hat er nicht gemacht. Er war kein Übersetzer in dem Sinn. Die haben natürlich, so wie ich mit meinen Studenten auch Texte übersetzt hat, hat er mit seinen Studenten oder mit Kollegen, übrigens mit C.S. Lewis etwa, nicht? Es sind die gesessen und haben Sagas im Original gelesen. Man muss das auch machen, um in dieser Sprache, dieses Altnordische ist ja nicht ganz einfach. Es ist viel einfacher als das Altirische, aber es ist keine einfache Sprache, das muss man dazu sagen. Nicht?
1: Sind die alle in Altnordisch geschrieben? Oder?
0: Diese Sagas sind alle auf Altnordisch geschrieben. Das ist die Gemeinschaft.
1: Wie unterscheidet sich Altnordisch von den heutigen Sprachen? Wie das Mittelhochdeutsche vom Deutschen oder stärker?
0: Stärker. Also vom heutigen Isländischen nicht unbedingt. Obwohl, ich habe mich der Illusion hingegeben, also wie ich ein Student noch war und mein erstes Stipendium in den 70er Jahren nach Island hatte, habe ich mir gedacht, na, mit Altnordisch werde ich schon durchkommen, weil es heißt immer, heutige Isländer können diese Texte noch halbwegs lesen, nicht? Und ich dachte, wenn ich das spreche, dann müssten sie es ja auch, das geht nicht, das geht nicht. Ja. Also so nah ist es nicht dran. Genauso wenig, wie man mit der Sprache Walters von der Vogelweide heute auf der Straße durchkäme oder so, ne? Aber mit den modernen anderen skandinavischen Sprachen, also von Dänisch, Norwegisch, Schwedisch, ist es sehr weit entfernt. Also das ist wirklich sehr, sehr weit weg. Und es ist auch dadurch, dass es so einen drastischen Wandel in den Vokalen gibt. Also die Studenten, die finden es also wahnsinnig schwer, die Wörter im Wörterbuch zu finden. Zuerst einmal, weil der Stammvokal dauernd wechselt, ne, durch je nach Endung. Mhm. Und das macht diese Sprache ein bisschen komplex. Und man muss auch mal hineinkommen. Und darum hat auch Tolkien, beim Tolkien, haben die zusammen übersetzt, um da drinnen zu bleiben. Und das muss man, wie gesagt, ich übersetze jetzt auch wieder eine fürchterlich lange, auch ziemlich langweilige Bischofssaga. Jeden Tag eine Seite, das mache ich seit vielen Jahrzehnten, dass ich jeden Tag eine Seite Altnordisch
1: übersetze. Aber es ist ja mühselig, wenn man sowas Langweiliges übersetzt, oder?
0: Ja, es wechselt halt.
1: Gibt es nichts Spannendes mehr? Hast du alle Spannenden schon übersetzt?
0: Nein, oder? Aber es muss ja irgendwer auch die langweiligeren Sachen übersetzen. Die sind ja kulturhistorisch auch interessant, nicht? Dass eine Geschichte über einen isländischen Bischof, der eigentlich ein Heiliger hätte werden sollen. Er ist nie ein Heiliger geworden, es gab schon zwei Heilige, also mehr Bedarf in Island bestand
1: nicht. Aber sag mal, man müsste doch eigentlich davon ausgehen, dass alles schön übersetzt ist. Aber zurück zu Tolkien. Tolkien war ein Kollege, hat einen absoluten, unfassbaren Welterfolg mit dem Herrn der Ringe und mit dem Hobbit. Und wie stark, du kannst es vielleicht am besten von allen beurteilen, du hast auch darüber geschrieben, wie kam es dazu, dass du dich überhaupt damit beschäftigt hast?
0: Weil ich eigentlich den Hobbit, mehr als den Herrn der Ringe, bewundere ich als Buch sehr, nicht? Also der hat alles, was Fantasy haben muss, nicht? Also Drachen und Zwerge und alles das, nicht? Und er hat auch eine schöne runde Handlung, was man beim Herrn der Ringe nicht so sagen kann übrigens. Der bricht irgendwie so am Höhepunkt dann auch ab, nicht?
1: Wie bist du auf den Hobbit gekommen? Hast du den Kindern vorgelesen?
0: Nein, in England war das damals unter Studenten, wie ich habe ja 3 Jahre in Schottland gelebt und unterrichtet. In den späten 70er Jahren, und da war das Kult. Das erste Mal Kult. Mhm. 20 Jahre später mit den Filmen oder noch später ist es, oder 30 Jahre später ist es wiedergekommen, nicht? Bei meinen Kindern ist es wieder Kult und bei jetzigen Kindern ist es wieder Kult, aber.
1: Wo hast du überhaupt gelehrt? Da haben wir noch gar nicht gesprochen. In Schottland hast du
0: gelehrt? An der Universität Edinburgh. War mein erster Job. Da war ich 22.
1: Und, warst du mit 22 schon fertig mit dem Studium?
0: Fast. Also,
1: und da hast du die ganzen Sprachen schon gelernt gehabt?
0: Also Altnordisch habe ich schon gelernt gehabt. Ich habe auch dort versucht, Altirisch zu lernen. Das ist mir nicht gelungen.
1: Hast du in 4 Jahren studiert, hast Altnordisch gelernt, hast die Studien abgeschlossen?
0: Ja, und?
1: Okay, gut. Ja, okay. Mit 22 warst du fertig und warst in Schottland?
0: Aber das Doktorat habe ich noch nicht gehabt. Ich war mit dem Magister fertig.
1: Okay.
0: Und habe da einen Job als Sprachlektor gehabt eben. Und das war sehr, sehr erleuchtend. Wie gesagt, erstens konnte ich Altirisch lernen und mich ein bisschen in die altirische Literatur verbreitern, was ja übrigens Tolkien auch gemacht hat. Du weißt ja, seine Elfen und diese Sprachen da, das ist ja alles aus dem Keltischen bezogen. Also er hat sich auch dafür interessiert. Ne? Und dann bin ich eben auf Tolkien gestoßen und bin draufgekommen, dass natürlich vieles, was ich aus den Sagas kannte oder auch noch kennengelernt habe, damals habe ich nicht so viel gelesen gehabt, ist mir bekannt vorgekommen. Nicht?
1: Was hat er denn alles aus dem Nordischen, wahrscheinlich kann man nicht alles nehmen, aber was hat er denn so übernommen? Was ist das Wichtigste? Zauberringe, Zauberschwerter?
0: Also für mich einmal die Namen der Zwerge, nicht? Also die sind alle direkt aus der Völusbau geklaut. Also eigentlich nicht alle, ein paar hat er dazu erfunden, dass im Stabreim dazu passen und so weiter. Also die Namen vom Namensschatz oder Gandalf ist, also der Gandalf ist eigentlich ein Zwerg in der Völusbau, nicht? In dem Eddagedicht.
1: Und Gimli.
0: Und der Zauberalbe eigentlich heißt er.
1: Und Gimli und diese ganzen.
0: Ja, die kommen alle vor.
1: Diese ganzen Zwerge kommen vor.
0: Die hat er da mitgenommen. Dann alles natürlich mit Runen. Hat er aus dem Altnordischen geschöpft und überhaupt aus der Runologie. Wobei er. Da muss man sagen, es gibt ja verschiedene Runenalphabete. Es gibt das ältere Fussak, nicht bis 800, also eins mit 24 Zeichen. Später gibt es eins in Skandinavien mit 16 Zeichen, das jüngere Fussak. Während in England entwickelt sich es anders weiter zu einem Futhorc, heißt es dann, nicht? Das hat noch mehr Zeichen, da werden etliche Zeichen dazu erfunden. Also hat viel mehr als 24 Zeichen. Und Tolkien hat sich aber keines dieser 3 Runenalphabete genommen. Das heißt, er hat sich schon das Englische hergenommen und hat es noch einmal ein bisschen umgebaut. Das heißt, sein Runen, was man um den Umschlägen vom Hobbit oder vom Herrn der Ringe, sind oft so Runenschriften drauf, nicht? Das ist der Eingang zum Mordor, glaube ich, da mit den Zwergrunen.
1: Und kann man gar nicht lesen, oder?
0: Kann man nicht wirklich lesen, weil er es umbaut, nicht? Und da habe ich eine hübsche Anekdote dazu. Dass mich schreibt aus Zagreb, damals war ich noch in Wien, schreibt mich eine Mutter an und hat gesagt, ich habe gehört, Sie beschäftigen sich mit Runen. Ich habe ein Problem, mein Enkel, ist eigentlich ein bisschen eine tragische Geschichte, mein Enkel hat Selbstmord begangen und auf seinem Grab habe ich jetzt einen Zettel gefunden in Runen. War der arme Bub vielleicht in rechtsradikalen Kreisen? Und ich gehe. Und sie hat mir den Zettel mitgeschickt oder kopiert gehabt damals. Und ich schaue den Zettel an und sage, das sind Runen, aber das sind keine richtigen Runen. Ne? Und mir schaut so ein Mitbibliothekar in Wien über die Schulter und sagt, das sind Tolkien-Runen. Da haben wir sofort gewusst, haben ein Tolkien-Band rausgezucht und haben das übersetzt. Und da stand, May the power be powers be with you. Und da haben natürlich sofort alle gewusst, was das bedeutet. Und ich konnte der guten Dame einen Brief schreiben, damals hat man noch Briefe geschrieben, zurückschreiben und habe gesagt, nein, es ist ein guter Wunsch von einem Fantasy-Fan. Und der hat Tolkien gekannt und der hat Star Wars gekannt, nicht? Und der ist, also es ist was Gutes und es ist nichts Böses. Und daraufhin war sie sehr erleichtert. Aber
1: da kommen ja viele Gegenstände vor, nicht? Es kommen diese Zauberschwerter vor. Gab's die
0: verfluchte Idee, Schwerter,
1: verflucht,
0: ja, gebrochene
1: gab's
0: Schwerter.
1: Gab's diese, ja, sozusagen diese Schwertmythologie denn im alten Nordischen?
0: Ja, die Schwerter tragen ja Namen. Die Schwerter haben oft auch einen Stein dabei. Das wisst ihr als Archäologen. Mhm. Das ist ja auch in der Wirklichkeit so einen Heilstein, nicht? Mhm. Mit dem man die Wunden dieses Schwertes heilen kann. Aber es gibt auch, also trollische Schwerter, nicht? Also man kann bestimmte Riesen und Trolle nur mit einem ihnen gehörigen Schwert besiegen, was natürlich bedeutet, man muss über deren Bett klettern, um an das an der Wand hängende Schwert zu kommen. Und wenn er dann aufwacht, muss man ziemlich schnell sein, um ihn zu durchbohren. Aber diese Schwerter, die in der Familie laufen, aber auch verflucht sein können, dass wenn ein Schwert gezogen wird, muss es immer einen Menschen töten, sonst lässt es sich nicht wieder in die Scheide stecken. Mhm. Und wenn es dann ein Dummkopf zieht, während sein Bruder dabei ist, oder vielleicht auch absichtlich, ich weiß
1: es
0: nicht.
1: Oder die Mutter oder jemand anders, so Vater.
0: Also werden da, das kommt in unseren Helden-Sagas davor, nicht, dass also solche Schwerter richtig Unglück bringen, obwohl sie eigentlich unbesiegbar sind im Kampf. Also wenn man die in einer Schlacht zieht, dann gewinnt man die Schlacht damit. Aber wehe, man zieht die, also es zeigt auch diese
1: Ambivalenz.
0: Bei dem Ringen ist ja genauso, nicht? Der Ring verleiht die Macht oder der Ring verleiht wie in den Sagas Unsichtbarkeit, aber das kann auch nach hinten losgehen.
1: Nicht? Also den Ring hat der Tolkien sozusagen auch aus der nordischen Mythologie.
0: Den Ring hat er, der ist zwar nicht so konnotiert wie bei ihm, nicht? Der hat ja eine riesen Bedeutung bei ihm, das haben wir in den Sagas nicht, aber so Ringe, magische Ringe kommen dauernd vor, magische Schwerter kommen dauernd vor. Das zerbrochene Schwert hat er direkt aus der Völsunger Saga, weil da bricht dieses Schwert eben und damit der Schlachtenglück und muss dann neu geschmiedet werden. Und das hat er 1:1 übernommen. Ne? Mhm.
1: Und die Elben und diese ganzen Wesen?
0: Ja, das ist ganz interessant, weil die Wesen, also die Elben, die hat er von den Elfen der spätmittelalterlichen, eher shakespearischen Tradition des Englischen übernommen. Während bei uns diese Alben sind ja eigentlich was Böses, nicht Alberich.
1: Ja, die Elben gibt es ja, da gibt es ja gute,
0: ja, und, Böse. Arnold Mull wüsste auf einiges über Alben zu sagen, nicht? Das sind böse Wesen, es sind eigentlich Dämonen im Mittelalter. Aber die englischen Elfen, die sind ja eher so esoterische Wesen. Nicht? Und da die Elfen hat er eben aus der englischen Tradition geschöpft, während also diese Zwerge und Riesen und Trolle, die sind aus der skandinavischen Tradition. Und dann gibt es da interessanterweise diese Orks. Die Orks kommen einmal im Althochdeutschen und einmal im Altenglischen vor. Und die sind irgendwas super Böses, aber kein Mensch weiß, was die wirklich war. Es wird also einmal im Beowulf erwähnt.
1: Die hat er sich auch genommen, aber dann ausgeschmückt.
0: Dann total ausgeschmückt. Und die Hobbits hat er überhaupt erfunden, nicht?
1: Mhm. Die Hobbits gibt es kein Vorbild.
0: Gibt es kein Vorbild.
1: Nicht so bei Art Zwerge oder so.
0: Nein, aber also vielleicht sowas wie Wichtel und so irgendwas. Aber eigentlich, ich bin der Meinung, dass das Vorbild für die Hobbits sind die Engländer im englischen Midland, nicht? Diese gemütlichen alten Herren, die Pfeife rauchen und auf der Bank sitzen.
1: Und im Grünen.
0: Ja, im Grünen.
1: Outland. Er hat
0: ja, das lässt sich bei ihm biografisch ja belegen, nicht? Er ist ja doch aus Südafrika zurückgekommen. Und hat da diese Kindheit da in Worcestershire verbracht, nicht? Also westlich von Birmingham. Und erst später, wie er nach Birmingham kam, und Birmingham ist eindeutig bei ihm Mordor, nicht? Also die industrialisierte Stadt, die stinkende Stadt, die laute Stadt, das ist bei ihm Mordor. Aber dieses Worcestershire, das ist das Auenland, nicht? Und diese gemütlichen Engländer, die da, so wie mein Schwiegervater übrigens, der, also die mit Westen so an und Pfeifchen und so, das sind eindeutig die Engländer, die Hobbits, nicht? Und die hat er halt ein bisschen verkleinert, also die hatten keine haarigen Zehen, glaube ich, aber trotzdem, also er hat schon was dazu erfunden natürlich, nicht? Aber diese Gemütlichkeit, die aber dann...
1: Und diese Ents, also diese Baumriesen und diese Zauberer und diese Dinge.
0: Ja, also bei den Ents ist es ganz interessant. Also Zauberer gibt es natürlich überall nicht. Also Nekromanten im Mittelalter, das ist mittelalterliche Literatur. In meinem Dämonenbuch, was ich jetzt gerade schreibe, da kommen dauernd Nekromanten vor, die in der ganzen lateinischen und kirchlichen Literatur, der Zauberer, der wieder Dämonen beschwört und das führt jetzt zu weit. Aber die Ents zum Beispiel, die hat er aus dem, im Englischen ist viel stärker als auf dem Kontinent, aber in Skandinavien, in Schweden gab es das auch, die Tradition des Green Man. Mhm. Also der wilde
1: dieses Baummann, der wilde
0: Mann. Ja, dieser Baummann mit also einem Bart, mit Girlanden aus Efeu und fast selbst behaart und bewachsen und so weiter. Und das hat er irgendwie weiterentwickelt zu diesen Ents. Nicht?
1: Wenn man sich aber so Sachen anschaut, wie so diese Schlachtbeschreibungen, nicht so Helmsklamm oder so, da hat man doch so die Idee, da hat er auch wieder Anlehnungen.
0: Natürlich, also diese Schlachten, obwohl da... Also wenn ich mir anschaue, dass da Wurfmaschinen vorkommen, nicht? Da ist er wieder im Mittelalter dann, nicht? Also da ist er nicht in der Wikingerzeit und auch nicht in einer mythologischen Zeit, sondern da ist er dann im Mittelalter und das vermischt er natürlich. Man hat das ja sehr schön gesehen, auch weil Peter Jackson damit gekämpft hat, bei der filmischen Umsetzung, dass die Trolle sich bei ihm verändern. Die Trolle im Hobbit sind diese Bert und Harry und wie heißen die drei da? Also die versteinern dann, nicht? Durch den Trick von Gandalf, indem er sie so lang austrickst, bis sie in der Sonne versteinern. Das sind also relativ harmlose Trolle, nicht? Aber diese Trolle, wie sie dann in der Schlacht vorkommen, diese riesen Kampfmaschinen, also er hat sich da weiterentwickelt auch, also in seiner Fantasy.
1: Ja, da gibt es ja doch so Trolle, die dann irgendwie, also Ballrocks gibt es noch.
0: Ja, genau, und da entwickelt er Subgattungen.
1: Die dann gefährlich sind und unbesiegbar und so weiter.
0: Da entfernt er sich dann immer mehr von dieser germanischen Sagen- und Saga-Welt und von der Mythologie hin in seine eigene. Und das hat ja dann Folgen auch, weil praktisch alle Fantasy-Literatur seither beruft sich irgendwie auf Tolkien und seine Texte. Übrigens jetzt auch, darum wird ja immer wieder Neues jetzt da publiziert, durch seinen Sohn auch, nicht?
1: Wo wird der Troll eigentlich, wo taucht er zum ersten Mal überhaupt auf?
0: Vermutlich irgendwo auf einem Amulett aus dem 10. Jahrhundert, auf den Orkney-Inseln, haben wir das erste Mal das Wort Troll. Aber in der Wikingerzeit
1: heißt... Was ist denn ein Troll?
0: Ein Troll ist was Böses. Die Trolle mögen dich holen, heißt go to hell. Okay. Oder der Teufel soll dich holen.
1: Sind das Wesen, die Trolle?
0: Also ja, das sind riesenartige Wesen. Also, aber ein bisschen kleiner als richtige mythologische Riesen. Und die sind böse. Also, die fressen auch Menschen und entführen Menschen. Sind sehr kräftig und sind gefährlich, eindeutig. Ne? Aber dann passiert etwas Komisches in der nach Tolkien, wo die Trolle ja auch gefährlich sind. Sogar im Herr der Ringe sehr gefährlich, mit den riesen Kampfmaschinen, wie ich gesagt habe. Aber komischerweise verändert sich in der zweiten Hälfte des 20. Jahrhunderts, werden Trolle niedlich. Ich weiß bis heute nicht, und ich glaube, es ist ein Verdienst einer finnlandschwedischen Autorin, die Mumintrolle erfunden hat. Warum diese Mumins Trolle heißen, kann man nur mit der schwedischen Volkskunde erklären, weil da auch kleine Wesen Trolle genannt sind. Die hat dann diese Trolle. Und seither sind Trolle tauchen in allen Kinderbüchern auf. Der kleine Troll. Und
1: Das muss dich ja unheimlich stören.
0: Es ärgert mich wahnsinnig, darum erwähne ich das auch. Das wurmt mich geradezu, dass diese gefährlichen Wesen, wo der Lachsdöller-Sager sagt, der bringt seine Freunde heim zu einem Saufgelage und die Frau sagt, ach, die Trolle mögen dich und deine Freunde holen. Ja. Das ist genauso, wie wenn du heute deine Freund zu Hause bringst, unangekündigt, und die Frau sagt, geht's zum Teufel. Ne?
1: Ja.
0: Also genauso, die Trolle mögen dich holen.
1: Ja.
0: Und jetzt plötzlich haben wir diese lieblichen kleinen Wesen. Aber Tolkien hat ja noch andere Sachen.
1: Aber nochmal zum Tolkien zurück. Ja. Du hast auch Odin mit Figuren verglichen bei Tolkien. Erstmal, was ist Odin für eine Figur und was hat das dann mit Tolkien zu tun?
0: Ja, Odin ist ja der vielschichtigste Gott, ne? Er ist der Gott der Dichtkunst. Er ist aber Göttervater. Er ist aber auch Gott der Toten. Er ist auch der Herr von Walhall. Und also alles mögliche andere, auch Gott der Magie zum Beispiel, ne? Und als Gott der Magie wird er bei Snorri in der Heimskringla beschrieben. Er konnte nur mit Worten Feuer schlagen zum Beispiel, er konnte den Wind drehen lassen, er konnte seine Gestalt ändern, er konnte in Vogel- oder Fischgestalt in andere Länder reisen. Das sind alles Sachen, die man eigentlich so einem Zauberer wie dem Gandalf ja zuschreibt, nicht? Der kommt auf und macht Feuer plötzlich, durch Schnipsen. Also das ist der deutlichste, der heißt zwar Zauberelbe und das ist ein Zwergennamen, aber im Prinzip modelliert er ihn an Odin mit den Eigenschaften. Aber andererseits, Odin als das personifizierte Böse oder dem Totenreich nahestehende, ist natürlich auch bei Saruman da, nicht? Der Odin hat auch als Göttervater einen Thron im, sagt Snorri zumindest, irgendwo in Asgard, von dem aus er die ganze Welt überblickt. Also er sieht alles.
1: So
0: wie Saruman, aber natürlich auch wie der christliche Gott. Das darf man auch nicht vergessen.
1: Auch wie Sauron.
0: Und wie Sauron natürlich. Und dann gibt es noch Silmarillion diesen Manwë, nicht? Der auch ein Abstammungsgott ist oder ein Ahnherr zumindest. Auch der ist an Odin modelliert, nicht? Also da gibt es, er verbrät Odin in seinen vielen Aspekten, was natürlich auch leicht geht, weil wir haben Odin nicht nur in den Edda-Liedern, wir haben ihn nicht nur in der Snorra-Edda, sondern wir haben ihn zum Beispiel auch als sehr eigentümlichen Fremden in dieser Wölsunger-Saga, die der Tolkien am meisten geliebt hat eigentlich, nicht? Also diese Saga von den Wölsungen, die in England natürlich bekannter war zu seiner Zeit als das Nibelungenlied, weil in England, wer liest das Nibelungenlied, nicht? Außer über Wagner jetzt vermittelt, nicht? Und auch Wagner hat übrigens die Wölsunger-Saga gelesen. Also die haben das nordische Material aufgenommen und nicht das ja sehr höfische und sehr christliche Nibelungenlied aus dem Hochmittelalter. Die Wölsunger Saga liegt denen viel näher, obwohl die Wölsunger Saga ironischerweise ja später geschrieben ist als das Nibelungenlied. Ne?
1: Wann?
0: 1250 und das Nibelungenlied ist kurz nach 1200 wahrscheinlich, aber trotzdem.
1: Und wo ist die Wölsunger Saga entstanden? Auch in Irland?
0: Island? In Island, ziemlich sicher in Island, ja.
1: Und was ist das? Ist das eine Göttersage?
0: Nein, das ist diese Geschichte der Nibelungen. Das ist die erste, die da drinnen steht.
1: Wunderbar, danke. Das war eine herrliche Sitzung. Wir haben uns toll ausgetauscht. Ich habe wahnsinnig viel gelernt über nordische Sagen, fürs Leben, aber auch, wie man Bestseller schreibt, indem man einfach nordische Sagen gut zusammenquillt, aber ob da nämlich ein Herrn der Ringe rauskommt, ist natürlich fraglich.
0: Ja, wenn du in Pension bist, kannst du das ja versuchen.
1: Das ist völlig richtig.
0: Ja.

0: Das war das Interview vom Museum für Früh- und Vorgeschichte Halle an der Saale von Harald Meller. Ich empfehle wiederum ihren YouTube-Channel. Da könnt ihr euch das und noch ganz viele andere Interviews anhören. Dort auch bebildert, teilweise mit Grafiken und Fotos von Fundstücken. Aber ich glaube, wir kommen langsam auch mal zum Ende von dem Spezialsonntag. Und ja, da rede ich noch ein bisschen.
1: Jetzt haben wir uns doch in den letzten paar Stunden ein paar verschiedene Jahrtausende auf ein paar verschiedene Kontinente angeschaut. Und jetzt kommen wir noch ein bisschen zum Abschluss von dem Spezialprogramm mit dem Thema Prähistorik. Weil ich werde jetzt noch mal ein bisschen versuchen darzustellen. Und da kommen wir mal zum Blick aus der Vogelperspektive, wo schon jemand, wo ich für die Archäologie ganz wichtig finde, sehr gern gehabt, der Weir Gordon Childe. Das war ein Archäologe Anfang 20. Jahrhundert. In den 50er Jahren hat er sich vermutlich das Leben genommen, ist jedenfalls dann gestorben. Und der hat auch schon den Blick aus der Vogelschau bevorzugt. Weil am Schluss ist es gefährlich, das ist auch ein grosses Problem bei der Archäologie am Anfang gewesen, dass man so zu einem Antiquitätenkatalog verkommt. Sprich, dass es nicht mehr darum geht, den Mensch hinter dem Fundstück kennenzulernen, um das jetzt mal ein bisschen dick aufgedreht zu sagen, sondern irgendwelche gloriosen Artefakte sammeln. Und der Child hat eigentlich recht gut verstanden gehabt, es geht bei der Archäologie um den Mensch hinter dem Fundstück. Und der Mensch hat irgendwie in einer Ökonomie und in einer Gesellschaft das Fundstück erschaffen. Also was sind die Kontexte? Wie entstehen aus ja, diesen nomadisierenden Gruppen, ich habe es am Anfang des Tages gesagt, wo 98% von der Menschheitsgeschichte damit verbracht haben, nomadisierend oder sicher zumindest halb nomadisierend über den Globus zu ziehen, um erst Dörfer, den Staaten und später ganze Reich zu entwickeln. Und ich glaube, das Schwierigste bei dieser ganzen Frage, bei der Forschung vom Leben von längst vergangenen Generationen, das dürfte die Kirn der Lebenden sein. Weil wenig wird so dermaßen oft bemüht, um die Gegenwart rechtfertigen, wird die Vergangenheit. Das, was heute ist, ist dann nachher nicht mehr ein Folge von Tausenden von Jahren von menschlicher Entwicklung, die irgendwie zu dem geführt haben, sondern es wird zum immer gleichen Faktum erklärt, zu einer unbeweglichen, urwüchsigen und unabänderlichen Konstante degradiert. Und das ist so die statische Sicht von unserer Geschichte und Vorgeschichte, wo ja, doch auch darum geht, den Status quo zu legitimieren. Weil natürlich können wir es nicht anders machen, wenn es immer so gewesen ist. Natürlich können wir es nicht anders machen, wenn das unsere Natur ist. Also dort, mit dieser schon fast dreisten Selbstverständlichkeit geht man und sagt, ja, der Mann hat jetzt im Moment mehr Macht. Das heisst, der Mann hat wieder die aktive Rolle gehabt und ist Jäger gewesen und hat Ernährung besorgt und Frauen, die haben halt Beeren gesammelt und Wurzeln und Nachwuchs geschaut. Jetzt wissen wir inzwischen aber, dass die bürgerliche, patriarchale Kleinfamilie, die heute doch, nicht überall, aber zumindest in unserer Gesellschaft relativ dominant ist, weil das so die dominierende Gesellschaft war, nach dieser Denkart, muss das ja immer so gewesen sein. Menschen müssen doch immer so gelebt haben, sonst würden sie doch heute doch nicht so leben. Jetzt haben wir da aber wirklich ein sehr, sehr junges Familienmodell, ein bourgeoises Familienmodell, wo in nomadisierenden Kleinverbänden weder eine effektive Überlebensstrategie ist, weil Kooperation ist dort eine Notwendigkeit. Die künstliche Aufsplittung der Gruppe in kleinere Einheiten, die dann noch anfängt zu competen miteinander um die begrenzten Ressourcen, das ist ineffektiv. Und in so einem Survival-Setting ist ineffektiv, ist potenziell gefährlich, ist potenziell tödlich. Zusätzlich in so kleinen Nomadenverbänden irgendwie noch kleinere Untergruppen bilden, das erfüllt keine Funktion. Und obwohl es in dem Kontext, also wie gesagt, keine Funktion erfüllt und potenziell das Überleben von der Gruppe gefördert, tut man so und bemüht dann angeblich die Wissenschaft, damit es irgendwie als müsste die 3 bis 7 Lesen, bürgerliche Kleinfamilie mit einem Mann als Oberhaupt, wie die Konstante von menschlicher Existenz waren. Und es ist so willkürlich wie absurd. Vor allem, wenn wir uns klar machen, dass es aber schon ganz, ganz lang so ist, dass wir es besser wissen. Und zwar seit dem 19. Jahrhundert. Dort hat Lewis Henry Morgan, das war ein früher Anthropologe, wo in den USA die Organisationsformen von indigenen Amerikanerinnen und Amerikanern untersucht hat, vor allem von den Irokesen. Und der ist zu einem ganz anderen Schluss gekommen als diese nuklearen Kleinfamilien. Und zwar zu dem, dass die entscheidende Organisationsform nicht die Kleinfamilie auf Basis von Blutsverwandtschaft ist, sondern ein Clan. Und dort spielt Abstammung gar nicht so die grosse Rolle. Und wenn doch, dann die von der Mutterlinie. Also, es ist dann aber genau das Gegenteil von dem, was wir kolportiert wird. Wir haben nicht die patrilinearen Kleinfamilien, nein, wir haben grosse Verbände, wo die Mutterlinie entscheidend ist und soziale Verhältnisse determinieren, wer zu dieser Gruppe gehört und wer nicht. Und die Bedeutung von morgens in seiner Arbeit für das Wissen darüber, wie sich Gruppen von Menschen organisieren, wie sie kollektiv ihr Überleben sichern, das kann man kaum hoch genug einschätzen. Zu einem Zeitpunkt, in dem zum Beispiel die Strukturen von Verwandtschaft, aber auch Gesellschaft bei den Irokesen in den USA noch nicht ganz zerstört worden sind. Das wir müssen nämlich auch bewusst machen, das sind Verwandtschaftsverhältnisse, die sind inzwischen so in dieser Form mit der Gesellschaft der Iroki untergegangen. Er hat aufgezeichnet, was er gesehen hat, und zwar ein Verwandtschaftssystem, bei dem alle Brüder vom biologischen Vater für eine Gruppe von Kindern ebenso als Vater angesehen werden. Die Schwestern der Mutter werden dort in dieser Gruppe als eigene Mütter angesehen. Exogame Ehe, also Ehe außerhalb von einer klaren Gemeinschaft, ist Regel gewesen. Sprich, die Exogamie macht ja auch mega Sinn, wegen Inzucht und so weiter. Jetzt überlegt euch das doch mal mit kleinen Gruppen, die so völlig marginalisiert. Zwei monogame Erwachsene und 3 Kinder ziehen als kleine Gruppe über die Lande. Aha. Und wie organisieren sie denn da den Austausch, Kooperation mit anderen Gruppen und so weiter? Ja, von dem her ist es nicht mega überraschend, dass es einfach bis ins 19. Jahrhundert gegangen ist, bis man zum Schluss gekommen ist, ja, das funktioniert vermutlich doch nicht so, wie man gedacht haben. Also der Morgan hat erkannt, der Begriff Verwandtschaft beschreibt nicht Abstammung, genetische Nähe, sondern ein System aus Rechten, Pflichten und sozialen Beziehungen. Das ist so eine von der krassesten, wichtigsten Erkenntnisse von der Anthropologie. Und es ist ja auch irgendwie logisch, dass die genetische Nähe zum Vater da nicht eine Rolle spielt, weil ja die ganzen Formen von Monogamie und so weiter auch völlig anders gedacht worden sind. Man weiss auf jeden Fall, wer die Mutter von einem Kind ist. In so einem Kontext weiss man nicht unbedingt, wer der biologische Vater ist. In solchen Gemeinschaften haben nicht irgendwelche Formen von Besitz an produktivem Eigentum bestanden, wo ein Individuum das hätte können besitzen. Was man Werkzeug gebraucht hat, das ist in solchen Gruppen gemeinschaftlich produziert und genutzt worden. Das Land, das man zum Überleben gebraucht hat, weil es die Ressourcen geboten hat, das hat niemandem gehört, wie auch, weil man zieht ja von einem Sammel und jagt rund zum Nächsten. Und Gesellschaft geschichtliche Menschen, das ist ganz wichtig, sind eben keine Spiegelbilder für uns, wo man uns könnte eventuell selber drinnen erkennen. So Sachen wie Krieg, stratifizierte Klassengesellschaft, ein Herr, der einen Mensch aus dem eigenen Clan zum Sklaven macht, um sich seine Arbeitskraft aneignen, das sind Teil von einem späteren Leben, von einem teilweise moderneren und leider von unserem modernen Leben, aber nicht von einem, für Schlusszeichen, urwüchsigen Jäger, innen Sammler, innen Leben. Und bei unseren Vorfahrinnen und Vorfahren würden ganz viele von diesen Sachen zu Unverständnis, nein, vielleicht sogar zu Entsetzen führen. Jetzt ist der Morgan nicht nur wegen sich selber und seinen Werk wichtig gewesen, sondern eben auch wegen dem, was nachher damit gemacht worden ist. Da haben wir beispielsweise beim Engelswerk Ursprung, Familie, Privateigentum und Staat, in dem man versucht nachzuzeichnen, wie das denn genau abgelaufen ist. Wie ist aus diesen relativ kleinen Gruppen beispielsweise so ein komplexes System entstanden wie das ägyptische Pharaonentum? Wie ist aus diesen ziemlich egalitären kleinen Gruppen ein komplexes System aus Herrscher und Beherrschten geworden, aus Produzierenden und Ausbeutenden, also auf der einen Seite und dann eben Könige, Pharaonen und Gottesherrscher war schon auf der anderen Seite. Engels hat das Modell vorgeschlagen, wo ja, hauptsächlich Ethnologie und Anthropologie wichtig Rolle gespielt hat. Und da sehen wir jetzt halt so einen Punkt bei der Archäologie. Es liegt halt näher zu schauen, wie reproduzieren moderne Jägersammler in Gesellschaften ihre täglichen Bedürfnisse, um herauszufinden, wie könnte das in der Vergangenheit gewesen sein. Und da hat Engels versucht, den Moment darzustellen, in dem eine Gruppe beginnt, sich systematisch das Produkt von der Arbeit von anderen anzueignen. Technologisch sind da einige Grundvoraussetzungen nötig, um so eine Entwicklung möglich zu machen. Die Schaffung von einem Mehrprodukt, das ist die erste Hürde auf dem Weg zu einer so komplexeren, stratifizierten Gesellschaft. Man muss mehr produzieren, als für das Überleben von einer Gruppe nötig ist. Und lange hat man gedacht, dass dafür der Ackerbau vor allem Getreide nötig sei. Also, dass man Gerste, Einkorn, Emmer durch das, dass sich einfach gut lagern und ihre mehr oder weniger gut planbaren Erträge ermöglicht haben, dass Menschen in grösseren Gruppen sich organisiert haben und nicht mehr nomadisierend durch die Lande ziehend, um genug Nahrung produzieren können, damit ja, sie nicht einfach hops gehen. Und auch die Domestizierung von Tieren sei eine von den Voraussetzungen für komplexe Entwicklung gewesen. Inzwischen wissen wir aber, dass sind auch wieder die neuen Erkenntnisse, da auf ihr Schlusszeichen die Schuld, dass man es von dieser Vorstellung lösen müssen. Jetzt schauen wir beispielsweise Richtung Peru, Karal Superkultur, wo 3500 Jahre von unserer Zeitrechnung existiert hat, also vor mehr als 5000 Jahren. Die lassen eindeutig Zweifel drauf kommen, ob man Zivilisationen anhand von Abhacklisten könnte identifizieren. Also die Menschen dort haben weder Viehzucht kennt noch Getreide aber. Sie haben aber in einem Netzwerk gelebt aus Siedlungen an der Küste. Und sie haben Peripherien gehabt. Es wird dann heute häufig auch als eine von den sechs ursprünglichen Wiegen von der Zivilisation bezeichnet, wo man quasi in der Vergangenheit so identifiziert hat. Da haben wir wieder die diffusionistische Weltgeschichte, Wiege. Dort war Zivilisation ein Baby gewesen, und dann ist es gross geworden und in die Welt rausgegangen. Die Menschen bei der Karal-Suppe-Kultur, sie haben Ackerbau betrieben, aber nicht mit diesen Gründer-Crops, mit diesen Founder-Crops, wie man es häufig nennt, mit diesen Gersten, Mais wird teilweise mitgerechnet, mit gewissen Vorbehalt auch Herdöpfel, da ist dann die Lagerfähigkeit ein bisschen der Punkt, Reis auf jeden Fall. Die Menschen von Karal Suppe haben nichts davon gehabt. Sie haben aber Kürbis angebaut und Baumwolle. Sie haben sich von den Reichtümern von einer Küste ernährt, von Muscheln, Fisch und Meeressäuger. Sie haben monumentale, pyramidenförmige Tempelanlagen gebaut und die ersten, vielleicht so semi-urbane Siedlungen auf dem amerikanischen, also die ersten stadtähnlichen Siedlungen, könnte man sagen, auf dem amerikanischen Kontinent. Aber sie hatten keine Weizen, sie hatten keine Gerste, sie hatten keine Mais. Sie hatten keine Töpferei, sie hatten keine Schrift. Sie hatten keine Spuren in der Lage von Krieg, von Befestigungsanlagen. Wenn wir aber von der ersten Hochkultur reden, dann reden wir meistens nicht von der Pyramide von Karal Suppe. Ihre materielle Kultur entspricht nämlich nicht den quasi Blaupausen, die wir angefertigt haben, diesen vorgefertigten Modellen und Vorstellungen, die frühe Archäologinnen und Archäologen entworfen haben, um versuchen, die ersten Formen von Staatlichkeit in der Frühgeschichte zu definieren, aber auch zu verstehen. Die so, ich nenne sie jetzt wirklich einfach Blaupausen, basieren oft auf den klassischen Beispielen von Mesopotamien und Ägypten. Man hat nicht irgendwie die Blaupausen gemacht und dann noch angefangen, nach Beispielen zu versuchen. Man hat sie geschaffen anhand von diesen Beispielen. Sprich, oh, wir finden in Ägypten Spuren von einem Surplus, einem Mehrprodukt, wo über das absolut Notwendige rausgeht. Und wir finden Beispiele dafür, wie eine Gruppe sich das aneignet und das zentralisiert. Und wir finden Beispiele dafür, wie das dann nachher die Bevölkerung rausgehen wird für die Kontrolle über ihre Arbeitskraft. Sprich, wir sehen den Versuch, ein Modell zu schaffen, wie die Zivilisation funktioniert. Und wenig überraschend greift das Modell zu kurz, weil wir sind noch nicht so lange nach der Entdeckung von diesem Kontext. Also irgendwann mal im 19. Jahrhundert hat man angefangen, systematisch so Sachen zu erforschen. Und ja, Sumer und so weiter. Vor allem die Schriftlichkeit von Sumer sind ja ein Rätsel gewesen für die Leute noch damals, bis es dann im Verlauf des 19. Jahrhunderts entschlüsselt worden ist. Sprich, dass man doch auch teilweise mit diesen Abhöckle-Listen nicht den Punkt trifft, dass alles viel komplexer ist, muss auch nicht überraschen. Aber wie weit es weg ist und gleichzeitig wie weit die Vorstellungen bei uns nachwirken, das ist ein zentraler Punkt. Vor allem, wenn wir uns Karel Suppe anschauen. Also, man könnte auch sagen, die Bedeutung von solchen frühen Blaupausen von menschlicher Entwicklung ist für unser Verständnis, unsere Vorstellung von Geschichte und Vorgeschichte nicht unwichtig. Selbst wenn WissenschaftlerInnen wie eben der Gordon Child im letzten Jahrhundert mit ihrer Deutung daneben gewesen sind, es bleibt uns nicht so viel anders übrig und jetzt eben genau weg dem frühen Zeitpunkt von diesen Spekulationen, als heutige Vorstellung auf Vergangenheit anzuwenden.

Sitz oder gewählt gedacht haben als wir. Beleg dafür, dass immer schon alles gewesen ist wie heute, die finden wir dafür nicht. Als Hegel seine dialektische Methode entwickelt hat, da hat er das Ziel verfolgt, den Verlauf unserer Geschichte zu erklären. Und zwar der Teil unserer Geschichte, in dem unsere Vorfahren angefangen haben, ihre Erlebnisse und Beobachtungen festzuhalten. Für den Hegel ist vor allem der Geist, sind die Ideen im Mittelpunkt gestanden. Er hat in ihnen die grundlegenden Triebkräfte der historischen Entwicklung gesehen. Auch Gesellschaften, die nicht schreiben oder wo ihre Schreibsysteme vielleicht noch unbekannt oder unentziffert sind, die bleiben für einen im Dunkeln. Und die Schriftsysteme von Ägypten und der Sumera sind zu Zeiten vom Hegel unbekannt gewesen. Die hat man nicht können entschlüsseln. Jetzt haben wir wirklich einfach das Problem, dass diese Sichtweise in der Geschichtsschreibung ein Bild schafft, in dem genau zu dem Zeitpunkt, wo der Mensch die Bühne der Weltgeschichte betritt und es betritt in einer Form, wo er über das schreibt. Und Schreib ist halt ein Oberschichtenphänomen. Sprich, der Mensch betritt die Bühne der Welt und komplexe Staatlichkeitsstrukturen existieren schon. Herrschaft existiert schon. Organisierte Religion existiert und Krieg und soziale Ungleichheit existiert. Und die Völker, Gesellschaften, die in diesen sesshaften staatlichen, frühstaatlichen Gesellschaften leben, tun doch ihre Gründungsmythen noch rein, wie quasi durch Göttlichkeit in den Weizen und die Herrschaft verliehen worden ist. Also mit dieser Perspektive wirkt es so, als wären all die Sachen urwüchsig, als wären wir immer schon so am Leben gewesen, was aber mit dieser Sicht, wie es auf die Geschichte auch passiert. 95% von der Zeitspanne seit dem Auftreten von anatomisch modernen Menschen bis heute sind nicht mehr greifbar. Sie sind unsichtbar, sie sind verschüttet. Die dramatischen Veränderungen von den letzten Jahrzehnten, die das Antlitz von der Erde tiefgreifend umgestaltet haben, die nehmen wir wahr, die tun wir völlig selbstverständlich akzeptieren. Aber die unfassbare Umwälzungen in der Menschheitsgeschichte über 300'000 Jahre, tun wir wegen den letzten de facto 1'000 Jahre einfach ausblenden. Ja, das ist ein Sinn für Proportionen, der sehr, sehr schief steht. Der Marx und der Engels haben den Hegel seine Methode um ihre eigene materialistische Methode erweitert. Das heisst, die Suche nach Ideologien, Wert, Gottesvorstellungen, die in der Geschichtsschreibung oft als Erklärung angezogen werden müssen, ist bei prähistorischen Menschen ohne Schriftkultur ein völlig spekulatives Geschäft. Weil ohne schriftliche Quellen haben wir viel was ungewiss in diesem Segment bleibt. Wir haben dann vielleicht so piktografische Darstellungen, wo Leute dann abschätzen, oh, das könnte jetzt eine Gottesdarstellung sein. So die Venus-Darstellungen, wo ja, vielleicht ist es eine Gottesdarstellung gewesen, oder es hat einfach ein Künstler, eine Künstlerin, eine Frau in einen Stein gemeißelt, den er schön findet. Und ja, das ist es halt. Also, es könnte das und das sein. Und was man wirklich könnte sagen, wo man wirklich dazu in der Lage sind, gewisse Aussagen zu machen, das ist aber dann in der Materialität. Und das trifft dann auch ein Segment wie zum Beispiel das Thema Wirtschaft. Aus dieser kleinen Gruppe von umherziehenden JägerInnen und SammlerInnen entstand die ersten Staaten und später die erste Imperien. Und wir sind jetzt wirklich durch einen riesen langen Teil von der Menschheitsgeschichte durchgerasselt, blöd gesagt, befindet uns jetzt in dem Rahmen von, sagen wir mal, dem Aufkommen von Ackerbau zu den ersten Staaten, wo auch schon für unsere Verhältnisse sehr lang ist, mehrere tausend Jahre. Aber einfach mit dem Sinn für Proportionen, eben 98% von unserer Geschichte ist Geschichte gewesen, wo man heutzutage mit Altsteinzeit subsumiert. Und das war eine Zeit gewesen, wo ja, Kooperation dominiert hat, während Rassismus, Krieg und ja, so irgendwie profitorientierter Tauschhandel einfach nicht existiert haben. Also wie gesagt, der moderne Mensch

eben, überwältigende Mehrheit von seiner Existenz in kleinen Gruppen gelebt. Hat sich unterschiedlich spezialisiert, aber die Gruppen haben eins geteilt. Sie haben ihre unmittelbaren Bedürfnisse durch Jagd und Sammeln befriedigt. Und nach Hunderten von Jahrtausenden Jahren von dieser Lebensweise haben die frühen menschlichen Gesellschaften, die in den letzten Jahrtausenden selbst die entlegensten Winkel von der Erde für sich erobert haben, herausgefunden, welche Steine das beste Werkzeug hergeben. Welche Strategien bei der Jagd Erfolg versprechen. Welche Pflanzen machen essen, wenn und wo die Eier von welchen Vögeln zu holen sind, welche Zeichen am Himmel auf welches Wetter und welche Jahreszeit schliessen lassen. Der Ware Gordon Child, der Archäologe, über den man halt immer wieder stolpert, wenn man sich um unsere Vorgeschichte sorgt und sich da ein bisschen reinfuchst, der hat dazu in Man Makes Himself geschrieben, so war selbst für die allerfrühesten Menschen nötig, einen beträchtlichen Schatz an botanischem, astronomischem, geologischem und zoologischem Wissen anzuhäufen. Das ist mega wichtig, weil wenn man da von Komplexität redet, dann reden wir da von wirtschaftlicher Komplexität, weil die Gesellschaften von den Jägerinnen und Sammlern, die heutzutage von Anthropologinnen und Anthropologen untersucht werden. Das sind komplexe Gesellschaften. Das sind hochkomplexe Sozialverbände, die vielleicht nicht derart komplexe arbeitsteilte Wirtschaft haben, aber irgendwie von einfachen oder primitiven Leuten sprechen. Das ist, sagen wir es so, in der Wissenschaft ist das passé und man macht sich dann auch nicht wirklich. Die Leute glauben nicht, dass man besonders schlau ist, wenn man das Gefühl hat, Jägerinnen, Sammlerinnen als primitiv darstellen zu müssen. Und ja, das eben Jahrtausende von kollektivem gesammelten Wissen, wo Mensch ermöglicht haben und heute noch teilweise ermöglichen, in solchen Kontexten, in komplexen sozialen Strukturen weiter zu existieren. Also, diese Gruppen haben sich aber dennoch nur relativ langsam entwickelt. Das ist die heutige Theorie. Vor beispielsweise 12 bis 10'000 Jahren haben auf dem gesamten Erdball wohl weniger Menschen gelebt als alleine heute in der Schweiz. In den 300'000 Jahren, wo unsere Spezies bis dort an existiert haben, ist ihre Zahl auf etwa 5 bis 8 Millionen gestiegen. Bis 5000 vor unserer Zeitrechnung hat sich dann aber die Bevölkerung vervierfacht. Und zwar, also mindestens vervierfacht auf 20, aber bis zu 50 Millionen. Und das heisst, das Bevölkerungswachstum, je nach Deutung, ist 10 bis 50 Mal schneller gewesen. Das ist die erste, noch relativ bescheidene damals Bevölkerungsexplosion von unserer Geschichte gewesen. Was ist also in diesen 5000 Jahren passiert? Und es ist gar nicht mal so schlecht, wenn man dort sich vielleicht mit einem evolutionsbiologischen Mindset kurz anhockt. Homo sapiens ist aus dem Klimawandel nach dem Ende der letzten grossen Eiszeit etwa 12'000 Jahre von unserer Zeitrechnung als einer der grossen Sieger biologisch gesehen auf dieser Welt hervorgegangen. Zahlreiche durch die veränderten Klimabedingungen entstandene ökologische Nischen sind von einem unglaublich anpassungsfähigen, modernen Menschen besetzt worden. Und mit diesen neuen Nischen sind neue Herausforderungen gekommen, wo eben der erfinderische und neugierige Mensch von unserer Vorgeschichte immer wieder aufs Neue gelöst hat. Die Idee, dass der Mensch eine geringe Innovationskraft hat, die Idee der Diffusionistinnen und Diffusionisten, die wird da wirklich völlig auf die Probe gestellt und sie macht keine gute Falle. Sprich, ab dem Moment, wo der Mensch aber anfängt, mit neuen Herausforderungen zu konfrontieren, fängt er an, sich darauf anzupassen. Eine von diesen doch in der ungewöhnlichen Lösungen, war die Sesshaftigkeit. Und eben diese Sesshaftigkeit hat sich laut dem diffusionistischen Bild ausgehend von Ägypten, mittlerweile weiss man, ist dann aber in der Versumer gekommen, über den gesamten Erdball ausbreitet. Die Blaupause, das haben wir auch schon gehört, wiederum Sumer und Ägypten und das Komplettpaket von der Zivilisiertheit, da hat man eine gewisse bestimmte materielle Kultur, die man erfüllen muss, man muss
Weil Ägypter und Sumer auch Getreide angebaut haben, auch Getreide anbauen. Man muss Töpfer einbetreiben, eine Schrift besitzen. Und man weiss inzwischen, es hat nicht die eine Wiege von der Zivilisation gegeben, sondern je nach Zählweise eben sechs. Mesopotamien, Ägypten, das Industal, China, die Anden und Zentralamerika. Und wenn man noch weiter geht und nicht nur über eben Zivilisationen redet, was auch immer das soll sein, sondern die Wiegen von der Sesshaftigkeit anschauen, da kommen dann aber noch kein Befehl dazu. Und etwas ganz Spannendes ist, wenn die Wiegen von der Sesshaftigkeit kommen. Jetzt gehen wir dafür aus, wir haben mehrere Dutzend von diesen Wiegen von der Sesshaftigkeit, wo zwischen rund, ja, etwa 10.000 bis 15.000 Jahre entstehen. Und die entstehen von der Hochebene von Papua, die entstehen in Japan, die entstehen im Donaubecken. Und das, was sie gemein haben, ist, dass sie alle näher am Ende vom Peak von der letzten Eiszeit anfangen zu entstehen. Sprich, wir haben die Situation, wo das Ende von der Eiszeit nach Äonen nomadischem Lebens Türen für eine neue Lebensweise aufstößt. Werfen wir einen Blick auf den Höhepunkt von der Altsteinzeit. Weil es hat auch dort Bewegungen gegeben. Es war nicht einfach 300.000 Jahre Statik gewesen, bevor die Neolithische Revolution einen Prozess angestoßen hat, der uns auf verworrenen Pfad bis in die hochindustrielle Gesellschaft geführt hat, haben wir in der Zeit zwischen 12.000 und 10.000 vor unserer Zeitrechnung den Großteil der Erde bereits besiedelt gehabt. Wir haben jeden Erdteil außerhalb der Antarktis erobert, wir haben hoch diversifiziertes, angepasstes Werkzeug hergestellt. Wir sind in jedem Lebensraum außerhalb der Weltmeer und eben der Arktis, wo ja doch Eisbären gibt, der absolute Spitzenräuber gsi, haben die Megafauna in zahlreichen Kontinenten ausgerottet, aber die Bevölkerungsdichte war nicht hoch gewesen. Selbst in der für die damalige Zeit extrem dicht besiedelte Regionen wie Jäger- und Sammlerparadies wie das Südfrankreich von der Magdalenien-Zeitalter hat nicht mehr als 5 Personen pro Quadratmeter ernährt. Und die Magdalenier, das sind hochspezialisierte nomadische Kulturen gewesen, die auf dem Plateau vom Zentralmassiv Mammuts und Wildpferd und Rentier gejagt haben. Der Kenntnisstand in der Anthropologie besagt, dass nomadische Gruppen auch in der Vorgeschichte kaum mehr als 50 Mitglieder dürften haben. In Extremfällen haben sie vielleicht mal 100 Nasen gehabt, zeitweise. Ist es aber zu einer Spezialisierung auf eine zuverlässige und eine saisonal zuverlässige Nahrungsquelle gekommen, zum Beispiel bei den amerikanischen UreinwohnerInnen im Nordwesten der USA, die tun nämlich ein grosser Teil von ihrer Kultur ist auf die Lachszüge vom pazifischen Lachs ausgerichtet, dann sind die Gruppen plötzlich viel grösser geworden. Beispielsweise Cowlitz-Indianer, die im Bundesstaat Washington eben genau auf die pazifischen Lachs ausgerichtet sind, die haben bis zu 1300 Mitglieder in ihren einzelnen Entitäten, in ihren Gemeinschaften. Gehen wir in die Everglades, so Feuchtgebiet, Florida, dort finden wir bis zu 2000 Leute, die in einer solchen Entität zusammenkommen. Die Kalusa haben zwischen 16. und 18. Jahrhundert eine komplexe Kultur gebildet, die beim Erscheinen von der ersten spanischen Konquistadoren auf dem Höhepunkt war. Und was gar nicht so ins Bild von menschlicher Entwicklung passt, in keinerlei Anzeichen von Ackerbau zeigt, aber sie sind sesshaft gewesen. Und da müssen wir uns auch von ganz krassen, sehr, sehr kolonialistischen Vorstellungen lösen. So, der Ackerbau hat sehr stark zu tun mit der Vorstellung vom Mensch, wo sich die Natur untertan macht, wo plötzlich anfängt, die Natur zu gestalten. Und ja, ich habe ja vorhin das angesprochen mit dem evolutionsbiologischen Aspekt. Es ist eine Form von Niche Engineering, wie halt den Biber sie auch betreibt. Was man aber nicht dürfen vergessen, die gleiche Form von Niche Engineering wird von JägerInnen und SammlerInnen-Kulturen seit Jahrtausenden praktiziert. Also, der
Plains-Indianer haben aber vermutlich hunderte Jahre lang vor dem Europäer angekommen sind und dann dort irgendwie die angebliche Wildnis entdeckt haben, grosse Landstriche mit Brandrodung angegangen, um es interessanter zu machen für ihre Beute, für die Hirsche und die Bison, die dann auch auf der anderen Gehirne zwischen Plains und Wald leben. Und der einzige Grund, wieso man dann von einer Wildnis in Amerika geredet hat, ist, ja, weil mehrere Jahrhunderte bevor wirklich nennenswerte Mengen Europäerinnen und Europäer ins Inland vorgestoßen sind, die Seuchen, die die Europäerinnen und Europäer mitgebracht haben, schon durchgerasselt sind und die ja, Verbände, die da wirklich ihre Umwelt nach ihren Bedürfnissen geschaffen und geprägt und gestaltet hat, mehr oder weniger kollabiert sind. In den Jahrtausenden, in denen wir sesshaft geworden sind, hat sich ein dialektischer Sprung von Quantität zu Qualität vollzogen. Unser kumulierte Wissen, gesammelt in Jahrhunderten, Hunderttausenden von Jahren in nomadischer Existenz, hat uns ermöglicht, unsere Umwelt in einem Ausmaß zu verändern, wie es vorher nicht möglich war. Durch die Herrschaft über das Feuer haben wir Wälder gehabt, ganze Felder mit Monokulturen von derselben Pflanze bedeckt, Bewässerungsgräben angelegt und Wellenrechte zum Tier fernhalten oder Tier festhalten. Und der Anfang hier davon, das finde ich mega witzig, da ist vermutlich die sogenannte Desert Kites, V-förmige Einhackungen mitten in der Wüste, wo man vermutet, dass sie zu einem gewissen Grad noch bei den Natufiern, wo eben genau in dem ganzen Kontext sind von der frühen Sesshaftwerdung im Nahen Osten, man hat Theorie, die haben versucht, Gazellen zu domestizieren, weil so viele Gazellenknöchel gefunden hat. Ja, vermutlich haben die Leute sich sesshaft plötzlich ernähren, weil sie so Sachen angefangen haben. Herden von Tieren, Einhegungen treiben und dann ein paar Wochen vielleicht eins rausschlachten. Ganz spezifisch auf Wildgräser zu gehen und die einzusammeln und dann zu mahlen und mit dem Mehl daraus frühes Brot quasi zu schaffen. Also wir haben da eine richtige Phase von Experimentieren auch gehabt. Ganz viel Mal, dass auch ohne Erfolg gegangen ist. Es hat ja immer die Zielgerichtetheit in der Vorstellung von uns drin, bis man dann irgendwann mal herausfindet, dass die Ägypter versucht haben, Hyänen domestizieren und dabei gescheitert sind, weil sie gemerkt haben, ach, Hunde sind im Fall angenehmere Haustiere. Also die Domestizierung von Pflanzen und Tieren, Methoden, die man entwickelt hat, Überschüsse, die man produziert und dann irgendwann mal angefangen hat zu speichern. Die Zeit von unserer Sesshaftwerdung, die den überwältigenden Grossteil von unserer Vergangenheit ausmacht, also vor der Sesshaftwerdung, durch die Altsteinzeit definiert wird, die ist hochstabil gewesen. Der Prozess, den Gordon Child als neolithische Revolution bezeichnet hat, ist aber vielfach komplexer als die simple Erkenntnis, dass Ackerbau größere Populationen unterstützt. Es war ein stetiger Prozess, der bereits hunderte Generationen vor dem 10. Jahrtausend von unserer Zeitrechnung mit dem Sammeln von Samen von wilden Gräsern vermutlich angefangen hat. Und zwar mit den frühesten Homo sapiens. Dazwischen sind Jahrtausende von Versuchen und Irrtum gewesen, bis es irgendwann mal möglich geworden ist, die Vermehrung von solchen Gräsern mit kalorienreichen Samen zu gewährleisten. Aber wir wissen inzwischen, die Einkorn und Emma alleine machen noch keine Sesshaftigkeit. Wir haben nämlich heute noch eine Form von Landwirtschaft, bei der man mit Brandrodungen und Hackbau Felder gewinnt, dort aussagt, die Saat ohne Düngung oder Bewässerung so quasi im Wetter aussetzt, überlässt, dann im Herbst erntet und dann weiterzieht und das verbrauchte Feld sich selber überlässt, um in 10 Jahren wieder dort seine einfachen Hütten aufzustellen und den ganzen Zyklus von so Semisesshaftigkeit weiterzuführen. Und wenn ich so eine Form von Ackerbau betreibe, dann kann ich weiterhin relativ nomadisch leben. Erst wenn ich anfange, mehrjährige Pflanzen
zu kultivieren. Solche vor allem, die jahrzehntelange Pflege erfordern, Weinreben, Olivenbäume, Figen. Ab dem Moment haben wir eigentlich die Schollenbildung von Ackerbäuerinnen und Ackerbauern. Und dann auf der anderen Seite haben wir aber Gesellschaften, die es geschafft haben, ohne Ackerbau sesshaft zu werden. Sie haben sogar einst die Mehrheit der Sesshaften dargestellt. Die Natufier, eben die Ersten, die das gemacht haben, vom 15. Jahrtausend an und in der Levante gesiedelt haben. In ihren Siedlungen haben wir Reste vom ersten Brot gefunden. Und zwar aus wildem gesammelten Getreide, gemahlen, aus Werk, also mit Werkzeug gemahlen, wo einfach Mörser und Stössel gewesen sind. Mit der Zeit haben dann die Natufier vermutlich angefangen, ihre Böden stärker zu bergen. Sie haben Samen ausgestreut am Boden, wo sie vermutlich gehofft haben, ja, da wächst dann vielleicht mehr und besser. Und vielleicht haben sie es mal eingehakt, damit Viecher nicht kommen und es abfressen. Und durch diesen Versuch und Irrtum haben sie vermutlich die geeignetsten Pflanzen entdeckt und die besten Tierarten bei der Jagd in Fanghäge getrieben und dort gehalten. Das ist es eigentlich ein bisschen die Phase, wo die Herrschaft vom Mensch, zumindest über Teil von der Natur, absolut wird. Und mit dieser steigenden Produktivität wächst auch die Bevölkerung. In den folgenden Jahrtausenden haben wir Reihen von ungekannten Innovationen, die hervorbrechen. Und es liest sich krass. Schaf, Rinder, Geissen sind domestiziert worden. Man hat mit Wolle und Kultivierung von Flachs völlig Bekleidung verändert, grundlegend umgewälzt. Sozialstrukturen sind umgewälzt worden. Größere Kollektive sind entstanden, wo neue Organisationsformen gebraucht haben. Neue soziale Rollen sind geschaffen worden. Zunächst noch in sehr egalitärem Rahmen, aber mit ja auch immer grösseren Klassenstratifizierungen. Und da brechen wir ziemlich zusammen mit Fortschrittsnarrativ, wo ja da extrem, extrem vorherrscht. Weil die ersten Ackerbaugesellschaften, die ersten Menschen, die so auf diese Art und Weise gelebt haben, die haben aber höchstwahrscheinlich ein viel, viel schlechteres Leben geführt als die damals noch nomadisch lebenden Menschen. Sie sind ziemlich sicher einen Tacken früher noch gestorben durch die dichtere Besiedelung. Früher noch gestorben, weil sie halt viel mehr Krankheiten aufgesammelt haben im Verlauf ihrem Leben. Gerade in den ersten Jahrhunderten und Jahrtausenden von dieser Sesshaftigkeit eine weniger gute Ernährungssicherung hatten, die erst mit der Zeit über die Diversifizierung von der Ackerfrüchte und der domestizierten Tiere abgenommen hat. Also für die ersten Ackerbäuerinnen und Ackerbauer ist das nicht ein völlig überlegenes und fantastisches Modell gewesen, was unglaublich interessant muss sein. Es hat aber auch Vorteile auf der materiellen Ebene. Ackerbäuerinnen und Ackerbauer haben mehr können besitzen, als sie auf ihrem Rücken haben können umtragen. Trotzdem ist unter, oder vielleicht gerade darum, ist unter ihnen der Besitz ungleich verteilt worden. Bis aber der Staat und wirklich galoppierende soziale Ungleichheit die so historisch Bühne würden betreten, würden noch mehrere Tausend vergehen. Man könnte sogar teilweise argumentieren, weil man redet da noch von der Pre-Pottery, der Vortöpferei, Jungsteinzeit im Nahen Osten. Man könnte ja auch argumentieren, dass die Abwesenheit von Töpferei im Zweistromland bis zu dem Zeitpunkt die Existenz von einem Staat könnte verändert haben. Weil ja in den meisten Modellen bei dem Staat nicht nur Konzentrierung, sondern eben auch die langfristige Lagerung vom Mehrprodukt aus der Landwirtschaft ein zentrales Thema ist. Bis dorthin, bis zur Entstehung von diesen frühen Staaten, ist aber schon mal eine relativ untypisch, aber doch eine Revolution vonstatten gegangen. Langsam, über Jahrtausende hinweg, von mehreren Zentren ausgehend, hat sich die Lebensweise, Ökonomie und die soziale Ordnung von grossen Teilen der Weltbevölkerung grundlegend umgewälzt. Und da kann man schon sagen, vielleicht war es das Ende der Eiszeit, die der Wandel angestoßen hat. Es ist mittlerweile in der Forschung so, dass man davon ausgeht, hey, das hat gewisse
Sachen ermöglicht, die für die Natur für mega wichtig sind. Es hat zu grösseren Samen geführt, durch natürliche Auslese, allein schon an den wilden Gräsern dort, was ja doch ein guter Anstoss kann sein, um auf die Idee zu kommen, hey, richten wir uns mehr auf die Gräser aus und versuchen, die noch grösser zu bekommen. Und die Graslandschaften haben dann halt noch einen anderen Vorteil, die ich eben erzählen kann, die Natur für so Champagner gerne gegessen haben. Die profitieren hier davon eben auch. Da kann man dann aber auch sagen, dass sich die Sesshaftigkeit irgendwie durchgesetzt hat, könnte auch mit den nötigen Anpassungen zu tun haben. Mit den nötigen Innovationen, wo dann ja, sich die Sesshaftigkeit letztlich durch eine bereits aggressive Dominanz könnte durchgesetzt haben. Und dieser Dominanz der begegnen wir schon immer wieder mal auf unserem Weg zur Staatlichkeit und der ersten Imperien und was weiß ich, weil ja die lokale Macht, die ist sehr gut fassbar. Dass sie aber nicht stabil ist, dass sie nicht sicher ist, auch das ist unglaublich fassbar. Und dass die nomadischen Peripherien gar nicht zu unterlegen gewesen sind, ja, das sehen wir dann häufig daran, wie dermassen Effort die frühesten Staatswesen haben müssen treiben, um ja, ihnen nicht zum Opfer zu fallen. Und dennoch, sowohl bei Sumer als auch bei Ägypten gibt es eine Phase, wo dann so ein nomadisches Volks- oder materielle Kultur aus der Peripherie reinfällt und es übernimmt und dann noch die neue Herrschaft stellt. Ja, es ist so ein wirklich Lehrstück in Confirmation Bias in 5000 Jahren. Von heutigen Archäologen hin zu irgendwelchen Lugs oder Lugals, das war der Königstitel bei den Sumerern, heisst übersetzt so viel wie der grosse Mann. Wir machen das schon sehr, sehr einfach im Blick auf unsere Geschichte, womit etwas vom Komplexesten war ist und ist, was man sich überhaupt mit einem ja, wissenschaftlichen Ansatz kann vorknüpfen. Und dass wir, wie angefangen haben, das ernsthaft und mit sinnvollen Methoden anzugehen, das ist relativ neu. Wäre ich nämlich 1815 zu einem Brit gegangen, zu einem gut ausgebildeten Brit, der gut quasi eine Schule besucht hat und Grammar School, quasi das Gymnasium, und mein Gott, vielleicht sogar später irgendein humanistisches Ding studiert hat. Und der würde fragen, was denn mit der menschlichen Geschichte vor Rom war. Der würde sagen, ja, und die Menschen, die an ihrem Ort leben, die sind Nachfahren von den Menschen, die an dem Ort entstanden sind. Und übrigens, die Menschheit, das hat der Bischof von Canterbury 1600 sowieso ausgerechnet, die Menschheit, die gibt es seit 6000 Jahren. Und überhaupt, Stonehenge haben die Kelten gebaut und eine Steinzeit, was redest du denn da? Also 1815 wäre die Existenz von einer Steinzeit da noch so, denn irgendwann mal Mitte 19. Jahrhundert fangen jetzt an mit so Erdschichtenuntersuchungen langsam drauf zu kommen. Geologie spielt eine grosse Rolle, zu merken, wir müssen die Geschichte der Menschen vielleicht in Zehntausenden von Jahren schreiben und dann später merken wir, Hunderttausende von Jahren. Und dann haben wir plötzlich eine Situation, wo nicht mehr alles statisch ist. Weil für den Mr. Townsend 1815 so Sachen wie Jäger- und Sammlervölker von seiner Zeit, die hätte das als Stand, nein, nicht als Stand, als Zustand gesehen und nicht als Schritt auf dem Weg irgendwo zum Fortschritt an. Und das ist eigentlich schon sehr stark unsere heutige Vorstellung. Also der hätte gesagt, das ist jetzt der Zustand von der Wildheit und wir sind im Zustand von der Zivilisiertheit. Und ein paar Jahrzehnte später werden wir dann darauf schauen, mal, aber die Menschheit ist so alt und wir finden da jetzt Fossilien und wir kommen jetzt drauf, da jetzt eine Entwicklung. Also müssen wir da irgendwie versuchen, eine Entwicklung nachzuzeichnen und sie machen den nächsten Fehler. Nach dem sehr statischen Geschichtsbild kommt das diffusionistische Geschichtsbild, weil
Nach dem Was muss man es wie erklären? Und leider ist man mit beidem ein bisschen auf dem falschen Dampfer. Weil am Schluss ist Vorgeschichte ein unglaublich komplexes Feld. Vermutlich komplexer als noch andere Teile von unserer Geschichte, weil es einfach so dermaßen viel grösser ist und methodologisch so dermaßen eine grosse Selbstkritik erfordert, weil es doch so verführerisch war für Leute aus so vielen verschiedenen Epochen und Jahrzehnten und Jahrhunderten, um ihre eigene Ansichtsweise und ihre eigene Weltanschauung da quasi reinzulesen. Und das ist auch etwas, wo wir auch heute mega darauf aufpassen müssen, weil es ja doch auch etwas sehr Interessantes und Reizvolles ist, dass man sich einen Zeitbereich anschaut, wo man keine Schriftquelle hat, das aber doch relativ gefährlich macht, weil gewisse Leute das mit Handkuss zum Anlass nehmen, ihre persönlichen Lieblingsthemen reinzulesen. Und ja, das wäre so ein bisschen Exkurs gewesen zu der längsten Phase von der menschlichen Geschichte zum Thema ja, Altsteinzeit-Übergang in die Jungsteinzeit. Jetzt kommen wir damit zum Schluss von unserem Prähistorik-Sonntag. Mein Name ist Florian Sieber. Jetzt gibt es noch ein bisschen Musik. 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
1: Ja, das war auch irgendwie ein Lehrplatz für mich gewesen, so, wenn ich nur arbeite und nur noch eigentlich einfach schaue, dass das Projekt vorantrieben wird, dann geht mir irgendwann das Leben aus. Und dann habe ich irgendwann gar nicht mehr zu erzählen, als das, was in diesem Projekt läuft. Und das frisst sich selber auf. Und das war eine mega wichtige Erkenntnis gewesen, auch wieder mehr das Leben zu leben und nicht nur zu arbeiten. Wenn es mir nicht mal für eine Hamster länger, dann wird es mir auch nicht für ein Kind länger, blöd gesagt. Und das sind halt Fragen, die jetzt wie aufkommen, weil es ist nicht das grosse Geld zu holen. Und die Währung vom Lohn ist halt nicht Geld, sondern mega eine andere. Also ich liebe meinen Job mega fest, aber ich weiß auch nicht, ob ich das für immer machen kann, wenn es wie, ja, wenn es nicht irgendwann ein bisschen Früchte trägt. Eigentlich seit dem Anfang von dem Projekt, von dem ganzen Kuchen rund um die Athena, ist für mich eigentlich das Ziel gewesen, das dürfen zu machen mit mehr Ressourcen und ohne Burnout. Und das klingt mal mehr, mal weniger, aber eigentlich ist mein Ziel, wie, ja, so lange wie möglich diesen Elan dürfen zu haben und diesen Job dürfen so auszuüben wie jetzt.
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0: Willkommen bei Helvetica, der Sendung über Musik aus der Schweiz. Ich bin Adrian Hünicke und in jeder Ausgabe rede ich mit einem Gast aus der Musikszene von hier. Musikerinnen, Veranstalterinnen, Labelleute, Journalistinnen, Menschen, die etwas zu sagen haben. Was uns verbindet, ist eine Frage, die uns durch die nächste Stunde begleitet. Kein klassisches Interview, sondern ein Gespräch auf Augenhöhe. Direkt, ehrlich und neugierig. Schön, bist du dabei. Mein heutiger Gast hier bei mir ist Tho Athena. Sie hat 2020 hat sie angefangen Musik zu machen, oder dann hat sie ihr erstes Album rausgebracht namens Aquatic Ballad, und dann hat sie 2023, glaube ich, das Album The Movie rausgebracht und hat inzwischen auch schon einen Swiss Music Award gewonnen. Ihre Musik ist irgendwo zwischen Kammerpop und 80s Glamour, 80s Glamour anzusiedeln, oder zumindest sagt sie das, oder liest man irgendwie bei PR-Text. Und ihre Musik ist oft recht melancholisch, aber ich glaube, sie hat auch recht eine komödiantische Seite, wie ich irgendwie schon gehört habe. Das finden wir vielleicht jetzt in der nächsten Stunde raus. Zuerst würde ich aber, glaube ich, mal ein bisschen so über ihre Stimme und über Vocals und Singer reden mit ihr. Aber herzlich willkommen hier bei Helvetica. Hoi.
1: Hoi, es freut mich, dass ich da sein.
0: Und eben, wie gesagt, vielleicht jetzt zuerst mal gerade über Stimme und Vocals und so reden, weil das ist ja bei deiner Musik schon extrem wichtig. Und was ich so auch schon über dich gelesen oder gesehen habe, ist das etwas Zentrales für dich, oder das Singen?
1: Ja, auf jeden Fall. Es ist wie einfach auch halt mega fest mit der Sprache verbunden, und irgendwie Texte sind mir mega wichtig, und darum ist das auch irgendwie, darum ist Gesang auch irgendwie wichtig für mich.
0: Und wie hast du das herausgefunden, dass du gerne und gut singst?
1: Hey, am Anfang war es so ein eine Qual gewesen. Da bin ich in den Chor gegangen worden, wenn man es so sagen will. Irgendwie mit 5 oder so habe ich gesungen, und dann hat es einfach geheißen, es gibt nur Klassik. Und das habe ich natürlich nicht so cool gefunden. Habe aber trotzdem angefangen und habe es dann gar nicht so toll gefunden, singen. Und irgendwann bin ich dann aber wie so übers Theater, auch so ein bisschen in die Sparte Musical gekommen, und habe dann gemerkt, ah, es gibt ja wie noch etwas anderes als Klassik. Und bin dann aber auch zum Glück wieder weg vom Musical gekommen. Und habe dann wie gemerkt, hey, eigentlich ist es etwas, was mir mega gefällt, singen, und etwas, wo mir wie noch eine neue Welt auftut in Sachen Gefühl, wo irgendwie wie noch eine andere Sprache dazu kommt zu einer Sprache. Es ist wie noch so, Stimme hat für mich etwas mega Natürliches, so etwas, wo alle Menschen können. Jeder und jede hat eine Stimme, und darum, ja, habe ich mir dann das Instrument so ein bisschen ausgesucht, das Hauptinstrument.
0: Das ist ja logisch das menschlichste Instrument, und glaubst du, das, was am meisten berührt, oder?
1: Ja, also ich glaube, es gibt auch Instrumente, wo so etwas in einem auslösen können. Und meistens ist es aber auch dann mega ein mega schönen, warmen, natürlichen Klang, den das bei mir auslöst. Und ja, dort ist Stimme sicher ein Seifen wert, glaube ich.
0: Und welches Instrument hat zum Beispiel löst bei dir ähnliche Gefühle aus?
1: Hey, zum Beispiel so ein mega warmes Cello. Finde ich etwas mega Schönes. Oder ein Flügelhorn. Oder ein dämpftes Klavier. Alles ist ein bisschen.
0: Aber es ist schon so, also bei mir ist es definitiv so, dass Stimme, die menschliche Stimme meiste Gefühle auslöst. Also ich bin einmal vor ein paar Jahren schon ein Film über Aretha Franklin, also es war so ein Konzertmitschnitt gewesen, wo sie so einen Gospel-Auftritt hatte in Los Angeles, ins Kino schauen und dann dachte ich, das könnte ein bisschen langweilig werden. Aber ich habe dann wirklich fast anderthalb Stunden lang brüllt, bin dort völlig aufgelöst dort gesehen und dachte, was geht da mit mir ab? Aber das schafft das Instrument nicht. Anders gesagt, es ist ganz krass, was eine extrem gute Stimme bei einem kann auslösen kann und dann so ein Gesang.
1: Ja, mega. Und auch für die Person, die singt. Also das ist auch wie, es hilft mega bei allem eigentlich singen. Also ich kann es nur allen Menschen außer Roten singen und es muss auch nicht gut tönen oder schlecht tönen oder irgendetwas, sondern wertfrei einfach das Zeug rauslassen. Und es ist schon irgendwie etwas vom Flashigsten, wenn du irgendwie merkst, hey, keine Ahnung, es geht dir gerade mega gut oder es geht dir gerade nicht so gut und du singst, das gibt wie nochmal so ein anderes Ventil.
0: Also du singst oder demnach oft privat einfach so ein bisschen?
1: Also wenn ich glücklich bin, dann bin ich eigentlich nur noch singen. Das ist ein Indiz, also, ah, mal, doch, jetzt läuft's. Und was ich aber auch schon gemerkt habe, wenn ich wirklich irgendwie, also das ist jetzt sehr, sehr ein plakatives Beispiel, aber ich weiss noch, wo mein Grosspapi gestorben ist, habe ich wie für ihn ein Lied singen, einfach so für mich irgendwo in einem Stegenhaus, um ihm das schicken, wo auch immer er dann war. Und das hat, ich habe es nicht geschafft. Es war so überwältigend gewesen, denn irgendwie die Emotionen, die einfach mit dem, ja, mit der Stimme, die in einem inne ist, einfach nochmal so richtig wie ein Wasserfall unkontrolliert irgendwie kommen. Und das finde ich etwas mega Schönes, dass das so ein Ventil ist.
0: Und dann würdest du den Leuten empfehlen, ein bisschen mehr zu singen? Und,
1: unbedingt. Unbedingt. Und unbedingt auch wertfrei. Es muss nicht immer alles einen Wert haben. Wir sind, ja.
0: Und was hast du für Erfahrungen gemacht im Chor? Gut, hast du jetzt gesagt, hast du mal vielleicht das, so ein bisschen, das nicht so gern gemacht, aber hast du nicht vielleicht dann einmal so ein bisschen die Erfahrung gemacht, dass wenn man zusammen singt, dass das auch so ein recht...
1: Doch, auf jeden Fall. Das ist etwas mega Schönes. Und es macht auch wirklich etwas. Also es passiert etwas in unserem Hirn, wenn wir zusammen Musik machen und zusammen singen. Es gibt mega viele Glückshormone, die freigesetzt werden. Und das ist ja ein Träumchen. Das ist mega cool. Damals habe ich das tatsächlich noch nicht so gespürt, aber es ist auch wirklich, also eben, ich bin 5-6 und wir haben irgendwie irgendwelche Kirchenmessen gesungen und das hat jetzt bei mir noch nicht das höchste der Gefühle rausgekitzelt. Aber wenn ich heute so mehrstimmige Sachen singe, dann ist das etwas, was mich wahnsinnig flasht. So.
0: Ich habe irgendwo gelesen, dass für dich so ein Schlüsselmoment war, wo du Queen Bohemian Rhapsody gehört hast.
1: Ja, das ist glaube ich wirklich so ein bisschen der Moment gewesen, wo ich wie so gecheckt habe, was alles darf Musik sein. Und ich bin, also ja, irgendwie früher bin ich, wie so, meine Eltern haben mega viel so 80s gelassen und wirklich so ein bisschen Italo-Pop, die Schiene. Und mein Grossvater mega viel Klassik. Und als ich dann wie Queen gehört habe zum ersten Mal, bin ich so gewesen, oh mein Gott, das, also wir dürfen ja das alles machen. Es ist ja alles möglich. Und es hat mich so geflasht und mir den Ärmel dermassen reingenommen. Auch einfach das ganze Projekt und der Freddie Mercury, wo ich, also einfach als Figur und alles. Und ich glaube, das war schon so ein Punkt gewesen, auch wenn ich dort irgendwie vielleicht 6 oder so gewesen bin. Nicht mega alt, wenn ich so gemerkt habe, wow, das ist vielleicht etwas.
0: Und eben dann hat es vor allem den Freddie Mercury angetan. Gibt es noch andere Sänger oder Sängerinnen während deiner Laufbahn oder ja, während dein Grosswerden, die dich begleitet haben oder inspiriert haben?
1: Ja, ich glaube, wahrscheinlich gar nicht mal so stimmtechnisch, sondern vielmehr so vom Wesen. Ich habe Kate Bush mega inspirierend gefunden oder finde sie immer noch mega inspirierend. Auch wie sie geschafft hat und hat zu checken, die hat gar nicht so viele Alben gemacht, aber sie hat sich immer schön Zeit geladen dazwischen und es sind einfach Meisterwerke. Und auch ihre Art, wie sie singt, ist ultra eigen und vielleicht nicht gerade jedermanns, jeder Frau Sache. Und das habe ich aber gerade super cool gefunden, weil sie einfach ihr Ding gemacht hat. Und jemand, der mich sicher auch noch mega beeinflusst oder auch inspiriert hat, ist sicher der David Bowie, weil er einfach immer so verschieden und facettenreich sich weiterentwickelt hat und trotzdem immer er war. Und ja, das hat sicher auch bei diesen beiden, das sicher auch mit der Stimme zu tun. So. Aber auch wirklich mit der Person, die halt nicht von der Stimme wegzudenken ist. Ich glaube, so die Kombi finde ich mega spannend.
0: Und was sind denn so mit Soul-Sängern? Ich habe vorhin Aretha Franklin erwähnt. Hast du keinen Marvin Gaye oder einen Luther Vandross? Fällt mir jetzt gerade so ein bisschen ein, wo ich natürlich finde, schon nochmal eine andere Liga, halt vom Technischen und vom Volumen vielleicht her. Also, wenn man Aretha Franklin hört, singen, sehr wahrscheinlich eine der besten Sängerinnen aller Zeiten, dann merkt man, die kann einfach alles, oder? Und,
1: ja.
0: Und das ist dann so etwas, wo einem so krass dann einfährt.
1: Ja, mega.
0: Also gut, Freddie Mercury würde ich vielleicht auch dazu erzählen.
1: Ja, ja, vielleicht schon, aber wahrscheinlich, also nein, sicher beides mega cool gewesen, wenn man das hätte hören können, aber wenn man so eine Aretha irgendwie ohne Mikrofon hört, singen, dann muss das wahrscheinlich etwas vom krassesten gewesen sein. Und die Art von Gesang habe ich auch immer mega toll gefunden. Ich glaube, aber es hat mich weniger berührt als ein bisschen, das darf man jetzt nicht falsch verstehen, ein bisschen kaputtere Sachen. Sachen, die wie ein bisschen fragiler und ein bisschen weniger gut gewesen sind, berühren mich nach wie vor eigentlich mehr, lustigerweise. Auch wenn ich so heftige Sängerinnen und Sänger auch wahnsinnig bewundere, aber es sind so die feinere Sachen, die ich meistens noch mehr Zugang finde.
0: Ja, aber es gibt ja so Sänger wie einen Lou Reed, wo man vielleicht auf den ersten Blick oder das erste Hören, wie man findet, er kann ja gar nicht singen, aber er kann es eben doch, oder? Und das Zerbrechliche ist natürlich dann auch sehr spannend, oder?
1: Ja, mega.
0: Und dass dann so Personality natürlich ja überkommt über das Singen, oder?
1: Ja, auf jeden Fall.
0: Und Duett hast du bisher noch nicht gemacht, oder? Oder nicht das noch nicht so?
1: Also ich kann, aber es ist okay, dass du das nicht mitgeschnitten hast, weil es sind so Featurings gewesen, wo ich gar nicht so viel dazu beigetragen habe, außer dass ich sie gesungen habe und so ganz wenig mitgeschrieben. Weil bei Duett ist es einfach immer ein ganz dünnes Kitsch-Eis, finde ich. Und also ich habe gerne Kitsch in gewürzter, dosierter Sache, aber es ist wie ein bisschen gefährlich, dass das Eis nicht einbricht. Aber ich finde Duett eigentlich etwas mega Schönes. Vor allem mal ein Duett habe ich gemacht, das ich mega gerne habe, mit einer Sängerin. Habe ich irgendwie spannender gefunden, auch wie sich die Stimmen von zwei Frauen mischen. Und das finde ich eigentlich etwas mega Spannendes.
0: Mit wem ist das gewesen?
1: Das war mit der Malina Kete, eine deutsche Sängerin aus Berlin.
0: Und Kitsch bringt mich gerade ein bisschen zu dem Themenbereich oder ein bisschen zu der Frage, du machst ja so recht filmische Musik, eben dein letztes Album heisst sogar The Movie.
1: Mhm.
0: Und das bewegt sich dann schon so ein bisschen das cinematische, theatralische, theatralisch jetzt im positiven Sinn, schon irgendwo so zwischen Kitsch und Dramatik und so, oder?
1: Ja, mega. Also es spielt mega oft mit Extremen auch ein bisschen. Und es ist, glaube ich, zwischen munzig und pompös bewegt sich das Ganze sehr oft im Ping-Pong. und ich glaube auch, dass das wie ja, so ein bisschen die Schlussfolgerung ist von diesen verschiedenen Wegen, die ich irgendwie mal gedacht habe, könnte ich einschlagen. Also ich habe früher, also ganz früher, habe ich wirklich wollte, Komikerin werden, so als kleines Kind, weil ich es halt das Coolste gefunden habe, Leute zum Lachen bringen. Und dann hat sich das gemorpht zur Schauspielerin, nachher zur Musical-Darstellerin und dann wieder zurück zur Schauspielerin und am Ende so, weißt du was, ich schreibe doch einfach selber. Und dann bin ich in Zürich Pop studieren und habe dann wie gefunden, okay, das ist jetzt, glaube ich, die Schiene, wo ich eigentlich, wenn ich will, all das kann einpacken kann, was ich will, ohne dass ich irgendwie muss, also ja, ich kein Musical-Bashing, aber ich bin irgendwie doch froh, dass ich nicht irgendwie einfach alles muss machen, was man mir von außen sagt, sondern dass ich auch darf kreieren, weil mir das mega viel bedeutet. Und im Pop ist ja eigentlich einfach alles möglich. Darum ist
0: was wäre denn selber ein Musical zu kreieren?
1: Ich glaube, das da hättest du mich jetzt nicht. Auch wenn gewisse Songs manchmal so, wenn ich Songs schreibe, denke ich so, ui, das könnte jetzt fast ein Musical sein, die verwirfe ich dann manchmal wieder. aber ja, sag niemals nie, habe ich müssen lernen. Aber im Moment sieht es jetzt nicht so aus, als ob das sich mal auf meine To-Do-Liste würde schleichen würde.

0: Und wie sieht denn der kreative Prozess aus bei dir, eben, wenn du sagst, es ist manchmal so ein bisschen eine Gratwanderung, wie tust du dich selber, weil du ja Solokünstlerin bist, wie tust du dich selber kontrollieren oder hast du andere Leute, die dann manchmal noch ein bisschen Einfluss nehmen?
1: Ja, also ich arbeite mega, mega viel mit Leuten zusammen. Das Projekt gibt es eigentlich auch nur wegen Leuten. Also es ist ein Ding von grossem Teamwork und ich glaube, das ist auch ein bisschen das Benzin von mir, mit Leuten Sachen kreieren, die man alleine nicht hinbringt. Ja, und ich glaube, dort ist halt die Grenze auch, vielleicht sagen auch Leute von uns, ah ja, das ist mir zu musicalhaft oder zu theatral und für mich ist es aber noch im grünen Bereich. Also ich glaube, dort fahre ich einfach so ein bisschen mit dem, wo ich das Gefühl habe, ist okay und mache einfach wie so als Credo nur das, wo ich wirklich dahinter stehe. Und das hat sich bis jetzt in diesem Projekt super gut angefühlt. Auch im Gegensatz zu anderen Sachen, die ich früher gemacht habe, wo ich immer so gemerkt habe, schon nicht ganz so, da traue ich schon nicht so ganz davon zu erzählen. Und ich glaube, das ist wirklich so ein bisschen das Hauptding, dass man sich treu bleibt und aber auch immer wieder eincheckt, was heisst das überhaupt.
0: Aber wie muss man sich denn das vorstellen, wenn du schreibst selber Lieder, komponierst die auch und nimmst die dann auf und eben wo hast du dann Leute, die dann dir sagen, hey, das finde ich cool oder mach doch ein bisschen mehr in die Richtung?
1: Ja, also meistens ist es so, dass ich wie den Song schreibe, also Text und Melodie und Akkord und dann quasi das Demo selber aufnehme. Und nachher gehe ich mit dem Linus Gmünder ins Studio und wir machen eigentlich das Zweite, tun wir das dann...
0: Das ist dein Produzent.
1: Genau, Sinn, ja. Ja. Und er ist auch Bassist von der Band. Tun wir das eigentlich... Ja, in die Welt holen, die Hirngespinst, die wir uns zusammen ausspinnen. Und wir arbeiten auch schon wirklich mega lang zusammen. Also auch schon bevor ich als Toatina unterwegs war, habe ich mit ihm in meiner Funkband gespielt. Das war schon eine andere Station gewesen. Aber durch das kennt man sich halt musikalisch auch schon mega lang und hat wie, redet auch so ein bisschen vom gleichen Namen. Und das ist mega cool. Also ich glaube, dort ist so der erste Punkt, wo jemand dazukommt und mit mir die Idee weiterbringt. Und dann natürlich, wenn die Band dazukommt, dann bringen die auch alle noch ihres Extra dazu. Und wenn es darum geht, jetzt eben irgendwie eine ganze Geschichte, irgendwie ein Album oder ein Musikvideo, dann habe ich wie meistens zwei Ideen, wo dann meistens jemand muss sagen, Moment, das geht nicht. Oder meistens ist es auch das Konto, das sagt, das geht nicht. Und dort ist es aber wie so, dass ich einfach ein Team habe von Leuten, die irgendwie ja, Bescheid wissen, was irgendwie drin liegt und was nicht. Und wir versuchen eigentlich, all die Ideen möglichst umzusetzen in einer Budget-DIY-freundlichen Version. Ja, und es war so ein bisschen, ja, ich glaube, wie ein Herausfinden gewesen von, was für Leute braucht es, um quasi die Ideen, die ich im Kopf habe, wenn ich einen Song schreibe, dann in die Realität zu holen. Und das sind länger sind mehr so ein bisschen die ähnlichen Leute oder die gleichen Leute, wo man so ein bisschen miteinander gross wird.
0: Und gut, die eine Frage wäre natürlich in die Richtung, ich fange jetzt gerade noch schnell ein. Die Leute, die jetzt um dich herum gruppiert hast, die machen natürlich selbstverständlich auch noch andere Sachen, oder? Die können natürlich nicht nur in der Schweiz, kann man sich das selbstverständlich nicht leisten, dass das jetzt deine fixe Band ist oder so. Die sind natürlich selbstverständlich auch noch andersweitig ein bisschen unterwegs. Oder?
1: Ja, und wir spielen aber auch gar nicht so viel in der Schweiz. Also wir sind... In der Schweiz sind wir so ein bisschen sporadisch unterwegs und wenn wir im Ausland spielen, sind es aber immer wie so eine Woche, wo man dann geblockt ist. Und sonst sind die Leute noch bei ganz, ganz vielen anderen Projekten. Ja, zum Beispiel Strings spielen auch noch bei Black Sidahu und bei Faber. Oder der Drummer noch bei Linda Ellis und EDB, der Gitarre. Also überall noch ein bisschen so... Überall, wo man spielen kann, spielt man.
0: Ja, in der Schweiz hast du einen Film, wo dann wirklich verschiedene Bands spielen.
1: Das macht es auch super einfach, Probedaten zu finden. Aber wir haben jetzt ein Datum gefunden, an nächstes Ostern gehen wir proben. Haben wir jetzt festgelegt, man muss so also vorausdenken.
0: Du hast aber jetzt, glaube ich, gerade übermorgen, oder hast du Zürich Open Air, oder?
1: Ja, genau, ja. Ja, da freuen wir uns.
0: Da haben wir probt.
1: Da haben wir probt.
0: Gut.
1: Keine Angst.
0: Bin ich froh. Und die andere Frage wäre jetzt aber noch, wie denn eben, wenn du das alles alleine machst, die Ideen und so weiter hast, die du im Kopf hast, wo holst du denn die Inspiration? Und eben gerade, weil der cinematische Sound, den du machst, so, hast du denn so Film auch, Bilder von Filmen und so weiter, wo dann abgehen oder dich dann auch inspirieren?
1: Ich glaube, beim letzten Album mega fest, das ist wirklich so das goldene Hollywood-Zeitalter ist eigentlich so ein bisschen über allem geschreppt und das dass die Scheinwelt von alles ist gut und alles ist schön gemacht für die Kamera, haben wir auch versucht, musikalisch so ein bisschen in das reinzunehmen.
0: Du hast schon gerne so Film?
1: Ich habe früher recht viele so Filme geschaut.
0: Also was denn zum Beispiel jetzt für unsere Hörer?
1: Ja, zum Beispiel wirklich so, halt so Marilyn Monroe Sachen wie Some Like It Hot oder ja, es sind noch so Filme gewesen. Einfach wirklich so alte, schöne Filme, wo man heute halt sicher nicht mehr so macht. Man tut heute nicht irgendwie ein Wasserballett in eine Szene, einfach weil es gerade noch cool wäre. Und der riesen pompöse Ding, den haben wir schon auch so ein bisschen versucht, ironischerweise in das Album zu nehmen, um ja, also ein bisschen unsere Zeit von der Welt versuchen, dort wieder aufzugreifen, dass alles geht ums Schein und gar nicht so fest ums Sein, wie man manchmal denkt. Und alles ist so ein bisschen maskiert. Das ist dann so das Thema gewesen. Und ich funktioniere eigentlich recht fest so, dass es immer so ein Überthema braucht. Und beim letzten Album war das sicher so das gewesen. So die Scheinwelt und ja, der komische Film, wo sich unsere Welt gerade drin befindet, der wirklich so schlecht geschrieben ist, dass man aus dem Kino laufen will. Und beim neuen Album bin ich jetzt am herausfinden, was da der Aufhänger wird sein. Aber es wird sicher so ein bisschen eine andere Ästhetik haben. Wo man, vielleicht hört man es von außen gar nicht, dass es so anders ist, aber für uns wird es sich sicher ein bisschen anders anfühlen. Es mehr auch so um innere Sachen geht und auch um Beziehungsarbeit insgesamt, glaube ich.
0: Generell

0: ich muss amigs zwischendrin ein bisschen leben, um wieder etwas, etwas schreiben, weil sonst fange ich einfach an, etwas aus dem Ärmel zu ziehen, das eigentlich gar nicht rum ist. Und das fühlt sich dann wie nicht mega echt an.
1: Also dann tust du meistens gerade so ein bisschen Liebeskummer provozieren?
0: Ja, da gehe ich rein. Nein, das auf jeden Fall nicht. Aber ja, das ist auch irgendwie ein Lehrplatz für mich gewesen. So, wenn ich nur arbeite und nur noch eigentlich einfach schaue, dass das Projekt vorantrieben wird, dann geht mir irgendwann das Leben aus. Und dann habe ich irgendwann gar nicht mehr zu erzählen, als das, was in diesem Projekt läuft. Und das frisst sich selber auf. Und das ist mega wichtige Erkenntnis gewesen, auch wieder mehr das Leben und nicht nur zu arbeiten.
1: Und mit Ups und Downs natürlich.
0: Ganz oder? Genau. Und hinzuschauen, wenn es wehtut, aber auch hinzuschauen, wenn es ein Fest ist.
1: Und andere Musik? Also ich meine, Musik kommt ja nicht einfach, oder selten, einfach aus dem Nichts. Oder? Man muss vielleicht schon mal auch noch andere Musik hören. Gut, es gibt viele Artists, die überhaupt sie hören keine andere Musik, können wir uns nicht ganz so vorstellen.
0: Also ich finde Musik hören etwas vom Inspirierendsten. Gar nicht irgendwie im Sinn von, ich schaue mir das ab, sondern einfach so sich treiben mit Musik. Habe ich aber auch wieder müssen entdecken für mich. Ich habe wirklich ein Zeitchen eigentlich gar keine Musik mehr gehört, vor allem nach dem Studium, weil ich glaube einfach so satt war, dass ich einfach nicht mehr hören wollte. Und jetzt bin ich aber mega viel am Musik wieder hören. Und auch Musik, die ich eigentlich gar... Also ich glaube nicht, dass man würde denken... Also, man hört glaub, nicht so fest, was ich für Musik höre in der Musik, die ich mache. Ich höre mega viel Folk und so ein bisschen ruhigere Sachen. Also ich mache auch ruhige Musik, aber aber glaube noch ein bisschen Musik mit noch ein bisschen mehr einem komischen Ding als einfach feinen Folk.
1: Ja, aber das hört man noch ab und zu, dass zum Beispiel vielleicht jemand wie du Hip-Hop hört oder so weiter und wirklich komplett etwas anderes macht, aber trotzdem das inspirierend ist. Und wie gehst du das Songwriting an? Eben, Lyrics sind bei dir enorm wichtig. Viele sagen, dass es irgendeine Mühe, also die Mühe ist das Schwierigste, dann wirklich Text zu schreiben. Sie dürfen zuerst Melodie machen und dann erst dann ein bisschen geknurrt sein, bis dann mit den Lyrics irgendwo sind. Ich habe bei dir fast das Gefühl, dass es für dich meist fast umgekehrt ist.
0: Es ist immer ein bisschen anders. Es ist, also ich glaube, die Songs, die ich wie am besten finde, sind tatsächlich die, wo Melodie und Text gerade wie so einem Fetzen einem zufliegen und dann nimmt man es kurz auf und dann ist das irgendwie stimmig in sich. Es gibt aber auch so Momente, wo ich einfach hinhocke ans Klavier und dann mal irgendwie mir ein Akkordgerüst zurechtlege und dann lieber das jammen und dann wie noch dies noch irgendwelche Wortfetzen dazu nehmen mit Melodie und dann entsteht dann der Song. Und das braucht dann ein bisschen mehr Zeit und Energie, dass bis dann der Text und die Melodie genau so sitzt, wie man will. Also wenn einem so ein Lied zufliegt, aber das passiert ganz selten mit dem Zufliegen. Und ich habe auch noch nicht herausgefunden, wie man es provozieren kann. Aber ich glaube, das, was ich am spannendsten finde, ist wie immer wieder neue Arten ausprobieren von Songs schreiben. Sei das irgendwie auch, dass man sich einschränkt und sagt, hey, ich... Challenge. Ich muss über 2 Jahre einen Chorus schreiben, der mega Sinn macht. Das ist nämlich dann noch schwierig, so, dass man sich wie so ein bisschen Fallen stellt und in dem Sinn Kreativität übt mit dem Credo, dass nichts muss funktionieren.
1: Und woher erfasst du das? Hast du das zum Beispiel an der Schule gelernt? Oder ist das etwas,
0: das haben wir leider nicht gelernt an der Schule. Wir haben noch ganz wenig von dem, was ich jetzt mache, habe ich an der Schule gelernt.
1: Also hätte ich jetzt auch fast gefunden, wäre ein bisschen komisch. Ich komme vielleicht ein bisschen eher von dort, dass ich finde, Musik kann man jetzt nicht wirklich lernen oder lernen,
0: ja.
1: Sondern es meistens entsteht, das hat wirklich ein bisschen so von alleine.
0: Ja, und da stimme ich dir auch mega zu. Ich glaube, man kann sich wie zwingen zu kreieren und sich durch das, oder so ist es mir gegangen, sich durch das auch ein bisschen den Druck nehmen, dass dann, wenn man hinhockt, etwas Geniales muss rauskommen, weil das ist einfach nicht, oder ganz, ganz selten der Fall, dass das einfach gerade von Anfang bis Schluss alles rum ist. Und man kann aber mega trainieren, okay damit zu sein, dass etwas rauskommt, wo es niemand auf keine Platte schafft und es hat trotzdem eine Berechtigung und es hat trotzdem vor allem Spass gemacht zu schreiben. Und ich glaube, da gibt es mega viele verschiedene Möglichkeiten, die ich über die Jahre auch einfach ein bisschen ausprobiert habe und sicher auch durch Austausch mit Kollegen und Kolleginnen oder so Songwriting-Wochen, die wir manchmal machen. Wir gehen dann irgendwie in die Berge und haben so das Ziel, hey,

0: jede schreibt pro Tag eine Songskizze und am Abend zeigt man sich die. Und das tut mega gut, um so ein bisschen lernen, also man hat ja wahnsinnig Angst, das diesen Leuten zu zeigen, wenn man ja so vulnerabel ist in dem Moment. Und es tut so gut, weil es ja eigentlich am Ende des Tages einfach nur mehr Musik ist. Also eigentlich etwas mega Schönes, wo aber mega, mega druckbelastet ist, heute. Also ich weiß nicht, ob das immer so war, aber heute ist schon mega, also mega leistungsorientiert alles. Und Kunst in eine leistungsorientierte Umgebung zu packen, ist per se, finde ich, eigentlich etwas Falsches. Oder, also, es, man muss wie, ich habe ein bisschen lernen, mich gegen das zu stellen. Ich bin keine Songfabrik, wo, ja, wo alles einfach funktioniert und trotzdem liebe ich es zu schreiben.
1: Aber ich finde, das könnte aber schon ein bisschen etwas an den Druck und das miteinander messen. Also, da fällt mir jetzt eben auch der Hip-Hop ein, wo das so, aus dem ist eigentlich der Hip-Hop raus entstanden, ein bisschen, sondern zu messen, wer ist der bessere Rapper oder so. Oder auch im Reggae oder so, ist das auch so ein bisschen extrem kompetitiv gewesen, dass man einfach, ich mache jetzt noch den besseren Rhythm wie du. Oder, also, da hat man immer sich so miteinander gemessen und gerade diese Szenen sind extrem kreativ gewesen, oder? Und ich glaube, wenn man es ein bisschen zu locker nimmt, dann ist es schwieriger, wirklich sehr kreativ zu sein.
0: Ich glaube, also in diesen Bubbles, wo ich mich so ein bisschen bewege, ist niemand zu locker. Da sind alle eher zu verbissen. Mit sich selber, das muss man noch sagen. Also es ist voll nicht, ich finde nicht mehr gespürt, oh mein Gott, jetzt hätte ich wieder einen Song rausgebracht. Sondern es ist so, ui, ich muss mehr machen. Ui, ich muss produktiver sein. Ui, ich muss viel grösser sein. Und ich glaube, es geht mehr jetzt mehr darum, dem entgegenzuwirken und wieder zu merken, wieso macht man das, was man macht. Weil man macht es ja obviously nicht wegen Geld, sonst würde man etwas anderes machen, sondern man macht es ja, weil es einem irgendwie etwas gibt und weil man etwas drin findet. Und das, ja, finde ich, geht manchmal ein bisschen verloren. Und ich glaube, mehr auf den Druck, den man sich selber macht, den etwas kleiner machen, hätte ich jetzt gesagt. Und gar nicht mal, also ja, gar nicht eigentlich den Ansporn, sondern wirklich so, Selbstkritikerin ein bisschen trösten und nicht Steuern übernehmen.
1: Ja, dass man sich nicht irgendwie selbst fertig macht irgendwie und ja, zu fest. Ja,
0: ja, es gibt immer jemanden, der mehr macht und besser ist und eine krassere Technik hat und mehr Visuals und mehr das. Und es, ja.
1: Es gibt eher den positiven Druck. Wir haben im letzten Podcast, da war Okusho zu Gast gewesen. Die sind da zwei Brüder, die Jazz machen. Und der eine, Georg, hat erzählt, dass für ihn ist, dass man, wenn er sieht, wenn andere irgendetwas machen, dass dann er, wo er noch gut findet, er kommt so eine innere Nervosität über, dass er findet, ich muss jetzt da sofort auch etwas machen, wo dann vielleicht gerade so gut oder besser ist. Und dann können fast gar nicht mehr anders, das ins Studio müssen jetzt gar aufnehmen. Also, das ist so ein Konkurrenzdenken, aber etwas extrem Positives.
0: Ja, und also das kann auch mega inspirierend sein. Ich bin auch schon oft an Konzerte gegangen, die mich so geflasht haben, dass ich gemerkt habe, ui, ich will wieder schreiben. Ich gehe jetzt einen Song schreiben. Und dann gar nicht, ich muss besser schreiben als die, die an diesem Konzert waren, sondern wirklich einfach mega motivierend. Und das muss bei mir jetzt gar nicht unbedingt Musik sein. Es kann auch irgendwie eine Ausstellung sein. Was ich mega spannend finde, sind so moderne Kunstmuseen, wo einfach mal kannst schauen, was mit dir passiert. Das finde ich auch mega inspirierend, um irgendwie so ein bisschen das Denkrad im Kopf anzukurbeln. Und das kann, ja, das kann sich in allem irgendwie wiederfinden, die Inspiration, habe ich das Gefühl.
1: Also was passiert dann, wenn du zu einer Ausstellung gehst und irgendwie Kunst siehst, die dich anspricht oder etwas mit dir macht?
0: Hey, es ist mega verschieden. Es ist auf jeden Fall so, dass in einer Welt, in der ich sehr viel Zeit am Handy und in Bildschirm hineinschaue, ist es sicher, bei mir bringt wie Ruhe, um mich aus so einem Setting zu nehmen und mal einfach, keine Ahnung, letztes Mal bin ich in einem Museum gewesen und einfach mega lang ein Bild angeschaut mit zwei Strichen drauf und dann passiert etwas. Ich kann dir jetzt nicht sagen, nachher habe ich eine Idee gehabt, einen Song über die zwei Striche zu schreiben, sondern es ist wie, es gibt einfach Luft im Kopf und das ist, wenn Luft im Kopf hast und Platz hast, dann ist es auch der Ort, wo Ideen wieder sprießen können. Bei mir zumindest. Und es ist mehr eine Challenge, sich wieder die Luft zu geben. Oder eben, es geht ein bisschen das Gleiche rein, wie ich vorhin gesagt habe, mit dem ein Leben reinlassen in das Ganze. Dass man auch irgendwie etwas erzählen kann. Geht ein bisschen da rein.
1: Und für deine Live-Gigs, wie kommst du dort auf die Idee und die Umsetzung von deiner Musik? Denn live sind ja meistens eben recht viel, bis zu 9 Leute auf der Bühne.
0: Genau, ja.
1: Dort musst du ja auch irgendwie überlegen, wie das umgesetzt wird.
0: Ja, ja, also dort ist meistens so, dass wir wie vom Arrangement ausgehen, wo der Linus und ich gemacht haben. Und der Linus macht wie dann so ein bisschen musikalische Leitung. Und dann gehen wir wie so, also fürs, es ist eigentlich pro Album machen wir dann auch so ein Probelager, wo wir dann mein ganzes Album erarbeitet für live. Und das ist jetzt eben Ostern für das nächste Album. wo wir einfach mal ausprobieren. Wo wir uns schon an den Produktionen orientieren, aber auch mega ein Ausprobieren zulassen. Und dann tun wir meistens zuerst so ein bisschen die Rhythm Section alleine lassen, oder einfach halt wie so die Grundband mit Bass, Keys, Gitti, Drums, Gesang. Und Harfe, genau. Das ist so ein bisschen, dort können wir am meisten so ein bisschen in eine Richtung gehen. Und dann die String-Section ist meistens dann ausgeschrieben. Oder die String-Section dort improvisieren zu dem, was wir gemacht haben. Oder es ist eh schon voraus ein Arrangement geschrieben worden von der String-Section, wo irgendwie zum Song passt. Und dann kommt das dann so ein bisschen zusammen.
1: Und hast du dann auch das so ein bisschen die Erfahrung, die wir jetzt schon gemacht haben von Konzerten, dass sie merken, okay, das funktioniert und das können wir vielleicht noch besser machen oder das bauen wir aus und das will das Publikum ein bisschen jetzt von Toatena?
0: Ich glaube, es ist mega abhängig vom Konzert oder von der Konzertart. Also jetzt, wenn wir Festivals spielen, funktioniert ja eigentlich 80% nicht von dem Zeug, das ich irgendwie auf meinem Album habe, weil es viel zu ruhig ist und man sich eigentlich wie muss Zeit nehmen, um die Musik zu hören, weil sonst ist sie einfach nervig unter Umständen, wenn du jetzt einfach irgendwie an einem Festival bist und es sauselt irgendetwas da vorne rum, willst du eigentlich vielleicht lieber einen Polka-Stampfen hören als das. Und dort merke ich, macht es mega Spass, halt wie die Songs ein bisschen fetziger zu machen. Und trotzdem aber im Set immer wieder die Punkte reinzunehmen, wo es maximal leisig und fein ist und mit diesen Kontrasten zu spielen und auch im Publikum irgendwie etwas zuzutrauen, das finde ich eigentlich mega cool. Also dort habe ich mega positive Erfahrungen, dass wenn man das Publikum ein bisschen daran führt, dass unter Umständen etwas gut kann funktionieren, was eigentlich nicht funktioniert. Und dann auf der anderen Seite irgendwie halt wirklich Konzerte spielen, wo die Leute für dich kommen und nicht per Zufall an dem Festival sind, dort kannst du eigentlich alles machen. Das ist richtig cool. Dort ist wie eine riesige Spielweise. Und musst schon schauen, dass du irgendwie die Setliste gut verpackst, dass es irgendwie Sinn macht und nicht irgendwie die ganze Zeit rumhüpft. Aber das finde ich eigentlich richtig, richtig toll.
1: Also dort hast du schon ein bisschen so dedicated Followers oder das Publikum, wo halt immer wieder mal gern zu Konzert von dir kommt.
0: Ja, dort habe ich langsam so, also ja, jetzt schon nicht so eine mega Fan-Mind, aber schon so, ich freue mich wie so. Ich weiss, wie wenn wir irgendwie jetzt, haben wir nächsten Mai, haben wir Plattentreff im Käfleuten und dann habe ich wie ein gutes Gefühl, dass dort wahrscheinlich Leute werden sein, die Lust haben, das zu hören. Und dann kann man sich wie auch viel mehr Freiheiten erlauben und spielerischer an die ganzen, ja, an die ganzen Arrangements gehen für live.
1: Aber du hast eben auch schon ein bisschen so eine Community, du tust das auch ein bisschen aktiv, wie soll ich sagen, bewirtschaften, hast du ein bisschen hart gesagt, aber doch wirklich wird bewirtschaftet in dem ja auch so eine Patreon-mäßige Seite, hast du, glaube ich, Fanclub heisst das.
0: Genau, das haben wir ganz neu. Ich habe
1: was das ist. Aber eben für die Leute, die Patreon kennen, das ist, glaube ich, ein bisschen ähnlich.
0: So. Mega, also man kann wie, es geht eigentlich darum, dass man so ein bisschen seine liebsten Artists kann unterstützen, wenn man will, mit einem Beitrag, den man monatlich kann, ab 1,99 auswählen. Und es geht eigentlich darum, dass es nicht nochmal eine Social-Media-Plattform ist, wo einfach zugemüllt wird, sondern dass man wie so ein bisschen echteren Content, nicht so oft, aber wie so ein bisschen Einblick kann bekommen oder mal vielleicht eine Cover-Session oder dass man vielleicht mal...
1: Was ist eine Cover-Session?
0: Ja, dass man irgendwie sagt, hey, ich spiele mit dem Gitarrist zwei Lieder und lasse die dort auf und dann sehen auch die Leute, die es wollen, sehen. Weil Social Media finde ich manchmal auch, also gerade jetzt, wo einfach so viel Schlimmes in der Welt läuft, wo Aufmerksamkeit verdient hat, fühle ich mich manchmal so dumm. Die ganze Zeit sagen, hallo, ich mache Musik, hallo, schaut mal, fühlt sich komplett falsch an. Und Social Media ist halt so aufgebaut, dass du das Zeug musst zumüllen, dass es vielleicht dann irgendjemand sieht, wo du willst erreichen und so Seiten wie Fanclub oder Patreon sind halt wie dann die Leute dort, die eigentlich einfach dich unterstützen und Freude haben, wie zu sehen, was du so machst.
1: Und du kannst dann eben auch ein bisschen Mehrwert liefern für das, was sie dann zahlen, oder?
0: Genau.
1: Also kann man dann bei dir dort dann auch verschiedene Memberships oder so lösen? Oder verschiedene
0: Stufen? Also man kann selber auswählen, was man will. Und hat dann, also es ist für alle alles freigeschaltet. Man kann einfach so viel geben, wie man will, ab 1,99. Und es gibt dann eben wie so, zum Beispiel Ticketverlosungen oder jetzt am Samstag kommt ein neues Musikvideo raus und jetzt für die auf Fanclub kommt das schon am Donnerstag raus. Also man hat wie so ein bisschen, interne Vorteile.
1: Aber siehst du nicht dort auch so ein bisschen eine Zukunft zum Musikbusiness? Vorher hast du ja schon ein paar Mal angetönt, dass es nicht wegen Geld, also wenn man Musik macht, dass es nicht wegen Geld wird machen oder wegen der Finanzen, aber irgendwie muss man ja doch ein bisschen davon leben können, dass das vielleicht auch ein Weg könnte sein.
0: Ich glaube ganz fest, dass das ein Weg könnte sein und das ist auch für viele Artists ist das auch mega ein Weg. Also wo das irgendwie aufgekommen ist, ist das, also Patreon ist ja riesig, es gibt mega viele Leute, die von dem leben. Ich glaube nicht unbedingt in der Schweiz, aber in den USA gibt es ganz viele, die wirklich als Musikerin von dem leben. Und ich glaube schon, dass das ein Weg ist. Es ist wahrscheinlich nicht der einzige, es ist wahrscheinlich so ein Seitenstrang, wo dann irgendwie zu dem Einkommen dazu beiträgt. Aber es ist auf jeden Fall etwas, wo ich viel sympathischer finde als so viel Zeit und Content Facebook und Insta und TikTok herzugeben. Also, das muss man ja leider nebendran auch machen. Aber es ist wie, es fühlt sich mega anders an, etwas auf Fanclub zu posten, weil ich weiss, ich nerv niemand. Weil das ist eigentlich ein Ding, das ich habe. Also ich finde, so, auf Social Media denke ich mir, oh mein Gott, ich hatte es nicht jeden Tag. Das ist doch so nervig, wenn das jemand sieht. Oder ich wäre mir schon lange entfolgt. und auf Fanclub bist du dann halt wie so, ich poste dort nicht so oft. Und wenn ich etwas poste, dann entscheiden ja die Leute aktiv, ob sie das sehen wollen oder nicht. Und nicht ein Algorithmus, der irgendwie gefüttert wird mit Anzeigen und Zeug und Sachen.
1: Und ich glaube, da muss man sich auch ein überlegen, da muss man ja einen Mehrwert liefern, weil sonst würde ja niemand dafür zahlen. Und bei Social Media ist es halt für viele einfach, ja, ich muss jetzt halt jeden zweiten Tag irgendetwas machen und dann machst du halt einfach irgendetwas, was halt oft langweilig ist. Und ja, und das bringt es meiner Meinung nach nicht. Da könntest du eigentlich gar nichts machen.
0: Ja.
1: Und bei so etwas wie Patreon, Fanclub und es gibt ja noch andere so Plattformen, dann musst du wirklich dir überlegen, ich muss ein bisschen Mehrwert liefern, dass das meine Community dann auch wirklich will und dafür zahlt. Und dann musst du halt ein bisschen auf Ideen kommen. Da gehört ja auch Merch dazu und so Sachen. Oder?
0: Genau.
1: Dass halt, was denn deine Leute könntest verkaufen und die sind ja auch bereit, dafür Geld auszugeben, oder? Also.
0: Ja, und das Coole ist ja, sie sind vor allem, ich glaube, vor allem, ist, also ich weiß es nicht, aber ich glaube, eine Person, die jetzt diesen Fanclub abonnieren will, will in erster Linie uns unterstützen und in zweiter Linie mega viel Content bekommen. Also ich glaube, es geht schon mehr um den Unterstützungsfaktor, als um, oh mein Gott, ich will jeden Tag ein Video haben über da-da-da-da. Sondern es ist wie einfach ein bisschen ehrlicher, glaube ich.
1: Und aber es gibt ja dann noch den Aspekt von, wie soll ich sagen, von Rarität, oder? Dass halt auch viele dann, gerade im Hip-Hop ist das ja so, dass Artists dann halt Platten releasen, die limitierter Auflage, und man weiss dann, dass die könnte dann teuer werden, und dann kauft man das halt. Schon nicht, wie man es nicht gut findet, schon wie man es auch gut findet. Ja. Aber natürlich auch noch mit dem Hintergedanken, das könnte dann mal teuer werden. Und
0: ja.
1: So, mit dem Spielen ist auch nicht ganz falsch.
0: Nein, oder? Auf jeden Fall. Und es ist auch wirklich etwas anderes, ob man etwas postet für einen Mensch, der das wird lesen, oder für einen Algorithmus, der bestimmt, ob das gepusht wird oder nicht. Das finde ich einen mega Unterschied. Weil ich weiss, wenn ich irgendwie auf Insta einen riesigen Text poste, dann wird da gar niemand das sehen. Weil es ist wie kein Gesicht drauf und es funktioniert nicht so in der Masse. Und wenn ich irgendwie auf Fanclub schreibe, wie der letzte Ausflug auf Deutschland war und wir hatten Autopanne und das ist passiert, aber das und das ist cool gewesen. Und das lesen die Leute und das interessiert die Leute, ist das mega schön für mich, wo das irgendwie muss posten, weil ich es dann nicht einfach in Äther rausschreie, sondern ich weiss wie, das interessiert aber, das ist ja voll cool. Gut, dann erzähle ich. So.
1: Ja, der Newsletter ist doch auch noch so ein Medium, wo interessant ist. Eben, das abonnieren dort die Leute willentlich und lesen es dann vielleicht auch meistens.
0: Ja,
1: und,
0: wenn man Glück hat. Ja.
1: Aber eben klar, auf Instagram, das ist halt das so kurz, glaube ich, da hat niemand gross, da ist man durchscrollen, hat nicht gross Zeit und Lust, jetzt in 5 Minuten etwas zu lesen. Aber eben, dann bist du also dort unterwegs, sonst kann man dich mal dort dann auch abchecken auf Fanclub, oder?
0: Natürlich, gerne reinkommen.
1: Statt nur auf Instagram. Und wie siehst du es denn sonst jetzt in der Schweizer Musikszene? Der Struggle, wie man davon kann leben. Es gibt viele Leute, die Musik machen oder eben auch Musik sogar studieren. Mhm. Und nachher werden sie dann da quasi in die harte Realität rausgeschmissen und merken, oh shit, wie lebe ich denn jetzt da davon?
0: Hey, es ist mega schwierig. Also es ist ein grosser Struggle, wo ich auch nicht genau weiss, wie man den umschiffen kann. Und es ist nicht nur die Leute, die Musikerinnen und Musiker sind, sondern das ganze Business. Also Booking-Agenturen, Labels, Managements. Es ist wie einfach kein Geld rum, weil es halt eine Art Start-up ist, aber für ein Produkt, das man gratis konsumieren können. Und das ist wirklich ein blöder Businessplan. Weil es wird nie einfach dann plötzlich der Moment kommen, wo ein Song hören 5 Franken kostet. Weil das müsstest du wahrscheinlich irgendwie reinbekommen, um das alles zu zahlen und jede Person, die daran mitschafft und jede Stunde. Und also das ist endlos. Und ich glaube, darum ist es sicher ein sehr schwieriges Business. Und ich merke auch, dass es jetzt, also ich bin jetzt 31 und ich merke, die Leute um mich herum mögen. Es kommt wieder der Punkt, wo man sich fragt, warum mache ich das und mag ich das machen? Weil ich möchte ja vielleicht mal eine Familie. Und wenn es mir nicht mal für einen Hamster länger, dann wird es mir auch nicht für ein Kind länger, blöd gesagt. Und das sind halt Fragen, die jetzt wie aufkommen, weil es ist nicht das grosse Geld zu holen. Und die Währung vom Lohn ist halt nicht Geld, sondern mega eine andere. Also ich liebe meinen Job mega fest. Aber ich weiß auch nicht, ob ich das für immer machen kann, wenn es wie wenn es nicht irgendwann ein bisschen Früchte trägt. Und ich kann das jetzt auch wirklich nur 100% machen, weil ich ein Arvore-Stipendium bekommen habe. Das ist so ein Stipendium, das dir wie die Lebenskosten gedeckt werden. Und wenn du mehr willst haben, das sind 2100 Franken im Monat, wenn du mehr willst haben, dann musst du arbeiten. Also ein richtiger Job. also irgendwo halt einfach Geld verdienen, weil in der Musik das ja nicht so geht. Und darum ist mir das überhaupt möglich, dass ich das so kann machen kann. Und also es ist wahnsinnig, was mir das für Druck genommen hat, dass ich nicht muss schaffen, um arbeiten zu können. Und gleichzeitig auch noch krass, um zu sehen, die 2100 Franken reichen mir mega gut. Also ich habe ein super Leben, es fehlt mir an nichts. Und es ist nicht so viel Geld. Und wieso zu merken, irgendwie, es bräuchte ja gar nicht so viel, dass man das machen könnte, aber es ist trotzdem schwierig, pro Monat so viel Geld einzunehmen. Und dort muss ich halt auch sagen, bin ich vielleicht jetzt nicht gerade die Schleuste, so eine grosse Band zu haben. Wenn ich jetzt alleine wäre, sähe es nochmal anders aus. Aber das ist für mich wie, also ich liebe es halt, so Musik zu machen und halt Musik live zu machen mit diesen Instrumenten, die halt mühsam sind zum Transportieren. Aber es macht es für mich auch aus. Und ich glaube, dort müsste sich wie etwas in der vielleicht auch ein bisschen in der Kulturpolitik ändern, dass man dort nicht mehr so einen Gap hat zwischen Klassik und Jazz und Pop, weil es wird dir kein Orchestermusiker, Musikerin für keinen Lohn arbeiten. Und es geht in der Schweiz, in einem mega, mega privilegierten Ort, was auch Kulturförderung anbelangt. Ich glaube, da könnte man auch mal ein bisschen das Zeug ein bisschen fairer verteilen und dann wäre das schon ein bisschen besser.
1: Ja, aber da müssen wir vielleicht schon noch ein bisschen mehr Awareness schaffen auf diesem Gebiet.
0: Ja, wahrscheinlich. Und es ist halt, also ich verschrecke selber immer wieder, weil ich wie so denke, also der und der Act, bei denen ist es sicher anders, weil die sind viel weiter. Und dann redest du und dann kommt raus, nein, es ist einfach genau gleich. Es ist einfach ein grösseres Team und darum verteilt sich alles noch mehr. Und ja, dort merke ich jetzt auch langsam, irgendwie langsam, keine Ahnung, wenn Leute einem so ein bisschen können, haben die auch gerade das Gefühl, man ist irgendwie hure reich mit dem Job. Und dann habe ich so ein bisschen reinzuleuchten und sagen so, hey, im Fall, schau mal, so sieht es aus. Dann geht damit alles wirklich aus allen Wolken. Und ich denke mir so, ja, dort bräuchte ich ein bisschen Transparenz. Und es ist wirklich nicht alles Gold, das glänzt. Und man hat mega oft das Gefühl, aber dann müsste es doch und da muss es doch.
1: Ja, klar, man hat das Gefühl, irgendwie der Stress zum Beispiel, der sei steinreich oder so.
0: Ja.
1: Oder, aber der wird eigentlich auch nicht viel mehr Geld haben,
0: ja,
1: wie du, oder?
0: Mega. Und mega viele, die von der Musik leben, leben von der Musik, weil sie irgendwie Glück haben, irgendwie oder mega tiefe Miete haben oder eben irgendwie ein Stipendium noch, wo ja eigentlich nicht von der Musik reinkommt. Also schon auf eine entfernte Art. Aber es ist wie so rein vom Gewinnleben in der Musikszene ist, glaube ich, mega rar. Vor allem in einer Nische, die nicht komplett im Mainstream ist. Und ich glaube, sogar im Mainstream ist es schwierig.
1: Ja, aber ich finde, das ist auch noch interessant, dass man dann halt, es kann eben sein, dass man in der Nische fast besser davon leben kann. Oder wie ich es jetzt vorher geschildert habe, wenn du Leute hast, die das Gefühl haben, deine Platte die ist jetzt 400 Franken wert, mhm, und dir das zahlen, dann brauchst du nicht 50'000 Leute, die Platte kaufen. Kannst auch, aber dann,
0: ja,
1: dann wirst du steinreich. Aber dann genügen dir schon relativ wenig, oder? Und wenn du in dieser Nische voll ja, so Leute hast,
0: ja,
1: ich habe das Gefühl, das funktioniert eigentlich fast einfacher als im Mainstream, wo dann niemand bereit ist, so viel Geld für irgendetwas auszugeben. Du eben sogar noch das Gefühl, die ist ja reich und so. Also hast du fast das Gefühl, es ist fast ein bisschen einfacher, dann in einer,
0: ja,
1: Nische
0: vielleicht
1: wirklich dann die Leute anzusprechen oder zu haben, die wirklich dann bereit sind, Geld auszugeben für das, was du machst.
0: Ja, vielleicht. Und vielleicht ist das auch wirklich ein bisschen Zukunft, dass man mehr wieder irgendwie, ja, Leute findet, die zu viel Geld haben und nicht wissen, wie es ausgeht.
1: Und
0: irgendwie
1: so viel Geld muss sie dann nicht. Sie wissen, wie was geben dann die Leute sonst ihr Geld aus? Oder?
0: Also ja, ja, klar. Aber es ist halt
1: irgendwie La Bubu und so Sachen, oder?
0: Ja, das ist mega, mega so. Aber das Ding ist halt, dass Kultur gratis zu konsumieren ist. Und solange etwas gratis ist, will man in der Regel ja nicht dafür zahlen. Und ich glaube, dort ist, ja, also ich habe schon oft irgendwie Diskussionen gehabt, auch mit Leuten, keine Ahnung, irgendwie Leute, die ich früher aus der Schule kenne, die gar nicht mit Musik zu tun haben und irgendwie sagen, ui, nein, zum Beispiel Luzern Live ist so ein Festival, wo du 20 Franken zahlst für 10 Tage gratis Konzert hören. Und das Bändeli für die 20 Franken ist freiwillig. Die wenigsten kaufen das Bändeli und finden so, nein, also das lohnt sich nicht, ich kann ja auch so hören. Und dann finde ich so, ja, aber also checken dir, dass das nicht aufgeht? Und dort gibt es mega oft Momente, wo ich so bin, es sind 20 Franken, du hast dir gerade ein Aperol für 18 gekauft. Also es ist wie, kauf doch das Bändeli. Es ist noch längstens nicht alles deckt, wenn du dir das Bändeli kaufst, was die Kosten betrifft von so einem Festival zum Beispiel. Und ich glaube, dort, also die Leute meinen das ja nicht böse, aber dort ist einfach zu wenig Ahnung und zu wenig Aufklärung, um was effektiv so eine Gig kostet.
1: Es ist, glaube ich, irgendwie psychologisch irgendetwas komisch, eben wie du sagst. Der Aperol Spritz lässt vielleicht dann sogar noch die Hälfte stehen oder so,
0: ja,
1: und trinkt dann nicht einmal fertig, oder?
0: Also, ja.
1: Aber eben, sie sind nicht bereit, irgendwie die 20 Stutz auszugeben. Oder ja, es ist irgendwie ein bisschen komisch, wo man und wie man denn das psychologisch könnte machen, dass man jetzt von jemandem kann Geld verlangen, oder?
0: Ja, also ich glaube, es hat auch mega viel mit dem Wertding zu tun, wo halt, keine Ahnung, wenn früher ein Single rausgekommen ist und du bist, hast dir dein Sackgeld zusammengespart und bist in die Plattenladen und hast dir die Maxi-Single gekauft und bist mega aufgeregt gewesen, die zu hören, hat das natürlich einen komplett anderen Wert, als wenn jemand dir jeden Tag um die Ohren rührt. Hallo, das ist meine neue Single. Bitte lass meine neue Single. Das ist meine neue Single.
1: Ja, ja. Nein, eben, es ist glaube ich schon ein bisschen das mit dem rar machen. Oder?
0: Mhm,
1: also, wenn du zu dem Festival berichtest, es gibt nur 100 oder es gibt nur 500 Tickets und die kosten aber 800 Franken, die wären weg.
0: Wahrscheinlich, ja.
1: Aber man sagt, ja, man kann so viel zahlen, wie man will, dann tönt das schon so irgendwie so billig, oder?
0: Ja.
1: Und eben Spotify, wo einfach alles gratis ist, wo dann einfach sagt, Musik ist eigentlich gratis, das hilft natürlich nicht, dass dann jemand plötzlich findet, ich bin jetzt bereit, irgendwie dafür zu zahlen, oder?
0: Ja, und ich glaube auch, gerade in Zeiten von, also zum Beispiel auch AI ist ein riesiges Thema in der Musiklandschaft und auch jetzt auf Spotify, dass es Acts gibt, wo es gar nicht gibt und die haben mega viele Streams, weil die irgendwie halt auf Spotify-Playlists kommen, weil sie von Spotify selber generiert sind. Also das ist ja so absurd. Und ich glaube, ich habe mega die Hoffnung, dass man wieder zurück aufs Echte kommen will. Und wie du sagst, dann halt viel, keine Ahnung, viel kleinere Venues spielt oder viel gar nicht unbedingt im klassischen Konzert sind denkt, sondern wie sie denkt, hey, okay, was kann man machen, wo die Leute wirklich dort sind und wo zusammen Musik konsumiert wird, als gut. Weil das ist es ja nicht mehr. Es ist einfach, ja, es ist ja eh gratis.
1: Ich habe das Gefühl, eben, wenn du es noch sprichst mit der künstlichen Intelligenz in der Musik, also eben, dass es jetzt plötzlich so Bands gibt, wie heisst die, Velvet Sunset ist das Beispiel, mhm. jetzt alle ein bisschen darüber berichtet, wo schon Millionen von Streams hat auf Spotify, dass dann das halt einfach ein Indikator ist. Wenn du Musik machst, die ein bisschen so tönt, dann genügt es eben einfach nicht, oder? Du musst halt Musik machen, die halt jedes Mal schon sehr raussticht und halt wirklich sehr kreativ ist. Und das ist fast eigentlich ein bisschen eine Chance für kreative Musik.
0: Hey, ich glaube, es wäre eine Chance, wenn alle die gleiche Sichtbarkeit hätten. Aber das ist ja so schwierig. Also es ist so schwierig, zur Sichtbarkeit zu kommen. Weil alle machen Musik und es ist ja eigentlich super schön, dass so viele Leute Musik machen, aber es wird so viel geflutet. Es kommen täglich so viele tausend Songs raus. Und dann, wie zur Sichtbarkeit kommen, ist dann wieder schnell verbunden mit Geld. Weil wenn du Geld hast, kannst du halt Anzeigen schalten auf den sozialen Medien. Und die sozialen Medien sind unser Sprachrohr, traurigerweise. Weil jetzt irgendwie, also keine Ahnung, ein Radio, also ich meine klar, es gibt Radios, wo mega schön einfach auch Nischenmusik gefördert wird, aber so die grossen, wie das SRF, traut der Hörerschaft auch nicht viel zu. Man will safe sein. Und die Sichtbarkeit ist Gold wert, weil wenn du, das habe ich auch selber gemerkt, wenn irgendwie, also ich werde nicht viel auf SRF gespielt, aber jedes Mal, wenn ich gespielt werde, dann bekomme ich eine Benachrichtigung und dann kommen Merch-Bestellungen rein. Also es hat einen riesigen Impact. Und du darfst den Leuten ein bisschen mehr zutrauen, weil die Leute können das. Die Leute können die Musik hören. Es ist ja nicht so, oh nein, das geht gar nicht. Wenn ich nicht fünfmal am Tag den Ed Sheeran höre, dann gang ich. Es ist überhaupt nicht so. Es wird auch viermal länger und dafür noch etwas anderes, was man noch nicht kennt.
1: Ja, das verstehe ich jetzt auch nicht. Also gut, die Politik von SRF schon lange ist die so, und aber ich verstehe das auch nicht und finde, das ist eigentlich der falsche Weg. Man tut sich dann am Schluss, schafft man sich irgendwie ein bisschen selber ab, wenn man so weitermacht. Das wird eben Spotify ja in einem gewissen Sinn sicherlich auch machen. Die werden sich in dem Sinn auch selber abschaffen, weil das funktioniert nicht, meiner Meinung nach, dass man am Schluss dann nur noch AI-Musik hat und sie das Gefühl haben, ja, die Leute, denen ist doch das egal, oder? Also,
0: ja, und ich glaube einfach ganz ehrlich, ich habe das gerade letztes Mal gedacht, als ich so AI-Beispiel gehört habe, gerade wieder zum Thema Stimme zurückkommen. Es macht etwas. Ob das eine echte Stimme ist oder nicht, du merkst einen Unterschied. Oder? Also ich habe das Gefühl, ich persönlich bin null berührt und man hört, dass es AI ist, an der Stimme. An allem anderen null Chance, aber an der Stimme hörst du es einfach mega fest und dort fehlt für mich, so blöd wie es tut, aber dort fehlt mir eine Seele. Und ich glaube, das wird das und live spielen wird immer einen Wert haben.
1: Ja, aber du würdest ja nachher irgendwie nicht eine AI-Band live schauen. Also.
0: Ja, aber das habe ich mich auch gefragt, wie machen sie es denn echt? So ein Hologrammkonzert oder einfach Playback und so ein bisschen Bonnie M-mässig, einfach ein paar Darsteller auf die Bühne. Ich weiß es nicht.
1: Milli, genau. Nein, ja, eben, das ist ja nicht fertig gedacht. Ich glaube, das funktioniert irgendwie nicht. Also das ist jetzt einfach schnell auf Profit gedacht und wir müssen jetzt Kosten möglichst schnell sparen und das macht man so, indem man dann muss keine Royalties zahlen, aber langfristig geht dann der Plan irgendwie nicht auf. Aber das finde ich dann in dem Sinne, und du siehst auch positiv, dass dann plötzlich, ja, es muss dann wie so eine Überhitzung da sein, das Ganze bricht dann irgendwie zusammen und aus dem kann dann der Phönix aus der Asche.
0: Ja, wir hoffen auf den Phönix.
1: Genau. Ja, das wollte ich vorhin ansprechen, gerade wo wir über die Live-Gigs geredet haben. Du hast aber jetzt auch viel Deutschland-Konzerte. So. Hast du schon gespielt oder die stehen jetzt erst an?
0: Wir haben, das ist jetzt die dritte Tour, die ansteht im September und es ist dort natürlich noch komplette Aufbauarbeit. Also es ist wie cool, wenn wir eigentlich mehr Hörerschaft in Deutschland haben als in der Schweiz. Aber Deutschland ist halt auch einfach viel grösser als die Schweiz, was man einfach auch im Verhältnis sieht. Und darum ist jetzt dort schon noch, also in der Schweiz zu spielen, ist ultra cool, weil es hat immer Leute und es ist wie, man hat jetzt die 5 Jahre das aufgebaut und in Deutschland ist man jetzt wieder auf Feld 1 und baut das jetzt wieder auf. Und das ist, also es ist schon ein bisschen einfacher als dann, wo wir in der Schweiz aufgebaut haben, aber es ist auf jeden Fall wieder Aufbauarbeit. Wo aber auch cool ist.
1: Aber das können natürlich auch noch in Einnahmequellen sein, in dem Sinne, also wenn natürlich dann halt einfach auch in Deutschland.
0: Ja, also dort müsste schon noch einiges passieren, dass das eine Einnahmequelle und nicht eine Ausgabe wird, weil wir halt jetzt auch zu 9. unterwegs sind zu Deutschland und das ist so ein grosses Land. Also wir sind dort auch mit einem Nightliner unterwegs, weil es günstiger ist als Hotels für so viele Leute. Und es macht wahnsinnig viel Spass, aber es ist wirklich teuer. Also, bis wir dort etwas verdienen, geht es, glaube ich, noch eine Weile. Und das könnten wir auch nicht, wenn es nicht Kulturförderung gibt, die das würde unterstützen. Und das ist mega cool. Also, dort, wenn es um Live-Spielen geht, finde ich, sind wir in der Schweizer Kulturförderung mega gut aufgestellt. So. Und das ist, also, ohne das könnten wir es nicht machen.
1: Und kannst du vielleicht profitieren von der Vorarbeit in dem Sinn, die der Faber jetzt macht in Deutschland oder gemacht hat in Deutschland?
0: Hey, ich glaube sicher. Es ist schon, und das ist voll schön, man merkt auch so ein bisschen, die Leute haben Lust auf Musik aus der Schweiz. Und es kommt auch nicht so darauf an, welche Sprache. Also, die sind gerade Soft Love, Plexi Dahu, die sind gerade super im Hype, Faber sowieso. Und irgendwie merke ich dort auch, Schweizerdeutsche Musik ist gar kein Problem, sondern eher ein Pluspunkt.
1: Also du kannst dort Schweizerdeutsche Lieder performen?
0: Ja, ich spiele dort, also das, die in Deutschland mitgelost werden.
1: Mitgelost
0: die Schweizerdeutschen, okay. Ja. Und das ist mega cool. Und das ist auch mega schön, wenn irgendwie... Also ist ja
1: mal ein Experiment.
0: Mal, das wollte ich jetzt gerade sagen, das ist so lustig. Eins, wo wir in München gespielt haben, haben wir irgendwie Angst gespielt. Das ist so der meist geloste Song. Und dann haben sie wirklich einfach... alles mitgesungen, halt in so einem deutschen Dialekt. Und es war so lustig und schön gewesen. So mega überwältigend. Zu checken, aha, okay, krass, wow.
1: Du musst dich recht geflasht auf.
0: Ja, Bühne, mega. Oder? Wir sind wirklich, es ist dort damals noch ein Trio gewesen und wir sind alle drei so gewesen, oh mein Gott, was passiert gerade? Das war richtig schön gewesen. Also das ist eigentlich, ich glaube, mehr spannend als abweisend. Die Schweizerdeutsche Sprache.
1: Wie bist denn du als, ich habe dich aber leider noch nicht live gesehen, muss ich unbedingt mal noch nachholen. Wie bist denn du als Bühnenperson? Bist du nervös? Oder ich würde es mal behaupten, nicht, so ich dich jetzt...
0: Nein, irgendwie nicht. Also ausser es ist so wie... Es gibt manchmal Momente, wo ich wie nicht checke, was es für ein Gig ist und dann stehe ich dort und bin so, oh mein Gott. Also wo wir, wenn letztes Jahr im Kaufleuten gespielt und es war so ein bold Move gewesen, weil wir sind nicht mega big und haben so gesagt, wir füllen das Kaufleuten und dann haben wir es wirklich geschafft und das ist so crazy gewesen, dass ich es wie erst gecheckt habe, als ich dann auf der Bühne war und gesehen habe, wie viele Leute das sind und dann ist mir wirklich das Herz kurz davon gerutscht. Und es sind mehr so Momente, wo ich mega nervös bin und sonst fühle ich mich eigentlich mega wohl auf der Bühne. Weil es auch wie, also ich fühle mich mega wohl in der Band, das sind alles meine Freunde und ja, das macht einfach, es ist einfach mega schön, mit ihnen dürfen Musik zu machen. Darum ist das mit der Nervosität eigentlich nicht so ein Problem.
1: Und es ist auch so, dass je grösser das Publikum ist, desto einfacher, oder?
0: Das würde ich lustigerweise gar nicht sagen. Ich finde, ich finde so ganz kleine Venues eigentlich mega cool, weil du viel näher bist. Also wenn du blöd gesagt, irgendwie 50 Leute hast oder 1000, sind 50 Leute halt viel spannender. Weil das dann eigentlich ist, wie wenn du mit Freunden zum Nacht abgemacht hast. Und es ist viel intimer, aber natürlich, ein gefülltes Kaufleute ist auch mega cool, aber wie auf eine andere Art. Du bist wie, dann ist das Publikum wie eine Masse. Und wenn es kleiner ist, hat es viel mehr. Also ja, da kann alles passieren und dann spürst du auch viel mehr eine Dynamik von einem Publikum. Ob es jetzt irgendwie mega ruhig ist. Und irgendwie, wir haben auch schon gespielt und haben das Gefühl, oh mein Gott, die hassen uns, weil es einfach so ruhig war. Und dann ist es aber eigentlich, nein, sie haben es einfach mega cool gefunden und ultra fest zugelassen. Aber es hat dann so viel mit uns gemacht, dass wir so im Verlauf vom Set so mega unsicher geworden sind. Und wir haben wie alle gespürt, oh mein Gott, was passiert? Und wenn es so klein ist, habe ich das Gefühl, spürst du das viel mehr, als wenn es irgendwie mega gross ist.
1: Ja, außer das ganze Publikum, außer die 50'000 Leute machen, singen alles mit oder so,
0: dann ja,
1: muss
0: dann
1: es schon
0: ja,
1: overwhelming
0: ja,
1: sein.
0: Ja, dann, ich glaube, dann ist es einfach nur noch toll.
1: Dann sind wir wieder beim Freddie Mercury oder einer von der krassesten Live-Performances, kennst du sicherlich auch,
0: ja,
1: Live Aid,
0: ja.
1: Queen oder ich meine, dort, wenn du das siehst,
0: ja.
1: Sicherlich ist er dort auf Kokain gewesen während dem Auftritt, aber dann, das muss in meinen Kopf gestiegen sein, sondergleichen, wenn dort dann einfach so viele Leute alles mitsingen und
0: ja.
1: Er dort mit dem übertriebenen Selbstvertrauen auf dieser Bühne, oder?
0: Ja, und ich glaube jetzt, also das muss wirklich ganz flashig sein. Und ich glaube aber, dass es auch immer wieder in allen Grössen gut tut, wieder ein bisschen gehumbled zu werden und kleinere Sachen zu spielen. Und wie, also die Diversität von diesen beiden Extremen zu spüren, immer wieder, dass man auch, also nicht, dass man vom Boden bleibt, im Sinne von so ruhig so spüren, dass man nicht so berühmt ist, sondern mehr einfach, weil es zwei mega verschiedene Sachen sind. Ich weiss auch noch, der Bruno Mars hat mal so eine Clubtour gemacht, so mega kleine, wo er, glaube nur so 200er Clubs gespielt hat. Und das muss etwas vom Krassesten gewesen sein, halt im Verhältnis zu seiner Stadiontour, die er vorher hatte. Und das ist ja auch etwas mega Magisches, wenn man so kleine Orte
1: ja, der Prince hat das ja immer gemacht, oder? Der ist ja immer im Stadion und hat dann am gleichen Abend, dann eben in Zürich hat er im Hallenstadion gespielt und hat dann nachher am Kaufleuten einen Secret-Gig gegeben.
0: So cool.
1: Hat also, das eigentlich eben immer noch, also, mm-hmm. hat der noch mögen, dann noch.
0: Also das ist auch nochmal.
1: Das muss ich eben zuerst erkennen, oder?
0: Das ist schon. Ja.
1: Aber eben, der hat das wie gebraucht, dass er dann einfach, er hat eigentlich das andere fast, also die kleinen Gigs dann sehr, fast lieber gemacht.
0: Ja. Oder? Ja, das kann ich mir mega vorstellen. Also vor allem, wenn du halt eben so unterwegs bist. Also ich kann wirklich nicht mitreden, aber so in einem Stadion spielen muss also ganz eine andere Disziplin sein, als irgendwie in einem Club.
1: Mhm.
0: Ja.
1: Also dann hast du eben jetzt ein paar Konzerte noch vor der Nase und was und ein neues Album, also wenn wir so schnell auf die Zukunft schauen, das Album kommt dann wann raus?
0: Das kommt im Mai 26 raus und am 31. Mai ist Plattentaufe, aber jetzt muss ich gerade noch mal schauen, ob das stimmt.
1: Aber es ist jetzt alles schon aufgenommen und eingespielt, oder?
0: Es ist alles schon geschrieben, aber es ist nicht alles schon fertig produziert. Da sind wir jetzt wirklich dran und bis Ende Dezember muss das im Kasten sein.
1: Oh, dann
0: und sonst haben wir ein Problem.
1: Ja.
0: Aber ich glaube, das schaffen wir. Und ich freue mich auch mega drauf, wie jetzt mal ein bisschen aktiver Musik zu machen und wirklich sagen, hey, nein, wir haben die Deadline. Sonst war das immer viel verschobener gewesen. Also es ist wie, wir haben jetzt auch zum ersten Mal wirklich ein Studio, wo wir immer ins gleiche Studio gehen. Sonst ist das mal dort, mal dort, mal dort. Und dann ist das, es ist immer so ein bisschen eine Notlösung gewesen. Und jetzt haben wir wie eine solide Lösung, wo das Schaffen einfach viel angenehmer ist. Und jetzt zeige ich dir gerade noch, wenn das kommt. Super vorbereitet bin ich da. Und zwar kommt es am 22. Mai raus und am 31. Mai ist Plattentaufe im Kaufleuten.
1: Ja, okay. Und dann aber jetzt bist du noch nicht gedacht, was dann danach noch kommt. Das dann, oder hast du jetzt schon Ideen im Kopf, was dann nach dem Album noch für Projekte könnte?
0: Ja, das ist eine spannende Frage. Da habe ich jetzt gar noch nicht so weitergedacht. Also ich glaube sicher, das Thema Europa grundsätzlich, nicht nur Deutschland, wird mit dem Album so ein bisschen angegangen. Und ja, eigentlich einfach mal vorzuschauen, was irgendwie passiert mit dem Album. Es ist meistens auch so ein bisschen, das Album ist auch immer so ein bisschen Schuss in eine Richtung, die man noch nicht kennt. Oder so habe ich es bis jetzt empfunden. Und dann schaut nur mal, was man auf dem Weg irgendwie antrifft. Aber es ist jetzt nicht so, dass ich sage, dem Album möchte ich das und das und das und das erreichen. Aber so habe ich auch noch nie funktioniert. Also ich bin nicht so ein... Also ich habe schon Ziele, aber ich bin jetzt nicht so eine manifestierende Person, die sagt, ich muss das und das erreicht haben im Leben.
1: Ja, was sind Ziele denn zum Beispiel?
0: Ziele sind aber lustigerweise eher so Zustände. Also eigentlich seit dem Anfang von dem Projekt, von dem ganzen Kuchen rund um die Athena, ist für mich eigentlich das Ziel gewesen, das dürfen zu machen mit mehr Ressourcen und ohne Burnout. Und das klingt mal mehr, mal weniger, aber eigentlich ist mein Ziel, wie ja, so lange wie möglich diesen Elan dürfen zu haben und diesen Job dürfen so auszuüben wie jetzt. Weil es einfach mega viel Spass macht. Und natürlich...
1: Vielleicht sogar noch Familie. Noch.
0: Hey, ja, vielleicht auch sogar Familie. Ich glaube, das steht und fällt auch ein bisschen mit der finanziellen Lage. Und das ist sicher ein Ziel, und wo wir auch irgendwie stetig darauf hinschaffen, dass die Gagen besser werden, dass man die Band besser zahlen kann, dass man mehr Budget hat für, ja, halt gesamthaft irgendwie mehr zu denken, in Musikvideos zu denken, in irgendwie Kampagnen um Themen von Songs zu denken. Das ist schon so ein langfristiges Ziel, aber ich glaube, alles ist so, das wichtigste Ziel ist, dass man sich wohlfühlt in diesem Projekt und dass es sich nicht wie ein Müssen anfühlt, weil es ist ein mega Dörfen. Und ja, ich bin unglaublich dankbar, dass ich diesen Job fand, dass es irgendwie funktioniert. Darum, ich glaube, das ist das grösste Ziel, dass man nicht plötzlich sich in dieser Situation findet und merkt, ah, ich mag das gar nicht, ich finde das eigentlich gar nicht toll und es macht mir keinen Spass und ich muss. Weil wir müssen nicht.
1: Und Träume, hast du noch irgendwelche Träume? Das wär, ich würde mal gerne, oder zum Beispiel eine Kollaboration, würde man gerne mit der oder dem Musiker zusammen vielleicht mal etwas machen oder dort und dort mal spielen oder bei dir wird vielleicht noch irgendwie Filmmusik zu machen oder einen Film
0: das
1: zu machen.
0: Das würde ich mega gerne mal machen. Ich würde mega gerne mal Film vertonen. Ich glaube, das fände ich mega cool und gar nicht mal unbedingt so in Songs denke, sondern wirklich würde mega gerne mal eine Filmmusik machen. Das ist sicher. Und ein anderer Traum, den ich habe, aber eigentlich gar nicht unbedingt mit Musik verbunden ist, ist ein Buch schreiben. Irgendwann verziehe ich mich irgendwo in ein Kraut in Italien und schreibe ein Buch. Das ist so auf meiner Lebensliste.
1: Und deine Comedy-Ader, also der ganz frühe Wunsch als Kind, Komödiantin zu werden, irgendetwas in die Richtung noch zu machen?
0: Hey, ich glaube, so, das ist wirklich okay, dass der Zug abgefahren ist. Also dem Zug habe ich sogar noch einen Schubs gegeben, dass er schneller fährt. Weil ich wie gemerkt habe, ich darf ja alles sein, wo ich bin, auf der Bühne. Und auch wenn ich manchmal traurige Musik mache, darf ich in den Ansagen mega lebendig und lustig sein. Und das macht mir ultra viel Spass. Und ich glaube, mehr als das müsste ich jetzt nicht haben. Was ich mega gerne wieder mal aufgreifen würde, wäre das Thema Schauspiel, weil mir das einfach so Spass gemacht hat früher. Aber es ist halt immer mit mega viel Zeit verbunden, wo jetzt gerade wie nicht rum ist. Aber irgendwann vielleicht wieder mal in die Ecke reinbüchseln. Fände ich auch mega cool.
1: Ja gut, hey, dann, wir haben jetzt glaube ich über eine Stunde geredet, oder, wenn ich da jetzt auf die Uhr schaue. Ja, jetzt sind wir gerade über eine Stunde durch. Und ich danke dir, hey, für das coole Gespräch.
0: Ja, danke
1: und,
0: dir.
1: Und ich glaube, dann buche ich glaube schon mal ein Ticket für das Kaufleuten-Konzert. Yeah. Oder? Kann man jetzt schon machen?
0: Kann man schon, ja, kann man schon, alles okay, online.
1: Gut. Mach ich doch, hey. Und danke fürs Vorbeischauen und fürs Reden und deine Zeit.
0: Danke dir. Hey,
1: danke, tschüss.
0: Tschüss.
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0: So, wir sind jetzt hier in der Teufelskirche. Wir sind von Kohlbrunn her gelaufen. Und jetzt stehen wir hier in dem Tal, Teufelskirche, und schauen auf einen Felsen, der wirklich aussieht wie eine Kanzel.
1: Ja, vielleicht ist das schon das. Das ist mega schön, weil dort kommt das Wasser, ist echt dort gerade die Quelle.
0: Oh, das wäre natürlich richtig kitschig.
1: Die Teufelskirche ist eine landschaftliche Besonderheit, bla bla bla. Es ist das Quellgebiet des Bentalbaches.
0: Also es sieht recht eindrücklich aus. Man schaut da von unten so einen Hang drauf. Und dann hat es oben einen grossen Felsen, der so recht markant ist, so Felsnase, die raussteht. Und wirklich am Spitz von dieser Felsnase kommt der Wasserfall oben runter.
1: Ja, es ist wirklich sehr schön.
0: Es ist sehr eindrücklich.
1: Wir sind hier von dem ein sehr generischen Mittelland-Buchenwald vor uns hingespaziert. Und dann plötzlich da hat es hier die was sagen Sie da? Landschaftliche Besonderheit.
0: Eine landschaftliche Besonderheit, ja, kann man so sagen. Und dann kommt halt die Sonne noch von hinten so schön, gell? Es sieht schon ein bisschen episch aus.
1: Ja, und jetzt auch gerade so jetzt, wo es so Winter ist und halt keine Blätter hat und so.
0: Ah, ja.
1: Verschiedene Farben von Moos. Stimmt. Und das mega hellgrüne. Und dann das,
0: ja.
1: Und ich bin jetzt noch wieder, wie es dann aussieht. Ob es auch so eindrücklich ist, wenn es eben Bäume hat. Also Blätter hat oder Bäume.
0: Und ich möchte den Teufel sehen.
1: Ich lieber nicht.
0: Ich hoffe, wir treffen den.
1: Ich muss
0: einfach ein bisschen weiter hinterlaufen, weil ich hier in die Kirche etwas ausgehe, wo ich glaube, da muss ich hin. Vielleicht laufen wir zu dem Gebiet. Da kommt jetzt das Schild.

0: Also sehr eindrücklich, ja. Hätte jetzt auch nicht so erwartet.
1: Ich habe
0: eine unerwartete Länge. Ja. Schau mal, dort oben hat es ein Bänkchen hinter, hinter der Teufelskille. Wow! Okay, ich muss ein Foto machen. Das ist schon ein bisschen krass. Das sieht einfach scheiße aus mit meinem Handy.
1: Ja, aber das ist so ein typisches Ding. Also, wenn man das Foto davon macht, dann wirkt es einfach nicht so.
0: Ja, und es ist, schau mal, unten dran. Es ist so geil mit dem Moos. Oh mein Gott.
1: Ja, und dann hast du dir wie eine Pulte.
0: Hey, und es kommt einfach so über den ganzen Hang das Wasser herab.
1: Ist ja spannend, weil es kommt dort oben aus der, sagen wir mal, die Kanzel und dann verschwindet es oben. Und läuft irgendwie einfach hier.
0: Es läuft wie halt am Hang herab.
1: Ja.
0: Sieht so hure geil aus. Ich bin mega gespannt, wie dann so Moos sieht. Wow! Das so ist cool. Wirklich eine landschaftliche Besonderheit. Das habe ich noch nie so gesehen. Vielleicht so ein bisschen ähnlich irgendwo im Aargau gibt es auch so ein Doppel, wo es so ganz viele Wasserfälle hat. Mhm. Aber es ist mega touristisch.

0: Ah. Also Logellona ist eine der Teufelskillen, zählt zu den wenigen, nur natürlich belassenen Quellen im Schweizer Mittelland. Speziell auch ist der grosse Anteil an Quelltuff. Darum ist sie sogar unter Schutz. Quelltuff, das ist ein Gelbung von da vorne dran.
1: Bezickert oberhalb der Teufelskillen. Aha, nein, aber ist das nicht ganz speziell von uns. Halt doch. Das ist ein unterirdischer Quelltuff bei der Quelle.
0: Oh, das ist ja kompliziert. Kohlendioxid verflüchtigt sich als Gas, wird im feuchten Grasmoos entzogen und fürs Wachsen verwendet.
1: Ja, das ist
0: Licht im Wasser stört, darum löst sich vom Wald der gelöste Kalk raus und bleibt als kleine Kalkpartikel auf dem Moos liegen. Aha.
1: Mhm.
0: Und darum gibt es eine harte, zementartige Schicht.
1: Ah. Bitte nicht stören, ich wachse noch immer.
0: Krass.
1: Mit jedem Schritt auf den Tuch, die werden so unzählige kleine Kasten für uns zerstört.
0: Oh.
1: Also
0: ganz viel seltene Moos.
1: Aber dann sind jetzt dieses Kühe, sind jetzt eigentlich die Quelltuch.
0: Also die Quelle, glaube ich. Oder? Das ist die Quelle. Ja, vielleicht ist auch einfach der Name.
1: Das ist also der, das in der Luft mit Kohlendioxid angereichert. Aha. Angereichert ist auch Regen von circa oberhalb der Tiefenquelle. Also es regnet und dann, warum kommt es denn aus dem Spitz raus?
0: Das weiß ich gar nicht. Das alles hat sich hier abgebaut.
1: Ah, darum ist die Steckenform.
0: Oh, das ist ein Grundbausteig. Das ist in der Reichstahel in Rennismühle. Das ist spannend. Das ist 1830. Darum hat sie so eine lustige Form. Das ist gar nicht natürlich. Absturzgefahr, okay.
1: Ja, gut. Aber warum es jetzt Teufelskillen heisst, das weiss ich nicht.
0: Das wissen wir immer noch nicht. Okay.
1: So, noch mit auf die Wikipedia
0: schauen. Okay, ja gut. Dann muss irgendwo aber noch mein Wasser kommen.
1: Der zweite deutsche Name geht euch auf
0: Hochdeutsch
1: Kirche des Volkes. Der Name geht zurück auf eine früher hier befindliche Grotte. Auf eine was? Früher hier befindliche Grotte.
0: Ah, darum Teufelskillen. Das war eine Grotte.
1: Die Grotte mit Quelle war vermutlich einst ein heidnisches Quellheiligtum und wurde im Mittelalter wie so vieles verteufelt. Ja.
0: Okay. Das finde ich aber noch spannend. Ein heidnische Kultstätte. Sicher also in so einem Kreisortbuch eingezeichneten Ort.
1: Ja, toll.
0: Ganz bestimmt.
1: Ja, schön. Es wird wunderbar ausgesehen, bevor es dann da so anfangen zu abbauen.
0: Ja. Also noch, wenn wir wirklich getroffen noch sind.
1: Also ja, das auch, natürlich, aber also nur so die Form von jetzt dem Hügel.
0: Ja.
1: Mit so die Stege.
0: Hallo, der Tina ist Wasser auf Wasserpfähle. Ich bin nicht so viel Wasser, ich bin auf Wasserpfähle.
1: Ist noch wild, das doch.
0: Ja. Das ist cool. Mega schön.
1: Aber jetzt muss ich Ich habe noch nicht.
0: Hm?

0: Ja, das passt nicht hier so genau.
1: Das ist ein bisschen schade. Hui, ich bin da jetzt nass. Da hat es ein kleines Bächli auf dem Weg.

0: Da, schau, es läuft noch so oben drüber. Schau, geil.
1: Ah, der Weg ist schon da hinten drüber.
0: Warum heisst denn das da so?
1: Hey, oder ist aus irgendeinem Grund ist das Wasser vielleicht auch gesetzt.
0: Ah ja.
1: Das könnte das sein. Und darum, wieso hat die das wie ein Viadukt gemacht? Das ist wie so ein kleiner Viadukt. Oder es ist tatsächlich...
0: Ich glaube, ich bin da noch auf die Heide in die Zeit zurück.
1: Nein, das kann ich mir auch nicht vorstellen. Vielleicht war das auch vorhin einfach ein Busch. Vor 1000 Jahren. Ich kann ja wahrscheinlich genau drunter stehen.

0: Stachelfüße.
1: Ist das eine Quelle?
0: Ich glaube. Ja, also wenn es naturbelassen ist, ist es stark Quelle wahrscheinlich. Ja, da auch, los. Da, da, da, da rauf und einfach so ein Berg raus. Schlupf. Das ist also lässig. Jetzt müssen wir aber ein bisschen Gas geben, wenn wir da drin sind.
1: Was?
0: Wie weit ist es noch? 10,50?
1: Dann sage ich es dir da noch. Ich
0: weiß nicht, wie weit ist es denn von da?
1: Das ist schnell aufzeichnen.
0: Wo sind wir denn im Weg? Sind wir zu der Hälfte?
1: Von dem Weg, jetzt sind wir da bei dem Brückli halt.
0: Und wo kommt sie jetzt?
1: Was hat sie gesagt, wo sie ankommt? Na da. Alle noch ein Stück Moos.
0: Das ist schon noch ein Weg, muss ich hier nicht gewinnen, wenn sie.
1: Ja, muss ich jetzt auch.

0: Ja. Auf dem Energieversuch nicht gedeckt. Es dauert nur 2 Kilometer. Also. Lass mal bewegen. Ja. Ja.
1: Okay.

0: Genau. Also, Climate Anxiety.
1: Ja, genau. Und dann ich wie so, jetzt, ich bin schon vor 10 Jahren so der, ja, so aufgehört mit meinem, also mein Studium, das geisteswissenschaftliche Studium abgeschlossen. Und dann habe ich bei dir auch schon ein bisschen ins Loch gehabt. So, was soll ich jetzt machen und so.
0: Du hast Germanistik gemacht,
1: oder? Ja, genau.
0: Ja.
1: Dann wollte ich schon wieder weiter so gehen. Soziolinguistik, Master studieren in Bern und so. Dann dachte ich so, ach, gut, mich echt das Leben angeführt. Und dann habe ich plötzlich aber gesagt, ich kann ja nicht einfach so, wenn die Welt so am Brennen ist, kann ich nicht einfach so ein bisschen Dialektologie untersuchen. So, was soll das? Und dann eben, nachher habe ich angefangen, Umweltingenieur zu studieren und Hof angefangen, und Solowies und gemeinsam nachhaltige Nahrungsmittel produzieren. Das ist also, es gibt weniger, was so dann sinnvoller ist. Und also, die Zeit sicher nicht dann verschwenden. Und, so. Und jetzt, wenn ich das gerade nicht mehr mache, ist so, ja, stimmt. So, das ist eigentlich immer noch alles gleich schlimm oder schlimmer, aber es ist einfach schon 10 Jahre später. Und das ist schon recht grässlich.
0: Ja.
1: Und so Klimastreik, und so, das war alles schon. Und es ist einfach noch viel schlimmer. Und jetzt ist einfach noch so, also das Klima ist das eine, nachher sonst so die politische Weltsituation. Und so dann so, ja, okay. Es ist einfach alles so mega unsicher. Und ich meine, vor 10 Jahren schon war ich so, ja, okay, in 20 Jahren ist natürlich das Leben ganz anders, als wir es jetzt kennen. Und dann so in den letzten paar Jahren war ich so, oh, vielleicht, okay, vielleicht geht es schon nicht so schnell. Mal schauen und so. So, ah nein, es ist immer noch gleich. Nein, es geht doch schnell. Jetzt sind wir schon viel näher an dem.

0: Schon ein bisschen mit neu ausrichten und so. Ja, frage mich schon mal so. Was lohnt sich denn jetzt überhaupt noch anzufangen?
1: Ja, und ich glaube, das ist ja genau das Gefährliche, oder? So die Resignation, wo sich dann, wo die Gefahr ist, dass sie sich breit macht oder dass man die reingeht.
0: Hey, voll! Also das, ich verstehe das auch mega gut. Und Leute sind so, ja, spielt es auch keine Rolle, ob ich jetzt noch das mache oder nicht. Ja. Und das stimmt ja auch. Ja. Aber es ist natürlich mega gefährlich.
1: Und gleichzeitig ja auch nicht. Weil ich glaube, jedes bisschen, das man macht, hilft eben doch. Ich glaube, eben da ist besser die Entfremdung von einer politischen Beteiligungskultur oder von einer Partizipation, die bei vielen Leuten passiert ist. Oder, das ist vielleicht auch nicht ein neues Phänomen, aber grundsätzlich so, dass man wie so keine Selbstwirksamkeit spürt, wenn man etwas macht.
0: Ja, voll. Aber es ist ja auch so, also ich meine, natürlich finde ich mega fest, man muss sich engagieren und aktiv sein und es bringt mega viel. Weil, also, und auch so, ja, was willst du sonst machen? Also, willst du einfach so,
1: genau.
0: Das ist ja sowieso depressiv.
1: Ja. Ja, oder wenn ich letztens irgendwo gelesen habe, was ich auch noch spannend finde, ist, was pessimistisch im Geist, aber optimistisch im Handeln. Irgendwie so etwas. Das habe ich mir ganz genau so wiedergegeben. Aber es ist so, okay, ja gut, wir wissen, es geht irgendwie in eine Richtung, wo es unchillig wird. Aber trotzdem optimistisch bleiben im Handeln, damit man bei dem nicht zerbricht. So.
0: Ja, also ich habe natürlich einen Teil von mir ist auch sehr so die moralische Verpflichtung zum Optimismus. Weil wir sind ja schon nicht, also so ein paar Sachen sind mega klar, wie es werden, aber so grundsätzlich wie alles dann zusammen wird, ist ja nicht so klar.
1: Ja.
0: Und wie wir dann drin sind, das haben schon auch vieles in der Hand.
1: Genau.
0: Auf die andere Seite ist es einfach auch absolut gerechtfertigt, um so mit dem, ich meine, wie willst du eigentlich mit dem wirklich umgehen, so psychologisch?
1: Mm.
0: So, die Welt wird untergehen, so wie wir sie kennen. Und nicht so, und das ist nicht so eine schöne Phrase, so, ja, ist ja good riddance, das ist eh mega. Das wird so richtig schlimm.
1: Ja. Yeah.
0: Und so, ich kann eigentlich realistischerweise sehr, sehr, sehr wenig machen. Und ich kann nichts dazu beitragen, dass es auf der Big Scale anders wird. Das ist einfach auch ein Fact. Und dann sagst du, mit dem musst du leben.
1: Ja. Yeah.
0: Und dann so, okay, aber was mache ich dann trotzdem?
1: Ja. Yeah. Oder wo habe ich Handlungsspielraum? Und ich glaube, das war für mich zum Beispiel mega wichtig, so wie zu merken, ich habe einen Handlungsspielraum in meinem direkten Umfeld. Und den möchte ich nutzen. Wenigstens den. Und andere vielleicht auch inspirieren und Communities aufbauen und Netzwerke aufbauen, wo man solidarisch ist und bleibt, egal was rundherum passiert. Okay. Ich glaube, das ist für mich wie so ein Fokus geworden. Auch gleichzeitig trotzdem, das meine ich so mit dem pessimistischen Geist, dass trotzdem irgendwie so wie so zu akzeptieren, so okay gut, es, vieles läuft schief oder nicht so, wie ich mir das wünsche. Mhm. Und gleichzeitig aber auch versuchen, im Handeln innen zu bleiben.
0: Mhm.
1: Und eben nicht in Matschi! Ich komme mal durch. Und nicht in eine Blockade reinkommen.
0: Ja.
1: Durch das. Weil das bringt ja dann auch niemandem etwas.
0: Ja, voll.
1: Um sich einfach, also mir nicht und um Feld rundherum nicht, wenn jede Person einfach den Kopf in den Sand steckt, ist ja dann auch so, ja gut, was bringt jetzt das?
0: Ja, es ist dann auch mega schwierig, so all das zu wissen und dann sagen so, oh, ich brauche jetzt gerade ein bisschen Pause.
1: Ja, voll. Ja.
0: Wow.
1: Aber das ist ja auch legitim, zwischendrin eine Pause zu brauchen.
0: Ja, mega fest. Und man würde ja eigentlich auch eine Welt wählen, wo man Pause machen kann.
1: Ja. So, aktivistisch sein und bleiben.
0: Genau.
1: Und da, das geht auch nicht, wenn du alle zwei Jahre in ein Burnout hineinsäckelst.
0: Ja, und das bin ich jetzt auch so ein bisschen... Das würde ich eigentlich sehr gerne mich so ein bisschen in dem auch engagieren. So. Eben ein gutes Umfeld zu schaffen, zum aktivistisch zu sein.
1: Ja. Genau, ich glaube, das da ist für mich auch mega der Fokus, so Community aufbauen. Und Community, eine Community aufbauen, das Netzwerk aufbauen, wo wenn es rundum, wenn es wirklich gefährlich wird, also wenn wirklich der Worst Case, wo ich hoffe, dass er nicht eintritt, also zumindest nicht bei uns, bei anderen Orten auf der Welt, ist ja schon gefährlich für viele Menschen. Aber irgendwie Strukturen aufbauen, wo man könnte supportend bleiben und sichere Netzwerke aufbauen. Ich meine, jetzt hast du mitbekommen mit der Deutschland und der AfD, also mit dem Friedrich Merz, dass sie jetzt tatsächlich mit Grenzen zu machen. Also gegen geflüchtete Menschen.
0: Also ganz?
1: Ja.
0: Nachher merkt jetzt, das darf jetzt gar nicht.
1: Nein, das ist das Problem, was sie jetzt haben.
0: Und nachher finde ich es so krass, ich meine, es ist bei uns dann auch so, sie so, wir wollen da so eine fremdfeindliche Initiative starten, das ist ein Verstoß gegen das internationale Menschenrecht. Das heisst, etwas ist falsch mit dem internationalen Menschenrecht.
1: Ja, genau.
0: Okay.
1: Ja, und Deutschland macht es jetzt einfach, weil dort einfach jetzt tatsächlich eine faschistische Partei oder eine rechtsextreme Partei inzwischen so viel Macht hat. Und das ist bedenklich.
0: So unheimlich.
1: Es ist richtig bedenklich.
0: Voll. Und es ist so, okay, aber es ist irgendwie auch so, okay, es ist ja in allen europäischen Ländern sind da, jetzt kommen einfach so die Rechtsextremen so überall an die Macht. Es ist so, ja. Okay, ja, was sollen wir denn da noch machen?
1: Ja.
0: Es war schon genug schlimm gewesen mit den gemäßigten Sozialdemokratischen, die nichts gemacht haben.
1: Ja, ja, und jetzt ist er richtig scheiße am Dämpfen.
0: Voll.
1: Darum sind wir doch da so schön am Wandern. Da, das Hinterland, Mittelland. Das hintere Mittelland. Das mittlere Hinterland.
0: Ja, und dann ist es auch schwierig, oder? Wenn es sonst schon gerade so ein bisschen... Viele Sachen sind gerade so ein bisschen unsicher oder so. Okay, dort haben wir irgendwie... Ein bisschen persönlicher Konflikt. Okay, dort wird ich jetzt irgendwie... nicht so mitmachen. Okay, dort nachher ist einfach so... Ah ja, und dann ist einfach auch noch die ganze Weltsituation... Spannend. Absolut unsicher.
1: Ja.
0: Also, an was willst du dich dann heben?
1: Ja.

0: Wow, ich habe langsam warm.
1: Ja, voll.
0: Ich muss noch etwas abziehen. Ich merke jetzt gar nicht, ich habe schon wieder die Stege da drauf.

0: Ich glaube, der Vogel hat den Vogel verschreckt.
1: Ja.
0: Und ich bin aber immer schockiert.

0: Sehr idyllisch da hinten, hä? Mega schön. Wolfsbrunnen.
1: Das ist ganz schön.
0: Jetzt sind wir in Wolfsbrunnen. Ah. Circa welcher Hechel?
1: Ein Stückchen Moos.
0: Was hast du denn da an Brunnen? Das ist ein Bänkchen. Ich glaube, ich kann es jetzt mal bis ausziehen und mal ein Stück Tee rein. Oh, schau, jetzt haben wir noch die Aussicht auf die Berge. Wow!
1: Und sowieso ein voll schöner Tag, für das es so grau und kalt da war.
0: Ja. Was für eine Route!
1: Jetzt
0: habe ich ja richtig schön dreckige
1: Schuhe. Oh ja.
0: Wie hast du das geschafft, um das nicht zu schaffen?
1: Ich glaube, es sieht man bei dir einfach mehr, weil sie neu sind. Und wir sind schon ein bisschen dreckig geworden. Darum hat es so verdrückten Dreck und neuen Dreck. Dann wirkt es einfach nicht so.
0: Aber bis jetzt ist es immer noch gut. Der Schuh. Ich glaube, ich muss noch einmal neue binden.

0: Oh, jetzt darf man wieder übers Feld. Schön. Sind wir eigentlich nur unsere Wanderzeit drin?
1: Weiß nicht. Jetzt darf man am Waldrand. Ich bin da zu. Ein Stückchen Moos.
0: Ich habe vorhin mal unseren Standard noch mal geschickt.
1: Wo habe ich denn jetzt die Karte an? Da? Wo ist jetzt der Ausdruck? Oh, nice, schau mal.
0: Oh, Geld.
1: Geld.
0: Ah, schau, das ist, ah, das ist die Führerstelle da. Ah. Ah, das ist viel, viel schöne Führerstelle. Mhm. Oh, schau, mit einem Hinkelstein.
1: Oh ja, ein richtiger Bilderbuch Hinkelstein.
0: Ja, aber wirklich wie ein Bilderbuch. Krass. Ja. Und jetzt zu Pause.

0: ganz Bänkel. Eins, zwei, drei, vier. Bänkel.
1: Ja, so haben wir einen schönen Sonntag.
0: Hochbetrieb oben. Und alle mit Blick auf die Aussicht ist schon gut.
1: Ja. Echt ein guter Weg.
2: For the record, Kohlbrunn auf Elk durch Tiefenkirchen Schauerbachdobel. Oder?
1: Route
2: 872. Route 872 ist also wirklich empfehlenswert. He? For the record. Und es ist auch kindertauglich, oder?
1: Ja.
2: Also es ist nirgends steil. Es hat zwar Stege, wo man vielleicht manchmal muss grosse Schritte machen muss. Aber es geht mehr oder weniger durch die Wald. Durch kleine Bächli, Döbeli, über Felder, Waldrand. Was?
1: Mit einem fünfjährigen Kind.
2: Mit einem fünfjährigen Kind könnte man das machen. Also Kinderwagen geht nicht. Nein.
1: Und ich komme ein bisschen auf die Laufmotivation von dem Kind rüber.
2: Ja. Das ist vielleicht schon noch ein bisschen voraus. Aber man kann ja an mehreren Orten aussteigen, oder?
1: Das stimmt.
2: Ich glaube, es hat ein Postauto, das da...
1: Da vorne ist. Sehen wir das ein Stück Moos.
2: Ah, da ist ein Stück Moos.
1: Ein bisschen auf die Laufmotivation natürlich. Oder auf Atem, wenn man ein Kind.
2: Ja.
0: Das ist da vorne in Rot. Ich habe einen Hund. Das ist ja geil.
1: Ich bin jetzt ganz gespannt auf die Züge.
0: Ich hoffe, sie ist jetzt nicht mega schlecht gelaunt. Ich würde sie hier... Ich glaube, wir sind Züge umfahren, um uns zu fangen.
1: Ich bin einfach ein nicht so überheizen,
2: Dann
1: wird mich das Kind nicht so überheizen.
0: Ja, ja, nein.
2: Und man könnte sich ein bisschen aufstellen.
1: Ja, und also ich würde also sowieso wieder mal gehen. Ich muss mich nicht voll so der. Ich muss anders mal wieder gehen. Das ist ja voll nervig.

0: Je, schau mal, ein rosa-rote Heuballe.
1: Ist ein Marshmallow.
0: Ja. Was ist ein Marshmallow?
1: So, rosa-rote sind so Hände.
0: Ja.
1: Und mir.
0: Finde ich geil.
1: Ja,
0: also super flach. Ja. Da habe ich also schon recht warm bekommen, dass es so flach ist. Mhm. Ist schon ein bisschen auf dem Leben.
1: Aber
0: Herz
1: schätzt damit die Zeit. So, ja, ja, die Zeit ist schon
0: ein bisschen. Ja, ja, die haben wir schon ein bisschen verschärft. Sie sieht dann halt auf der Karte so aus. Ja, ist um die Ecke. Ja, also, okay, gut, dann ist es schon gut.
1: Hey, das ist mega. Schwierig finde ich bei den Farben im Handy.
0: Ja, voll.
2: Wenn du halt ständig die Grösse wechselst,
0: ja,
2: dann kannst du nie ein Gefühl bekommen, wie, also von den Abständen, weil sonst ist es ja mega fest, so, okay, wanderst und merkst, ah, wir sind so weit gekommen. Also, okay, sie ist gerade schon, oder?
0: Ja.
2: So, dann kannst du wie ein Gefühl über, wie schnell auf der Karte vorwärts gehst.
0: Mhm.
2: Und dann digital ist es einfach so völlig neu.
0: Ja.
2: Ich habe es schon angemalt, ja. Aber dann bin ich gleich nicht genau dort durchgelaufen, wo ich abgedeckt habe. Und ich dachte, ah, nein. Und dann habe ich so, ja, aber hey, wenn ich da durchgehe, komme ich alle in die Dörfer und zum Sternenberg und so, das kommt ja gar nicht. Einfach da durch. Ich bin da durchgelaufen. Und dann bin ich so gelaufen. Und jetzt kommt so ein Ortsschild, Sternenberg. Ich so, was? Wie hätte das können passieren? Aber so mit der Schwarz-Weiß-Karte ist das so voll unmöglich, mit keine Höhle nie. Du siehst nicht und so das Gelände und einfach so, ah ja, bin da durch. Und dann ja, bilde ich mir schon ein bisschen etwas auf meine Karte lesen, Künst.
0: Ja.
2: Upsi. Zum Glück bin ich allein gewesen.
0: Das ist wirklich schön. Oh, schau mal, sie haben auch noch Gähli.
2: Nein,
0: ich kann nicht mehr. So geil. Ich habe gar nicht gewusst, dass das geht. Dass es das gibt.
3: Ja,
0: kann sie
3: doch direkt wieder mit diesen Ballen versöhnen, oder?
0: Ja.
3: Mit diesen Farben.
0: Ja, genau. Sie
3: sind
0: wirklich so riesige Marshmallows.
3: Ja.
2: Ich freue mich, ob es etwas. Aber hat es auch einen Farbverlauf? Oder? Weißt
0: du? Nein. Also, gut, man kann schon sein, dass es eine Kodierung ist, gell? Dass ja, unterschiedliche. Das so,
2: würde ich jetzt denken.
0: Aber es kann auch sein, dass es vielleicht einfach Leute sind, die Lust haben, um ein bisschen Farbe reinzubringen und nicht nur die weißen Dinge anschauen.
2: Ja, das müssen wir jetzt schauen, ob wir das auch sonst noch so ein bisschen überall sehen oder ob es jetzt die speziellen sind für so.
0: Wie heisst der korrekte Begriff von denen?
2: Silobälle.
0: Silobälle, rosa-rote, gelbe und mintgrüne Silobälle. Wenn es jetzt so durcheinander gemischt wäre, wäre es noch etwas schöner.
2: Oder ja, es ist eben zu verschiedenen unterschiedlichen Zeiten. Das grafisch wurde schon.
0: Wir sind noch nicht an dem Stück. Jetzt können wir hier oben neben. Jetzt sollte da unten ein Stückchen Moos sein.
2: Ja, das macht dann so eine Ecke.
0: Okay, das sollten wir jetzt noch circa treffen.
2: Wuhu!
0: Dann will ich mal eine kleine Pause.
2: Echt, da unten da bei dem. Da ist einfach ein Stück. Ein Stückchen Moos.
0: Aber da sitzt niemand auf dem Bänkchen. Oh, nein. Oh, nein. 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

0: da, das ist das Hinterland drauf. Ich sage, das ist da richtig stark.
1: Ja, ja.
0: Auf dem Mittelland, im Hinterland.
1: Ja, wir haben das Gefühl, es ist ja so flach, aber es ist ja gar nicht so mega flach.
0: Mhm.
1: Und das können wir ein bisschen umfangen.
0: Da gehen doch schon wieder die Wälder. Cool.
1: Darum sind wir dann auch so erstaunt, wenn man so an einen Ort ankommt, der so ganz flach ist. Ah ja, das ist flach.
0: Ja, voll.

0: Und das hat gemerkt, mein vorletztes Jahr bin ich auf die Alp mit Künstlerinnen, die sind also aus Mexiko gekommen. Und dort halt auch ein Ort, wo es mehr oder weniger flach ist. Und für sie war es dann recht streng.
1: Ja.
0: Auch. Also gerade auch, wenn man so in der Höhe hoch ist und hohe Luft und so dünne Luft gar nicht gewöhnt ist, glaube ich, kann es schon noch etwas mit dem machen.
1: Wann haben wir das gemacht?
0: Zwei Wochen lang ist es. Wir haben ein Alphaus, ein Gruppenhaus gemietet auf einer Alp. Mhm. Und dann waren wir zwei Wochen dort mit 20 verschiedenen Leuten. Also manche sind einfach rumgegangen, es waren noch so ein paar Tage dort. Und wir waren etwa das vierte, als wir die ganze zwei Wochen dort waren.
1: Mhm.
0: Und dann haben wir Radio gemacht.
1: Und war cool.
0: Ja, das war mega lässig. Jeden Tag zwei Stunden. Und wir haben einfach alle immer etwas beitragen. Wir haben halt live gesendet von dort, das war mega cool. Das hat auch Spass gemacht.
1: Und die, die gekommen sind, jetzt müssen wir das von dir auch Radio gemacht.
0: Ja, die haben alle eigentlich mitgemacht. Es war mega frei. Sie konnten alle sagen, was sie machen wollen. Und es ist dann wirklich so von ASMR-Stickerei bis zu so politischen Talks. Über, wir haben einfach alle aus unseren Büchern vorgelesen, wo wir gerade dran sind.
1: Mhm.
0: So, wir haben Musik gelassen zusammen. Das war mega schön gewesen. Das ist einfach immer für die zwei Stunden zusammengekommen. Dann,
1: cool, cool.
0: Das hat auch Spaß gemacht. Man hat einfach immer vorher mit seinen Tabellen gehabt. Da hat man sich eigentlich angemalt und eingetragen, was man machen will. Damit wir ein bisschen einen Plan hatten. Manche haben auch Texte geschrieben dort und die dann vorgelesen. Ja, das war recht cool.
1: Aber sind nicht speziell alles so Radiokünstler?
0: Nein, gar nicht. Ganz unterschiedliche Leute.
1: Und über was haben wir das organisiert?
0: Ich habe das organisiert mit dem Linkzeit zusammen.
1: Aber so privat?
0: Ja. Hm. Ja, ich habe irgendwie auch angefangen, immer mehr also einfach so selbst organisierte Sachen zu machen, die mega low budget sind.
1: Mhm.
0: Und dann hast du halt viel weniger Aufwand mit der Fördergeschichte.
1: Mhm.
0: Aber es ist trotzdem fun.
1: Cool.
0: Ich meine, der Inhalt ist der gleiche, es ist einfach zu alt.
1: Ja. Ja.
0: Aber ich finde das ab und zu zur Abwechslung schon als gut. Und dann kannst du auch die Formate auch ein bisschen offener gestalten. Du musst nicht so genau sagen, was du machst. Und du kannst halt auch viel freier einladen für die Leute. Das ist schon noch cool.
1: Ja, voll nett.

0: Also der Nachteil an dem Weg ist, dass es wirklich sehr nass ist. Ich brauche gute Schuhe. Das stimmt,
1: das könnte noch ein bisschen täuschen, weil es einfach so ein bisschen...
0: Das hast ja noch wirklich nasse Füße.

0: Aufwand, dass die da abgesagt haben. Weil die haben ja voll so da.
1: Darum haben sie wahrscheinlich auch den Strunk drin lassen.
0: Ja. Gut, ja, vielleicht ist es echt zu schwer geworden. Dann dachte ich, es geht so ganz mit dem.
1: Ja, wahrscheinlich. Hat den ganzen Baum. Es ist noch geil, auch wieder mal so richtig schön warm haben. Vom Bewegen. Wie ist es, wenn du noch so ein bisschen durch die Gegend läufst? Hast du das nicht wirklich?
0: Ja.
1: Und jetzt aber so nach eineinhalb Stunden kommt man langsam so ein bisschen warm über.
0: Das ist der Weg auch noch gut. Das ist ja. So ein bisschen steil, noch ein bisschen
1: warm, ja.
0: Aber dann
1: ist es super gemütlich. Voll. Es ist nicht so einfach voll steil und nachher führst du den Arsch ab, wie es zieht. Ein richtig guter Anfängerwanderweg. Der Kübi. Er muss da noch seine Bäume wollen. Sein Holz.

0: So, und was haben wir jetzt da für eine Klimazone?
1: Also Klimazone?
0: Nein, wie heißt das? Biotop?
1: Ja. Lebensraum.
0: Lebensraum, genau. Dann gemein.
1: Ja, also wir stehen immer am... Kann man schauen, so was sind eigentlich die kleinen Bäume, die hier wachsen. Ah. Das ist ja das, was eigentlich so ein bisschen das, was da kommt. Kein.
0: Ah, man schaut die kleinen an.
1: Ja, die grossen sind ja vor allem Pflanzen. Ich meine, da sind ja Fichten.
0: Ja.
1: Mega viele.
0: Ja.
1: Und das sind ja so voll eben so quasi Wirtschaftsbäume.
0: Mhm.
1: Das heisst, das ist so ein guter Indikator auf, also ich meine, das ist das der Lebensraum, was jetzt ist.
0: Ja.
1: Also das eigentlich hat also dann viele kleine Buchen und kleine Ahorn und Buchenmischwand. Jetzt sind es halt die Fichten.
0: Mhm. Fichten. Und, was hast du in der Wirtschaftswelt, wie alt ist denn der jetzt?
1: Oh. Das weiss ich wirklich nicht. Jetzt müsste ich schätzen. So. 60, 80 Jahre.
0: Ja. Also da hat man so in den 60er Jahren gepflanzt.
1: Da kannst du jetzt nicht drauf.
0: Aber es wäre möglich. Nicht, dass es so ist, aber es wäre eine Möglichkeit.
1: Ja.
0: Das ist ja als Vorstellung noch spannend.
1: Ja, es ist ja, das ist ja auch so die erste so Nachhaltigkeit, kommt ja aus der Fortschritte.
0: Ja.
1: Ist echt so. Was ja nicht verwunderlich ist, weil du ja dort eigentlich praktisch immer das erntest, was deine VorgängerInnen gemacht haben.
0: Ja.
1: Und dann halt schaust, dass das für deine NachfolgerInnen auch so wird. Das ist auch spannend, weil ich finde ja das Gemüse cool, weil du dort wirklich das ist ein Jahreszyklus.
0: Mhm.
1: Also für so einen natürlichen Prozess ist es eigentlich recht schnell.
0: Ja.
1: Also in 4 Jahren hast du 4 Saisons können machen und so ein bisschen vergleichen und so. Und dann kommt es ja jetzt in unserer schnelllebigen Zeit. Ist ja nämlich noch krass, wenn man die Sachen im Frühling pflanzt und dann erst im Herbst erntet. Aber es ist ja super schnell.
0: Mhm.
1: Und dann geht zum Beispiel so Obst. So ein Hochstamm Baum fängt nach 15 Jahren an zu tragen. Also musst du so mega weit vorausplanen.
0: Ja.
1: Mega viel Arbeit investieren. Bis dann mal etwas. Also bis du dich beernten kannst. Und das ist ja immer noch nichts im Gegensatz zu so einem Wald.
0: Mhm. Und im Wald ist ein Zyklus fast vor 100 Jahren.
1: Ich hätte so gedacht. Ich weiß, 100 Jahre.
0: Sachen,
1: die sind dann, glaube ich, so die richtig dicken.
0: Ja.
1: Ich weiß nicht, vielleicht sind die sich auch nur 40 Jahre alt.
0: Aber Fichtenpflanzen lieb so schnell wachsen. Oder?
1: Ja, also so schnell und so gerade und so gut.
0: Gerade, ja. Stimmt.
1: Gut. Holz zu verwenden. Also so

0: Ich weiß gar nicht, was vor allem daraus gemacht wird.
1: Wie wenn alle
0: was vor allem Bauholz ist.
1: Genau.
2: Genau. Die meisten Wege fänden wir
3: von der Jugend. Solange man nicht an der Straße entlang läuft.
1: Ja, und das ist viel eher
2: der Straße
1: entlang.
2: Ja. Ja,
1: das ist eigentlich jetzt alles hinten durch, wenn wir da hier. Das ist schon cool, der erste Teil ist ja auch so. Links und rechts sind überall die Feldwege. Ja, und rechts sind. Und du sagst einfach durch den Wald auf
2: der Fläche. Ja, genau.
1: Ja. Ja, und ich bin jetzt eben meine Bergwanderschuhe am Einlaufen. Ja. Das Ziel wäre eigentlich
2: von mir. Ja, ich hätte schreiben können.
1: Die Schuhe sind, sprechen von meinen Ambitionen. Zählen. Genau, der Plan wäre eigentlich jetzt dieses Jahr sicher mal eine Hütenwanderung zu machen.
2: Ja, weißt du wo?
1: Nein. Also ich habe eine zweitägige Tour, die aber nicht zwingend eine Hütte ist, wo vom Dockerburg aus, ich habe den Namen vergessen, wo es rausgeht, aber es geht so, schau jetzt da, Brückli.
3: Oh, Brückli. Brückli.
1: Es geht so in die Vierste raus.
2: Aber woher?
1: Ja, ich habe es vergessen. Aber ich habe es markiert, ich habe so ein Dockerburg-Wanderbuch. Und ich habe gefunden, haben die Route, die ich mega cool finde. Und dann läufst du zuerst rauf, dann schlafst du dort oben und dann kannst du auch im freien Himmel schlafen.
3: Aber du würdest dann alle sieben oder wie? Also
1: nein. Du läufst einfach ein Pass, ist es, was du machst. Und dann kommst du eben nachher hin, oben eben richtig nicht Wellenstadt. Weißt du vorher auf dieser Seite? Jetzt irgendwas da.
2: Quinte?
1: Ja, genau.
3: Oder so.
1: Ja, irgendwie dort. Ja, du kommst auf jeden Fall auch dort hin. Dort hinten kommst du auf jeden Fall eben.
3: Ja.
1: Und du hast eben halt da einen mega schönen Blick, vor allem nach hinten.
3: Okay.
1: Und oben raus